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Einen wunderschönen guten Morgen wünsche ich euch schon mal. Wir haben 6.54 Uhr, das heißt in wenigen Minuten startet wieder der Weckruf hier auf Loro 90,2. Mein Name ist Janice und ich bin heute für euch in der Moderation. Und um Punkt 7 Uhr kommt der liebe Ali zu mir ins Studio und erzählt euch, was in Rostock und der Welt so los ist. Bis dahin gibt's für euch noch ein bisschen Musik auf die Ohren.

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1: Und damit geht's rein in die neue Nachrichtenwoche. Heute im Studio Ali Biber, euch einen schönen Montag. Die Hanseseel hat dieses Jahr rund 500.000 Besucher angelockt. Damit konnten die Zahlen der Vorjahre in etwa bestätigt werden. Wie die Organisatoren der Seel erklärten, war die Nachfrage nach Möglichkeiten zum Mitsegeln besonders groß. Rund 370 Ausfahrten konnten an den Seeltagen angeboten werden. Mehr als 15.000 Mitsegler wurden insgesamt gezählt. Weniger zufrieden zeigten sich dagegen die Schausteller. Ihr Umsatz lag 10-15% unter dem der Vorjahre. Die Polizei berichtete von einer nahezu störungsfreien Seel. Etwa 20 Straftaten wurden registriert und auch eine Kollision auf See. Dabei war ein Fahrgastschiff und ein schwedischer Segler zusammengestoßen. Verletzt wurde aber niemand. Der FC Hansa ist gestern erfolgreich in die neue Drittligasaison gestartet. Das Team gewann mit 3:2 bei den Amateuren der TSG Hoffenheim. Zwei Rostocker Tore erzielte dabei Vogelsammer, das dritte entscheidende der Neuzugang Lennemann. Erfolgreich waren auch die American Footballer. Im letzten Spiel der Hauptrunde dominierten die Rostock Griffins das Heimspiel gegen die Hamburg Pioneers mit 56-14. Die Griffins beendeten die Saison damit auf Platz 2 und qualifizierten sich zugleich für die erstmals ausgetragenen Playoff-Spiele. Dabei treffen sie nun am letzten Augustwochenende auf den Südmeister Wiesbaden. Mehr Sport dann um 10:50. Heute mit Shanis. Sportfrei schon mal. Die Ostsee leidet unter der großen Hitze. Das bekommen jetzt auch die Strandurlauber in Warnemünde und drumherum zu spüren. Für erste Abschnitte hatte das Rostocker Gesundheitsamt am Wochenende eine Badewarnung ausgesprochen. Betroffen waren vor allem die Bereiche ab dem neuen Friedhof in westlicher Richtung. An den Strandzugängen 30-36. Dort wurden in Strandnähe große Algenteppiche gesichtet. Beim Baden oder Verschlucken dieser sogenannten Blaualgen drohen Magen-, Darmbeschwerden, Hautreizungen, aber auch Atemwegsreizungen. Nach dem Fund einer mit Sprengstoff beladenen Drohne am Flughafen Leipzig-Halle will Bundesinnenminister Dobrindt nun die Drohnenabwehr deutlich ausbauen. Einem Medienbericht vom Wochenende zufolge soll die Anti-Drohnen-Einheit der Bundespolizei auf künftig 300 Einsatzkräfte verdoppelt werden. Dobrindt warnte am Wochenende erneut vor hybriden Angriffen aus dem Ausland. Konkrete Staaten wurden aber nicht genannt. Und Argentiniens Präsident Milei muss eins seiner wichtigsten Reformvorhaben verschieben. Der Versuch, die Eigentumsrechte bei Grundbesitz zu ändern, fand im Parlament nämlich knapp keine Mehrheit. Milei wollte unter anderem es ausländischen Investoren erleichtern, Land in Argentinien zu kaufen. Zudem sollten abgebrannte Wald- und Naturschutzgebiete künftig automatisch als Bauland betrachtet werden. Gegen diese neuen Regelungen hatten zuvor tausende Argentinier protestiert. Teilweise kam es dabei auch zu tätlichen Auseinandersetzungen mit der Polizei. Soweit die Nachrichten. Viel Spaß jetzt mit Shanis.
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3: Genau, denn wir schauen jetzt einmal kurz auf das Wetter. Uns erwartet heute ein eher grauer Montagmorgen. Aktuell liegen die Temperaturen bei 19 Grad. Im Laufe des Tages zeigt sich aber auch gelegentlich mal die Sonne bei Höchstwerten von bis zu 20 Grad. Packt sicherheitshalber aber trotzdem einen Regenschirm ein, denn vereinzelt kann es auch zu leichten Schauern kommen. Heute Nacht sinken die Temperaturen dann auf 12 Grad. Der Wind weht heute Morgen noch schwach aus südwestlicher Richtung, dreht im Laufe des Tages aber zunehmend auf Nordwest. Morgen erwartet uns ein sonnigerer Tag als heute, nur vereinzelt ziehen Wolken am Himmel auf. Die Temperaturen steigen auf bis zu 18 Grad und sinken in der Nacht auf 11 Grad. Dafür wird es aber windiger, es wird ein mäßiger Wind aus nordwestlicher Richtung wehen, der in Böen bis zu 44 km/h erreichen kann.
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3: Genau, den hört ihr gerade an diesem Montagmorgen. Wir haben es jetzt 7.04 Uhr. Mein Name ist Janice und ich bin heute für euch in der Moderation. Und in den Nachrichten habt ihr gerade Ali gehört.
1: Ahoi!
3: Ja, ahoi, das ist ein gutes Stichwort. Warst du auf der Hanseseel am Wochenende, Ali?
1: Kam man nicht dran vorbei. Immer mal wieder vorbeigefahren, mal ein bisschen hier eine Bratwurst und da ein bisschen was anderes.
3: Ja, ich werde jetzt, glaube ich, etwas sagen, was vielleicht viele Leute hier aus Rostock und vielleicht auch dich schocken wird, Ali. Ich war noch nie auf der Hanseseel.
1: Eieieiei.
3: Ja, ich weiß gar nicht, ob ich das hier sagen darf, wenn ich bei einem lokalen Radio arbeite. Aber es hat sich einfach irgendwie noch nie ergeben. Ich musste am Wochenende auch leider arbeiten. Ja, also privat. Deswegen konnte ich auch nicht auf die Hanse Sail, aber irgendwie die letzten Jahre hat sich das leider nie ergeben.
1: Ja, okay. Da mag es sicherlich noch mehr Rostocker geben. Ist ja auch schön, wenn so die Brandenburger und Sachsen und Niedersachsen und Nordrhein-Westfalen zu uns kommen. Das ist auch schön.
3: Ja, vielleicht schreibe ich mir das auf meine To-Do-Liste fürs nächste Jahr, einmal die Hanse Sail besuchen. Naja, aber für alle, die vielleicht traurig sind, dass die Hanse Sail schon wieder vorbei ist, habe ich gute Nachrichten, denn die Crew vom Hafendommel hat sich viele Mitstreiter organisiert und macht den ganzen Monat August einfach weiter mit der Sail oder Sail-ähnlichen Angeboten. Was es damit auf sich hat, das könnt ihr dann gleich in wenigen Minuten hier bei uns im Programm erfahren. Vorher gibt es aber erstmal noch unseren Titel der Woche für euch. Der heißt Cinema und stammt von Dynamite Shakers.

0: Einen wunderschönen guten Morgen wünsche ich euch. Wir haben es jetzt 7.11 Uhr an diesem Montagmorgen und ihr hört gerade den Weckruf auf Loro 90,2. Sie ist Geschichte, die 35. Hanse-Sail. Obwohl, so ganz stimmt das nicht. Denn die Crew vom Hafendommel hat sich viele Mitstreiter organisiert und macht den ganzen Monat August einfach weiter mit der Sail. Oder Sail-ähnlichen Angeboten. Was das Team um Mitorganisator Sascha dort vorhat, das erzählt er uns.
1: Das Achterdeckareal während der Hanse-Sail werden wir nicht nur zur Hanse-Sail machen, sondern noch für den ganzen Monat August. Und da haben wir 3 Themenwochen und da einen ganz bunten Blumenstrauß an unterschiedlichsten Veranstaltungen zu dem Thema Umwelt und Freiheit zusammendenken und auch demokratiefördernde Veranstaltungsbausteine. Und die erste Woche ist die Silent-Woche, nennen wir sie. Das heißt, nach einer intensiven Hanse-Sail wollen wir so ein bisschen runterfahren, wollen gucken, dass wir möglichst viele Formate auch über die Silent-Kopfhörer machen. Auch die Kinovorstellung und so weiter, so dass ein bisschen Ruhe auf dem Hafenpflaster einkehren kann. Und die zweite Woche wird dann die Demokratiewoche sein. Und die dritte Woche ist die sogenannte grüne Nachbarschaftswoche. Und entsprechend zu diesen Themen, die wir da gesetzt haben, wollen wir auch unterschiedliche Formate durchführen. Es gibt dann einmal zum Beispiel eine Filmvorführung zu Fast Fashion und davor soll es so eine Art kleinen Stadtrundgang, konsumkritischen Stadtrundgang geben. Das wird alles durch die Böll abgehalten und dann ähnlich wie bei dem Montagsböll-Kino noch davor, vor dem Kinofilm, einen kurzen Austausch und eine kurze Nachbesprechung. Es wird eine Fahrradtour geben, die auch die Böll-Stiftung macht durch hier das nähere Stadtgebiet, auch mit zusammen bewegen. Danach finden sich wieder bei uns auf dem Hafenpflaster ein und dann gibt es die Filmvorführung zu Cycling Cities, die es hier auch schon mal in der Frieda gegeben hat. Und so hangeln wir uns sozusagen durch diese Wochen und spicken sie dann mit den entsprechenden Veranstaltungsbausteinen. Also wir haben noch ein Format, das wird immer populärer sozusagen. Es nennt sich Sprechen und Zuhören, gerade bei Themen, wo man in den Meinungen relativ weit auseinander liegt. Ich mache jetzt einfach mal das Thema Brandmauer auf, zum Beispiel ja, nein, so. Und da soll man auch, egal aus welchem Lager man kommt, soll das kultiviert werden, sozusagen anderen ihre Zeit zum Sprechen zu geben und aber dementsprechend auch zuhören zu können. Und da sind auch 3 Formate, die wir versuchen in jeder Woche als Auftakt zu machen. In der ersten Woche wird es erstmal ganz entspannt sozusagen einfach um die Hanse-Sail geben. Also stellen wir die Frage, wie geht's dir mit der Entwicklung der Hanse-Sail? In der zweiten Woche geht's dann, wie geht's dir mit der Brandmauer? Und die dritte Woche wird dann sein, wie geht's dir mit der Entwicklung deiner Nachbarschaft? Und da möchten wir sehr breit und offen einladen, um möglichst viele Lager dort vertreten zu haben, um dann einfach diese Bandbreite an unterschiedlichen Meinungen und Perspektiven zu gewissen Themen einfach erstmal aufzumachen und trotzdem die Möglichkeit zu geben, sich vernünftig zuhören zu können. Dank dieses Formats sozusagen, was von mehr Demokratie ins Leben gerufen wurde. Ja, und einmal wird es noch lustigerweise auch, geht in die ähnliche Richtung, nennt sich Demokratie-Muskeltraining, läuft über die Heinrich-Böll-Stiftung und da kann man Muskeln wie Empathie, Mut, Streit und sowas, so kann man dann irgendwie, ja, wie man das so aus Aerobic-Kursen kennt, irgendwie auf unterhaltsame Art und Weise stärken. Also Demokratie heißt ja nicht nur einmal ein Kreuz machen oder sich über Dinge beschweren, sondern das ist ein Muskel, den kann man trainieren und das heißt, eigentlich sich einbringen, engagieren und mitmachen. Und darum geht es uns vor allen Dingen in den 3 Wochen. Und aber in gewohnter Manier, so wie wir das auf der Hanse-Sail auch handhaben, gibt es abends dann immer noch auch Konzerte, um nach vielleicht auch etwas schwereren inhaltlichen Auseinandersetzungen dann den Abend ganz leger bei guter Musik ausklingen lassen zu können. Also wird ein buntes Programm und wir wollen natürlich alle ermuntern, da mal reinzugucken und im besten Falle auch teilzunehmen, ja.
0: Das Team der Hafendommel wird es also auch nach der Sail noch kulturell krachen lassen. Wir werden auf jeden Fall drüber berichten. Der nächste Song, den ihr jetzt hören dürft, der stammt von der lieben Vicky und heißt Fallen.

Das war Verlangen von Loop Miller. Wir haben es jetzt 7.23 Uhr und ihr hört gerade Loro 90,2 mit dem Weckruf. Und in wenigen Minuten kommt wieder der liebe Ali zu mir ins Studio mit den Kurznachrichten und erzählt euch, was in Rostock und der Welt so los ist.

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7: Und damit sind wir wieder zurück bei uns in Rostock. Nachrichtenzeit heute mit Ali Biever. In Warnemünde haben Sportministerin Drese und Rostocks Stadtspitze gestern noch einmal ausführlich die Olympiapläne für das Ostseebad vorgestellt. Grund dafür war der Besuch des bayerischen Innenministers Herrmann. Dieser zeigte sich, Zitat, beeindruckt. München und die Region Rhein-Ruhr haben sich bislang noch nicht auf einen möglichen Segelstandort festgelegt. Berlin sprach sich bereits für Rostock-Warnemünde aus. Das Pangea-Festival in Püttnitz nahe Ribnitz-Damgarten hat mehr als 15.000 Besucher gezählt und damit 1.000 mehr als im Jahr zuvor. Zeitweise musste am Wochenende der Zugang wegen Überfüllung geschlossen werden. Auch die Zeltplätze waren teilweise überfüllt, teilten die Veranstalter mit. Die Feiernden auf dem Pangea konnten rund 100 Musikacts und Dutzende Workshops, Vorträge, Kultur- und Sportangebote besuchen. In Mecklenburg-Vorpommern mangelt es an Blutreserven. Darauf hat das Deutsche Rote Kreuz noch einmal am Wochenende hingewiesen. Demnach kamen bereits im Mai und im Juni deutlich weniger Spender. Besonders angespannt ist die Lage derzeit bei den Blutgruppen 0, positiv, A positiv und B negativ. Um eine sichere Versorgung in Mecklenburg-Vorpommern zu sichern, sind täglich bis zu 300 Blutspenden notwendig. In Berlin sind gestern etwa 500 Menschen nackt durch die Hauptstadt geradelt. Mit der sogenannten Nacktour wollen die Veranstalter für Toleranz und Selbstakzeptanz werben, zudem die Nacktenbewegung stärken. Der sogenannte World Naked Bike Ride ist ein internationaler Fahrradprotest und findet seit 2001 statt. Berlin war das erste Mal dabei. Und in der französischen Hauptstadt Paris gilt ab sofort eine Helmpflicht für das Fahren von E-Scootern. Die Fahrer müssen auch eine Warnweste oder andere reflektierende Ausrüstung tragen. Bei Verstößen drohen Geldstrafen von bis zu 130 Euro. Mit der Regelung reagiert die Stadt auf die steigende Zahl von Unfällen mit den Elektrorollern. Seit 2 Jahren sind in Paris Leihroller verboten und nur noch Roller für den Privatgebrauch erlaubt. Soweit die Kurznachrichten.
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8: Ja, blicken wir auch noch mal kurz aufs Wetter. Aktuell liegen die Temperaturen bei 19 Grad. Uns erwartet heute ein eher grauer Montagmorgen. Im Laufe des Tages zeigt sich aber auch gelegentlich mal die Sonne bei Höchstwerten von bis zu 20 Grad. Ich würde euch empfehlen, packt trotzdem sicherheitshalber einen Regenschirm ein, denn vereinzelt kann es auch zu leichten Schauern kommen. Heute Nacht sinken die Temperaturen dann auf 12 Grad. Der Wind weht heute Morgen noch schwach aus südwestlicher Richtung, dreht im Laufe des Tages aber zunehmend auf Nordwest.
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8: Genau, das ist unsere Morgensendung hier auf Loro 90,2. Wir haben es jetzt 7.32 Uhr. Ich bin Janice und ich bin heute für euch in der Moderation. Und in den Nachrichten habt ihr gerade Ali gehört.
7: Hallihallo.
8: Ja, in der nächsten halben Stunde schauen wir wie jeden Montag auch wieder zurück auf die gestrige Ausgabe der Loro-Charts. Und wie jeden Montag gibt es auch wieder die Wissenschaftsnews gleich für euch. Vorher gibt es aber noch ein bisschen Musik. Ihr hört jetzt Monsters and Men von Jupiter Flynn.

0: Das war Zukunft aus Champagner von Frittenbude. Wir haben es jetzt 7.39 Uhr und ihr hört gerade den Weckruf hier auf Loro 90,2. Und wie jeden Montag machen wir jetzt weiter mit den Wissenschaftsnachrichten. Dieses Mal kommen sie von der lieben Daphne.
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2: Kann die Ozeaneisendüngung wirklich helfen, CO2 dauerhaft zu binden? Eine neue Studie der University of California hat genau das untersucht. Die Forscherinnen und Forscher haben die kontinuierliche Ozeaneisendüngung mit moderaten bis sehr hohen Eisenmengen über einen Zeitraum von 60 Jahren simuliert. Bisher wurden in früheren Studien meist nur einzelne Düngungsereignisse simuliert. Die Idee hinter der Methode: Durch das Einbringen von Eisen wird das Wachstum von Phytoplankton angeregt. Diese winzigen Organismen nehmen bei der Photosynthese CO2 aus der Atmosphäre auf. Die Ergebnisse zeigen, dass in bestimmten Regionen, vor allem im südlichen Ozean und im äquatorialen Pazifik, tatsächlich mehr CO2 gebunden werden kann. Doch die Effekte in den beiden Gebieten sind sehr unterschiedlich. Während die Düngung im südlichen Ozean die Produktivität lokal steigert, entzieht sie im Pazifik benachbarten Gebieten wichtige Nährstoffe. Das hat Folgen für das Ökosystem. Laut der Simulation nimmt die Menge an Makrozooplankton, eine zentrale Nahrungsquelle für Fische, deutlich ab und sauerstoffarme Zonen können sich ausweiten. Auch die CO2-Speicherung ist noch teilweise dauerhaft. Etwa die Hälfte des gebundenen Kohlenstoffs gelangt später wieder zurück in die Atmosphäre, wie die Simulation zeigt. Die Ozeandüngung könnte also zwar einen Beitrag zum Klimaschutz leisten. Sie bleibt jedoch eine umstrittene Methode, wie die Forscherinnen und Forscher erklären, mit unsicheren langfristigen Effekten und erheblichen ökologischen Risiken. Forschende der University of Maryland haben erstmals ein wanderndes schwarzes Loch am Rand einer Galaxie entdeckt. Möglich wurde diese Entdeckung durch ein sogenanntes Tidal Disruption Event, kurz TDE. Dabei kommt eine Gaswolke, ein Stern oder ein anderes großes Objekt einem schwarzen Loch zu nahe und wird durch dessen enorme Gravitation zerrissen. Solche Ereignisse sind extrem selten und treten im Schnitt nur alle 100.000 Jahre pro Galaxie auf. Das Besondere in diesem Fall: das schwarze Loch befindet sich nicht im Zentrum seiner Galaxie, sondern rund 30.000 Lichtjahre davon entfernt. Damit liefert die Entdeckung erstmals einen direkten Hinweis auf sogenannte wandernde, supermassereiche schwarze Löcher. Gefunden wurde das Ereignis mithilfe einer künstlichen Intelligenz, die Daten der Zwinky Transient Facility analysiert hat. Dieses Beobachtungssystem scannt regelmäßig den gesamten nördlichen Himmel und erfasst jede Nacht hunderttausende Himmelsereignisse. Das schwarze Loch wurde entdeckt, als dieses einen Stern verschlang und dabei einen kurzen Lichtblitz freisetzte. Wie es an diese ungewöhnliche Position gelangt ist, bleibt noch unklar. Möglicherweise stammt es aus einer zerstörten Zwerggalaxie oder wurde durch komplexe Wechselwirkungen mit anderen schwarzen Löchern aus dem Zentrum herausgeschleudert. Die Astronominnen und Astronomen gehen davon aus, dass es sich nicht um einen Einzelfall handelt und künftig noch viele ähnliche Objekte entdeckt werden könnten.
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0: Ja, also ich muss sagen, ich fand gerade die zweite Wissenschaftsnachricht irgendwie super interessant. So schwarze Löcher und generell so alles rund um den Weltraum finde ich irgendwie total interessant, aber auch gleichzeitig irgendwie so schwer zu greifen. Also man kann mir das alles faktisch gerne erklären, aber so, ich finde das irgendwie so komplex und irgendwie so krass, dass es sowas alles irgendwie gibt, dass ja, ich irgendwie, wenn ich mich zu viel damit beschäftige und zu viel drüber nachdenke, bin ich irgendwann so in meinem Kopf. Also es ist wirklich total interessant. Ja, genau, wir haben es jetzt 7.43 Uhr und bevor wir auf die gestrige Ausgabe der Loro-Charts zurückblicken, gibt es jetzt erstmal noch einen anderen Song für euch. Ihr hört Back mit Loser.

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2: Das war Pflaster von Waving the Guns. Wir haben es jetzt 7.51 Uhr und ihr hört gerade den Weckruf hier auf Lore 90,2. Wie jeden Montag schauen wir auch heute wieder zurück auf die gestrige Ausgabe der Lore-Charts. Die beiden Rostocker Rapper Kuso und Dulus Directo landeten in der Vorwoche noch als höchster Neueinsteiger direkt auf Platz 4 der Charts. Doch nun fiel ihr Song Who bis auf Rang 15 zurück und wurde somit zum Absteiger der Woche. Auf genau diesem 15. Platz standen zuletzt noch Jennifer Rostock. Nun schoss ihr Song Wir schon wieder hoch bis auf den Bronzerang und entwickelte sich somit innerhalb von nur einer Woche vom Absteiger zum Aufsteiger der Woche. Zum Treppchen. Bronze ging wie erwähnt an Jennifer Rostock. Den Silberrang sicherte sich das aus Rostock und Berlin stammende Duo Twings, bestehend aus den Zwillingsschwestern Fasiska und Sofanit. Ihre aktuelle Single Vielleicht war zugleich der höchste Neueinsteiger. Beinahe hätte es für die beiden sogar zu Platz 1 gereicht. Doch am Ende waren es mal wieder die Astropunks, die die meisten Stimmen auf sich vereinen konnten. Ihr Song Nonstop Asozial landete somit schon zum 5. Mal an der Spitze der Lore-Charts. Und genau den hören wir uns jetzt auch nochmal an.

Das war Nonstop Asozial von den Astropunks. Zum dritten Mal in Folge die Nummer 1 der Loro-Charts. Ob das junge Punkrock-Trio aus Grabo auch in der letzten Wertungswoche an der Spitze bleibt, entscheidet wie immer allein ihr. Auf loro.de/charts findet ihr das Voting und habt bis zu 11 Stimmen frei. Und wenn ihr selbst einen Song ins Rennen schicken wollt, schreibt einfach eine Mail an charts@loro.de. Wir haben es jetzt 7.55 Uhr, das heißt, ja, in wenigen Minuten kommt der liebe Ali wieder zu mir ins Studio mit den Nachrichten und er bringt unter anderem folgende Themen mit. Arbeitsrechtsstreit an der Universitätsmedizin, Hanse Zähl zieht Bilanz und Dresdner entscheiden zur Karolbrücke. Das und weiteres dann gleich um Punkt 8 Uhr für euch.

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2: Und das um 8 mittlerweile an diesem Montag. Herzlich willkommen zu einer neuen Runde Nachrichten heute mit Ali Biewer. An der Rostocker Universitätsmedizin sorgt die Personalie des Herzspezialisten Inz weiter für Unruhe. In einem internen Brief an Führungskräfte des Klinikums soll sich die Vorständin Stehle für einen Verbleib des Mediziners ausgesprochen haben. Das jedenfalls berichtet die Ostsee-Zeitung heute. Dabei lobte Stehle die Fachkenntnis und die internationale Anerkennung von Inz. Gleichzeitig machte sie aber auch deutlich, dass sein zusätzliches Engagement bei zwei Berliner Kliniken nicht weiter akzeptiert wird. Demnach hätte dies für die Rostocker Unimedizin keinen Mehrwert. Der Streit soll im September am Rostocker Arbeitsgericht verhandelt werden. Beim Fernwärmeausbau im Stadtteil Gelsdorf beginnen die Stadtwerke Rostock heute einen nächsten Bauabschnitt. Dafür werden Teile der Pressentinstraße zeitweise vollgesperrt. Die Buslinie 45, aber auch die Fledermauslinie 2 über Nacht müssen über die Schulstraße oder die Rostocker Straße umgeleitet werden. Der Ausbau der Fernwärme soll in Gelsdorf bis zum Jahr 2028 andauern. Insgesamt werden die Stadtwerke dann mehr als 3 Kilometer Fernwärmeleitungen gelegt haben. Die Hansesehl hat in diesem Jahr rund 500.000 Besucher angelockt. Damit konnten die Zahlen der Vorjahre bestätigt werden. Wie die Organisatoren erklärten, war die Nachfrage nach Möglichkeiten zum Mitsegeln in diesem Jahr besonders groß. Etwa 370 Ausfahrten konnten an den Zähltagen angeboten werden. Mehr als 15.000 Mitsegler wurden gezählt. Weniger zufrieden zeigten sich dagegen die Schausteller. Ihr Umsatz lag etwa 10-15% unter dem der Vorjahre. Die Polizei berichtete von einem nahezu störungsfreien Zähl. Etwa 20 Straftaten wurden registriert. Aber auch eine Kollision auf See, dabei war ein Fahrgastschiff und ein schwedischer Traditionssegler zusammengestoßen, verletzt wurde aber niemand. Die Stadt Dresden hat am Wochenende die Ergebnisse einer Bürgerabstimmung zur neuen Carola-Brücke bekannt gegeben. Die meisten Dresdner sprachen sich demnach für einen Architekturentwurf eines deutsch-spanischen Büros aus. Der Entwurf überzeugte demnach mit zeitgemäßen, leichten und zugleich klassischen Strukturen. Auf den zweiten Platz wählten die Dresdner den Vorschlag eines lokalen Büros. Diesen hatte zuvor bereits die offizielle Wettbewerbsjury empfohlen. Am wenigsten Zustimmung fand bei der Bürgerabstimmung die preisgünstigste Neubauvariante. Anfang September soll der Dresdner Stadtrat nun über die endgültige Bauvorlage zur neuen Carola-Brücke abstimmen. Baustart soll dann in 2 Jahren sein, Kosten etwa 140 Millionen Euro. Und Israel hat den 15-Punkte-Plan von US-Präsident Trump für den Gazastreifen abgelehnt. Ministerpräsident Netanyahu verwies vor allem auf die Gefahren durch die radikal-islamische Hamas-Miliz. Solange er, Netanyahu, Ministerpräsident sei, werde es keinen Palästinenserstaat im Gazastreifen oder auch im Westjordanland geben, sagte er. US-Präsident Trump hatte im vergangenen Monat einen Durchbruch im Friedensprozess für den Gazastreifen verkündet und einen entsprechenden 15-Punkte-Plan dafür vorgelegt. Dazu gehört unter anderem der Abzug des israelischen Militärs und für die Hamas eine Abgabe der Waffen. Soweit die Nachrichten.
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4: Ja. Heute erwartet uns ein eher grauer Montagmorgen. Aktuell liegen die Temperaturen bei 20 Grad. Damit haben wir auch schon den Höchstwert für heute erreicht. Im Laufe des Tages zeigt sich aber auch gelegentlich mal die Sonne. Packt sicherheitshalber aber trotzdem einen Regenschirm ein, denn vereinzelt kann es zu leichten Schauern kommen. Heute Nacht sinken die Temperaturen dann auf 12 Grad. Der Wind weht heute Morgen noch schwach aus südwestlicher Richtung. Der dreht im Laufe des Tages aber zunehmend auf Nordwest. Morgen erwartet uns ein ziemlich sonniger Tag, nur vereinzelt ziehen Wolken am Himmel auf. Die Temperaturen steigen auf bis zu 18 Grad und sinken in der Nacht auf 11 Grad. Dafür wird es etwas windiger, es wird ein mäßiger Wind aus nordwestlicher Richtung wehen, der in Böen bis zu 44 km/h erreichen kann.
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4: Genau, den hört ihr gerade an diesem Montagmorgen. Wir haben es jetzt 8.04 Uhr. Mein Name ist Janice und ich bin heute für euch in der Moderation und in den Nachrichten habt ihr gerade Ali gehört.
2: Moin, schön.
4: Ja, Ali hat es in den Nachrichten gerade auch schon gehabt, aber bei uns in der nächsten Stunde wird es auch nochmal ziemlich oft im Programm vorkommen, nämlich die Hanseseel. Zum einen im Rahmen des Rathausgespräches und zum anderen erzählt uns der liebe Micha von seinen Erfahrungen. Und um kurz vor neun gibt es dann wie immer den Frühsport für euch. Jetzt hört ihr aber erstmal noch ein bisschen Musik. Für euch gibt es jetzt Thunder Stealer von Gardens.
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0: 8.10 Uhr haben wir es und ihr hört gerade den Weckruf hier auf Loro 90,2. Nun ist sie wieder vorbei, die Hanse Sail 2026. Dazu gehört für Radio Loro auch das öffentliche Rathausgespräch immer am Freitag während der Sail in der Hafendommel mit Zuhörern und Fragerunde. Aber die ersten Fragen stellte erst einmal Harry, natürlich zum Thema Hanse Sail.
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2: Hallo Eva, hallo, dass du die Zeit hattest, wieder ein Stück Hanse Sail mit einem Interview zu verbringen. Du kommst ja gerade vom Schiff, ne? Und ja, es ist ja eigentlich immer ein Anlass,

0: Und nur 10. Auf persönliche Einladung von dir oder wer wählt denn dann diese Menschen aus? Denn es gibt hier wahrscheinlich noch mehr Engagierte hier in Rostock.
1: Ja, genau. Wir entscheiden uns, wir suchen uns jedes Jahr eine Gruppe aus, die wir, ja, mit der wir einfach mal Danke sagen wollen, mit so einer Ausfahrt für ihre Arbeit oder eben auch ihr ehrenamtliches Engagement. Und dieses Jahr eben die Kinder- und Jugendhilfe. Und dann haben wir die Träger angeschrieben, die Organisationen und Vereine in der Stadt, die Kinder- und Jugendarbeit machen, und haben gefragt, wer von ihnen mitfahren möchte. Muss ja mal davon ausgehen, wollen auch nicht alle auf die See und eine Ausfahrt machen oder können vielleicht auch gar nicht, aus bestimmten Gründen. Aber es war so, dass wir diesmal wirklich alle mitnehmen konnten, die sich angemeldet hatten.
0: Sehr schön. Gut, dann gehen wir mal über zur Hansesee, wo wir jetzt sind. Du standesgemäß gekleidet.
1: Ja, blau und maritim.
0: Ja, Vereinssegel setzen. Ja, es wird zwar immer wieder betont, dass die Hansesee kleiner geworden ist, aber es ist ja nun doch ein Großereignis und nach Berlin wurde ja jetzt wahrscheinlich nochmal diskutiert, wie man damit umgeht. Hat in Rostock noch was verändert oder wart ihr von eurer Seite schon so gut ausgerüstet, dass ihr gesagt habt, mehr Sicherheit geht gar nicht?
1: Also in Bezug auf die Sicherheit ist das Sicherheitskonzept schon sehr gut. Also die Hansesee übt ja jetzt auch schon seit vielen Jahrzehnten das Thema Sicherheit. Und natürlich sind die Ansprüche gestiegen in den letzten Jahren. Wir haben unsere Sicherheitsbedürfnisse oder besser gesagt unsere Sicherheitsmaßnahmen dann auch den Bedürfnissen angepasst. Das ist passiert. Aber es ist jetzt nicht so, dass man nochmal aufgrund dieses schrecklichen Ereignisses in Berlin nochmal massiv aufgestockt hätte, denn die Sicherheitsmaßnahmen sind so schon sehr gut.
0: Ja, die Hansesee als Wirtschaftsfaktor. Heute titulierte ja die Ostsee-Zeitung sehr provokatorisch: Hansesee bringt Rostock viel Geld. Ist das eine positive Überhöhung oder kann ich dir jetzt gratulieren, dass du jetzt richtig viel Geld gekriegt hast?
1: Nee, gratulieren kannst du mir nicht. Ja, also am Ende, das muss man auch mal die Kirche im Dorf lassen. Ja, wir machen die Hansesee ja nicht, weil sie vor allem Geld bringen soll. Da ist die Entstehungsgeschichte der Hansesee ja doch eine ganz andere. Und der Mehrwert ist auch eine andere. Aber natürlich gibt es einen wirtschaftlichen Aspekt bei so einer großen Veranstaltung, wenn viele Gäste in die Stadt kommen. Das heißt, die Auslastung in Hotels ist gut. Die Hoteliers, Pensionsbetreiber freuen sich, die Gastronomie ebenso. Dazu kommen ja, dass die Traditionsschiffe mit den Ausfahrten auch Geld verdienen. Deshalb zahlen sie bei uns ja auch keine Liegegebühren, damit sie eben auch wiederkommen und mit den Ausfahrten dann wirklich auch die Einkünfte erzielen, die sie brauchen. Aber alles zusammen wird auf ungefähr 20 Millionen Euro Umsatz geschätzt. Ne? Also nicht die 20 Millionen fließen in die Stadtkasse, sondern es geht um den Umsatz, den die Händler hier auf dem Platz machen, die Schiffe, die Ausfahrten machen, die Gastronomie, die Hoteliers. Also alle, die hier auf der Hansesee unterwegs sind und währenddessen auch Geld verdienen.
0: Hast du denn jetzt noch Hansesee zu genießen oder musst du noch Termine wahrnehmen?
1: Beides. Ich genieße die Hansesee ja immer, also auch wenn es Termine gibt. Aber ja, die Hansesee-Tage sind immer voll. Versuche natürlich möglichst viel zu sehen und zu besuchen auf der Sail, auch mit den Händlerinnen und Händlern zu sprechen, wie es läuft, ob sie zufrieden sind, ob es Verbesserungsvorschläge gibt. Und dann haben wir natürlich allerlei Unternehmenstreffen. Die Hansesail ist ja auch immer ein großes Wirtschaftstreffen. Das heißt, wir treffen uns auch mit vielen Unternehmen, die entweder schon in der Region sind oder gerne nach Rostock kommen möchten, sich hier ansiedeln möchten. Die besuchen uns nämlich auch regelmäßig zur Hansesee. Das heißt, da gibt es dann auch noch etliche Termine, heute Abend zum Beispiel auch wieder. Und dann geht das noch bis morgen Abend. Also mein letzter Termin wird dann das Feuerwerk hier am Stadthafen um 22.30 Uhr. Und dann ist zumindest der offizielle Teil der Sail für mich vorbei.
0: Gut, dann hoffe ich, Sonntag wird es ja auch richtig schön warm. Das heißt, dann hast du ja die Chance, das zu genießen.
1: Ja, genau. Danach kommt der private Teil und dann mache ich mir das auf der Sail natürlich auch gemütlich. Wenn ich darf, würde ich ganz gerne noch was sagen. Du hast vorhin gesagt, die Sail wird kleiner. Das fand ich ganz spannend. Darüber würde ich gerne kurz sprechen. Die Hansesee ist jetzt 35 Jahre alt. Und natürlich hat sich in den letzten Jahrzehnten ja auf unserer Welt auch ein bisschen was verändert, gar keine Frage. Zur Ehrlichkeit gehört schon zu sagen, dass die Sail von gestern sicher nicht die Sail von morgen sein wird. Also die Hansesee verändert sich, hat neue Formate in Warnemünde an der Wahlstrandbar oder auch in der Innenstadt gibt es jetzt noch mehr Märkte, noch mehr Angebote, die auch

Teil der Innenstadt sind. Wir machen im Igerpark was auf der Hohen Düne, in Gehlsdorf. Also die Hansestiel wächst schon ein bisschen mehr in die Stadt. Und das hat natürlich auch damit zu tun, dass neben der maritimen Tradition, die wir hier feiern und den vielen Bühnen und Künstlerinnen und Künstlern, die wir inzwischen haben, natürlich schon auch versuchen, neue Traditionen zu entwickeln. Wir haben unsere maritime Tradition, die halten wir auch hoch, aber wir versuchen im Zusammenhang mit der Hansestiel auch neue Formate zu etablieren, um möglichst viele verschiedene Zielgruppen anzusprechen. Und die Traditionsschiffe, die wir hier so herrlich liegen sehen, die wir alle so sehr schätzen und lieben, wir versuchen ja alles, sie immer wieder herzulocken, dass wir keine Liegegebühren bezahlen müssen, dass wir für sie die Ausfahrten organisieren, denn mit den Ausfahrten verdienen die Traditionsschiffe Geld. Wenn die Menschen Ausfahrten machen, da unterstützen wir sie ganz tatkräftig als Stadt, machen also ordentlich Werbung und besorgen ihnen die Gäste, mit denen sie dann ausfahren. Wir versorgen die Crews auch über unsere Ehrenamtler. Also wir versuchen alles, um die maritimen Traditionsschiffe zu unterstützen, aber die haben ganz schön zu kämpfen. Ne? Also so ein Werftaufenthalt, wenn so ein Schiff inzwischen instand gehalten werden muss, ist ganz schön teuer mittlerweile. Dazu kommen gestiegene Spritpreise, Nachwuchssorgen und. Und das ist tatsächlich so, dass wir uns da auch vom Bund mehr Unterstützung wünschen, damit eben die maritime Tradition, die Traditionsschiffe auch in Deutschland erhalten bleiben. Da machen uns andere Länder ein bisschen was vor. Also die Niederländer sind da ziemlich fit. Da gibt es auch extra Programme, weil es eben nicht mehr so einfach ist, so ein großes Schiff zu betreiben und vor allem auch zu pflegen. Ne? Und das sehen wir ja in Deutschland, da sind ja einige Traditionsschiffe und alte Kutter auch schon verloren gegangen. Wir haben das in Rostock ja auch schon erlebt, weil es dann eben inzwischen so kostenintensiv ist, dass viele private, kleine Trägervereine zum Beispiel sich das gar nicht mehr leisten können. Aber wir haben schöne Schiffe hier, sie sind ja da. Und wir freuen uns, wenn Sie wiederkommen, und dafür tun wir als Stadt auch alles.

Das war der erste Teil der Rathausgespräche im August, am Freitag vorige Woche auf der Sale. Weitere Teile hört ihr in den folgenden Tagen hier im Weckruf und das ganze Gespräch dann auch ab Mittwoch in der Mediathek.

Das war Time is a Circle von Casablanca. Wir haben es jetzt 8.27 Uhr. Das heißt, in wenigen Minuten gibt es wieder die Kurznachrichten für euch hier auf Lore 90,2. Und um die Wartezeit bis dahin gut zu überbrücken, hört ihr jetzt noch einen Song, nämlich California Sun von The Linda Lindas.

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1: Und wir starten auch in den Nachrichten mit einer Kurzmeldung von der Hanseseel. Schönen guten Morgen, es ist 8.30 Uhr heute im Studio Ali Biwa. Denn der Wettbewerb um das schönste Schaufenster zur Rostocker Hanseseel hat in diesem Jahr die christliche Buchhandlung in der Langenstraße gewonnen. Als Preis erhielt das Team eine Ausfahrt auf einem Traditionssegler geschenkt. Insgesamt hatten sich 10 Läden am Schaufensterwettbewerb beteiligt. Abgestimmt werden konnte über einen QR-Code. Das Pangea-Festival in Pütnitz nahe Ribnitz-Damgarten hat mehr als 15.000 Besucher gezählt und damit etwa 1.000 mehr als im Jahr zuvor. Zeitweise musste am Wochenende auch der Zugang wegen Überfüllung gesperrt werden. Auch die Zeltplätze waren teilweise überfüllt, teilten die Veranstalter mit. Die Feiernden auf dem Pangea-Festival konnten etwa 100 Musikacts und Dutzende Workshops, Vorträge, Kultur- und Sportangebote besuchen. Die Ostsee leidet unter der großen Hitze. Das bekommen jetzt auch die Strandurlauber in Warnemünde zu spüren aufgrund von vermehrten Blaualgen. Hatte das Rostocker Gesundheitsamt am Wochenende eine Badewarnung ausgesprochen. Betroffen war vor allem der Wasserbereich ab dem neuen Friedhof in westlicher Richtung. Da sind die Strandaufgänge 30 bis 36. Auch in Gralmüritz galt eine Badewarnung. Auf der sanierten Bahnstrecke zwischen Hamburg und Berlin war bislang nur jeder vierte Zug pünktlich. Die Deutsche Bahn erklärte dies mit Restarbeiten an der Strecke, aber auch mit Softwareumstellungen, versprach zugleich aber auch Besserungen. In die Sanierung hatte die Bahn knapp 3 Milliarden Euro investiert. Und die Vereinigten Arabischen Emirate haben gestern einen mutmaßlichen Drogenboss an Irland ausgeliefert. Ermittler in Europa und den USA stufen den 49-Jährigen als Kopf einer internationalen kriminellen Gruppe ein, die mit Drogenhandel und Geldwäsche in Verbindung gebracht wird. Die irische Polizei schätzt das Vermögen der Gruppe auf mehr als 1 Milliarde Euro. Soweit einige Kurzinfos.
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2: Ja, blicken wir auch noch mal kurz aufs Wetter. Aktuell liegen die Temperaturen bei 20 Grad. Damit haben wir auch schon den Höchstwert für heute erreicht. Uns erwartet ein eher grauer Montag. Morgen im Laufe des Tages zeigt sich aber auch gelegentlich mal die Sonne. Ich würde trotzdem einen Regenschirm einpacken, denn vereinzelt kann es auch zu leichten Schauern kommen. Heute Nacht sinken die Temperaturen dann auf 12 Grad. Der Wind weht heute Morgen noch schwach aus südwestlicher Richtung, dreht im Laufe des Tages aber zunehmend auf Nordwest.
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2: Genau, den hört ihr gerade hier auf Loro 90,2. Mein Name ist Janice und ich bin heute für euch in der Moderation und in den Nachrichten habt ihr gerade Ali gehört.
1: Moin moin, schön.
2: Ja, in der nächsten halben Stunde gibt es wie immer den Frühsport für euch, den mag Ali ja besonders gerne, ist ja unser kleiner Sportredakteur, da war ja am Wochenende auch einiges los, Hansa hat ja gespielt und die Griffins, soweit ich das mitbekommen
1: habe. Beides erfolgreich.
2: Beides erfolgreich, aber wir wollen natürlich noch nicht zu viel vorwegnehmen, ne? Und gleich geht es dann auch nochmal bei uns um die Hanseseel. Unser Praktikant Micha erzählt euch seine Eindrücke vom Wochenende. Ja, der nächste Song, den ihr jetzt hören dürft, der heißt Welcome to Jamrock und stammt von Damian Marley.

0: 8.39 Uhr haben wir es an diesem Montagmorgen. Ich wünsche euch einen wunderschönen guten Morgen. Ihr hört gerade den Weckruf hier auf Loro 90,2. Wie geht es euch nach dem Hanse-Sale-Wochenende? Wart ihr viel unterwegs? Fandet ihr es zu voll, zu stressig in Rostock? Ich bin gespannt, was unser Praktikant Micha vom Wochenende mitgebracht hat.
1: Ich war unterwegs auf der Hanse-Sale, wo zurzeit viele Schiffe im sicheren Hafen liegen. Gefragt habe ich mich dabei, wie ist das eigentlich, wenn die großen Schiffe wieder in See stechen und es zieht ein Sturm auf? Bekommt eine erfahrene Seefrau oder ein Seemann dann doch auch mal weiche Knie? Oder ist das willkommene Action?
2: Ja, Action ist schon gut. Manchmal kann es schon sein, dass in einem so ein mulmiges Gefühl auftaucht, wenn da Bewegungen plötzlich sind, die man noch nicht kannte. Aber bis jetzt ist alles gut gegangen und man muss auch ein bisschen Vertrauen haben, sag ich mal.
1: Das war Maritze. Sie gehört zu der Crew der Lotlorien. Sepp van der Rest meint dazu.
3: Da ist so ein Seegang, wo man denkt, hey, jetzt wird es nicht mehr so witzig. Jetzt eigentlich hauptsächlich, wenn du irgendwo hin musst, wo auch der Wind herkommt, das ist oft problematisch. Du kannst mit ganz viel Wind segeln, wie lange du mit dem Wind segelst. Aber wenn du gegen an musst, dann ist es unangenehm.
1: Auf einem Schiff ist natürlich nicht immer Ausnahmezustand. Mal ist Wind, mal nicht. Aber wer immer da ist, sind die Crewmitglieder. Und da dachte ich mir, wenn man jeden Tag die gleichen Menschen sieht und sich nie aus dem Weg gehen kann, weil ringsherum nur Wasser ist, führt das nicht irgendwann zu Spannung?
2: Es kann durchaus zu Spannungen führen, ist aber auch menschlich immer wieder eine Herausforderung, die man willens sein muss zu bewältigen. Dann macht die Sache Spaß, aber es ist tatsächlich so, dass man nicht Feierabend hat und dann irgendwann sagen kann, leck mich alle am, Sondern man muss sich miteinander auseinandersetzen, das macht aber auch viel Freude und hilft einem auch selber, sich weiterzuentwickeln persönlich.
1: Und jetzt vom Stadthafen zurück ins Studio.
0: Genau, zurück ins Studio zu mir. Ich muss sagen, ich war tatsächlich noch nie auf der Hanse-Sale. Ja, und als jemand, der aus der Umgebung von Rostock kommt und auch gerade bei dem Lokalradio arbeitet, ist das, glaube ich, ein bisschen traurig. Aber ich habe heute Morgen schon zu Ali gesagt, ich schreibe das auf meine To-Do-Liste fürs nächste Jahr. Aber irgendwie hat sich das einfach in den letzten Jahren noch nicht so ergeben. Ja, aber ich bin eigentlich mal sehr gespannt, wie das so ist. Genau, wir haben es jetzt 8.42 Uhr und bevor wir gleich weitermachen mit dem Frühsport, gibt es jetzt noch ein bisschen Musik für euch. Ihr hört jetzt Icke von Großstadtgeflüster.

0: 8.50 Uhr haben wir es und ihr hört gerade den Weckruf hier auf Lore 90,2. Und der letzte Programmpunkt für diese Sendestunde ist der...
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0: Ja, da schauen wir zuerst einmal in den Bereich Fußball. Der FC Hansa ist gestern mit einem 3:2 Auswärtssieg bei der zweiten Mannschaft der TSG Hoffenheim in die neue Drittligasaison gestartet. Vogelsammer traf doppelt und Lennemann erzielte den entscheidenden Treffer zum 3:2. Das nächste Spiel steht am Sonntag um 13.30 Uhr im Ostseestadion an. Dort trifft die Mannschaft dann auf den SV Waldhof. American Football. Die Griffins haben sich erstmals für die Playoffs um den Aufstieg in die erste Bundesliga qualifiziert. Gegen die Hamburg Pioneers gewannen die Rostocker gestern mit 56:14. Das Playoff-Halbfinale findet am 29. August statt. Und zum Schluss schauen wir nochmal in den Bereich Leichtathletik. Heute beginnen nämlich die Leichtathletik-Europameisterschaften in Birmingham. Mit dabei sind dieses Jahr auch drei AthletInnen des ersten LAV Rostock. Zum einen ist das Speerwerferin Julia Ulbricht, zum anderen Hürdensprinterin Lea Floto und die 400-Meter-Läuferin Johanna Martin. Den Start aus Rostocker Sicht macht heute Abend Lea Floto mit ihrem Vorlauf über 100 Meter Hürden. Soweit der Frühsport an diesem Montagmorgen. Wir haben es jetzt 8.52 Uhr. Das heißt, in wenigen Minuten kommt Ali wieder zu mir ins Studio mit den Nachrichten und er bringt unter anderem folgende Themen mit. Rostocker Herzmediziner kämpft um Arbeitsvertrag. MV-Touristiker größtenteils zufrieden mit der Saison. Und Argentiniens Parlament verhindert Ausverkauf des Landes. Das und weiteres dann gleich um Punkt 9 Uhr

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1: Schönen guten Montag, Nachrichtenzeit heute mit Ali Biber. Schönen guten Morgen. An der Rostocker Universitätsmedizin sorgt die Personalie des Herzspezialisten Insch weiter für Unruhe. In einem internen Brief an Führungskräfte des Klinikums soll sich Vorständin Steele für einen Verbleib des Mediziners ausgesprochen haben. Das jedenfalls berichtet die Ostsee-Zeitung heute. Dabei lobte Steele die Fachkenntnis und die internationale Anerkennung von Insch. Gleichzeitig machte sie aber auch deutlich, dass sein zusätzliches Engagement bei zwei Berliner Kliniken nicht weiter akzeptiert wird. Demnach hätte er für die Rostocker Universitätsmedizin dieses Beschäftigungsverhältnis hätte keinen Mehrwert. Der Streit soll im September am Rostocker Arbeitsgericht verhandelt werden. Beim Fernwärmeausbau im Stadtteil Gelsdorf beginnen die Stadtwerke Rostock heute einen nächsten Bauabschnitt. Dafür müssen Teile der Pressentinstraße zeitweise voll gesperrt werden. Die Buslinie 45 weicht in dieser Zeit ab über die Schulstraße und die Rostocker Straße aus, genauso die Fledermauslinie F2. Der Ausbau der Fernwärme soll in Gelsdorf bis zum Jahr 2028 andauern. Insgesamt werden die Stadtwerke dann bis zu 3 Kilometer Fernwärmeleitungen gelegt haben. Die Touristiker bei uns im Land schauen bislang zumeist zufrieden oder sogar sehr zufrieden auf die bisherige Sommersaison. Etwa jedes zweite Unternehmen meldete eine gute Buchungs- bzw. Besuchslage. Nur ein Viertel beschrieb die aktuelle wirtschaftliche Situation als negativ. Darüber informierte der Geschäftsführer von MV Tourismus Kranz. Er wies dabei aber auch darauf hin, dass Urlauber in diesem Jahr deutlich weniger vor Ort ausgeben. Hoffnungsvoll stimmt ihn das Segel-Groß-Event SailGP Ende August in Sassnitz auf Rügen. Kranz freut sich vor allem über mehr internationale Gäste. Der deutsche Zoll soll im Kampf gegen Geldwäsche und organisierte Kriminalität mehr Befugnisse erhalten. Das jedenfalls sieht ein Gesetzentwurf vor. Dieser soll übermorgen innerhalb der Bundesregierung erstmals diskutiert werden. Demnach soll der Zoll künftig Vermögenswerte wie etwa teure Autos oder Schmuck vorläufig einziehen dürfen, vorausgesetzt, es gibt erhebliche Zweifel an der Rechtmäßigkeit der Herkunft. Betroffene müssen anschließend dann nachweisen, dass sie die Waren legal erworben haben. Und Argentiniens Präsident Milei muss eins seiner wichtigsten Reformvorhaben vorerst verschieben. Der Versuch, die Eigentumsrechte bei Grundbesitz zu ändern, fand im Parlament nämlich knapp keine Mehrheit. Milei wollte es unter anderem ausländischen Investoren erleichtern, Land zu kaufen. Zudem sollten abgebrannte Wald- und Naturschutzgebiete künftig automatisch als Bauland betrachtet werden. Gegen diese Regelungen hatten zuvor tausende Argentinier protestiert. Teilweise war es dabei auch zu tätlichen Auseinandersetzungen mit der Polizei gekommen. Soweit die Nachrichten.
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2: Ja, aktuell liegen die Temperaturen bei 20 Grad. Damit haben wir auch schon den Höchstwert für heute erreicht. Gerade sieht es noch ziemlich grau draußen aus. Im Laufe des Tages zeigt sich aber immer mal wieder die Sonne. Es kann aber auch vereinzelt zu leichten Regenschauern kommen, also besser den Regenschirm mitnehmen. Heute Nacht sinken die Temperaturen dann auf 12 Grad. Der Wind weht heute Morgen noch schwach aus südwestlicher Richtung, dreht im Laufe des Tages aber zunehmend auf Nordwest. Morgen erwartet uns dann ein ziemlich sonniger Tag, nur vereinzelt ziehen Wolken am Himmel auf. Die Temperaturen steigen auf bis zu 18 Grad und sinken in der Nacht auf 11 Grad. Dafür wird es etwas windiger, es wird ein mäßiger Wind aus nordwestlicher Richtung wehen, der in Böen bis zu 44 km/h erreichen kann.
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2: Genau, den hört ihr jetzt noch gut eine Stunde hier auf Lore 90,2. Wir haben es 9.03 Uhr. Mein Name ist Janice und ich bin heute für euch in der Moderation und in den Nachrichten habt ihr gerade Ali gehört.
1: Hello.
2: Ja, in der letzten Stunde unserer Morgensendung hören wir zum einen nochmal in unser aktuelles Album der Woche rein. Dann haben Ali und ich nachher einen ganz kleinen Sport-Talk.
1: Oh, ja. Haben wir. Freue ich mich.
2: Ja, ich mich auch tatsächlich. Und reden so ein bisschen über die ganzen Saisonstarts und auch nochmal über die Leichtathletik-Europameisterschaften. Gleich gibt es dann aber nochmal was zum Thema Hanseseel, denn die Crew vom Hafendommel hat sich viele Mitstreiter organisiert und macht den ganzen Monat August einfach weiter mit der Seel oder Seel-ähnlichen Angeboten. Ja, was es damit auf sich hat, das könnt ihr dann gleich erfahren. Vorher gibt es aber erstmal noch ein bisschen Musik für euch. Ihr hört jetzt Männer von Blond.

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0: 9.12 Uhr haben wir es und ihr hört gerade den Weckruf hier auf Loro 90,2. Sie ist Geschichte, die 35. Hanse-Sail. Obwohl, so ganz stimmt das nicht. Denn die Crew vom Hafen Dommel hat sich viele Mitstreiter organisiert und macht den ganzen Monat August einfach weiter mit der Sail. Oder Sail-ähnlichen Angeboten. Was das Team um Mitorganisator Sascha dort vorhat, das erzählt er uns.
1: Das Achterdeckareal während der Hanse-Sail werden wir nicht nur zur Hanse-Sail machen, sondern noch für den ganzen Monat August. Und da haben wir 3 Themenwochen und da einen ganz bunten Blumenstrauß an unterschiedlichsten Veranstaltungen zu dem Thema Umwelt und Freiheit zusammendenken und auch demokratiefördernde Veranstaltungsbausteine. Und die erste Woche ist die Silent-Woche, nennen wir sie. Das heißt, nach einer intensiven Hanse-Sail wollen wir so ein bisschen runterfahren, wollen gucken, dass wir möglichst viele Formate auch über die Silent-Kopfhörer machen. Auch die Kinovorstellung und so weiter, so dass ein bisschen Ruhe auf dem Hafenpflaster einkehren kann. Und die zweite Woche wird dann die Demokratiewoche sein. Und die dritte Woche ist die sogenannte grüne Nachbarschaftswoche. Und entsprechend zu diesen Themen, die wir da gesetzt haben, wollen wir auch unterschiedliche Formate durchführen. Es gibt dann einmal zum Beispiel eine Filmvorführung zu Fast Fashion und davor soll es so eine Art kleinen Stadtrundgang, konsumkritischen Stadtrundgang geben. Das wird alles durch die Böll abgehalten und dann ähnlich wie bei dem Montagsböll-Kino noch davor, vor dem Kinofilm, einen kurzen Austausch und eine kurze Nachbesprechung. Es wird eine Fahrradtour geben, die auch die Böll-Stiftung macht durch hier das nähere Stadtgebiet, auch mit zusammen bewegen. Danach finden sich wieder bei uns auf dem Hafenpflaster ein und dann gibt es die Filmvorführung zu Cycling Cities, die es hier auch schon mal in der Frieda gegeben hat. Und so hangeln wir uns sozusagen durch diese Wochen und spicken sie dann mit den entsprechenden Veranstaltungsbausteinen. Also wir haben noch ein Format, das wird immer populärer sozusagen, es nennt sich Sprechen und Zuhören, gerade bei Themen, wo man in den Meinungen relativ weit auseinander liegt. Ich mache jetzt einfach mal das Thema Brandmauer auf zum Beispiel, ja, nein, so, und da soll man auch, egal aus welchem Lager man kommt, soll das kultiviert werden, sozusagen anderen ihre Zeit zum Sprechen zu geben und aber dementsprechend auch zuhören zu können. Und da sind auch 3 Formate, die wir versuchen in jeder Woche als Auftakt zu machen. In der ersten Woche wird es erstmal ganz entspannt sozusagen einfach um die Hanse-Sail geben. Also stellen wir die Frage, wie geht's dir mit der Entwicklung der Hanse-Sail? In der zweiten Woche geht's dann, wie geht's dir mit der Brandmauer? Und die dritte Woche wird dann sein, wie geht's dir mit der Entwicklung deiner Nachbarschaft? Und da möchten wir sehr breit und offen einladen, um möglichst viele Lager dort vertreten zu haben, um dann einfach diese Bandbreite an unterschiedlichen Meinungen und Perspektiven zu gewissen Themen einfach erstmal aufzumachen und trotzdem die Möglichkeit zu geben, sich vernünftig zuhören zu können. Dank dieses Formats sozusagen, was von mehr Demokratie ins Leben gerufen wurde. Ja, und einmal wird es noch lustigerweise auch, geht in die ähnliche Richtung, nennt sich Demokratie-Muskeltraining, läuft über die Heinrich-Böll-Stiftung und da kann man Muskeln wie Empathie, Mut, Streit und sowas, so kann man dann irgendwie, ja, wie man das so aus Aerobic-Kursen kennt, irgendwie auf unterhaltsame Art und Weise stärken. Also Demokratie heißt ja nicht nur einmal ein Kreuz machen oder sich über Dinge beschweren, sondern das ist ein Muskel, den kann man trainieren und das heißt, eigentlich sich einbringen, engagieren und mitmachen. Und darum geht es uns vor allen Dingen in den 3 Wochen. Und aber in gewohnter Manier, so wie wir das auf der Hanse-Sail auch handhaben, gibt es abends dann immer noch auch Konzerte, um nach vielleicht auch etwas schwereren inhaltlichen Auseinandersetzungen dann den Abend ganz leger bei guter Musik ausklingen lassen zu können. Also wird ein buntes Programm und wir wollen natürlich alle ermuntern, da mal reinzugucken und im besten Falle auch teilzunehmen, ja.
0: Das Team der Hafendommel wird es also auch nach der Sail noch kulturell krachen lassen. Wir werden auf jeden Fall darüber berichten. Ja, wir haben es jetzt 9.17 Uhr und wir machen jetzt weiter mit einem Song aus unserer aktuellen Heavy Rotation. Das sind die 5 Songs, die ihr ja im Moment hier am häufigsten bei Loro zu hören bekommt. Und der Titel heißt Mia und steht für Missing in Action und stammt von Yes and Maybe.

9.24 Uhr haben wir es und ihr hört gerade die Morgensendung, den Weckruf hier auf Loro 90,2. Und in wenigen Minuten kommt Ali wieder zu mir ins Studio mit den Kurznachrichten und erzählt uns, was in Rostock und der Welt so los ist.

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2: Schönen guten Morgen, 9:30 Uhr, Nachrichtenzeit heute mit Ali Biva. Den Wettbewerb um das schönste Schaufenster zur Hansesee hat in diesem Jahr die christliche Buchhandlung in der Langen Straße gewonnen. Als Preis erhielt das Buchhandlungsteam eine Ausfahrt auf einem Traditionssegler geschenkt. Insgesamt hatten sich 10 Läden am Schaufensterwettbewerb beteiligt, abgestimmt werden konnte über einen QR-Code. In Warnemünde haben am Wochenende Sportministerin Drese und Rostocks Stadtspitze noch einmal ausführlich die Olympiapläne für das Ostseebad vorgestellt. Grund dafür war der Besuch des bayerischen Innenministers Herrmann. Dieser zeigte sich, Zitat, beeindruckt. München und die Region Rhein-Ruhr haben sich bislang noch nicht auf einen möglichen Segelstandort festgelegt. Berlin sprach sich bereits für Rostock-Warnemünde aus. Die Arbeit der Rostocker Beratungsstelle für fetale Alkoholspektrumsstörungen, kurz FASD, ist sichergestellt. Die Landesgesundheitsministerin Drese übergab eine Landesförderung in Höhe von 100.000 Euro. In Mecklenburg-Vorpommern konsumiert etwa jede 5. Frau während ihrer Schwangerschaft Alkohol, nimmt damit bewusst genetische Behinderungen bei Neugeborenen in Kauf. Die Linke ist bereit, in Sachsen-Anhalt einen möglichen CDU-Kandidaten und Regierungschef zu unterstützen. Das sagte Linkenchef Pantisano in einem Interview mit dem ZDF. Seine Partei mache das allein aus dem Grund, eine AfD-Landesregierung zu verhindern. Die CDU lehnt bislang eine Zusammenarbeit mit den Linken kategorisch ab. Und Polens Wirtschaft gewinnt in Europa immer mehr an Gewicht. Sie trägt inzwischen knapp 5% der gesamten europäischen Leistung bei, verbesserte sich damit auf Platz 6. Darüber informierte die Statistikstelle Eurostat. Polen profitiert demnach vor allem von einem wachsenden Export sowie steigenden Investitionen ausländischer Unternehmen im Land. Soweit die Nachrichten.
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4: Blicken wir auch noch mal kurz aufs Wetter. Aktuell liegen die Temperaturen bei 20 Grad. Damit haben wir auch schon die Höchstwerte für heute erreicht. Ja, aktuell sieht es noch ziemlich grau draußen aus. Im Laufe des Tages zeigt sich aber immer mal wieder die Sonne. Vergesst am besten trotzdem nicht euren Regenschirm, denn es kann vereinzelt auch mal zu leichten Schauern kommen. Heute Nacht sinken die Temperaturen dann auf 12 Grad. Der Wind weht heute Morgen noch schwach aus südwestlicher Richtung, dreht im Laufe des Tages aber zunehmend auf Nordwest.
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4: Genau, den hört ihr jetzt noch gut eine halbe Stunde hier auf Loro 90,2. Wir haben es 9.32 Uhr. Mein Name ist Janice und ich bin heute für euch in der Moderation. Und in den Nachrichten habt ihr gerade Ali gehört.
5: Ahoi.
4: Ja, ich kann es ja schon mal vorwegnehmen. Ali und ich werden gleich einen kleinen Schnack halten. Zum Thema Sport und Saisonstart und Leichtathletik-Europameisterschaft.
2: Ja, ist viel los. Wir hatten in der vergangenen Woche schon die Wasserspringer, wahnsinnig erfolgreich. Ja, auch einen Rostocker mit dabei, 2 Medaillen geholt. Und jetzt geht es eigentlich so weiter mit den internationalen Wettkämpfen.
4: Ja, da bist du ja so ein bisschen unser kleiner Profi. Ich bin ja nicht so sportbegeistert, aber so jetzt, wo ich hier so beim Radio arbeite, bekomme ich natürlich auch ein bisschen was vom lokalen Sport hier mit. Genau, bevor wir uns aber ein bisschen bequatschen, sag ich jetzt mal, gibt's erstmal noch ein bisschen Musik für euch. Ihr hört jetzt auf 110 von Low Life Rich Kids.

0: 9.39 Uhr haben wir es und ihr hört gerade den Weckruf hier auf Lore 90,2 und ich habe jetzt bei mir im Studio einen Gast, der aber irgendwie schon den ganzen Morgen über ein Gast bei mir im Studio ist, nämlich den lieben Ali. Und Ali, ich würde jetzt gerne mit dir so ein bisschen über deinen Lieblingsbereich reden, würde ich mal so behaupten, über Sport.
1: Oh, freue ich mich.
0: Ja, das dachte ich mir nämlich. ich bin ja nicht so doll in der Sportmaterie drin, aber auch ich habe mitbekommen, dass Hansa gestern mit ihrem ersten Spiel in die Drittligasaison gestartet ist und auch noch gewonnen hat. 3-2 war das, glaube ich.
1: Ja, wobei du dein Licht nicht unter den Scheffel stellen musst oder in den Schatten stellen musst. Ich weiß gar nicht, wie das die Redewendung ist. Ich finde, ihr macht schon Fortschritte. So ein Jahr, so ein bisschen ein paar Begriffe im Sport, die habt ihr drauf. Ihr wisst schon, wo auf was ihr achten müsst, welche Mannschaft wie spielt, welche Verein zu welchem Namen, zu welcher Sportart gehört. Ja, das hat Erfolg so langsam. Mühsam, aber es kommt.
0: Ja, nach einer Zeit sind wir da mehr und mehr reingekommen auf jeden Fall. Naja, wie gesagt, Hansa hat ja schon mal gut in ihre neue Saison gestartet.
1: Ja, gestern.
0: Dadurch, dass du ja unser Sportexperte bist, weißt du ja natürlich auch, wie das bei den ganzen anderen lokalen Sportvereinen so aussieht, wann die in ihre Saison starten.
1: Ja, irgendwie warte ich schon ewig drauf. Gefühlt ist die Sommerpause viel zu lang für viele.
0: Ja, das stimmt.
1: Bei vielen Sportarten. Hilft ja auch manchmal ganz gut in den Nachrichten. Wir hatten ja heute den Bericht von den Footballern. Wollen wir morgen nochmal inhaltlich ein bisschen nachlegen. Die haben ja gestern auch gewonnen. Sehr souverän, 56-14 gegen Hamburg. Und jetzt dürfen sie sich vorbereiten auf ein... wie sagt man das? Championship-Finale sozusagen. Also erstmals im American Football dürfen die beiden besten Mannschaften der Nordstaffel gegen die beiden besten Mannschaften der Südstaffel gegeneinander antreten. Also 1-2, 2-1 und so weiter. Und wer sich da durchsetzt in diesem Halbfinale, der darf ein Finale austragen. Und das gab es in der zweiten American Football Liga noch nie. Und so gesehen ist die Freude darauf auch extrem groß. Die Rostocker müssen nur nach Wiesbaden. Ist eine weite Reise. Am 29. August wird gespielt. Drücken wir den Daumen. Morgen werden wir da noch ein paar mehr Stimmen zu hören. Aber es gibt ja noch viel mehr Sportarten. Die möchtest du alle jetzt wissen, ne?
0: Ja, so ein paar sehr gerne.
1: Es ist jetzt, wird viel zu lang. Aber ich versuche mich mal auf das Wichtigste vielleicht zu beschränken. Die Basketballer des Seawolves, die starten heute offiziell ins Training. Ja, heute. Die haben ja ein paar neue Spieler geholt und haben auch ein Programm vor der Brust. Das ist so umfangreich wie noch nie. Treten ja in der Liga sowieso an, dann im Pokal und dann auch im Europacup. 49 Spiele mindestens bis in den Mai hinein. Das gab es so noch nicht. Und ob sie da gewappnet sind, das müssen wir mal gucken. Also heute Trainingsstart, dann wird es in den nächsten Tagen auch die ersten Töne geben, werde ich besorgen und dir dann hier ins Programm stellen, kannst dich drauf freuen. Ansonsten geht es erst richtig los jetzt muss ich mal auf meinen schlauen Zettel gucken. 11. September ist das erste Pflichtspiel auswärts in Hamburg, da geht es im Pokal und das erste Heimspiel ist am 19. September dann gegen Aufsteiger Phoenixhagen. Soweit vielleicht erstmal ganz kurz zu den Seawolves. Dann haben wir noch die Handballer von Empor. Die trainieren schon 3 Wochen, hatten jetzt auch 2 Testspiele. Eins in gegen Aue, eins gegen Hamburg. Beides gewonnen. Nee, gegen Aue verloren, gegen Hamburg gewonnen. Ist egal. Lange Rede, kurzer Sinn. Dauert noch ein bisschen, ehe sie in die Saison starten. Der Spielplan ist noch gar nicht da, soll aber auch diese Woche jetzt bekannt gegeben werden. Wer Empor sehen möchte, nächstes Wochenende kann er nach Wismar fahren. Ist ein Testspiel gegen HSV Hamburg organisiert in Wismar. Und am 21.08. testet Empor in Stralsund. Strich drunter. Handball, die Dolphins, zweite Bundesliga, die starten am 5.9., also September wird ein total heißer Monat, was Sport angeht. 5.9. starten die Dolphins in die Saison, auch mit einem Heimspiel gegen Buchholz-Rosengarten, Strich drunter. Und dann haben wir noch die Erstligisten SV Warnemünde Volleyball, da steht immerhin schon der Spielplan fest. Da geht's los mit einem Heimspiel am 20.10. ist also noch eine Menge Zeit. 20.10. Heimspiel des SV Warnemünde in der ersten Volleyball-Bundesliga gegen Mitteldeutschland und das wieder in der Hanse-Messe in Schmal. Das vielleicht zu den ganz großen Mannschaftssportarten hier bei uns in Rostock.
0: Ja, danke Ali für den kleinen, großen Überblick, wie auch immer. Und du hast da natürlich noch was Kleines vergessen, das habe ich vorhin schon erwähnt. Heute starten nämlich auch die Leichtathletik-Europameisterschaften in Birmingham.
1: Oh, das darf man nicht vergessen.
0: Das darf man nicht vergessen, denn es sind ja auch 3 Athleten des ersten LAV Rostock mit dabei. Das sind zum einen die Speerwerferin Julia Ulbricht, zum anderen die Hürdensprinterin Lia Floto und die 400-Meter-Läuferin Johanna Martin. Und den Start aus Rostocker Sicht macht dann heute Abend Lia Floto mit ihrem Vorlauf über 100 Meter Hürden.
1: Und das ist so phänomenal. Drei Sportlerinnen, aus zwei Gründen besonders erwähnenswert, die sind alle noch wahnsinnig jung. Also Lia Floto 21, die anderen sind 19 und 18 Jahre alt. Wahnsinnig jung, talentiert. Und zum anderen gab es drei Starterinnen aus Rostock bei einer Europameisterschaft. Gefühlt noch nie.
0: Ja, das ist wirklich sehr beeindruckend. Du hattest, glaube ich, vorhin auch schon einmal was erwähnt gehabt von einem Schwimmer.
1: Wasser sind ja auch in Paris, da hat die Europameisterschaften im Wasserspringen, im Schwimmen. Und da haben wir auch, gab es eigentlich auch noch nie, seit Jahren nicht mehr, einen Rostocker am Start, der ist in die Nationalmannschaft Schwimmen berufen worden. Jan-Malte Gräfe hat beim SV Olympia Rostock trainiert, ist jetzt gewechselt vor ein paar Jahren zu Potsdam wegen Möglichkeiten, mehr Konkurrenz und so weiter. Und der darf am Mittwoch über 200 Meter Brust erstmals starten und dann steht auch noch die 50 Meter Bruststrecke auf seinem Programm. Also Daumen drücken, viel los im Sport, wir werden auf alle Fälle darüber berichten und freuen uns drauf.
0: Ja, genau, wir drücken auf jeden Fall ganz fest die Daumen und wechseln gleich von dem Sportbereich nochmal zu der Musik und ich stelle euch einen Song aus unserem aktuellen Album der Woche vor. Ja, danke Ali für den Überblick.
1: Bitte.
0: Und wir machen jetzt weiter mit ein bisschen Musik. Ihr hört jetzt Roland von Limp Bizkit.
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Das war The Man Who Can't Be Moved von The Script. Wir haben es jetzt 9.52 Uhr und ihr hört gerade den Weckruf hier auf Loro 90,2. Mit dem Start in die neue Woche hören wir zum ersten Mal in unser aktuelles Album der Woche rein. Diesmal hat unsere Musikredaktion das Debüt der Londoner Art-Rock-Band Man Woman Chainsaw auserkoren. Reich an unkonventionellen Strukturen und mitreißenden Refrains wird das lang erwartete Album den jahrelangen Tourneen der Band gerecht und erschließt gleichzeitig neue Dimensionen und unerwartete Facetten ihres Songwritings. Ab heute und im Laufe der Woche stellen wir euch einige Songs von der Platte vor. Zum Auftakt hört ihr gleich den Opener Only Girl. Von der Band als ihr verspieltes Liebeslied beschrieben, schwingt in der Mischung aus wunderschöner Violine und knallharten Riffs ein Hauch von Fight Pop der späten 2010er Jahre mit. Sängerin Vera Lapainen feiert die Freuden der Liebe zu einer beschwingten Melodie, bevor die Intensität noch einmal zunimmt und der Song mit einem Schwung fröhlicher Harmonien endet. Von unserem Album der Woche hört ihr Man, Woman, Chainsaw mit Only Girl.

Das war Only Girl von Man, Woman, Chainsaw, ein erster Track von unserem Album der Woche Cannonball. Morgen stellen wir euch den nächsten Song von der Platte vor. Wir haben es jetzt 9.57 Uhr, das heißt, in wenigen Minuten kommt der liebe Ali wieder zu mir ins Studio, ein letztes Mal für den heutigen Weckruf mit den Nachrichten, und er bringt unter anderem folgende Themen mit: Pflegefamilien in MV gesucht, jeder zweite Touristiker ist zufrieden mit der Saison und Israel lehnt Trumps Friedensplan ab. Das und weiteres dann gleich um Punkt 10 Uhr für euch.

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1: Und das nochmal um 10 heute mit Ali Biewer im Nachrichtenmodus. Schönen guten Montag. An der Rostocker Universitätsmedizin sorgt die Personalie des Herzspezialisten Inch weiter für Unruhe. In einem internen Brief an Führungskräfte des Klinikums soll sich die Uni-Vorständin Steele für einen Verbleib des Mediziners in Rostock ausgesprochen haben. Das jedenfalls berichtet die Ostsee-Zeitung heute. Dabei lobte Steele vor allem die Fachkenntnisse und die internationale Anerkennung von Inch. Gleichzeitig machte sie aber auch deutlich, dass sein zusätzliches Engagement bei zwei Berliner Kliniken nicht weiter akzeptiert wird. Demnach hätte es für die Rostocker Universitätsmedizin keinen Mehrwert. Der Streit soll im September am Rostocker Amtsgericht erstmals verhandelt werden. Die Jugendämter bei uns in Mecklenburg-Vorpommern suchen dringend Pflegefamilien. Darauf haben die Jugendämter in den Landkreisen und Städten hingewiesen. Demnach leben derzeit bereits mehr als 1300 Kinder in Pflegefamilien und der Bedarf ist weiter steigend. Grund sind oftmals überforderte leibliche Eltern, Gewalt in den Familien oder auch Alkoholprobleme. In Rostock bietet das Pflegefamilienzentrum der Caritas regelmäßig Informationsabende an, um interessierte Rostocker für ein Pflegekind zu gewinnen oder auch Berührungsängste abzubauen. Die Touristiker bei uns im Land schauen bislang zumeist zufrieden oder sogar sehr zufrieden auf die Sommersaison. Etwa jedes zweite Unternehmen meldete eine gute Buchungs- und Besuchslage. Nur ein Viertel der Unternehmen beschrieb die aktuelle wirtschaftliche Situation als negativ. Darüber informierte der Geschäftsführer der von MV Tourismus Kranz. Er wies aber auch darauf hin, dass Urlauber in diesem Jahr deutlich weniger vor Ort ausgeben. Hoffnungsvoll stimmte ihn das Segel-Großevent SailGP Ende August in Sassnitz auf Rügen. Kranz freut sich dabei vor allem auf mehr internationale Gäste. In Deutschland wird im Durchschnitt alle 18 Minuten ein Kind im Straßenverkehr verletzt oder es kommt sogar ums Leben. Insgesamt verunglückten im vergangenen Jahr fast 30.000 Kinder unter 15 Jahren bei Verkehrsunfällen, wie das Statistische Bundesamt heute Morgen mitteilte. Das waren 7% mehr als im Jahr zuvor. Die meisten Kinder verunglückten demnach morgens auf dem Schulweg zwischen 7 und 8 Uhr. Und Israel hat den 15-Punkte-Plan von US-Präsident Trump für den Gazastreifen abgelehnt. Israels Ministerpräsident Netanyahu verwies dabei vor allem auf die Gefahren durch die radikal-islamische Hamas-Miliz. Solange er, Netanyahu, Ministerpräsident im Land sei, werde es keinen Palästinenserstaat im Gazastreifen oder auch im Westjordanland geben, sagte er. US-Präsident Trump hatte im vergangenen Monat einen Durchbruch im Friedensprozess für den Gazastreifen verkündet und diesen an einen 15-Punkte-Plan geknüpft. Dazu gehört unter anderem der Abzug des israelischen Militärs, aber auch die Abgabe der Waffen bei Hamas. Soweit die Nachrichten.
0: Das Wetter in Rostock.
2: Ja, blicken wir auch noch mal ein letztes Mal auf das Wetter. Aktuell sieht es noch ziemlich grau draußen aus und die Temperaturen liegen bei 20 Grad. Im Laufe des Tages zeigt sich aber auch gelegentlich mal die Sonne. Es kann vereinzelt aber auch zu leichten Schauern kommen. Heute Nacht sinken die Temperaturen dann auf 12 Grad. Der Wind weht heute Morgen noch schwach aus südwestlicher Richtung. Er dreht im Laufe des Tages aber zunehmend auf Nordwest. Morgen erwartet uns dann ein ziemlich sonniger Tag. Nur vereinzelt ziehen Wolken am Himmel auf. Die Temperaturen steigen auf bis zu 18 Grad und sinken in der Nacht auf 11 Grad. Dafür wird es aber etwas windiger. Es wird ein mäßiger Wind aus nordwestlicher Richtung wehen, der in Böen bis zu 44 km/h erreichen kann.
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2: Ja, das war er an diesem Montagmorgen. Ich hoffe, ihr seid gut in die neue Woche gestartet. Wir haben es jetzt 10.03 Uhr. Mein Name ist Janice und ich war heute für euch in der Moderation. Und in den Nachrichten habt ihr gerade Ali gehört.
1: Moin schön.
2: Ja, um 13 Uhr könnt ihr das Kinokonzentrat nachhören. Das ist die Wiederholung der Sendung vom letzten Donnerstag. Um 15 Uhr gibt es wie jeden Montag den Beat Betrieb. Um 17 Uhr gibt es heute eine Sondersendung, nämlich Omas gegen Rechts. Um 18 Uhr gibt es die Sendung Global Lokal. Um 19 Uhr Jazz und Blues. Und um 21 Uhr Untergrund und Überfluss. Also da steht heute noch einiges bei uns auf dem Programm. Ja, ich sag an der Stelle Tschüss. Und ja, wir hören uns morgen wieder. Da bin ich nämlich auch wieder im Weckruf. Und der liebe Ali ist auch wieder in den Nachrichten.
1: Freu mich.
2: Supi.

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0: Anfang August 2026, die Frage steht im Raum, die besten Filme seit der letzten Sendung. Grit.
1: Ja, ich war sehr unterhalten und sehr erstaunt über die Odyssee. Das war ein bildgewaltiges Spektakel. Sehr schön fand ich auch, oder sehr nachdenklich, Was haben wir gelacht? Eine Dokumentation über die Fernsehgeschichte in den 80er, frühen 90er. Das war sehr interessant. Und auch der neue Spider-Man hat mich schon sehr unterhalten. Und dann kann ich ja schon mal was sagen. Wir haben einen Film gemeinsam geguckt, Friedrich und ich, also gemeinsam in diesem Monat, aber nicht zusammen. Mama Mia.
0: Ja, bei dir, Max, wie sieht's da aus?
2: Im Kino gab es für mich unter anderem den Ice Cream Man. Der hat mir sehr viel Spaß bereitet, aber zugleich mehr. Zu Hause habe ich mir mal wieder eine alte DVD reingeworfen und Im Jahr des Drachen geguckt. Ein Kracherfilm aus meiner Sicht. Und weil die DVD wirklich nicht mehr gut aussieht, habe ich mir auch hinterher die Blu-ray bestellt. Und erstmalig habe ich gesehen, dann im Stream, Oh, der Film unter anderem mit Josh Hartnett, die Othello-Variante im jugendlichen Amerika. Das sind meine drei. Friedrich, was hast du denn noch zu bieten hier?
0: Ja, für mich war das die Wiederbegegnung mit Mama Mia tatsächlich das größte Kinoerlebnis. Das habe ich mir ordentlich gegönnt im vergangenen Monat. Dann war ich sehr angetan vom aktuellen Film mit Jessica Chastain, Dreams, Gefährliches Verlangen. Und tatsächlich, wie ich schon erhofft hatte bei der letzten Sendung, dass es mir gefallen würde, ein deutscher Film, etwas ganz Besonderes, finde ich, ist auch etwas ganz Besonderes in der Kinolandschaft. Kino, das ist das Thema, ihr hört das Kinokonzentrat.
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0: Ausgabe 131 im August 2026. Das ist das Kinokonzentrat. Heute wieder gut besetzt hier im Studio. Bei mir sind Grit.
1: Moin Moin.
0: Max.
2: Hallöchen.
0: Mein Name ist Friedrich und in den nächsten zwei Stunden behandeln wir unter anderem natürlich die aktuellen Geschehnisse am Kino-Einspielergebnis-Dingsens. Dann gucken wir uns die vier Startwochenenden des Augustes an, gehen dann auf ein paar Heimkino-Tipps ein. Da könnt ihr theoretisch auch wieder was abräumen, wenn ihr aufpasst. Dann gibt es auch den einen oder anderen Streaming-Tipp, den ich rausgepickt habe und abschließend natürlich im Kinogespräch Kritik und Lob für Filme, die ihr teilweise natürlich noch hier in den lokalen Lichtspieltheatern schauen könnt. Aber los geht's wie immer.
3: What's going on?
0: Ja, Max verrät uns mal, wie es aktuell in den deutschen Kinocharts aussieht.
2: Ja, liebe Leute, es war das beste Wochenende seit Barbenheimer. Die Top 10 am vergangenen Wochenende, das heißt vom 30. Juli bis 2. August, Wochenende 31 im Kalender, da hat es knapp 2 Millionen Leute in die Kinos gezogen. Die meisten haben sich in dem Spinnennetz verfangen, denn über 1 Million Leute haben Spider-Man Brand New Day geschaut, der damit auch der beste Start des Jahres ist, hat nochmal den Super Mario Galaxy Film auf den 2. Platz verwiesen. Dazu kommt, dass auch die Odyssey knapp 400.000 Besucher weiterhin gemacht hat und Toy Story 5 und Minions and Monsters, die beiden sind jeweils noch im sechsstelligen Besucherbereich gewesen. Zweithöchster Neueinsteiger, The Invite, das Kammerspiel über eine sehr besondere Einladung auf Platz 7 mit knapp 30.000 Besuchern und ebenfalls noch neu eingestiegen auf Platz 13 mit rund 10.000 Besuchern von Pedro Almodovar, der neue Film Bitteres Fest. Wie gesagt, es war für die großen Kinos mindestens ein Zuckerschlecken, denn Spider-Man, da sind ihnen die Leute die Seele eingerannt, der hat einen Besucherschnitt bei 615 Kinos von 1.786. Das heißt, pro Kino theoretisch, also in jedem Kino waren 1786 Leute von Donnerstag bis Sonntag für Spider-Man da. Jetzt kann man natürlich ausrechnen, bei manchen Kinos waren das noch mehr, bei manchen noch ein bisschen weniger. Aber die Auslastung insgesamt dürfte die meisten Betreiber sehr erfreut haben. Es ist also volle Hütte im Hochsommer im Kino, denn da ist meistens schön klimatisiert und angenehm.
0: Ja, aber wer hätte gedacht, dass eine vierte Installment einer Filmreihe dann doch nochmal derartig viel Hype generiert? Freuen wir uns, beziehungsweise sprechen wir natürlich auch später drüber, denn ein paar haben es ja gesehen. Ja, ich würde mal sagen, dann machen wir hier an dieser Stelle schon mal die erste musikalische Unterbrechung. Und natürlich gibt es nicht schon wieder den Shakira-Song, der ja immer noch auf Platz 1 läuft, sondern ich habe einfach mal, wir behandeln ja viele nordamerikanische Filme. Ja, und in Nordamerika ist eine gewisse Ella Langley dermaßen auf dem Höhenflug, das kann man sich gar nicht vorstellen. 17 Wochen Platz 1. Das sind 4 Monate und das ist immer die gleiche Chose. Also es ist dieser Song, den wir jetzt erstmalig hier auf Loro hören, das ist Choosin's Texas.

0: zurück nach Norddeutschland und damit auf in die kommenden Filme oder wie Arnold immer sagt.
1: It's Showtime!
2: Das Kinokonzentrat hier auf Loro 90,2 widmet sich als erstem Film dem Ice Cream Man von Eli Roth. Das ist quasi thematisch anschließend eher an Thanksgiving, denn an Borderlands, das sind seine beiden vorherigen Filme. Es geht um einen charismatischen Eisverkäufer, der süße Leckereien an die Kinder verteilt. Mit verheerenden Folgen. Unheimliche Vorfälle häufen sich und verderben den Bewohnern in der US-Kleinstadt Baleen Bay den idyllischen Sommer. Ja, der Film startet heute im CineStar in Lüttenklein, jeden Tag 20.30 Uhr. Am Samstag kann man auch 23.15 Uhr reingehen. Das Schöne an dem Film ist, er geht nur 87 Minuten. Und das Kinokonzentrat hat sich da letzte Woche in voller Mannschaftsstärke in die Pressevorführung begeben. Und unser Außenreporter John hat dazu folgende Worte gefunden. Wie von Eli Roth gewohnt, bekommen wir einen politisch unkorrekten, geschmacklosen Splatter-Spaß, den man nicht ernst nehmen sollte. Zwischen den guten, meist handgemachten Effekten bleibt die Handlung leider etwas auf der Strecke. Nicht jeder Gag zündet und man merkt, dass Eli Roth inszenatorisch mal wieder seine Probleme hat. Wenn man darüber hinwegsehen kann, bekommt man einen unterhaltsamen Horrorfilm mit ordentlichem Blut und Humor geboten. Zusammen mit Evil Dead Burn ist es für John auf jeden Fall einer der brutalsten, wenn nicht auch besten Filme des Jahres. Ich kann mich jetzt dem Thema beste Filme des Jahres nicht unbedingt anschließen, obwohl ich ihn ja vorhin hier bei den drei besten Filmen genannt habe. Ich gehe aber auf jeden Fall mit, dass er enorm brutal ist. Also da wird ohne irgendwelche Kompromisse die Kamera draufgehalten, werden da geschnitten, geschnitzelt, geklebt, mikroskopiert, was man alles so mit Sachen, die man in der Schule finden kann, machen kann. Fluchende Kinder, böse Kinder, nette Kinder, neunmal kluge Kinder. Ich hatte auch sehr viel Spaß bei diesem Film, der wirklich komplett Banane ist. Und ja, wer da irgendwie inszenatorischen Feinschliff erwartet, der geht da bitte nicht rein. Wer eine ausgeklügelte Story erwarten sollte, der geht da bitte auch nicht rein. Wer aber sich sagt, ach, so ein richtiger Schmatter-Schlons, bei dem ohne irgendwas, ohne Zurückhaltung wirklich draufgegangen wird, dem wünsche ich viel Spaß mit dem Ice Cream Man. Wie gesagt, geht auch nur 87 Minuten. Im Abspann wird noch Veronika Ferres gedankt. Das kam sehr überraschend. Und es gibt sehr viele Einfälle, was das Ableben von Menschen angeht. Trotzdem muss ich hier ganz, ganz große Kritik noch üben. Ein paar Sachen wurden nicht so schön umgesetzt oder so kreativ gemacht, wie ich es mir erhofft hätte. Aber dennoch, Ice Cream Man, mir hat er Spaß gemacht. John war, wie gesagt, auch sehr angetan. Sehr brutal, ist ab 18. Er ist sehr bunt. Was so viele graue, eintönige Filme angeht, ist das mal eine schöne farbliche Abwechslung. Ice Cream Man, genug dazu.
3: Ja, kurz erwähnen möchte ich nur Yumi and Italy, der sollte heute eigentlich starten. Wir haben ihn leider nicht gefunden in den CineStar-Kinos. Schade, das wäre eine nette Rom-Com so für den Sommer mit Italien-Flair. Also ich hätte es toll gefunden.
0: Stattdessen in beiden CineStars startet ab heute Paw Patrol, der Dino-Film von Carl Brunker. Nachdem ihr Schiff in einen mysteriösen Sturm gerät, landen die Paw Patrol-Welpen auf einer unbekannten tropischen Insel, auf der Dinos leben. Dort treffen sie auf Rex, einen Welpen, der vor Jahren auf der Insel gestrandet ist und sich seitdem zu einem Dino-Experten entwickelt hat. Als Bürgermeister, Besserwisser, Erzrivale der Paw Patrol rücksichtslos mit dem Abbau der natürlichen Ressourcen der Insel beginnt, löst er damit unbeabsichtigt den Ausbruch eines großen Vulkans aus. Die Paw Patrol-Welpen werden in eine Reihe von riesigen Dinosaurier-Rettungsaktionen verwickelt, größer als alles, was sie je zuvor erlebt haben, während sie Besserwisser aufhalten müssen, um die Insel zu schützen. Ja, also man geht schon davon aus, dass der Paw Patrol-Film wieder ordentlich Kasse geben will, denn es ist ja nebst einem anderen Film, den wir gleich noch besprechen werden, also in den USA läuft er zusammen mit einem anderen Dino-Film an, wollte ich nur gerade sagen. Aber dazu kommen wir später noch. Wie gesagt, Paw Patrol, eigentlich eher wie ein hochstilisierter Werbefilm für Spielzeug. Aber wem es gefällt, Paw Patrol, der Dino-Film, ab heute in beiden CineStars. Dann nenne ich jetzt noch mal ein paar kurze Terminchen. Es gibt nämlich am Querbeet-Sonntag jeweils am 9. August oder den 16. August, 9. August im Original mit Untertiteln oder aber am 16. August die deutsche Fassung, einen Studio Ghibli-Film, den die meisten wahrscheinlich entweder nicht kennen oder wenn sie ihn kennen, vielleicht gar nicht so oft gerne wieder gucken möchten. Es geht um die 4K-restaurierte Version von Die letzten Glühwürmchen, einem Anime-Film aus den 80er Jahren, der sehr, sehr, sehr ernst ist und die, Verwerfungen, die sozialen Verwerfungen im Kontext des Zweiten Weltkriegs in Japan thematisiert. Und im Fokus stehen dabei zwei Geschwister, ein älterer Bruder und seine jüngere Schwester, die mehr oder weniger dann auf sich allein gestellt sind und in all dem Elend und Chaos in gewisser Hinsicht noch so eine Art kleine märchenhafte Idylle versuchen sich zu schaffen. Mehr möchte ich dazu nicht sagen. Wer den Film nicht kennt, guckt ihn euch gerne an, vor allem weil im LIVO die Projektion ja ausgezeichnet ist. Ansonsten, also ist im LIVO in der Frieda 23, habe ich vielleicht noch nicht gesagt, Querbeet ist da ja jeden Sonntag am Start. Ansonsten möchte ich nur darauf warnen, dieser Film ist alles andere als kindlich. Der ist sehr ernst und auch, ich würde schon sagen, düster von der Natur her. Ist aber nichtsdestotrotz sehr kraftvoll und zeigt auch, was man mit Animationskino umsetzen kann. Es muss nicht immer quasi das glückliche kleine Märchen sein, sondern manchmal ist auch die schonungslose Realität durchaus mit als kreativer Animationsfilm umsetzbar, mit einer schönen kleinen History, also Geschichtsstunde verbunden. Wie gesagt, Die letzten Glühwürmchen in den nächsten Tagen noch im LIVO zu schauen.
3: Am 11.8. haben wir eine Veranstaltung im Sinister Lüttenklein als Original mit Untertitel und zwar Nimrods A Green Day Comedy von Lee Kirk. Und da haben wir Tommy. Und als Tommy einen Anruf erhält, in dem seine Band eingeladen wird an Silvester als Vorgruppe

0: So, und neben Titeln, die offiziell starten, gibt es auch wieder Überraschungsvorstellungen, wo man nicht genau weiß, was da eigentlich laufen wird. Der 19. wundervolle Überraschungsfilm steht ins Haus. Der ist im Livu im Metropol am Dienstag, den 11. August zu sehen. Um 19 Uhr und da heißt es dann Sommerzeit ist Urlaubszeit. Es gibt wieder einen Film in der Originalsprache mit deutschen Untertiteln vor offiziellem Starttermin, darf hinterher bewertet werden. Vorher gibt es eine kleine Verlosung. Ebenso Überraschungsfilm heißt es in der Cine Sneak im Kapitol. Da ist am Montag schon, am 10. August, die OV Sneak wieder dran. Da läuft dann also ein Film im Englischen, eventuell britisch, höchstwahrscheinlich amerikanisch. Ein Film in der Originalsprache ohne Untertitel, das ist Montag, der 10. August um 20 Uhr. Und das ist einmal monatlich oder alle 4 Wochen. Und da gibt es ja noch die Cinesneak auf Deutsch, die ist meines Wissens alle 2 Wochen. Die dürften also auch in absehbarer Zeit wieder dran sein. 19. wundervoller Überraschungsfilm, Cinesneak in der OV. Die Überraschungsfilme Anfang nächster Woche, Montag und Dienstag. Und die Woche ist immer noch nicht vorbei. Wir haben noch einen etwas düstereren Film und zwar Nightborn von Hanna Bergholm. Der startet heute im Lichtspieltheater Wundervoll im Metropol sowie, jetzt muss ich das nochmal ganz schnell nachgucken, ob der auch tatsächlich in Lüttenklein läuft. Aber das sieht, doch, ja. Da läuft er auch, ja. In Lüttenklein läuft er nur am Samstagabend 23.15 Uhr auf Deutsch. Also wer Lust hat, Nightborn zu sehen, hat zumindest im Livu im Metropol 2 Wochen lang die Chance. Es geht um den Traum von einer perfekten Familie, denn mit dem ziehen Saga und ihr britischer Ehemann John in ein abgelegenes Haus tief im finnischen Wald. Ein Ort, an dem Saga einen Großteil ihrer Kindheit verbracht hat. Doch kaum ist ihr Baby geboren, weiß sie, trotz aller Beteuerungen ihres Umfelds, dass mit ihrem Sohn etwas ganz und gar nicht stimmt. Während ihre Ehe zunehmend zu zerbrechen droht, versucht John verzweifelt, seine Frau zu unterstützen. Doch nur Saga erkennt die monströse Wahrheit hinter ihrem Neugeborenen. Nightborn, ab heute im Lichtspieltheater Wundervoll im Metropol, im Wechsel auf Deutsch und im, ich glaube, finnisch-englisch gemischten Originalton mit deutschen Untertiteln. Oder wer nicht in die Stadt möchte, sondern im Nordwesten wohnt, der kann im Sinister Lüttenklein am Samstag 23.15 Uhr die einmalige Chance wahrnehmen.
1: Ja, und Stichwort Nordwesten, die haben natürlich hin und wieder auch ganz besondere, wie soll ich sagen, Möglichkeiten. Da läuft ja gerne mal quasi musikalische Filmkultur. So auch in diesen Tagen, nämlich just heute und am Samstag, also an 2 Tagen, 80s Light the Way in Cinemas von Kim Jae. Das ist natürlich, da geht es um die K-Pop-Gruppe 80s, die eines Tages erhält 80s, die bis dahin eine ruhige Zeit in ihrem Versteck gebracht haben, eine geheimnisvolle Nachricht. In diesem Moment beginnt sich alles zu ändern. Etini ist verschwunden. Wie unter einem Zauber wandert 80s durch eine traumhafte Ödnis in eine zerfallene, von Flammen verschlungene Welt und die in dichten Nebel gehüllte dunkle Stadt. Von einer unbekannten Macht verfolgt, beginnt 80s zurückzuschlagen, um Etini zu finden. Ich nehme mal an, Etini ist das Fandom. Ich bin mir da jetzt gerade nicht ganz so bewandert. Aber das muss auch gar nicht sein. Nur zur Info, weil wir gerade in den ersten Startwochen sind und auch das Kapitol möchte mit K-Pop nachladen. Die zeigen am 12., das ist der Mittwoch, exklusiv Cat's Eye Wild Hearts als Cine-Special. Da geht es natürlich um die Girlgroup Cat's Eye, die bereits für einen Grammy nominiert wurde. Und speziell ein Kino-Event. Musikdoku wird es sein. Die läuft da auch 80 Minuten am Mittwoch, beziehungsweise wahrscheinlich gibt es noch einen zweiten Termin. Und zwar, um genau zu sein, ist das dann der Samstag, der 15. Da könnt ihr es auch nochmal gucken. Cat's Eye oder halt 80s. Und wo wir schon bei 80s sind, aus ihrer aktuellen EP Golden Hour Part 5. Hier ist ihr Song Bad, das sind 80s.

0: Zurück im Kinokonzentrat und weiter geht's hier natürlich mit der zweiten Startwoche im August, nämlich alles, was hier so lustig ab dem 13. zu erwarten ist. So unter anderem ein neuer Film von David Robert Mitchell, The End of Oak Street. Ein unerklärliches kosmisches Ereignis reißt die Oak Street aus ihrem Vorstadt-Idyll heraus und befördert die gesamte Nachbarschaft an einen unbekannten Ort. Die Mitglieder der Familie Platt müssen in dieser für sie völlig fremden Umgebung schnell feststellen, dass sie nur dann überleben können, wenn sie eng zusammenstehen. Dabei sehen wir unter anderem Ewan McGregor und Anne Hathaway, lange nicht gesehen. Und wie wir im auf dem Poster und im Trailer schon gesehen haben, wird es den einen oder anderen Dinosaurier zu sehen geben. Ja, auf jeden Fall ein Abenteuerfilm. Ich weiß nicht, ob es eine Buchadaption ist. Könnt ihr ab dem 13. August ja voraussichtlich im Sinister.
1: Für den Kleinen ist angekündigt, aber er steht auch fürs Kapitol angemerkt. Ich nehme an, entweder eine UV oder tatsächlich ein breiterer Einsatz.
0: Genau. The End of Oak Street. Weiter geht's mit einem musikalischen Film. Leute, die Lore schon eine Weile hören, die haben den Namen Noga Eres mit Sicherheit schon mal gehört. Und sie bringt einen eigenen Film raus, der heißt Noga. Von Jono Bergmann und Benji Bergmann. Startet ab dem 13. im Livu in der Frida 23, im Original mit Untertiteln. Ja, da geht's natürlich um die israelische Musikerin. Sie ist auf dem Weg zum internationalen Durchbruch. Zwischen ausverkauften Konzertsälen, politischer Zuspitzung und persönlichen Spannungen kämpft sie darum, weiterhin gehört zu werden. Aber vor allem verstanden zu werden. In einer Welt, die zunehmend aus den Fugen gerät. Der Dokumentarfilm Noga, wie gesagt, dann an ausgewählten Terminen zu späterer Stunde im Livu in der Frida 23 ab dem 13. August.
1: Ja, und Festivalfilm, Abteilung Festivalfilm Every Time heißt der neue Film von Sandra Wollner, der startet am 13. August im Livu im Metropol. Das letzte Foto, das Jessie gemacht hat, zeigt die Sonne über Berlin. Sie hängt da, als wäre nichts geschehen. Aber Ella hat ihre Tochter verloren. Was ihr bleibt, ist Jessies kleine Schwester und die komplizierte Beziehung zu dem Jungen, dem alle die Schuld geben. Das merkwürdige Trio landet in einem Familienurlaub, den es so nie gab. Unter der flirrenden Sonne Teneriffas verweben sich Erinnerung und Gegenwart unauflöslich ineinander. In Cannes lief der Film dieses Jahr bei den Filmfestspielen und hat dort in der Sektion Un certain regard den Hauptpreis gewonnen. Every Time, ein deutscher Film von Sandra Wollner mit Birgit Minichmeier in der Mutterrolle, zu sehen ab 13. August im Livu im Metropol.
2: Im Livu Metropol startet auch die deutsche Fassung und Original mit Untertitel Der perfekte Schein, der Fall Bojarski von Jean-Paul Salomé. Jan Bojarski ist ein junger polnischer Ingenieur, welcher während des Krieges nach Frankreich flüchtet. Dort setzt er seine technischen Fähigkeiten ein, um während der deutschen Besatzung falsche Ausweise herzustellen. Nach Kriegsende steht er jedoch ohne offizielle Identität da und damit auch ohne Möglichkeit, seine zahlreichen Erfindungen patentieren zu lassen. Statt Ruhm und Anerkennung erwartet ihn ein Leben voller Enttäuschung und Gelegenheitsarbeiten, bis ihm ein Gangster anbietet, sein Talent in den Dienst der Fälschung von Geldscheinen zu stellen. Der perfekte Schein, der Fall Bojarski, ab dem 13.8. im Livu Metropol in Deutsch und in Original mit Untertitel.
0: Ja, ich habe schon gehört, Ghibli-Filme stehen hoch im Kurs, denn auch in der Woche um den 13., und zwar um genau zu sein, später mal, kommt dann in der Cine-Anime Chihiros Reise ins Zauberland zurück in Sinister Capitol im Original mit Untertiteln oder auch in der deutschen Fassung. Ja, wer es noch nicht gehört hat, da geht es um die Familie, die in die Vorstadt zieht. Und da durchstreift die Tochter, ein 10-jähriges Mädchen, eine Welt, die von Göttern, Hexen, Geistern regiert wird und in der sich Menschen in Bestien verwandeln können. Chihiros Reise ins Zauberland war damals auf jeden Fall, ein moderner Klassiker, den man gerne wieder auf der großen Leinwand entdecken kann. Im Sinister Capitol, ich nehme mal an, es wird der Dienstag sein, also sag ich mal vor, ja, dass es der 18. sein wird. Da könnt ihr euch wahlweise halt die deutsche Fassung oder die Original mit Untertiteln anschauen. Chihiros Reise ins Zauberland, die Cine-Anime, dann am 18. August.
1: Genau, und von dem ersten Oscar-Gewinn, glaube ich, für Ghibli. Zu einem anderen japanischen Film, ein bisschen aktueller, Exit 8 von Genki Kawamura. Der startet am 13. August und wird voraussichtlich zu sehen sein auf Deutsch im Sinister in Lüttenklein. Und er läuft ab dem 27. August dann auch eine Woche im Lichtspieltheater Wundervoll im Metropol. Da läuft neben der deutschen Fassung überwiegend die Originalfassung mit Untertiteln. Worum geht's in Exit 8? Es ist die Verfilmung des gleichnamigen, weltweit gefeierten Videospielhits, nun als düsterer Thriller. Nachdem er auf dem Weg zur Arbeit die U-Bahn verlässt, findet sich ein junger Mann in einem merkwürdig sterilen Gang wieder, der sich wie eine Endlosschleife permanent wiederholt. Um zu entkommen, muss er einfach nur Ausgang 8 finden. Die Regeln seiner Suche sind einfach. Wenn du eine Anomalie siehst, kehre sofort um, wenn nicht, gehe weiter. Doch selbst die kleinste Unachtsamkeit wirft ihn zurück an den Anfang. 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
0: Ja, jemand hat sich hier den Song vorgestellt, möchte ihn aber nicht ankündigen, deswegen sage ich jetzt, was denn?
2: Ich hab den. Achso. Ja. Was passt denn besser zu Exit 8?
0: Ja, wie wär's denn mit einem Song, der 8 heißt? Hier ist für euch jetzt Billie Eilish und danach geht's weiter mit Startwoche 3.

0: Ihr hört das Kinokonzertrat im August und wir beginnen jetzt nun mit ein paar Vorstellungen zur Startwoche 3 Filme, die ab dem 20.08. laufen. Wie zum Beispiel die Realverfilmung der Comicfigur Masopilami von Philippe Lachaud soll voraussichtlich ab dem 20. im Sinister Lütten Klein starten. Es läuft nicht alles so optimal für den in einem Zoo angestellten David. Seine Ex-Frau Tess macht ihm wie gewohnt Vorwürfe, wenn er ihr den gemeinsamen Sohn Leo mal wieder zu spät zurückbringt. Dabei hat Leo nur einen Wunsch, gemeinsame Ferien mit Mama und Papa unter einer Bedingung. Sie dürfen nicht streiten. Kurz darauf wird David von seinem zwielichtigen Boss vor die Wahl gestellt. Entweder kann er den Hyänen im Zoo als Futter dienen oder ein geheimnisvolles Paket während einer Kreuzfahrt von Südamerika nach Frankreich schmuggeln. Und zur Tarnung darf auch die Familie mit. Der Überraschungsurlaub hat es in sich, denn das Paket ist heiß begehrt, als plötzlich ein gepunktetes, kleines Wesen mit Riesenaugen und überlangen Schwanz aus dem Paket hervorplatzt, ist auch klar warum. Es ist ein niedliches Masopilami-Baby. Jäger und Beschützer des legendären Wesens treten auf den Plan und es beginnt ein verrücktes Abenteuer voller Spaß, Trubel und Überraschung. Ja, die Realverfilmung von Masopilami aus französischen Hausen dann voraussichtlich ab dem 20. August im Sinister Lütten Klein, natürlich ein Film für Groß und Klein.
1: Und wir kommen zu einem ja fast schon modernen Klassiker, dem Kurzzeit-Oscar-Gewinner, wie war das noch gleich damals? La La Land von Damien Chazelle läuft im Rahmen von Querbeet im Livu in der Frida 23 an zwei Sonntagen, nämlich den 23. August und dann auch am 30. August, jeweils in der englischsprachigen Originalfassung mit Untertiteln. Mia ist eine leidenschaftliche Schauspielerin, die ihr Glück in Los Angeles sucht. Sebastian will dort ebenfalls seinen Durchbruch schaffen, allerdings nicht als Schauspieler, sondern als Musiker. Die beiden müssen sich mit Nebenjobs durchschlagen, um ihren Lebensunterhalt zu sichern. Und sie werden schließlich ein Paar, geben sich gegenseitig Kraft. Von nun an arbeiten sie zu zweit daran, groß rauszukommen. Doch schnell müssen Mia und Sebastian feststellen, dass ihre Bestrebungen auch Opfer fordern und ihre Beziehung auf eine harte Probe stellen. La La Land, eines der erfolgreichsten Musicals der letzten 10 Jahre, 12 Jahre, wieder auf der großen Leinwand im Rahmen von Querbeet in Livu in der Frida 23 im Original mit Untertiteln.
0: Ich kann mich noch dran erinnern, als La La Land hier original im Livu gelaufen ist und die Leute im Foyer standen und ich sofort mit hängendem Kopf umgedreht bin, weil ich dachte, das kannst du knicken, du kriegst hier keine Karte mehr, das Ding wird ausverkauft sein. Ja, jetzt also nochmal die Chance für die Leute, die vielleicht damals auch ein schlechtes Erlebnis hatten, La La Land auf der großen Leinwand an zwei ausgewählten Termin. Ein bisschen öfter als nur zweimal könnt ihr den Film Teenage Sex and Death at Camp Miasma von Jane Schoenbrum schauen. Der startet nämlich ab dem 20. August im Livu Metropol. Ich bin verrutscht. Nach Jahren liebloser Fortsetzungen und schwindender Fanbasis wird das Slasher-Franchise Camp Miasma einer ambitionierten jungen Regisseurin zur Wiederbelebung überlassen. Als sie den einstigen Star der Originalfilme besucht, eine mittlerweile zurückgezogen lebende Schauspielerin, die von Geheimnissen umgeben ist, geraten die beiden Frauen in eine blutgetränkte Welt voller Begehren, Angst und Wahnvorstellungen. Wir haben in dem Film unter anderem mal wieder die großartige Gillian Anderson als Hauptdarstellerin zu erleben. Von daher große Empfehlung, Teenage Sex and Death at Camp Miasma ab dem 20. im Livu Metropol im Original mit Untertiteln vornehmlich, beziehungsweise ausschließlich im Original mit deutschen Untertiteln.
1: Da gibt es nämlich gar keine Synchro. Und ein bisschen Horror-Horror-mäßiger wird es nochmal mit dem Film von Jacob Chase und dem Titel Insidious Out of the Further, wo jetzt gerade frisch der letzte Trailer veröffentlicht wurde. Der Film wird sehr wahrscheinlich im Sinister Lütten Klein starten. Es geht um eine junge Mutter namens Gemma, die ihre Tochter in genau dem Haus großzieht, in dem sie selber aufgewachsen ist. Sie findet heraus, dass sie in das Ewigreich reisen kann, das Reich der verlorenen Seelen im Herzen des Insidious-Universums. Als etwas Böses hinterher ist, entdeckt Gemma eine Fähigkeit, die alles verändert. Sie betritt nicht nur das Ewigreich, sondern kann auch das, was dort lebt, in die reale Welt zurückbringen. Sobald die Dämonen ihre Macht erkennen, wird unsere Welt zu ihrem Spielplatz. Ja, Teil 6 im Insidious-Universum. Mal gucken, was da so abgeht. Ich glaube, das könnte sein, dass ich dann nächsten Monat dann darüber berichte. Insidious Out of the Further ab 20. August im Sinister in Lüttenklein.
2: Ich glaube, dann haben wir schon ein erstes kleines Lokal-Highlight. Der Spaziergang nach Syrakus von Lars Jessen startet am 20.08. im Livo Metropol und im Sinister Capitol. Ich komme gleich noch drauf. Und da haben wir den jungen Paul Gompitz. Der will einmal nach Syrakus und zurück. Davon träumt er nämlich. Und Paul Gompitz wird gespielt von Charlie Hübner. Mit einer Reise nach Sizilien will er auf den Spuren des Dichters Johann Gottlieb Säume wandeln. Da gibt es nur ein Problem. Wir schreiben das Jahr 1982 und Paul lebt in der DDR. Alle Versuche, eine offizielle Genehmigung für seine Ausreise zu bekommen, scheitern. Eine Besuchsreise zu seiner Cousine, die Mitgliedschaft in der Liga für Völkerfreundschaft, eine Studienreise, alles wird abgelehnt. Was bleibt ihm anderes übrig? Paul muss seine Flucht planen. Was die Sache nicht einfacher macht, er will danach auch wieder nach Hause zurück. Zurück nach Rostock, zur Ostsee, zu seiner Frau Anne. Und Paul ersinnt einen verwegenen Plan. Ja, die Vorpremieren wird es bereits am 19.08. in beiden Livos geben. Wer noch keine Karte dafür hat, hat leider Pech gehabt. Die sind schon ausverkauft. Aber das Sinister Capitol hat am 19.08. um 17.30 Uhr noch Karten. Und die Vorpremieren werden jeweils in Anwesenheit von Regisseur Lars Jessen und Hauptdarsteller Charlie Hübner sein. Spaziergang nach Syrakus.
1: Ja, und wer nicht direkt bis nach Syrakus spazieren will, sondern sich erstmal so auf einer etwas näher gelegenen Insel umsehen möchte, der könnte vielleicht bei Anne-Kathrin Händels neuestem Dokumentarfilm Hiddensee fündig werden. Der startet am 20. August im Livo hier im Senderhaus in der Frieda 23. Hiddensee, geliebt als Sehnsuchtsort der Freiheit. Sonnenanbeter, Nacktbader, Künstler, Punks und Prominente strömen seit jeher in Scharen auf die Insel. Der Dokumentarfilm reist durch ein ganzes Jahrhundert bis in die goldenen 1920er zurück, als die intellektuelle Avantgarde hier zu Hause ist, wie Stummfilmstar Asta Nielsen oder Literaturnobelpreisträger Gerhard Hauptmann. Damals wie heute ist Hiddensee gezeichnet von politischen Verwerfungen, die sich im ganzen Land abspielen. Deutschland im Miniaturformat. Mehrere Erzählstränge, verschränkt über Zeiten und Generationen, führen bis zu den Spannungen der Gegenwart. Hiddensee, ein Dokumentarfilm von Anne-Kathrin Händel, 2 Wochen lang zu sehen, ab dem 20. August, hier im Senderhaus im Livu in der Frieda 23.
0: Ja, und schließlich noch ein Film, der mal was ganz Besonderes da beinhaltet, nämlich, so wie der Titel auch schon andeutet, Lebensansichten eines Huhns von Georgi Palfi. Startet ab dem 20. August im Livu, hier im Senderhaus in der Frieda 23, wahlweise mit Deutsch, auf Deutschem, also mit in der deutschen Fassung oder im Original mit Untertiteln, wobei so viel gesprochen wird in dem Film auch wieder nicht, denn es geht halt um einen Huhn. Der Zufall will es, dass auf einem griechischen Hühnerhof ein schwarz gefiedertes und besonders kluges Hühnchen eines Tages entschlüpft und loszieht in die große, weite Welt. Ein humorvoller, berührender und sehr genau beobachteter Film über das Tier im Menschen und den Menschen im Tier. Bei wundervollen, der Film wurde schon im Rahmen des wundervollen Überraschungsfilms, ich glaube Ausgabe 18 war es, quasi dem Publikum enthüllt und erreichte dort eine Gesamtwertung, Durchschnittswertung von 3,0 von 5. Ja, und das ist auch in etwa die Wertung, die ich dem Film geben werde, denn ich habe ihn ja bereits geschaut und kann sagen, ist auf jeden Fall ein überraschender Film. Er spielt mit den Erwartungen, das wiederum macht der Film ganz hervorragend. Ich finde auch die Kamera, also der Film ist auch kinowürdig, er hat schöne Bilder. Und ja, es steht natürlich das Huhn im Fokus, aber im Film sieht man auch durchaus viele Randbereiche und die sind auch teilweise sehr ernst, düster und teilweise auch wirklich ein bisschen brutal. Also es ist kein Film, wo man mal eben mit einem 6-Jährigen reingehen sollte. Das ist nicht die Art von Film für 6-Jährige. Lebensansichten eines Huhns. Ab dem 20. August im Livu in der Frieda 23. Auf jeden Fall ein sehr, sehr, sehr besonderer Film. Aber die Sprachfassung ist da schon fast zweitrangig. Und damit kommen wir nach den Lebensansichten eines Huhns wieder ein bisschen zu Musik. Und sind dann gleich zurück mit der finalen Startwoche. Hier ist für euch die, das, was ich bei Huhn und Musik zusammenrechnen kann. Hier ist Chicken Noodle Soup von J-Hope. 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

0: Zurück im Kinokonzentrat, die Filmstarts, die besonderen Highlights ab dem 27. August, wie zum Beispiel Das Ende der Sterne, den Titel, der hieß früher sogar mal ein bisschen anders, oder im Original The Dog Stars. Worum geht's? Hick ist ein junger Pilot, der sich gemeinsam mit dem militärischen Überlebensexperten Bengley in einer zerstörten Welt ein abgeschottetes, effizientes Zuhause geschaffen hat. Als ihn eine geheimnisvolle Funkübertragung erreicht, bricht Hick zu einer gefährlichen Reise ins Unbekannte auf, auf der Suche nach der Hoffnung und Menschlichkeit, an die er noch immer glaubt. In dem Film sehen wir unter anderem Jacob Elordi und hier Josh Brolin, wenn ich das richtig im Poster gesehen habe. Auf jeden Fall ein neuer Film von Ridley Scott. Der startet voraussichtlich ab dem 27. August im Sinister Lütten Klein und wir hoffen natürlich alle ganz doll auf die Originalvorstellung in der UV, dann hier in der Innenstadt im Kapitol. Das Ende der Sterne von Ridley Scott.
1: Am 27.8. startet auch hier in der Frieda 23 im Livu Der Heimatlose von Kai Stenicke. Nach 14 Jahren Abwesenheit kehrt der nun 32-jährige Hain in sein Heimatdorf auf einer kleinen Insel zurück. Doch die eingeschworene Dorfgemeinschaft erkennt ihn nicht mehr. Ein Prozess wird eingeleitet, in dem der Fremde seine Identität beweisen soll. Dieser Prozess spaltet das Dorf. Währenddessen wird Hain auch mit seiner eigenen Vergangenheit konfrontiert und muss sich einem Leben stellen, das er eigentlich hinter sich lassen wollte. Die Erkenntnis, warum die Dorfbewohner ihn nicht erkennen, trifft ihn wie ein Schlag. Der Heimatlose von Kai Stenicke. Und dann haben wir ab 27.8. eine Wiederaufführung, nämlich Harry Potter und der Stein der Weisen von Chris Columbus startet in beiden Cinestars, in Kapitol, in der OV und in Lüttenklein in der deutschen Fassung. Und die Wiederaufführung wird ergänzt mit 12 Minuten zusätzlichem Material. Also kann man gespannt sein, was da noch dazu kommt.
2: Genau, ich nehme an, die Lizenz gibt es, glaube ich, auch schon so für zu Hause. Am Kapitol am Samstag, den 29. im Original um 11 und im Lüttenklein auf Deutsch am Sonntag, den 30.8. ebenfalls 11 Uhr. Harry Potter und der Stein der Weisen auch schon wieder 25 Jahre alt. Ja, da steht uns dieses Jahr noch ein anderer schöner, großer Fantasy-Film bevor, der auch 25 Jahre alt wird. Jetzt gibt's wieder was für die Action-Aficionados. Jean-François Richer, der Regisseur von Plane, hat sich seinen Buddy Jason Statham geschnappt und jetzt haben sie nicht das Flugzeug auserkoren, sondern haben ihren neuen Film Mutiny genannt. Es geht ab aufs Schiff, als sein milliardenschwerer Boss vor seinen Augen einem Mordkomplott zum Opfer fällt, wird Cole Reed für das Verbrechen verantwortlich gemacht. Im Bestreben, dessen Tod zu rächen und die Täter zu überführen, gelangt Reed an Bord eines Frachters und stößt dabei auf eine internationale Verschwörung. Im Alleingang startet Cole eine gnadenlose Racheaktion auf hoher See. Jason Statham schlägt Leute zusammen und tötet sie. Mutiny ab Donnerstag, 27. August im Cinestar in Lüttenklein und wie ich finde, tatsächlich mal eine durchaus bemerkenswerte Werbekampagne bisher. Da hat man sich mal ein paar kleine Sachen einfallen lassen.
1: Der Kinosommer hält auch noch was für die Fans von französischen leichten Komödien bereit, nämlich Oh la la 2, neue Tests, neues Chaos von Julien Hervé startet höchstwahrscheinlich im Sinister Lüttenklein, aber ich kann mir auch durchaus vorstellen, dass im Kapitol da was kommt. Und damit haben die beiden Sturköpfe nicht gerechnet. Ihre DNA-Tests waren fehlerhaft. Jetzt wird nicht nur die deutsche Abstammung des französischen Autohändlers Girard in Frage gestellt, sondern auch der cholerische Weingutbesitzer Frédéric, der sich gerade erst mit seinen indigenen Wurzeln angefreundet hat, verliert seinen kompletten französischen Stammbaum und ist ein waschechter Türke. Ja, der Trailer sieht schon wieder recht witzig, unangebracht und also politisch inkorrekt aus. Also wahrscheinlich wird es ganz lustig. Friedrich guckt schon.
0: Ja, mal sehen, ne? Ich habe ja schon eine Meinung zum ersten Ulala, von daher. So, Max, einen hätten wir noch, ne?
2: Ja, Es wird nochmal ein bisschen actionlastiger. Ein weiterer Klassiker des modernen Actionfilms. Best of Cinema präsentiert wie immer am ersten Dienstag im Monat. Dieses Mal Rob Coens Film für die Ewigkeit. The Fast and the Furious. Müsste auch 25 Jahre sein. Ich glaube 2001 ist der rausgekommen. Brian O'Connor schleust sich als Undercover-Cop in die Szene der illegalen Straßenrallen in L.A. ein, um die Verantwortlichen für eine Reihe von LKW-Überfällen zu finden. Na, da werden noch DVD-Player geklaut, glaube ich, ne? Dort freundet er sich mit der Street-Racing-Legende Dominic Dom Toretto an und verliebt sich in dessen Schwester Mia. Bald wird Brian zwischen Pflichtbewusstsein und Freundschaft hin und her gerissen und muss eine schwere Entscheidung treffen. Am 1. September gibt es das Wiedersehen mit Paul Walker, mit Vin Diesel, mit Jordana Brewster in The Fast and the Furious. Zu sehen im Sinister in Lüttenklein, ich glaube 19:30 Uhr, irgendwann so in diesem Dreh, läuft dieses besondere Filmchen dann nochmal. Ich habe es gleich hier in wenigen Sekunden. 19:30 ist Anpfiff. Hallo Wespe im Studio. Und ja, die besten Plätze, je nach bevorzugten Sitzplätzen, sind da auch schon weg für The Fast and the Furious. Das war unsere letzte Vorstellung für die Starts im August. Und damit kommen wir jetzt auch schon gleich zu unserer Vorfreude-Kategorie, wenn Friedrich hier den Kampf aller Kämpfer ausgetragen hat und die Wespe sich langsam wieder in Richtung Fensterrahmen bewegt.
0: Ich wollte nur sagen, wir haben mit Absicht den Film One Night Only nicht behandelt, der am 26.08. eine Cine-Lady-4-Preview hat, weil ganz schlimmer Schmutz. Also so eine Rom-Com. One Night Only jedenfalls.
2: Friedrich spricht für sich.
0: Gut, aber wir kommen zu den Vorfreude-Filmen. Das bedeutet, wir haben euch eine Reihe von Filmen vorgestellt. Die und möchten jetzt natürlich quasi unseren kleinen Radarschirm drüber spannen, welche Filme würden uns denn am meisten erfreuen. Grit?
1: Ja, ich freue mich sehr auf Spaziergang nach Syrakus. Also das klingt sehr spannend, auch da freue ich mich. Auch ich möchte Ohlala 2 gucken. Ich denke, das wird lustig, das wird für den Sommer einfach nur Kopf abschalten, Spaß haben. Und ich hätte mich wahnsinnig gefreut, You, Me and Italy. Und vielleicht hat ja das Sinister noch ein Einsehen und bringt ihn uns in die Kinos. Vielleicht nicht diese Woche, aber nächste.
0: Ja, Max, wie sieht's bei dir aus?
2: Ich habe mir notiert, wie gerade schon gehört, Mutiny für Jason Statham. Oder mit Jason Statham, besser gesagt. Ich bin gespannt auf Teenage Sex and Death at Camp Miasma. Hiddensee interessiert mich. Und dann sieht das mit Exit 8 auch gar nicht so verkehrt aus.
0: Ja, und ich bin scheinbar wieder dem klassischen Blockbuster-Kino verfallen, obwohl wir doch alle wissen, dass ich da immer so unglücklich rausgehe. Aber naja, es sind ja mehr so Undertaker-Blockbuster-Themen. Also, das Ende der Sterne könnte ja was werden. Ridley Scott, ne, warum nicht? Kann ja auch mal wieder was Gutes machen. End of Oak Street, der Trailer sah so Banane aus, auch da kann eigentlich schon wieder was Gutes bei rauskommen. Dann auch schon wie Max, das Death at Camp Miasma, das ist auf jeden Fall Gillian Anderson. Ja, und wenn ich dann noch einen nennen müsste, ja, vielleicht noch Exit 8, weil klingt irgendwie interessant und der Trailer macht auf jeden Fall Lust auf mehr. Ja, Lust auf mehr Kinokonzentrat habt ihr hoffentlich auch, denn gleich gibt's hier die Heimkino-Tipps und dazu kann ich euch gleich sagen, wird eine Blu-ray wird hier zu liegt hier dann rum, die muss vermittelt werden, also schaut, hört vielleicht einfach rein. Wir hören derweil nochmal ein bisschen K-Pop und zwar gibt's hier für euch Pinky Up von Cat's Eye.

0: Der Heimkinoradar, unsere Heimkino-Tipps für Leute, die noch auf physische Medien setzen und die mit Streaming nicht oder die Streaming nur als Ergänzung verwenden. Und es geht los, was diese Woche zum Beispiel rauskommt. Am 7. August erscheint auf Blu-ray im Bereich Disney Home Entertainment Der Teufel trägt Prada 2. Darin geht's um Andy Sachs, gespielt von Anne Hathaway. Sie kehrt als neue Feature-Redakteurin zum Runway-Magazin zurück, wo sie feststellt, dass ihre ehemalige Chefin Miranda, gespielt von Meryl Streep, mit weitreichenden Veränderungen für ihr Hochglanz-Print-Imperium konfrontiert ist. Bekannte Freunde und Feinde sowie neue Gesichter betreten in dieser stilvollen Fortsetzung die Laufstege. Unter anderem auch wieder dabei Emily Blunt und Stanley Tucci. Der Film war auch entsprechend erfolgreich, hatte ja auch eine große Promotour zur Kinopremiere. Jetzt, wie gesagt, die Heimkinopremiere. Der Teufel trägt Prada unter anderem als Blu-ray erhältlich. Und was ist da unter anderem noch so drauf? Featurettes wie zum Beispiel Nächstes Level Ikonen-Update. Wir schauen, wie sich die Figuren und ihre Garderobe für die Fortsetzung weiterentwickelt haben. Und wir begleiten die Dreharbeiten in New York oder im Modekleiderschrank. Die leitende Kostümbildnerin Molly Rogers spricht darüber, wie sie Miranda, Andy, Emily und Nigel eingekleidet hat. Oder aber erste Reihe, Dreharbeiten in Italien während der Mailänder Fashion Week. Oder aber das Musikvideo von Lady Gaga und Doechii, Runway. Und natürlich darf auch eine Gagreel nicht fehlen, lustige Patzer. Und warum erzähle ich euch das alles? Weil eine Blu-ray gilt es zu vermitteln, wenn ihr eine Blu-ray gerne hättet. Von Der Teufel trägt Prada 2. Dann schreibt eine E-Mail mit dem Betreff Prada 2 an kino@lorol.de. Und dann schauen wir weiter. Der Teufel trägt Prada 2. Wie gesagt, ab dem 7. August, also bereits morgen, im Heimkinobereich erhältlich.
1: Und auch im Bereich der Klassiker gibt es ein paar dicke Editionen. So erscheint im Hause Cape Light Wege zum Ruhm. Der ist auch mittlerweile fast 70 Jahre, ist aus von 1957. Stanley Kubrick inszenierte Kirk Douglas im Ersten Weltkrieg in Schwarz-Weiß. Und das ist ein sehr, sehr krasser Film. Erscheint im limitierten 2-Disc-Media-Book mit 4K UHD-Disc und mit regulärer Blu-ray und dickem Extra-Paket, mehrere Audiokommentare, mehrere Interviews. Und wem das zu viel ist, der kann auch eine Single-Blu-ray von Wege zum Ruhm aus dem Jahr 1957 von Regisseur Stanley Kubrick erwerben. Ab dem 13. August bei Cape Light.
0: Am gleichen Tag erscheint auch beim X-Verleih im Vertrieb von Alive AG Good Boy, wir wollen nur dein Bestes. Der Film lief ja hier unter anderem im Livu und es ist ja ein ziemlich besonderer Film. Da geht es so ein bisschen um, man nimmt die Erziehung selbst in die Hand und was ist eigentlich mit der verdorbenen Jugend los oder so. Auf jeden Fall ein ziemlich eindrucksvoller Film, der schön mit den Erwartungen spielt, aber auch nichts für schwache Nerven ist. Good Boy ab dem 13.8. dann auf Blu-ray erhältlich. Zu
1: Eine Woche später, am 20. August, packt Turbine zwei chinesische jüngere Klassiker aus dem Jahre 2002 und 2004, Zhang Yimous Filme Hero und House of Flying Daggers. Beide Filme erscheinen jeweils in Mediabooks, jeweils 4 Varianten, limitiert auf 500 Stück jeweils, mit diversen Extras, mit Booklet. Und bei Hero ist sowohl die Kinofassung dabei, als auch der Director's Cut und House of Flying Daggers wird ebenfalls mit Bonusmaterial erscheinen. Beide Filme werden zudem Ton in Dolby Atmos an Bord haben. Ab dem 20. August Zhang Yimous Hero und sein 2 Jahre später erschienener House of Flying Daggers. Chinesische Kampfkunst-Historienfilme auf höchstem Niveau.
0: Ja, ebenfalls ab 20. August gibt es die Blu-ray, gibt es auf Blu-ray die Legende des Wüstenkindes. Erscheint bei Studiokanal im Vertrieb von PlayOn Pictures, ist so eine Art, ein modernes Märchen mit, was so ein bisschen mit dem Wüstentieren, unter anderem Straußvögel und so Wüstenfüchse im Kontext mit jungen Menschen. Also es geht um die Legende, dass ein Kind verloren ging während eines Wüstensturms und von Tieren aufgezogen wurde. Also wie so eine Art Dschungelbuch, aber halt in der Wüste. Die Rahmenhandlung ist äußerst seicht, nichtsdestotrotz hat dieser Film sehr schöne Bilder und ist vielleicht gerade so für Menschen, die gerne seichte Filme gucken mögen, vielleicht eine Geschenkidee. Die Legende des Wüstenkindes dann ab dem 20. August auf Blu-ray und einen Tag später, ab dem 21. August, erscheint Nürnberg, der 2025er Film mit Russell Crowe und Rami Malek, erscheint dann bei Weltkino im Vertrieb von Leonine. Da geht es ja um quasi die Prozesse, beziehungsweise um diesen einen charismatischen NS-Menschen, der von Russell Crowe gespielt wird. Den Film kann man sich gerne auch im Original geben, im O-Ton, denn da wird nämlich gebrochen Deutsch gesprochen. Das klingt schon fast ein bisschen lustig. Ansonsten ist es natürlich eine ernste Handlung und der Film ist auch überraschend gut durchstrukturiert. Also ist gar nicht mal so eine lahme Geschichtsstunde. Nürnberg ab dem 21.08. im Heimkinobereich.
1: Ab dem 27.08. gibt es einen Film, der wird dieses Jahr 90 Jahre alt, Fährmann Maria von Frank Wisper, also aus 1936. Ja, da war in Deutschland vielleicht nicht die allerschönste Zeit. Dennoch sind da auch ein paar Filme erschienen, die bis heute Wirkung zeigen. Zu denen zählt Fährmann Maria und der erscheint im Hause Pidax und zwar eben am 27. August.
0: Ja, und ebenfalls am 27.08. und da dürften ja einige Science-Fiction-Fans jetzt die Lauscher aufsperren, erscheint endlich auf Blu-ray der Astronaut Project Hail Mary bei MGM Home Entertainment vom Herausgeber Sony und im Vertrieb der Play-On Pictures. In unterschiedlichen Formaten, auch in Steelbook, schieß mich tot. Ryan Gosling ist der Astronaut, der nicht nur auf eine krasse Mission geschickt wird, sondern da auch vielleicht das ein oder andere Ding entdeckt. Lasst euch da gerne überraschen und informiert euch bestenfalls gar nicht zu viel darüber, auch wenn die Poster natürlich schon viel in Kauf geben.
1: Die Steelbooks sehen übrigens sehr stilvoll aus. Da hat man sich ein bisschen Gedanken gemacht und ein eher abstrakteres Motiv gewählt.
0: Ich muss ja gestehen, ich bin immer noch stark am Überlegen, ob ich mir dieses Lego-Set hole, aber das ist so unglaublich überteuert, das könnt ihr euch gar nicht vorstellen. Da kann ich mir bestimmt 2 Steelbooks verkaufen. Jedenfalls der Astronaut Project Hail Mary ab dem 27.08. dann im Heimkino-Bereich erhältlich. Ist das eine Steelbook davon? Ah ja, die sieht tatsächlich, oh ja, das ist schon ganz nett. Der Astronaut, ja. Wir machen hier weiter mit Streaming-Tipps. Ich habe mal geguckt, was ist denn gerade bei Netflix so ganz hoch im Kurs und ihr werdet es kaum glauben, es ist tatsächlich die Komödie mit Kevin Hart, Marcelo Hernandez und Teyana Taylor, nämlich 72 Stunden beziehungsweise 72 Hours von Tim Story. Darum geht es um einen 40-jährigen Geschäftsmann mit beruflichen Problemen, der sich aus Versehen einer Gruppe Mitzwanziger anschließt und auf einer wilden Junggesellenfeier in Miami landet. Ich kann dazu nur sagen, dieser Film schreit Streaming-Content, also soll heißen, dass es so lieblos hingerotzter amerikanischer Müll, wer da nach 10 Minuten noch nicht schreiend aus dem Raum rennt, ja, der ist dann schon so, an seiner Sitzposition verhandelt. Also der kann sich dann auch den Rest noch angucken. Also ich habe mir alles angeguckt und es war einfach nur die Hölle. Ich kann nur sagen, bitte tut euch's nicht an. Nicht alles, was in den Netflix-Charts oben ist, ist auch zu Recht dort oben. Wobei, Netflix wird ja, glaube ich, auch gern zum Einschlafen verwendet. Also sollte ich vielleicht einfach vorsichtig sein.
2: Oder zum Bügeln.
0: Zum Bügeln, ja. Genau, zum Bügeln. Ich würde ja sagen, ich würde nebenbei noch einen Salat machen, weil dann hat man gleich so ein Utensilien, kann man so hack, hack, wenn einem das nicht so gefällt, kann man gleich noch so noch extra klein schneiden, die Karotten, so, weißt du, so.
2: Ja.
0: Ja, genau.
2: Ist ideal.
0: Genau das. Und einen habe ich noch, damit ich hier nicht nur mit Hate hier kontere. Und zwar auf Amazon Prime gibt es jetzt die 2. Staffel von der Animationsserie Batman, Caped Crusader. 10 Folgen, jeweils 24 bis 28 Minuten. Das ergibt insgesamt 4,3 Stunden bestes Krimi-Entertainment. Gemeinsam wollen nämlich in der 2. Staffel Batman und seine Verbündeten den Mafioso Rupert Thorns kriminelles Imperium zerschlagen. Doch einen herrschenden Gangsterboss zu stürzen, hat seinen Preis. Ja, also die Serie spielt natürlich mit der Stilistik der 40er Jahre, das muss man dazu wissen. Es spielt nicht in der Gegenwart, es hat so einen total krassen Retro-Charme. Und die Figuren, ich sag mal so Mad Hatter, Poison Ivy, die haben in dieser Serie auch alle ihren Twist, sehen anders aus, aber man kann sich das gut geben. Pardon. Kann ich auf jeden Fall empfehlen. Die 2. Staffel von Caped Crusader setzt sehr gut an der ersten Staffel fort. Man muss die erste aber nicht gesehen haben, weil Batman und Alfred Pennyworth und Commissioner Gordon wird man auch so ohne weiteres erkennen. Und man kann sich auch die Serie in Häppchen einteilen. Man muss nicht alle Folgen zusammen gucken, obwohl am Ende dann ein großes ganzes Bild entsteht. Hier geht's jetzt erstmal weiter mit Musik von Slater und danach sehen wir hier im Kinogespräch, was denn so die aktuellen Filme uns für Meinung aufgegeben haben.

0: Ja, und ich starte jetzt einfach mal direkt mit der Frage. Wir haben ja schon über Lebensansichten eines Huhns gesprochen und damit über den wichtigsten Film, in dem sich Wesen durch Griechenland bewegen auf mythologische Weise. Aber es gibt ja noch so einen anderen kleinen Film, der jetzt vor wenigen Tagen gestartet ist. Da geht es um ähnliche Sachen. Da ist auch wieder Griechenland und ein paar Leute rennen umher. Der läuft auch noch in beiden Sinistas. Friedrich, wie fandest du denn die Odyssee?
1: Ja, er war auf jeden Fall okay und kinowürdig. Die große Begeisterungswelle wollte sich bei mir nicht so ganz einstellen, weil ich so die Thematiken schon in anderen Nolan-Filmen so ein bisschen nach hatte. Ich kann aber auch verstehen, das war ein Herzensprojekt und da, also ich kann auch, also es gibt zum Beispiel eine Meinung, die sagt, man guckt sich da eher Kunst an und jetzt nicht unbedingt die große klassische Narrative in dem Sinne, weil ja auch die Odyssee, wie sie ist, jetzt auch keine klassische Geschichte ist mit Anfang und Ende. Ja, also solide auf jeden Fall, stark, also ganz viele Stars, bis in die kleinste Nebenrolle, schon fast zu viele Stars. Ja, auf jeden Fall gut und man merkt die fast 3 Stunden jetzt nicht so ganz, außer vielleicht so in der letzten halben Stunde, da habe ich dann so gedacht, oh, jetzt kommen wir mal langsam zu Potte. Das ist so die einzige Hängepartie, die ich so empfunden hatte. Ich habe den Film auch mittlerweile sowohl im O-Ton als auch in der deutschen Fassung geschaut. Und ich kann tatsächlich sagen, so schlecht ist die deutsche Fassung gar nicht. Die spart einem auf jeden Fall diese komische Namensbenennung. Also es wäre vielleicht schon ganz hilfreich zu wissen, wer da wen spielt. Weil so im Film kann das tatsächlich ein bisschen Verwirrung stiften. Und ich habe auch, es gibt eine Szene, ich sag mal nur 2 Kinder und so Stäbchen ziehen, die ist so verwirrend, die habe ich selbst beim 2. Mal nicht richtig verstanden.
0: Grit, bist du denn verwirrt nach der Odyssee gewesen oder haben die Irrfahrten dich völlig mit dem Durchblick zurückgelassen?
2: Hat Durchblick, man muss dazu sagen, ich habe als Kind sehr gerne eine kindgerechte Fassung der Odyssee gelesen und kannte natürlich die Geschichten und war auch echt beeindruckt, wie das auf die Leinwand gezaubert wurde, weil das waren zum großen Teil sehr viele praktische Effekte. Es war nicht die klassische Heldenreise. Man hat zwischendurch gedacht, so, oh, das ist wirklich, war das jetzt notwendig? Musste das jetzt noch sein? Ich sag nur hier Zyklop da. Also das hätte, ja, gut. Es waren halt so Charaktermomente, wo ich gedacht habe, ja. Aber es war insgesamt sehr nah an der Story dran, so wie ich sie kenne. Es war beeindruckend gemacht. Was ich auch schön fand, es war praktisch, man war an Originalschauplätzen. Es sah halt richtig gut aus. Die Schauspieler waren klasse. Ja, und es gab ein paar Horrormomente. Also, ja, das war, also gerade das mit der Kirke, das war schon... Ja, also ja. Ich war auf jeden Fall gut unterhalten. Ich hatte auch eine kleine Länge, aber die war bei mir ungefähr in der Mitte.
0: Na, mal gucken, ob mich die Sirenen auch noch dazu verführen, mir diesen Film anzuschauen. Die Odyssee ist noch zu sehen in beiden Cinestars, genauso wie der absolute Chart über Flieger, die Superspinne, Spidermanski, unser polnischer Freund. Spider-Man, Brand New Day ist auf den Leinwänden unterwegs. Und auch da an dich die Frage, Grit, war es für dich auch ein brandheißes Erlebnis? Was besser fällt mir nicht
2: ein? Brandheiß weiß ich nicht. Ich war auf jeden Fall gut unterhalten. Ich bin ja mit sehr, sehr wenig Erwartung reingegangen. Ich bin ja momentan extremst Marvel-müde und habe gedacht, okay, tust dir mal trotzdem an. Ist halt so, war halt schön, ins Kino zu gehen, sich da berauschen zu lassen. War denn doch sehr, sehr berührt von der Story. Auch hatte zum Schluss doch das ein oder andere Tränchen mir verdrücken müssen. Ja. Also ich fand ihn gut. Gerade am Anfang, super Action-Szenen, das war schon sehr comicartig.
0: War denn voller Saal? Also wir hatten jetzt gehört, dass er sehr gut besucht war so.
2: Naja, wir waren in der 14 Uhr Vorstellung, aber auch die war relativ gut besucht. Mhm. Also sagen die Hälfte des Kinos war
0: Das klingt belegt. Vernünftig. Friedrich, du hast dich auch mit dem Netzschwinger nach New York begeben?
1: Genau, ich war ja gleich am ersten Abend, ich glaube, das war sogar der Mittwoch, zur UV. Die kamen nämlich dann zufällig dann doch schon rein. Also es gab erst die Verkaufstickets für den UV-Sonntag und dann hieß es, ah nee, man kann es ja auch schon am Mittwoch gucken. Und das war so rappelvoll, also da hast du wirklich nur noch Restkarten bekommen. Also ich war noch relativ gut.

0: mit dieser Tatsache muss dann halt auch dieser neue Film arbeiten und das tut er ja auch von Anfang an. Wir haben ja auch sogar 1A Rückblenden während des Films. Ich muss gestehen, ich finde, der Film geht mir zu sehr auf Nummer sicher, was die Inhalte angeht. Ich hätte schon gerne auch ein bisschen mehr das Gefühl von Peter Parkers Lebensalltag. Also man soll einfach mal schlucken und sagen, 4 Jahre lang tut er nichts anderes außer Spider-Man sein und seine Freunde studieren nebenbei und er stalkt sie über Social Media. Ja, kann man gut finden. Ich finde es halt ein bisschen schwierig, genauso wie ich schwierig finde, dass, und das ist jetzt kein großer Spoiler, er für seine Fallbekämpfung Überwachungstechnik anzapft und quasi Mr. Stasi wird. Sollen wir auch hinnehmen und gut finden. Ich finde, das sind schon einige Inhalte, die, wie soll ich sagen, so blöd es klingen mag, ja, die gab es auch in den Comics teilweise. Unter anderem hat er da kleine Nanobots benutzt, um die ganze Stadt zu durchleuchten. Wurde da auch zu so einer Art Stasi-Mann, bloß da war er ja irgendwie fremdgesteuert. Ach, worauf ich hinaus will, ist, der Film ist zwar einigermaßen unterhaltsam und hat durchaus sehr schicke Actionsequenzen. Im Großen und Ganzen finde ich ihn aber zu lang, gerade so die letzten 20 Minuten, das zieht sich. Ich fand den, wie soll ich sagen, traurig machenden Teil ein bisschen arg übertrieben am Ende. Es ist okay, es ist okay, akzeptables Popcorn-Kino, aber ich muss gestehen, ich sehe gerade bei den letzten Spider-Man-Filmen eine Tonne an verschenkten Chancen und Spider-Man fehlt aus meiner Sicht ein echter Schurke. Er nutzt immer nur die Schurken von irgendwen anders. Also manchmal war es einer, der auf Iron Man pissig war im Teil 1, dann war es Mysterio, der auch ein bisschen pissig war und jetzt haben wir, einen Regierungsagent. Also so nach dem Motto, wo ist denn jetzt mal der große Spidey-Schurke? Also von Tom Holland, der fehlt da.
1: Mhm. Tja, wenn ihr vielleicht noch einen Schurken entdecken möchtet, Spider-Man Brand New Day läuft in beiden Sinister-Häusern. Im Kapitol läuft er neben der deutschen Fassung auch im Originalton. Und dann haben wir jetzt noch einen weiteren Film, großes Studio, nehmen wir erstmal Vaiana, Friedrich.
0: Oh, das kann ich schnell machen. Guckt ihn nicht. Drei Wörter. Guckt ihn nicht. Das lohnt sich vorn und hinten nicht. Es ist wirklich eine absolut widerlich hingerotzte, real gemünzte Nacherzählung des Animationsfilms. Und den Animationsfilm kennen wir alle, weil das nämlich einer der erfolgreichsten Streaming-Inhalte bei Disney ist. Soll heißen, wir wissen, was passiert, wir kennen sogar die Songs. Guckt diesen Film nicht, diesen neuen Vaiana, absolut übelster Schund.
1: Und dann kommen wir jetzt zu einem, ja, erotisch bis, es geht auch um Sex, Double Feature. Du hast einmal, Vaiana, falls man ihn doch gucken möchte, läuft noch in beiden Cinestars hier in Rostock. Zum einen gibt es den Jessica Chastain-Film Dreams, Gefährliches Verlangen, den du ja als eine der besten Filme ganz zu Beginn dieser Sendung genannt hattest.
0: Genau, der kam dann auch sofort in meine Bestenliste, also für die Endjahresabrechnung war das dann gleich sozusagen, kommt mit auf die Liste. Es ist nicht nur Jessica Chastain und das, klar, jeder hat so seine Schwächen für bestimmte Schauspielpersonen oder so und Jessica Chastain, oh Gott, wenn die eine gute Rolle abkriegt und in diesem Film ist sie ja durchaus eher mehr bitchig und kaltblütig, weil sie spielt ja quasi eine Person gehobenen Standes und beginnt eine Liaison mit einer Person, die auf der einen Seite so dicht ist, also geografisch dicht an ihr dran, aber von der Klassenordnung, Hierarchie so weit unten. Und dieser Film, es ist auf der einen Seite dieses gefährliche Verlangen, aber der Film will gar nicht so diese Verlangenskarte ausspielen, sondern spielt viel mehr mit den, Träumen oder wenn man so verliebt ist, dass man die Realität nicht so ganz erkennt und wie fatal das gerade so für jüngere Menschen sein kann, die gerade in so High-Society-Kreisen, das ist ja wie ein Haifischbecken. Und wenn die merken, dass es einer, der aus ärmsten Verhältnissen kommt, dann ist das gleich so ein Spielball für die und damit spielt dieser Film unfassbar geschickt und auch richtig gut. Ich kann nur sagen, das sind anderthalb Stunden richtig schöne Sozialdramen mit ein bisschen Erotik. Kommt da auch nicht zu kurz, aber es geht in erster Linie, ist es ein soziales Drama und nicht unbedingt ein, ja, wie soll ich sagen, ein Softporno oder so. Sowas ist es nicht.
1: So, dann haben wir ebenfalls, geht es um Frauen. Cherie, ich komme, die Erfindung der Lust von Madame Rem Kerici.
0: Ja, da musste ich erstmal nachrecherchieren, weil es ist ja eine französische Produktion mit zwei sehr namhaften und auch sehr guten französischen Darstellerpersonen in den Hauptfiguren. Aber er bezieht

0: Ich auf eine Geschichte, die sich in Deutschland ergeben hat, nämlich 2014 in Bayern durch Michael Lehnke und seine Frau. Die haben es nämlich dann geschafft, nach zweijähriger, ja, wie soll ich sagen, Erprobungsphase, das erste Womanizer-Produkt auf den Markt zu bringen. Es geht natürlich um einen Druckwellenvibrator, ne? Also, und jedenfalls, das thematisiert dieser Film Cherie, ich komme, die Erfindung der Lust, auf eine sehr humoristische, aber leider auch unfassbar seichte Art und Weise und leider schon zu seicht. Ich finde eigentlich den Ansatz sehr gut, aber wenn es so seicht ist, dann nervt es mich schon wieder. Also soll heißen, ja, man kann da mit seinen besten Freundinnen sich nachmittags hinsetzen und kichert sich da einen weg. Aber ich finde, so ein kleines bisschen mehr Ernsthaftigkeit hat diesem Film echt gut getan. Und ansonsten sieht es aus wie Urlaub. Also der Film sieht aus wie Urlaub. Die Handlung ist ja fluffig wie Soufflé. Also soll heißen, ja, wer sowas gerade braucht, bitteschön. Ich wiederum mag halt gerne so ein kleines bisschen Substanz.
1: Cherie, ich komme. Die Erfindung der Lust ist noch zu sehen bis inklusive Mittwoch hier im Senderhaus in der Frieda 23 bis zum 12.8. Ja, dann haben wir noch einen deiner Top-Filme, wenn ich das vom Anfang der Sendung richtig in Erinnerung habe. Eva Trobischs Berlinale-Beitrag, etwas ganz Besonderes.
0: Ja, das ist ein deutsches Drama, was ganz viele Themen aufmacht und in einen Film klopft. Es geht um Patchwork-Familie, soll heißen, die Eltern sind nicht mehr zusammen. Es geht um Coming of Age. Wir haben eine Tochter, die kurz vor Abi ist, aber mit ihrer Familie komplett fremdelt. Dann haben wir Casting-Problematik. Die Tochter, die eigentlich introvertiert ist, wird vors Rampenlicht gezerrt, wird auf einmal interviewt, soll sagen, was das Besondere an ihr ist. Dann hast du die Thematik um die Großeltern, die quasi vor der Armut oder vor der Verelendung stehen. Und das alles in einem Film mit so ein bisschen Ostgeschichte, die dann auch nochmal so ein kleines bisschen thematisiert wird. Großartig. Wir haben eine unfassbar große Themenfülle. Wir haben eine super Besetzung. Natürlich Franz Riemelt halt. Nee, wie ist Max Riemelt? Genau. Den sieht man ja auch immer gern. Ja, ansonsten, ich habe mich super unterhalten gefühlt. Der Film, das ist, wie soll ich sagen, deutsches Drama par excellence. Er hat natürlich seine Schwächen. Also ich will jetzt nicht sagen, es ist ein perfekter Film. Er hätte teilweise, ja, aber ich generell will ich da jetzt gar nicht zu sehr in die Unzufriedenheit abdriften. Ich will einfach nur sagen, es war ein sehr, sehr themenreicher Film. Und ich finde, da sieht man mal, wie changierend, wie komplex man eine Familien, es geht ja um ein Familienporträt. Wir haben hier nicht diese klassische Heldenreise. Wir haben hier nicht, jetzt ist sie arm, am Ende ist sie reich und überall regnet es Konfetti. Nein, es geht eher so, die Sachlage für die Familie ist total doof, dann passieren Dinge und die Sachlage sieht danach ein bisschen anders aus, aber ist sie jetzt ultra positiv? Ja, sagen wir, ja, nee, nicht ganz. Und das wiederum, es rüttelt einfach schön. Also das ist ein schönes, rüttelndes Drama.
1: Ja, und neben der Frage, worum geht es, geht es bei manchen Filmen auch um die Frage, wohin geht es eigentlich? So zum Beispiel bei Jan Samuels Die Camino-Therapie. Finde deinen Weg, auch wieder mit Alexandra Lamy, die auch schon in Cherie, ich komme, die Hauptrolle verkörpert hat. Auch den hast du gesehen.
0: Ja, wie ich schon meinte, ne, gute Darsteller. Und dann hat man einerseits, da sieht man mal wieder, wie wichtig ein Drehbuch ist. Denn Cherie, ich komme, ist eher so, das ist halt Telenovela-Standard. Und Camino-Therapie fordert ja wenigstens so ein bisschen. Camino-Therapie profitiert auf jeden Fall durch die Optik. Also, was da mit Kamerafahrten und Landschaften gemacht wird, das ist so schön, wenn man, also ich war ja nicht da persönlich, aber wie da so die Kamerafahrt an den Felswänden vorbei zu den Darstellern, dachte ich so, meine Güte, moderne Filmemacher können Sachen, die konnte man früher nicht machen. Da hätte man wahrscheinlich irgendwie CGI genutzt oder sowas in der Art. Heute geht das mit so fliegenden Kameras. Das fällt mir dazu ein. Ansonsten haben wir auf jeden Fall wieder so ein sowas Seichtes, was fürs Herz basiert auf wahren Begebenheiten, aber nicht, also soll heißen, es geht um das Jugendprogramm. Teenager mit schwierigem Hintergrund, die haben das Angebot, so eine Pilgerreise zu machen, um sich mal wieder ein bisschen zu ordnen. Und das Inhalte des Films basieren auf den Erlebnissen, die diese verschiedenen Teenager da so hatten. Man hat es jetzt künstlich als Drama zusammengestrickelt. Ja, das manchmal ruckelt es in der Handlung. Also manchmal, finde ich, kommt die Handlung, steckt sie fest und dann ist sie auf einmal 2 Stunden weiter, als sie hätte sein sollen oder so. So ganz gut ist der Film nicht gelungen, aber für Leute, die halt wandern, pilgern so oder halt schwierige Menschen, die zueinander finden oder die sich arrangieren müssen, sowas finde ich ja zum Beispiel mal sehr interessant, dann ist das einfach ein schöner, schöner Nachmittagsfilm, den man sich da getrost gut angucken kann, die Camino-Therapie. Ja, und dann würde ich sagen, machen wir mal kurz eine musikalische Unterbrechung und sind hier auch gleich bei 500 Meilen Gängen. Hier sind die Proclaimers für euch und danach geht's weiter mit ein paar Filmbesprechungen.

0: Zurück im Kinokonzentrat. Im Bereich Kinogespräch gibt es den einen oder anderen Film, den ich noch gesehen habe und auch andere. Von daher soll doch auch ein bisschen was dazu veräußert werden. Ich fange mal kurz an mit Wolves, weil das kann ich relativ einfach abarbeiten. Das ist so ein Drama, geht um die Metal-Szene und eine junge Dame, die quasi da so reinschlittert, aber sich komplett verliert und auch die Düsternis quasi faszinierend findet. Und dann driftet der Film halt wirklich so weit ab, dass man, dass dann halt zu der Musikszene auch so eine Art politische Szene wird. Und ja, die politische Szene ist dann eher so archaisch geprägt, man könnte auch sagen rückwärts gedacht. Ja, bis dann alles so ein bisschen eskalieren droht. Das ist vom Ansatz her gut, aber die Umsetzung als Film finde ich ein bisschen zu langsam, soll heißen, ich habe dann echt nur noch gehofft, dass der Film irgendwann zu Ende geht, aber für Leute, die Spaß an Metal haben und die halt Sozialdramen toll finden und so Beziehungsdrama und halt auch so toxische Beziehungen, immer ran da, Wolves von Jonas Ulrich kann man sich dann geben.
1: Kommt Ende des Monats auf Blu-ray raus bei Meteor-Film.
0: Ja, dann das Sommerbuch ist eine Literaturverfilmung, die, ich würde mal sagen, schön einlullend ist. Wir haben Glenn Close als Oma und die kriegt Besuch von der Familie und die lebt auf so einer skandinavischen Insel, wo man so mit den Booten hin und her fährt von Haus zu Haus. Also optisch ist der Film ein Träumchen. Also es sieht so idyllisch aus, also hat schon wieder so Stempelurlaub. Aber inhaltlich ist es mir alles ein bisschen zu wenig, soll heißen. Ja, es geht natürlich um die Familie, die auch so ihre Problemchen hat. Und dann natürlich auch die Oma, die nicht mehr ganz so die frischeste ist und auch so ein bisschen in die Melancholie abdriftet. Ja, aber ich muss gestehen, ich habe ein bisschen mehr erwartet. Also so kann ich einfach nur sagen, es ist solide, man kann sich angucken, wenn man Spaß dran hat. Aber der Film an und für sich gibt wenig her, außer schöner Bilder und guter Darsteller. Weil handlungstechnisch ist es echt eher so mau. Also da habe ich, ja, es geht im Endeffekt nachher wirklich um so eine Art Sommerbuch. Naja, weiß nicht. Ist vielleicht auch so klassische Literaturverfilmung, aber ich fand es ein bisschen dröge, so muss ich ganz ehrlich sagen. Also muss man schon sehr viel Interesse mitbringen, um das durchzuhalten. So klingt das Leben von Daniel Sanchez Arevalo. Der heißt ja Rochade, glaube ich, oder Rochel im Original. Den fand ich faszinierend, weil da habe ich so gedacht, oh Gott, das wird so eine Schmonzette für jedermann. Nee, ist es aber nicht so ganz, weil der Film hat neben seinen Standardproblemchen, wie sie so ein Film hat, ne, es gibt den Veteran oder es gibt den armen Abgecancelten, dann gibt es die missverstandene Tochter und dann vielleicht eine neue Romanze und also diese ganze typische Kleinstadt-Tütata, aber dann hat er halt noch diesen kulturellen Aspekt, da halt dieses Leute kommen zusammen, musizieren und gehen dann auch mit so einer Art Lokalstolz an Wettbewerbe und vertreten ihre eigene Community und sie beleben ihre traditionelle Musik mit diesen Traditionsinstrumenten, dadurch, dass sie teilweise ganz moderne Popstücke einbauen in die Aufführung. Und an und für sich, muss ich sagen, war ich schon beeindruckt. Und dazu kommt dann auch wieder, dass, oh Gott, ich weiß jetzt nicht genau, Galizien, jedenfalls, dass die Region da auch wunderschöne Strände hat oder halt Küstenregionen ist. Soll heißen, auch das ist ein Film, der wirkt wie Urlaub, der hat auch theoretisch eine seichte Handlung, aber eine seichte Handlung, die durchaus gut ausbalanciert ist zwischen Drama und ein bisschen Humor, zwischen Lebensbejahung, ein bisschen Melancholie. Also so, dass wie so ein schöner Salat. Es kommt alles irgendwie ein bisschen zusammen. Dann hast du diese Musik-Aufführungsgeschichten. Deswegen muss ich tatsächlich nochmal Lob ausdrücken für So klingt das Leben. Das ist tatsächlich ein Film, den kann man sich gerne auch nochmal, wenn er dann im Heimkinobereich angekommen ist, auf die Merkliste tun, oder das werde ich dann auf jeden Fall, weil der Film war wirklich angenehm. Das war ein angenehmer, schöner, kleiner Film mit realen Untertönen. Und beim Kinobesuch gab es ja sogar noch ein Vorabvideo vom Regisseur, der erzählt hat, warum er sich dieser Thematik angewendet hat. Und das ist kein Spoiler, er hat es gemacht, weil er erstmalig von dieser Aufführung erfahren hat und einfach nur begeistert war, wie alt und jung zusammen unter anderem moderne Popstücke mit durchaus älteren Instrumenten darbieten. Und ja, ich muss schon sagen, also ich kann das total verstehen. Und er hat eine schöne kleine Rahmenhandlung gemacht. Deswegen nochmal Lob für So klingt das Leben. Weniger Lob kann ich sagen, auf zwei Rädern von Matthias Milkus, der ja auch sich selbst spielt. Also wir haben hier, also es gibt, glaube ich, das Buch dazu. Erstmal passiert es im Realen, soll heißen, es passiert alles nach wahren Ereignissen. Und ganz am Anfang wird klar, oh je, es fängt mit einem tragischen Kontext an, warum sich diese zwei älteren Herren sagen, wir möchten eine Radreise über Länder hinweg durchziehen. Das Ganze hat, wie französische Filme gerne so sind, auch immer noch so diese leichte Komponente, obwohl die Thematik schon sehr traurig ist. Und wir haben auch natürlich die traurigen Momente. Ja, aber die Handlung selbst, finde ich, ist zu ruppig. Es gibt wirklich wieder so Momente, wo ich dachte, Moment, hier fehlen doch jetzt schon wieder Tage. Warum ist das so komisch zusammengestückelt? Es fehlt mir so der Fluss in dieser ganzen Geschichte. Es wird manchmal so zusammengewürfelt. Von daher eingeschränkte Empfehlung. Es ist ein solider Film, aber man muss schon echt viel Interesse mitbringen. Was mir noch gefallen hat, dass man da einen Hund mit eingebaut hat, der da immer schön als treuer Begleiter noch dabei war. Also das war tatsächlich noch mit eins der schönsten Momente des Films auf zwei Rädern. Ja, Grit, dann hast du unter anderem, wie ich auch, den Dokumentarfilm Was haben wir gelacht von Eva Müller und Isabel Schneider geschaut.
2: Ja, den fand ich echt gut, weil der hat zum Nachdenken angeregt und ich hatte so hin und wieder so Cringe-Momente, also da war das sehr beklemmend, das Gefühl, da gab es dann so einen Zusammenschnitt von Wetten, dass Ereignissen und man hat sich echt unwohl gefühlt, wenn man das so in dieser konzentrierten Form gesehen hat und dann hast du da diese fünf Komikerin, die in den 90er Jahren auch groß geworden sind und die haben dann so ein bisschen erzählt, wie das war, als sie angefangen haben in den späten 80ern und bis in die 90er, wie das war in diesem Entertainment-Geschäft. Und das war echt spannend, die unterschiedlichen Sichten zu sehen. Da hatte man eine Hella von Sinn, die natürlich sehr selbstbewusst rangegangen ist, eine Gabi Köster, der eigentlich viel egal war, was andere über sie gedacht haben. Die hat einfach ihr Ding durchgezogen. Und dann hattest du eine Esther Schweins, die als die Hübsche dargestellt wurde. Und ja, also das war auf jeden Fall sehr spannend zu sehen.
0: Ja, ich bin auch, also ich habe mich teilweise auch wieder so an die Jugend erinnert. Ich fand ja auch mal Harald Schmidt eigentlich ganz gut. Mittlerweile darf ich das eigentlich gar nicht mehr so sagen. Und ich kann auch verstehen, warum man Harald Schmidt eigentlich niemals hätte so gut finden sollen. Damals, ich bin ja auch nur ein Produkt des Zeitgeistes teilweise und da wurde er halt immer auf cool getrimmt, sagen wir es mal so. Ansonsten, ja, schön Hella von Sinn mal wieder zu erleben. Also ich finde, die, was auch immer sie macht, ich finde, sie hätte mehr Präsenz verdient, beziehungsweise gerne mal eine junge Garde, die halt diese in die Fußstapfen treten kann oder so. Ja, auch was Bettina Böttinger da so erzählt hat, fand ich sehr interessant. Also von daher insgesamt durchaus interessant, soll heißen, wer am Thema Interesse hat, wird auch bei diesem Film gut bedient werden. Allerdings, und das ist mein größter Kritikpunkt an dem Film, ist es für eine Kinoaufbereitung schon fast ein bisschen frech, weil es wirkt halt so, als würde ich mir gerade die Mediathek-Livestream angucken. Also soll heißen, eine Clipshow mit Interviews, also wie soll ich sagen, ich kenne ja andere Dokumentarfilme, weißt du, und die haben ja dann auch so ein bisschen Anspruch. Also, und da muss ich gestehen, war der Film ein bisschen, ja, es ist okay. Und was mir auch ein bisschen gefehlt hat, war halt der Bezug zur Gegenwart. Also gerade zum Ende hin hieß es so, ja, macht mal und lasst euch nicht unterkriegen oder so. Und da dachte ich so, naja, aber gerade aktuell haben wir ja wieder so einen Gegenwind und gerade auch was feministische Positionen angeht. Da hätte ich mir gerne vielleicht durch eine Generationsbegegnungskomponente, dass man einfach mit jungen Comedy-Schaffenden einfach mal kurz zusammenkommt und Initiativen oder sowas zeigt, was weiß ich. Ja, der Fokus war halt sehr stringent auf damals und wie sind die Menschen, die damals im Showbusiness waren, damit umgegangen und dann halt nochmal so ein Kommentar. Es war okay. Wie gesagt, wen die Thematik interessiert, der wird mit Sicherheit eine gute Zeit haben. Aber so generell, für ein generelles Kinopublikum könnte der Film ein kleines bisschen dröge sein. Also von daher, ja, aber an und für sich ganz, auf jeden Fall wichtiges Thema. Und es ist gut, dass es den Film ins Kino geschafft hat.
1: Genau, und es war aktuell nicht zu sehen, wird aber im September nochmal quasi wöchentlich einen Termin kriegen im LIVO im Metropol. Was haben wir gelacht?
0: Sehr schön. Ja, Max, ich bin ja traurig, dass du dir gar nicht den Insektenfilm angeschaut hast, Helden im Verborgenen.
1: Ich habe echt nicht das geschafft, was ich schaffen wollte. Es ist so viel los, aber naja, so ist das eben auch manchmal.
0: Deswegen kann ich da gar keinen Austausch geben. Ich kann einfach nur sagen, der Film ist optisch wahnsinnig. Also soll heißen, wie kriegt man es hin, diese kleinsten Kleinigkeiten derartig groß auflösend auf der Leinwand zu sehen? Also was im Millimeterbereich passiert, siehst du dann im Zigmeterbereich auf der Leinwand. Der Wahnsinn. Also die Aufnahmen, das ist unglaublich. Aber große Kritik, der Film ist eine kleine Mogelpackung, denn mindestens ein Drittel des Films, da geht es um Ackerbau. Und da dachte ich so, oh no. Also ich meine, ja, kann man machen, ne? Aber wenn ich einen Film gucke, wo der heißt Insekten und mir dann ein Drittel lang Leute was vom Ackerbau erzählen, denke ich so, könnte ich jetzt nochmal bitte die Insekten sehen oder so? Ja, es ist okay. Und es ist ein heges Anliegen und ich kann auch verstehen, dass es ein wertvoller Film soll heißen. Den kann sich wirklich jung und klein gerne nochmal zu... Man sieht einfach die Wichtigkeit so. Und es ist teilweise wunderschön eingefangen. Aber wie gesagt, diese dann leicht gesellschaftskritischen Ackerbaugeschichten, das steht ja nicht im Titel. Wo steht der Ackerbau? Da steht Insekten und nicht Ackerbau. So, deswegen kleine Kritik an Insekten. Einen anderen Dokumentarfilm, der ja schon beim Fischfestival lief, Vom Traum unsinkbar zu sein, ein Heimatfilm auf dem Meer von Tom Fröhlich, habe ich jetzt nochmal geschaut im Livu. Der ist überraschend gut und auch vielschichtig. Also, da geht es um, unter anderem ist die MS Stubnitz da wichtig. Da dachte ich so, ach, guck an, auf dem Schiff war ich ja. Naja, und dann halt auch so Schiffe, die halt in der DDR gebaut wurden und wie sie dann so ihren Nachwendeweg gefunden haben. Ein Schiff wurde ja verwendet für CI-Notrettung, eins ging nach Litauen. Und es ist eine schöne Collage an verschiedenen Orten, Geschichten. Wir haben Rückblenden zu den Ostaufnahmen oder Aufnahmen aus der DDR-Zeit. Also ich muss gestehen, das ist ein ziemlich guter Film. Also der hat zwar eine sehr ruhige Art und Weise zu erzählen, aber wenn er dann die großen Bilder aufmacht, also soll heißen, eine Kamera am Bug montiert und du siehst dann nur dieses Meer und oh, das geht schon. Also das finde ich, ist dann im Kino schon echt ein Erlebnis. Deswegen, Vom Traum unsinkbar zu sein, ein durchaus schaubarer Kinodokumentarfilm. Ja, dann noch kurz mit leiser Stimme, den habe ich mir noch angeguckt. Fand ich sehr aufwühlend, beeindruckend. Bin ich auch überrascht, dass es so eine Filme überhaupt gibt. Es ist ein Familiendrama in Tunesien und es geht darum, eine Person aus der Familie stirbt. Aber die Todesumstände sind total nebulös. Also forschten Verwandte nach, was ist da so los, und geraten dann unter anderem ins Rotlichtmilieu, beziehungsweise geraten mit der Polizei aneinander, die gar nicht wollen, dass man da großartig nachforscht, die dann eher sagen, seien Sie doch froh, dass das nicht viel schlimmer geendet ist oder so. Und ich meine, für so eine Familie, die trauern will, ist das natürlich echt heftig. Also der Film hat eine ordentliche Wirkkraft, rüttelt schön auf, hat mir gefallen, ist aber auch schwierig. Also es ist kein einfacher Film. Also, aber wenn man mal so auf so ein Drama Lust hat, mit leiser Stimme, ein tunesischer, ja, das ist halt ein Trauerdrama. Es fängt, glaube ich, sogar an mit der Beerdigung. Von daher, aber so eine Filme kann es ja auch mal geben, nicht? Ja, und schließlich noch, kann man aktuell, glaube ich, noch gucken im Sinister Capitol. The Invite, das neue Drama von Olivia Wilde. Ja, falls Menschen den Film Gott des Gemetzels kennen, also soll heißen, zwei Pärchen in einer Wohnung. Und dann kommen die Argumente auf den Tisch. So ähnlich ist der Film auch, bloß, dass der sehr viel dreister ist. Soll heißen, da geht es schon, ich will ja nicht spoilern. Also es werden so ein paar Tatsachen aufgepackt, das hätte man so nicht erwartet. Also ansonsten haben wir mit Penelope Cruz, die ist da wirklich super gecastet. Auch Olivia Wilde spielt ziemlich gut. Edward Norton, ich bin kein großer Fan von Seth Rogen, deswegen möchte ich zu ihm nichts sagen, aber kann man sich angucken und es gab wirklich einige Lacher, also mehrere, wo dann einfach mal so Sachen enthüllt werden, die so absurd sind. Also wen es interessiert, guck gerne nochmal den Trailer dazu. Wird auf jeden Fall, denke ich mal, nicht so enttäuscht sein zu The Invite. Ja, dann würde ich sagen, machen wir nochmal ganz kurz eine musikalische Unterbrechung, damit man sich die Kehle feuchten kann. Und dann sagen wir nochmal kurz was zur Vorschau für die September-Sendung.

0: Ja, wir sind dann auch fast am Ende. Kinokonzentrat im August. Schon mal merken, am 3. September würde es dann die nächste Sendung geben. Und auch hier vielleicht noch gleich der Erinnerungsappell. Falls ihr Interesse an einer Blu-ray zur Der Teufel trägt Prada 2 habt, schreibt eine Mail an kino@loro.de mit dem Betreff Prada 2 Blu-ray. Ansonsten natürlich final die Ausblickgeschichte. Was erwartet uns denn oder die lokalen Kinopläne im September? Wir machen mal Rundumschlag hier.
1: Ja, da starten wir mal mit Vaterland.
2: Practical Magic 2, zauberhafte Schwestern, unter anderem mit Sandra Bullock.
0: Lifehack.
1: Resident Evil.
2: Kalter Hund.
0: Coyote vs. Acme.
1: Emil und die Detektive.
2: Es gibt Primetime.
0: Das gewisse Etwas.
1: Finding Emily.
2: Es gibt ein Frühstück bei Audrey.
0: Dann The Uprising für die Freiheit.
1: That's why the lady is a champ.
2: Und Mensch, Schreck ist auch schon über 20 Jahre alt und er kriegt auch eine Wiederaufführung nächsten Monat.
0: Adams 8, ein deutsches Drama, wird kommen.
1: Gentle Monster.
2: Die Avengers und ihr Endgame kommen in einer Extended-Fassung nochmal auf die große Leinwand.
0: Spa Weekend heißt ein wahrscheinlich Frauenfilm, den man schon im Kapitol geteasert sieht als Poster.
1: Eiserne Wildnis, Heart of the Beast.
2: Ich glaube, erst dann tatsächlich im Oktober schaffen wird es Frau Winkler verlässt das Haus, der neue Film von Doris Dörrie, meine ich.
0: Genau, genau. Ja, und dann haben wir noch die Fortsetzung Bibi Blocksberg 2, die total verhexte Zeitreise. Und was auch schon angekündigt wird für Anfang September, ist ein Drama oder ein Actionfilm. Onslaught kann man sich schon beim Sinister Kapitol anschauen. Ja, dann würde ich sagen, machen wir nicht lange Faxen, sondern sagen, schaltet gerne wieder ein beim Kinokonzentrat. Ihr findet uns unter loro.de/kino, da sind alle bisherigen Sendungen auch verlinkt. Ansonsten gibt es die Podcast-Version in der Mediathek, wie gesagt, unter loro.de Kino ist das verlinkt, auch unser Instagram-Profil ist da verlinkt, unsere Letterboxd-Accounts sind dort verlinkt. Von daher loro.de/kino, beziehungsweise wenn ihr uns Feedback zugeteilt kommt, könnt ihr gerne kino@loro.de als Mail nutzen oder die Kommentarfunktion. Wir sind wie gesagt im September dann wieder da mit Ausgabe 132 und schauen wir mal, ob wir vielleicht bis dahin noch irgendwie Ersatzvertretung finden oder so, falls, ja, genau. Gut, deswegen heißt jetzt hier erstmal in die Runde Tschüss, beziehungsweise, ja, kann jeder nochmal Tschüss sagen, ja.
2: Ja, segelt mal schön ins Kino hier während der Hanseszähl. Da kriegt man auch schön Abwechslung.
1: Und wir sehen uns im Kino.
0: Alles klar, das waren Grit, Max und Friedrich vom Kinokonzentrat. Wir wünschen euch einen schönen Tag. Bis dann, ciao.
1: Ciao.

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2: Einen wunderschönen Montagnachmittag wünsche ich euch. Wir haben es jetzt 15 Uhr und ihr hört wie jeden Montag eigentlich den Beatbetrieb hier auf Loro 90,2. Ich bin heute nicht alleine. Also erstmal, mein Name ist Luca und ich bin heute euer Moderator, aber nicht euer einziger Moderator.
3: Hallo, ich bin Rack und ich bin auch dabei.
2: Das ist sehr schön. Das freut mich. Ich denke, wir werden ganz, ganz viel Spaß haben.
3: Auf jeden Fall.
2: Und wir haben auch einiges vor, wie immer eigentlich. Also in der ersten Stunde fangen wir an und schauen auf die Low-Rotation. Also die Heavy Rotation kennt ihr alles schon, bestehend aus 5 Songs, die wir, die Musikredaktion, in dieser Woche besonders cool finden. Und abwechselnd dazu schauen wir uns die sogenannten Postfach-Songs an. Das sind 4 Songs, die uns über unser Postfach erreicht haben und frisch in die Tages- bzw. Nachtrotation gewählt wurden. Ja, und in der zweiten Stunde schauen wir dann auf den Beat-Repeat, so eine kleine musikalische Zeitreise. Dann gibt's noch das Release-Radar mit 3 neuen Veröffentlichungen der vergangenen Woche und natürlich das Musik-Sonar, wo wir uns 4 Alben angucken.
3: Genau, und ich weiß noch, dass ich das immer verwechsel. Also es ist mir zumindest früher immer passiert, wenn ich mit Alex zusammen in meiner Buffy-Zeit das Release-Radar und Musik so nah. Weil es aber auch sich so ähnlich anhört irgendwie im Klang.
2: Mhm. Ich krieg immer einen halben Zungenbrecher, wenn ich den Beat-Repeat
3: Beitrag, ja,
2: anmoderieren muss. Dann ich mir immer, oh Gott, ich weiß doch selber nicht, was ich sage. Ja, naja, aber so ist das nun mal. Wir fangen ja eigentlich immer an mit unserem Album der Woche und das, damit starten wir jetzt auch heute in die erste Stunde rein und diesmal haben wir uns das Debüt der Londoner Art-Rock-Band Man, Woman, Chainsaw ausgesucht als Album der Woche. Es heißt Cannonball und ist reich an unkonventionellen Strukturen und mitreißenden Refrains und dieses lang erwartete Album folgt auf die jahrelangen Tourneen der Band und erschließt gleichzeitig neue Dimensionen und unerwartete Facetten ihres Songwritings. Ab heute und im Laufe der Woche stellen wir euch dann einige Songs von der Platte vor. Und zum Auftakt hören wir gleich den Opener des Albums, Only Girl. Von der Band als ihr verspieltes Liebeslied beschrieben, schwingt in der Mischung aus wunderschöner Violine und knallharten Riffs auch ein Hauch von Fightpop der späten 2010er Jahre mit. Sängerin Vea Lipenen feiert die Freuden der Liebe zu einer beschwingten Melodie, bevor die Intensität noch einmal zunimmt und der Song mit einem Schwung fröhlicher Harmonien endet. Ja, und da hören wir jetzt rein. Von unserem Album der Woche hört ihr gleich Man, Woman, Chainsaw mit Only Girl.
3: Woo!
2: Sehr gut.

0: Ja, dieser Banger, den ihr da gerade gehört habt, das war Rock'n'Roll Star von Bibiza. Das ist einer der Songs, die es in unsere Heavy Rotation geschafft haben. Ich bin auf jeden Fall sehr begeistert. Ich weiß nicht, wie siehst du das, Rack?
1: Ja, ist schon ziemlich cool.
0: Kann man machen,
1: ziemlich cool.
0: Ne?
1: Ich bin gespannt, was noch so kommt.
0: Ja, auf jeden. Ja, da können wir, glaube ich, wirklich gespannt sein. Ich finde, diese Woche sind wirklich einige sehr, sehr gute Songs dabei.
1: Ich bin gespannt. Ich war ja nicht bei der Sitzung dabei letzte Woche.
0: Ja, gut.
1: Also, ich lasse mich überraschen.
0: Mhm. Aber jetzt ist erstmal die Frage, was ist dann der erste Postfach-Song, den du dir rausgesucht hast?
1: Ich habe ein bisschen gesucht und ich habe mich sehr gefreut, weil das mich an meine Anfangszeit irgendwie so mit 13, 14, als ich so in meiner Punk-Hochphase irgendwie war. Und zwar geht es um die Band Massendefekt. Die kündigen nämlich jetzt zum 25-jährigen Bandjubiläum für Anfang September ihr selbstbetiteltes Album an. Und dazu ist die frisch erschienene Single Unbedingt verpassen rausgekommen. Und die wurde zusammen mit Gunnar von Dritte Wahl aufgenommen, ne? Also unserem Rostocker Lokalstar hier quasi. Und passend zu dieser Kollaboration wurden kürzlich auch zwei gemeinsame Konzerte angekündigt. Unter anderem bereichern Massendefekt dann das Heimspiel hier von Dritte Wahl im Rostocker Igerpark am 12. September. Musikalisch zeigt sich das Album so direkt und ungefiltert wie lange nicht. Mit der klaren Ansage, einfach das zu machen, worauf sie Bock haben, ging die Band ins Studio. Und Unbedingt verpassen hören wir jetzt hier auch nochmal in voller Länge.

0: laufenden Songs, aber der liebe Luca hat noch einen weiteren Postfach-Song für uns.
1: Na klar. Und zwar geht es um einen Song, der im Vorfeld ihrer Albumveröffentlichung im September und ihrer Arena-Support-Shows für Annemarie Kante reiht. Da teilt nämlich Softloft den mitreißenden Indie-Folk-Track Wednesdays. Unter dem geht es so darum, sich auf sich selbst zu verlassen quasi. Und das ist inspiriert von einer Zeile aus einem Film, den ich selber auch sehr gerne gucke, und zwar Mean Girls.
0: Ja.
1: Das Zitat ist folgendes: On Wednesdays we wear pink. Also Rack, ich glaube, wir wissen, was wir Mittwoch zu tun haben.
0: Pink
1: anziehen, exakt. Und jetzt dreht das Schweizer Kollektiv den Spieß aber um. Glück ist nicht abhängig von anderen Personen. Getragen von warmen Akustikgitarren, eingängigen Melodien und Jorina Stamms Stimme feiert der Song persönliches Wachstum und das Finden von Trost in der eigenen Gesellschaft. Und ich habe auch noch ein Zitat von der Band Softloft über den Song. Und zwar folgendes: In Wednesdays geht es um mentale Gesundheit und die kleinen alltäglichen Rituale, die uns helfen, weiterzumachen. Spazieren gehen, gesund essen, sich selbst Blumen kaufen oder einfach zu sich selbst zu sagen, dass der Tag gut wird. Im Kern handelt das Lied davon, zu lernen, auf sich selbst zu vertrauen. Es geht darum, Verantwortung für das eigene Wohlbefinden zu übernehmen, bei Bedarf Veränderungen vorzunehmen und allmählich inneren Frieden zu finden, ohne für Bestätigung oder Glück von anderen abhängig zu sein. Es besteht da ein Spannungsfeld zwischen Isolation und Geborgenheit, zwischen dem Gefühl, nicht gesehen zu werden und der Fähigkeit, mit sich selbst zu sein und sich dabei wohlzufühlen. Und ich finde, das ist eine sehr, sehr schöne Message und deswegen hören wir uns jetzt den Song noch einmal in voller Länge an.

0: Das waren Yes and Maybe mit ihrem Song M.I.A., nicht zu verwechseln mit der Künstlerin M.I.A. Nein, in diesem Song steht der Titel für Missing in Action. Ja, und das ist jetzt schon der dritte Lorotations-Song. Die nächsten beiden kommen dann auch gleich noch. Aber vorher hat Rex sich natürlich noch einen Postfach-Song rausgesucht. Welcher ist es denn jetzt?
1: Das ist eine ganz tolle Band. Zumindest habe ich irgendwann mal einen Song, ich meine, auf Social Media irgendwie gefunden von dieser Band und fand es total cool. Und jetzt habe ich sie quasi in der Liste dann vom Protokoll gesehen und war so, oh, okay, Neues von den Nachtkindern. Ich bin gespannt. Die Nachtkinder präsentieren uns einen Gegenentwurf zum Selbstmitleid. In Eifer und Sucht beklagt die Band den eigenen Untergang nicht als Tragödie, sondern als stolze Entscheidung. Getrieben von groovigen Beats und 80s-Referenzen empfangen sie das eigene Schicksal in schicker Kleidung und mit gekühltem Weißwein, ohne dabei ihre emotionale Schlagkraft zu verlieren. Der Kontrast zwischen Musik und Lyrik ist konsequent und gewollt. Brich mir mein Gesicht, brich mir, was du willst, wird mit wahnwitziger Begeisterung über Disco-Drums und Tanzflächen-Synthes geschrien und manifestiert die hemmungslose Freude des lyrischen Ichs auf den ersten Schlag. Nachtkinder beschreiben die totale Auflösung des Ichs und finden darin eine seltsame Freiheit. Das Ergebnis ist ein Song, zu dem man tanzt, während man versinkt. Und genau das ist der Punkt. Wir hören jetzt von den Nachtkindern Eifer und Sucht.
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0: Das war Home von den Skins, ein weiterer Song unserer neuen Heavy Rotation hier auf Loro 90.2. Und bevor wir uns dann dem, ja, letzten Loro-Rotations, neuen, was? Dem letzten neuen Song der Loro-Rotation, so ist es richtig, widmen, hat Luca auch noch einen schönen Postfach-Song für euch.
1: Richtig, und zwar hat die australische New Wave Post-Punk Band Radio Free Alice eine neue Single veröffentlicht, nämlich Kick in the Shins. Produziert wurde der neue Song von Evan Pearson und Peter Kates. Und man kann eigentlich sagen, wie ein rasendes Stolpern durch alles, was das Leben der Band an einem bestimmten Tag beschert, wird die Erzählung von Noah Learmonths schlagfertigen Storytelling vorangetrieben und durch den scharfen Uppercut von Michael Phillips Saxophon untermalt. Und mit der Single setzt die Band erneut ihre kontinentübergreifende Zusammenarbeit mit Evan Pearson und Peter Kates fort. Und leider findet man gar nicht mal mehr so viel über den Song, aber ich finde, Saxophon reicht mir eigentlich schon. Wenn ich Saxophon höre, bin ich begeistert. Und da man über einen Song sowieso am meisten lernt, wenn man ihn einfach mal selber anhört, würde ich sagen, machen wir das einfach.
0: Let's go!
1: Jetzt kommt Kink in the Shins von Radio Free Alice.

0: Sehr gut, Rack. Willst du weiter singen? Brauchen wir uns die ganze Technik hier sparen?
1: Ja, ich mache einfach alleine hier eine Gesangsstunde oder
0: dann
1: zwei.
0: Dann ist auch das An- und Abmoderieren sehr gut, weil du weißt immer, Künstlerin Rack.
1: Genau,
0: sehr
1: genau.
0: Schön. Nee, aber jetzt sind wir ja mit den Postfachsongs schon durch, aber da fehlt ja noch der wichtigste Rotationssong quasi.
1: Mhm. Den haben wir nicht vergessen, keine Sorge.
0: Richtig, richtig. Aber bevor wir dann zum Titel der Woche kommen und welcher Song das ist, von wem der stammt, wollen wir auch zu den anderen vier noch mal ein bisschen mehr lernen. Und da haben Alex und ich uns im Vorhinein ein bisschen mit den einzelnen Rotationssongs beschäftigt und euch da mal so einen kleinen Überblick erstellt.
1: Wir begrüßen auch an Alex, wir hoffen, du hast einen schönen Urlaub.
0: Ja, hoffen wir wirklich.
1: Das klang so richtig ironisch.
0: Nein, wir wünschen dir natürlich allen, die jetzt noch Urlaub haben, sind ja noch Ferien, dann
1: das
0: habt
1: stimmt.
0: ihr ja vielleicht auch noch Urlaub, wünschen wir auf jeden Fall einen schönen Urlaub und Alex natürlich auch. Richtig.
1: Sehr gut.
0: Und jetzt lernen wir ein bisschen was über die Lorotation.
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3: Zum Release seines neuen Albums Rock'n'Roll Star hat der Wiener Musiker Franz Bibitzer das Mariahilfer Manifest veröffentlicht. Darin heißt es, der Rock'n'Roll ist tot. Wir haben sein Grab gelüftet und ein schwarzes Loch vorgefunden. Na gut, das waren nicht wir, das war der Franz. Er ist einfach gesprungen, ohne Netz oder Fallschirm. Wir wissen nicht, was da unten passiert ist, aber er ist verändert zurückgekommen. Und abschließend heißt es dann ganz unbescheiden, wir haben die Zukunft des Rock'n'Roll gesehen und sie schaut aus wie wir. Gut gebrüllt, Bibica und Band. Nun ja, da ja in der Musik irgendwie alles schon mal da war, denken wir beim Titeltrack der neuen Bibica-Platte natürlich direkt an den gleichnamigen Oasis-Klassiker. Und lauscht man etwas genauer, besteht über die Inspiration keinerlei Zweifel mehr. Und die Großmäuligkeit, wie wir sie von den Gallagher-Brüdern kennen, gehört dann wohl auch bei Bibica einfach mit dazu.

Yes and Maybe entstand aus dem Bestreben zweier Künstler, etwas zu finden, das sie nicht ganz definieren konnten. Das zwischen Glasgow und Paris gegründete Duo schafft Musik, die eine Balance zwischen Instinkt und Präzision findet. Der Yes-Teil ist ein französischer Multi-Instrumentalist, Produzent und Songwriter, der Grenzen verschiebt und jede Herausforderung direkt annimmt. Maybe ist ein schottischer Musiker, Songwriter und Produzent, der persönliche Momente in etwas viel Größeres verwandelt und dabei stets Gewissheiten vermeidet. Die beiden lernten sich online kennen und begannen vor Jahren gemeinsam Musik zu machen. Im Jahr 2022 starteten sie das Projekt und schrieben Tracks, aus denen später die Singles für ihr Debütalbum Train to Nowhere wurden, dessen Veröffentlichung für 2026 geplant ist. Das Debütalbum, das vollständig selbst geschrieben und per WhatsApp aus der Ferne produziert wurde, trägt die Essenz des Indie der 2000er Jahre in sich und spiegelt ihre gemeinsame Vision wider. Der Song MIA, Missing in Action, der es in unsere Heavy Rotation geschafft hat, handelt davon, sich verloren und übersehen zu fühlen, mit Selbstzweifeln zu kämpfen und dem Druck gesellschaftlichen Erwartungen entsprechen zu müssen. Der Text vermittelt ein Gefühl der Sehnsucht nach Anerkennung und Verbundenheit und drückt gleichzeitig die Frustration über das fehlende Verständnis und die mangelnde Unterstützung durch andere aus.

Unser Titel der Woche geht diesmal an Dynamite Shakers. Die Gruppe stammt von der französischen Atlantikküste und hat sich seit ihrer Gründung 2019 vom Rock'n'Roll-Cover-Projekt zu einer eigenständigen Garage-Rock-Band entwickelt. Ihr Song Cinema ist ein kurzer, direkter Track, der die Stärken der Band bündelt. Treibende Gitarren, ein rauer, analoger Sound und die markante Stimme von Lila Rose Attar, die den Song komplett auf Französisch trägt. Der Titel wirkt wie eine Hommage an französische Popkultur, verpackt in den typischen, ungeschliffenen Dynamite Shakers Sound. Lila Rose kommentierte den Track wie folgt: Wir haben diesen Song an einem einzigen Tag geschrieben und komponiert. Das ging ganz natürlich. Cinema beschäftigt sich mit dem Thema toxische Beziehungen. Es geht um eine Person, die ihre vergangene Beziehung auf der großen Leinwand im Kino Revue passieren lässt. Durch den Song wird uns klar, dass ihre Sichtweise auf die Beziehung ungesund war. Am 28. August veröffentlichen Dynamite Shakers übrigens ihr zweites Album mit dem Titel Maryland.

Seit ihren Anfängen als Teenager in East London gelten die Skins als eine der besten Livebands ihrer Generation. Ihr Aufstieg aus der britischen Ska-Punk-Underground-Szene führte zu langjährigen Tourneen, bei denen sie als Vorband auftraten oder gemeinsam mit so unterschiedlichen Bands wie Rancid, Gym Class Heroes, The Interrupters, Morgan Heritage und vielen anderen auf der Bühne standen. Außerdem spielten sie auf unzähligen Festivals, darunter Glastonbury, Punkrock Bowling, Kelly Roots und Boomtown. Es ist daher keine Überraschung, dass die neueste Single der Band, Home, die erste Auskopplung aus dem kommenden Album Sourtooth, von der Orientierungslosigkeit handelt, die entsteht, wenn man so viel auf Tour ist wie sie. Zitat: Man verbringt so viel Zeit seines Lebens auf Tour, dass es zur Normalität wird und man am Ende zwischen zwei Welten hin und her gerissen ist. Das sagt Bandmitglied Marsha Richards. Musikalisch ist die Single ein guter Vorgeschmack auf das Album und mischt Genres so mühelos wie immer. Man darf von diesem neuen Album das Unerwartete erwarten, aber man kann sicher gehen, dass es immer nach The Skins klingen wird.

Nach fast 2 Jahren Funkstille hat sich kürzlich das Duo Tränen, bestehend aus Sängerin Gwen Dolan und Gitarrist sowie Keyboarder Steffen Israel, zurückgemeldet. Ihr kommendes zweites Album, Leben in einer Katze, klingt poppiger, radikaler und verletzlicher als alles, was die beiden bisher gemacht haben. Die Songs von Tränen suchen nach Liebe, ohne sich glatt zu machen. Sie wollen Nähe, aber nicht um den Preis der Anpassung und Unterwerfung. Sie stellen große Fragen, ohne sie sofort mit Ironie zu entschärfen. So ein Song ist auch die aktuelle Single Rote Funken. Einerseits thematisiert der Track das Gefühl des Verliebtseins, die Leidenschaft, das Herzklopfen. Andererseits schwingen Zweifel mit. Ist das alles echt? Macht man sich was vor? Sind es am Ende alles nur schöne Lügen? Diese Ambivalenz kommentierten Tränen zum Release wie folgt. Der Song kann vielleicht ein paar Brände in euren Herzen löschen oder bringt sie zum Glühen.

0: So, da haben wir ja einiges über die Lorotation gelernt. Hast du ein Favorite?
1: Boah, ich fand den Bibiza-Song immer noch sehr stark.
0: Mhm.
1: Oh Gott, es war so viel. Es war so viel. So viel. Aber es stimmt, du hattest recht. Du hast ja vorhin gesagt, dass es eine ziemlich coole Auswahl auf jeden Fall ist
0: Ja.
1: diese Woche. Würde ich dir auf jeden Fall
0: Mhm.
1: zustimmen.
0: Ich glaube auch, mein Favorit von, also jetzt abgesehen vom Titel der Woche, ist auch Rock'n'Roll Star von Bibiza.
1: Ja.
0: Aber den Titel der Woche haben wir jetzt auch überhaupt noch gar nicht gehört. Wir haben ja nur so
1: Oh
0: kurz einmal reingehört. Das heißt, wir können das
1: no.
0: noch gar nicht wirklich
1: Das
0: beurteilen.
1: stimmt.
0: Und deswegen holen wir das jetzt nach. Und wir hören jetzt unseren aktuellen Titel der Woche, Cinema von Dynamite Shakers.

0: So, das war unser Titel der Woche. Was sagst du, Rack?
1: Ich finde den ziemlich cool.
0: Mhm.
1: Also da hat die Musikredaktion auf jeden Fall was sehr Gutes ausgewählt.
0: Ja, exakt. Finde ich auch. Ich weiß gar nicht, wem wir jetzt Danke sagen sollen, aber habt ihr gut gemacht.
1: Ja, vielen, vielen Dank.
0: Exakt. So, und jetzt kommen wir als letzter Amtsakt der ersten Stunde des Beatbetriebs zu unserer kleinen musikalischen Zeitreise. Ich hoffe, ich habe gerade Beatbetrieb gesagt, weil das wollte ich auf jeden Fall sagen.
1: Mhm.
0: Jetzt hören wir nämlich den Beat Repeat und der wurde diese Woche von Anne vorbereitet. Und ich darf euch ja nicht sagen, worum es genau geht, aber ich darf euch sagen, wann der Song erschienen ist, um den es gleich geht. Und das ist das Jahr 2006. Um genau zu sein, ist der Song am 18. April 2006 rausgekommen. So, Rack, raten, welcher Song ist es?
1: Oh Gott. I don't know. Weißt du, wie viele Songs 2006 rausgekommen sind? Also nur, der Song ist auch so alt wie ich, ne?
0: Ah.
1: Sogar noch ein bisschen, also sogar ein bisschen älter. Ein paar Monate älter.
0: Bei mir ist er sogar fast ein Jahr älter.
1: Tja.
0: Naja, so ist das.
1: Du bist ja noch so jung.
0: Ja.
1: Sie werden so schnell erwachsen.
0: Oh nein. So, bevor, ja gut, okay, ich würde auch sagen, es ist ein bisschen unfair, das zu erraten. Aber falls ihr das erraten habt, um welchen Song es jetzt geht, dann schreibt mal eine Mail. Dann kriegt ihr ein Dankeschön oder einen sehr guten, super gemacht Sticker von mir. Wir
1: ihr
0: hören
1: könnt
0: jetzt
1: euch vielleicht auch einen Song wünschen.
0: Oh, du bist aber großzügig heute, wow. Na dann, hören wir mal rein.
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My Alcoholic Friends von den Dresden Dolls ist ein Song, der seine Botschaft hinter einer fröhlich treibenden Melodie versteckt. Sängerin und Keyboarderin Amanda Palmer erzählt darin von einem Leben im Kreis aus Abstinenz, Rückfall und Selbstzweifel. Die Figur im Song zählt die Schritte zurück, die nötig waren, um wieder auf den Wagen zu kommen, und verliert dabei zunehmend die Kontrolle über Alltag, Beziehungen und das eigene Selbstbild. Typisch für das brechtsche Punk-Kabarett der Band mischt der Song Theatralik mit bitterer Ironie. Während der Refrain scheinbar ausgelassen den alkoholischen Freunden gewidmet ist, zeigt er eigentlich eine Gemeinschaft, die Halt gibt und gleichzeitig in Abhängigkeit gefangen hält. Die Leichtigkeit der Musik steht im starken Kontrast zu den Themen Sucht, soziale Isolation und der Versuch, sich aus einem destruktiven Umfeld zu lösen. Veröffentlicht wurde der Titel 2006 auf dem Album Yes, Virginia. Über die Jahre entwickelte er sich zu einem der bekanntesten Stücke der Dresden Dolls und erlebte durch eine neu eingespielte Version 2026 eine kleine Renaissance. Die Band aus Boston nähert sich dem Material heute reifer und nuancierter. Doch die Kernaussage bleibt: ein Song über den schmalen Grat zwischen Selbstbehauptung und Selbstverlust.

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2: So, ein kleines bisschen überpünktlich starten wir jetzt in die zweite Stunde des heutigen Beat Repeats in der Moderation.
3: Nee, Beatbetriebs.
2: Habe ich jetzt Beat Repeat gesagt? Ach, herrje.
3: Tja, aber der Beat Repeat, der lief ja gerade. Ja
2: genau,
3: okay.
2: Auf jeden. Deswegen, das geschieht am besten. Jedenfalls bin ich heute für euch in der Moderation, aber nicht alleine, denn neben mir steht Rack.
3: Hallo.
2: Und wir haben jetzt noch ein bisschen was vor. Und zwar schauen wir nochmal auf einen zweiten Album der Woche Song. Dann gibt's noch das Release-Radar mit so den Neuerscheinungen der
3: vergangenen
2: Woche. Ich muss jedes Mal überlegen.
3: Mhm. Mhm. Und das Musiksonar mit Alben, die diese Woche erscheinen werden.
2: Mhm. Genau, und das ist nämlich das Verwirrende.
3: Ja.
2: Ja, naja. Aber was ist denn der nächste Album der Woche Song?
3: Ja, unser aktuelles Album der Woche trägt ja den Titel Cannonball und stammt von der Londoner Art-Rock-Band Man, Woman, Chainsaw. Der heutige Song Goddamn Lizard Man ist die dritte Single des Albums. Musikalisch verbindet der Song schmutzigen Rock'n'Roll mit den typischen übersteuerten Arrangements der Band. Nervöse Streicher, hektische Gitarren und ein hymnischer Keyboard-Refrain kollidieren mit einer Energie, die ständig kurz vor dem Kontrollverlust steht. Gleichzeitig markiert der Song eine intern aggressive, fast spöttische Präsenz. Inhaltlich richtet sich der Track gegen jene charismatischen Manipulatoren, die trotz offensichtlicher Warnsignale eine seltsame Anziehungskraft entwickeln. Ward beschreibt den Song sinngemäß als Beobachtung dieser schleimigen Magnetik. Man erkenne genau, dass jemand einem nicht gut tue, könne sich der Wirkung aber trotzdem kaum entziehen. Der bissige Tonfall passt perfekt zur fiebrigen Grundstimmung des Songs. Von unserem Album der Woche hört ihr von unserem Album der Woche, ne, von der Band Man, Woman, Chainsaw hört ihr jetzt Goddamn Lizard Man.

0: Ihr hörtet Goddamn Lizard Man von Man Woman Chainsaw, ein zweiter Track von unserem Album der Woche Cannonball. Ja, wir Richtig. Sind in der zweiten Sendestunde angekommen,
1: Exakt.
0: Ne?
1: Exakt. Und das heißt, jetzt widmen wir uns dem Release-Radar, also drei Songs, die letzte Woche Freitag erschienen sind und wo unsere Musikredaktion sich dachte, ach, die sind doch eigentlich ganz nett und ganz schön. Und mit unserer Musikredaktion sind diese Woche Daphne und Alex gemeint. Die haben das nämlich vorbereitet. Und ich würde sagen, ohne großes Schnacken, hören wir da einfach mal rein.
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3: Die aufstrebende Hamburger Künstlerin Bella Reid veröffentlicht mit ihrer neuen Single Parade einen euphorischen Urban-Pop-Song, der eingängige Pop-Energie mit einem offenen, gemeinschaftlichen Gefühl verbindet. Der Track lädt alle dazu ein, mit den eigenen Besonderheiten, Geschichten, Unsicherheiten und Stärken Teil einer gemeinsamen Bewegung zu werden. Die zentrale Zeile, da ist ein Platz für alle auf dem Thron, bringt diese Botschaft auf den Punkt. Der Thron steht dabei als Symbol für Würde, Zugehörigkeit und die Idee, dass jeder Mensch einzigartig und wertvoll ist. Dazu sagte Bella Reid selbst: Für mich ist Parade ein Song über kollektive Selbstermächtigung. Es geht darum, mutig sichtbar zu sein, den eigenen Platz einzunehmen und andere mitzuziehen. Jeder ist willkommen. Gemeinsam machen wir aus dem Alltag etwas Großes. Mit Parade gibt die Hamburgerin zugleich einen ersten Vorgeschmack auf ihre kommende EP, die im Herbst erscheinen wird.

Bevor am 9. Oktober ihr neues Album All Inside Aquarium erscheint, hat die Band Bodega nun einen weiteren Vorboten veröffentlicht. Das New Yorker Quintett, das in der Vergangenheit gerne und oft in die Schublade Post-Punk gesteckt wurde, entfernt sich mit der neuen Platte immer mehr von diesen Wurzeln. Lasst uns zu melodischen Stücken zurückkehren, lasst uns mehr eine richtige Rockband sein, brachte es Sänger und Gitarrist Ben Hosey auf den Punkt. Ein gutes Beispiel ist die neue und mitreißende Single Weather Me. Nikki Belfiglio, Sängerin und Perkussionistin von Bodega, äußerte sich wie folgt zu dem Track. In diesem Song geht es darum, in einem Informationskaleidoskop zu leben, das voller alltäglicher Ärgernisse und zugleich sehr realer Probleme ist. Wenn man nicht weiß, wem oder was man den Vorrang geben soll, kann dieses Kaleidoskop den Alltag zerbrechen. Man muss stark bleiben und die Strömung überstehen.

Ist das die sogenannte Liebe? Fragen sich Ottolien in ihrer neuen Single. Hinter dem Namen stehen die Brüder Leo und Jonas. Der eine ist Produzent, Rapper und Beatbastler, der andere verkopfter Texter und Gitarrist. Nach zwei Alben und zahlreichen Festivalauftritten haben sie sich mit ihren emotionellen Texten voller popkultureller Referenzen fest in der deutschsprachigen Indie-Szene etabliert. Inhaltlich dreht sich der eingängige Breakup-Hit um die Unsicherheit nach einer Trennung. Liebt man die andere Person noch oder war die Trennung trotz des Schmerzes doch die richtige Entscheidung? Der Song greift dabei ein Gefühl auf, das viele kennen. Die Stadt ist viel zu klein, um sich aus dem Weg zu gehen. Man verbirgt sich immer noch wie ein Schlangenmensch und selbst neue Hobbys, wie zum Beispiel nicht mehr weinen, wie das Duo es selbst ironisch nennt, helfen nicht wirklich weiter. Mit Ist das die sogenannte Liebe kündigen Ottolien auch zugleich ihr neues Album Im Schutz der Nacht an, das im Oktober erscheint.

0: So, das war das Release-Radar, diesmal vorbereitet von Alex und Daphne. Und einen der Songs, den die beiden vorgestellt haben, den wollen wir jetzt nochmal in voller Länge hören. Und zwar Parade von Bella Reid.
1: Let's go.
0: Yeah.

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1: Ganz genau, das Musiksonar gibt es jetzt hier auf Loro 90.2. Schön, dass ihr den Beatbetrieb eingeschaltet habt und mir, Rec und Luca an meiner Seite zuhört.
2: Na, Amen. Und ich bin sehr stolz, du hast Beatbetrieb gesagt.
1: Ja, ne?
2: Mhm. Sehr schön.
1: Das war richtig. Ich habe auch sogar Musiksonar und nicht Release-Radar gesagt. Ja. Das ist nicht toll.
2: Oh, wie toll. Profis
1: ja,
2: am Werk
1: auf jeden Fall. Ja, und im Musiksonar schauen wir so ein bisschen auf den kommenden Freitag, auf die Songs und auch Alben, die da erscheinen werden. Und jeder von uns hat sich zwei Alben rausgesucht, die am Freitag erscheinen werden. Und ich starte einfach mal, und zwar mit James Ellis Ford. Der bringt sein neues Album Lost in Another World raus. Lost in Another World ist James Ellis Fords einzigartiges, emotional bewegendes zweites Soloalbum. Ja, und es erscheint jetzt am Freitag, am 14. August. Anfang Juli ist daraus die erste Single Overtones erschienen. Lost in Another World entstand Anfang 2025 in etwas mehr als zwei Wochen, während James nach der Diagnose einer akuten myeloischen Leukämie, also einer aggressiven Form von Krebs der weißen Blutkörperchen, zwischen strapaziösen Chemotherapiezyklen auf einer Krankenhausstation lag. Er hatte die Tragweite der Diagnose, 9 Monate Behandlung über einer Überlebensrate von nur knapp 30%, noch nicht einmal vollständig verarbeitet. Da wurde bereits ein Bett für ihn in einem Londoner Krankenhaus gefunden. Während der zweiten Behandlungsrunde tat James das Einzige, was sich für ihn natürlich anfühlte. Er schrieb, spielte, sang, nahm auf und mischte ein Soloalbum über diese Erfahrung ab. Jetzt hören wir aus Lost in Another World, Overtones.

0: Ihr hörtet Overtones von James Ellis Ford. Ja, und sein neues Album In Another World wird am Freitag erscheinen. Und du hast auch ein neues Album für uns.
1: Exakt, das ist nämlich, deins ist nämlich nicht das einzige. Wir haben ja noch 3 weitere. Und das, was ich mir rausgesucht habe, ist von Sparks und es heißt Live on the Moon. Es ist das erste vollständige Konzertalbum von Sparks, also den Brüdern Ron und Russell Mayall. Und es wurde aufgenommen im Jahr 2025. Denn im Anschluss an ihre Welttournee im vergangenen Jahr wurden Sparks eingeladen, ein einmaliges Konzert auf dem Mond zu geben. Als erste Band der Geschichte. Dieses Album enthält eine Einleitung und ein Outro von Cate Blanchett, die die Band auf ihrer Reise zum Mond begleitete. Sparks Live on the Moon umfasst ein komplettes Live-Set mit 20 Songs aus der 54-jährigen Karriere der Band, darunter This Town Ain't Big Enough for Both of Us, The Number One Song in Heaven, When Do I Get to Sing My Way, The Girl is Crying in Her Latte, sowie Songs aus ihrem jüngsten Album Mad. Also da ist wirklich echt einiges dabei, was dem einen oder anderen vielleicht was sagt. Und Sparks Live on the Moon folgt auf Mad, ihr gefeiertes 28. Studioalbum, das im vergangenen Jahr Platz 2 der britischen Charts erreichte. Und das war ihre bisher höchste Chartplatzierung. So, ich habe jetzt vorhin ganz viele Songs genannt, die auf diesem Live-Album mit dabei sind. Und einen Song hören wir uns jetzt in voller Länge an, und zwar This Town Ain't Big Enough for Both of Us.

0: So, das war This Town Ain't Big Enough for Both of Us von Sparks aus ihrem kommenden Live-Album. Und ja, Rack stellt uns jetzt gleich das nächste Album vor, was am Freitag erscheint.
1: Ganz genau. Da habe ich was ganz, ganz Schönes rausgesucht, und zwar einen Moment. Wir müssen einmal kurz die Plätze tauschen. So. Jetzt kann ich das lesen, was ich aufgeschrieben habe. Und zwar kommt am Freitag das 24. Studioalbum der amerikanischen Singer-Songwriterin Carly Simone raus. Und das heißt Comes in Waves. Es ist ihr erstes vollständiges Studioalbum mit Originalinhalten seit 18 Jahren, also seit 2008, wo This Kind of Love erschien. Das Album hat die Hauptsingle Howl, die wurde bereits im Juni veröffentlicht, zusammen mit der Ankündigung des neuen Albums. Und zusammen auch mit dem Song Howl erschien dazu ein Lyric-Musikvideo. Ja, und so viel mehr gibt's irgendwie leider noch nicht, was wir wissen über das neue Album. Aber in den Song Howl hören wir jetzt auf jeden Fall einmal rein. Und dabei wünsche ich euch ganz viel Spaß, bevor Luca uns dann gleich das nächste und auch letzte
0: Ja.
1: Album für heute vorstellen wird, was auch am Freitag erscheint.

0: Ihr hörtet Howl von Carly Simone, ja, die Hauptsingle ihres am Freitag erscheinenden Albums. Jetzt stehst du wieder da an dem Ding, siehst du, ich hab's zugemacht, ist egal. Also ja, auf jeden Fall, Carly Simones neues Album erscheint, Crashes, Comes in Waves, Album, das am Freitag erscheinen wird. Ja, und wir haben eben auch ein bisschen überlegt, die Stimme klang sehr tief, sehr dunkel, aber es ist eine Frau.
1: Ja.
0: Und das finde ich ja immer irgendwie cool.
1: Auf jeden.
0: Wenn Frauen so eine ganz tiefe, dunkle Stimme haben.
1: Ich finde auch, das hat was.
0: Aber gut, ich verquatsch mich jetzt hier schon wieder. Du hast noch ein Album für uns, Luca.
1: Richtig.
0: Erzähl doch mal.
1: Das ist jetzt tatsächlich von einem Mann, der könnte euch auch bekannt vorkommen. Der hatte nämlich vor, lass mich lügen, ein paar Jahren. Jetzt unbestimmter Zeitraum einen ziemlich großen Hit. 7 Years heißt der Song und Lucas Graham heißt der Künstler. Und der wurde tatsächlich auch für den Grammy Award nominierte. Also nein, er wurde für den Grammy Award nominiert und ist auch ein Multiplatin-Künstler. Und er kehrt zurück mit dem Album Good Times. Es ist ein folk-inspiriertes Album, voller eingängiger Pop-Hooks und zutiefst persönlicher Songtexte. Und das Album, das mit einer wechselnden Gruppe von Musikern in Nashville und New York aufgenommen wurde, zeigt Lucas, wie er sich auf sein irisches Erbe besinnt. Dabei aber dem lebendigen, farbenfrohen, lyrischen, melodiösen und durch leidenschaftlichen Sound treu bleibt, der seine Karriere bis jetzt so geprägt hat. Und das Album ist eine Rückkehr zu dem folkigen Erzählgeist und der Instrumentierung, die seine früheste musikalische Identität geprägt haben. Er ist ja aufgewachsen in Christiania, der freigeistigen Kopenhagener Gemeinde, wo er seine Kindheit dann auch verbrachte. Und er wuchs also inmitten von tourenden Folkmusikern auf, die in seinem Elternhaus zu Gast waren und die irischen Musiktraditionen mitbrachten, die sein Vater sehr liebte. Und dieses neue Album fängt jetzt auch die Atmosphäre direkt ein. Ein Gefühl des Nachhausekommens, der Wiederverbindung und etwas Wesentlichem. Ja, und wir hören auch gleich den Titelsong des Albums raus. Aber davor müssen Rack und ich uns leider schon verabschieden.
0: Das stimmt.
1: Ja.
0: Es ging wieder sehr schnell heute.
1: Das stimmt. Das ist ganz, ganz traurig. Aber naja, wir
0: anyway.
1: Nein, wir überleben das und ihr überlebt es auch, weil wir haben hier noch ganz viel Programm. Mhm. Wir starten tatsächlich dann in nicht mal einer halben Stunde, Punkte 17 Uhr, mit einer Sondersendung von Omas gegen Rechts.
0: Das ist ja das so cool.
1: Klingt sehr, sehr cool. Da bin ich auch sehr gespannt, was da läuft. Und danach werdet ihr auch noch nicht in Ruhe gelassen. Es geht nämlich um 18 Uhr dann weiter mit Global Lokal, die Sendung für die eine Welt. Um 19 Uhr dann direkt im Anschluss geht's weiter mit Jazz und Blues. Um 21 Uhr dann Untergrund und Überfluss. Und dann ist es vorbei für heute. Dann gibt's nur noch Musik. Und ja, dann geht's morgen wieder los mit dem Weckruf.
0: Da ist Shanice dann wieder da und
1: exakt.
0: Ali, glaube ich, auch
1: ich
0: mit, oder?
1: Ich glaube auch.
0: Ja. Ja. Also Shanice auf jeden Fall. Mhm. Liebe Grüße auch an dich. Ich hoffe, du bist schon gut nach Hause gekommen und kannst dir einen ganz entspannten, schönen Nachmittag machen.
1: Und schläfst dann und auch schläfst, schön endlich mal. Ja. Genau. Noch irgendwas, was gesagt werden muss?
0: Nein, aber ich finde die Geschichte, die du uns erzählt hast, über den Song und den Künstler, finde ich hammerschön.
1: Ja.
0: Also ich bin ja auch in einem Haushalt aufgewachsen, wo viel... Also Musik gehört wurde, aber auch eben musiziert wurde und das ist irgendwie ganz, ganz toll.
1: Ja, das ist sehr cool. Meine Eltern haben jetzt nicht keine Musik gehört, aber Musik war nicht so sehr prägend in meiner Kindheit. Aber ich finde auch den Fakt cool, dass er in Christiania aufgewachsen ist.
0: Das ist glaube ich, ein ganz anderes Lebensgefühl irgendwie nochmal und so eine ganz andere Form der Gemeinschaft.
1: Ja, total. Finde ich auch. Ich war einmal da. Es ist sehr schön. Ja. Wir waren auf Klassenfahrt in Kopenhagen in der Oberstufe.
0: Oh, das ist cool. Ja gut, das war ich dann nicht mehr dabei.
1: Ja.
0: Aber ich weiß, mein Kurs ist nach London gefahren.
1: Das ist auch sehr cool.
0: Ja,
1: naja. Bevor wir uns jetzt hier weiter verquatschen, gibt's jetzt noch den letzten Song aus dem Album Good Times von Lucas Graham. Titel ist der Song, den wir jetzt hören, hat den gleichen Namen wie der Titel.
0: Album.
1: Mein Gott, wie das Album. Ja, ach, es wird Zeit, dass wir uns verabschieden.
0: Es ist 16:30 Uhr.
1: Gut, ich wünsche euch einen organisierteren Nachmittag als mein Sprechvermögen.
0: Einen schönen Abend.
1: Genau, das dann
0: eine
1: auch.
0: Gute Nacht für
1: richtig.
0: Später, aber natürlich erst, wenn hier alle Sendungen bei uns durch sind.
1: Exakt.
0: Ne? Und dann, dass ihr morgen früh wieder gut aus dem Bett kommt mit der Hilfe von unserem Weckruf.
1: Mhm. da macht euch Shanice das bestimmt ganz leicht.
0: Ja, das glaube ich auch.
1: So, dann sagen wir tschüss und viel Spaß noch mit dem Song.

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1: Das ist das Beste, was mir eigentlich je hätte passieren können, die Omas zu treffen.
2: Alle lieben die Omas, ich auch. Die Omas gegen Rechts sind die größte Frauenbewegung seit 1945. Für mich sind sie ein feministisches Vorbild. Ich möchte von Ihnen wissen, was macht Sie so stark, sich dem Rechtsruck unermüdlich entgegenzustellen?
3: Na einfach, wir haben schon mehrere Krisen überlebt, ja, und sind da nicht so zimperlich.

0: kann wieder geschehen. Drum müssen wir zusammenstehen.
1: Blickt mit uns zurück auf die Erfahrungen der Omas. Die Grauen des Zweiten Weltkriegs, ein Aufwachsen in der Zeit danach. Ein Leben als Frauen in Ost wie West. Ihr Widerstand ist vielfältig, vereint im antifaschistischen Appell: Nie wieder ist jetzt.
2: Alerta, Alerta, die Omas sind härter!
1: Brigitte ist 92 Jahre alt. Mit wachsender Besorgnis beobachtet sie die politischen Entwicklungen im Harz. Auf den sogenannten Montagsspaziergängen ziehen Rechtsextreme durch die Straßen von Halberstadt. Und auch sonst ist hier die politische Stimmung eher mit rechts als dagegen. Sorgen machen sich deshalb auch ihre Tochter Angela und ihre Enkelin Anna. Würde es hier nur die Omas geben, meint Brigitte. Und so startet Angela einen Aufruf. Gleich sind knapp 20 Omas mit dabei. Mutter Brigitte ist mit Herz und Seele eine von ihnen. Das war 2024. Brigitte, Angela und Anna erzählen Geschichten von einer Familie mit Rückgrat. Als Christinnen haben sie selbst in der DDR viel Diskriminierung erlebt. Aber ihr Glaube war für sie auch immer der Bezugspunkt für widerständiges Handeln. Bewahrung der Schöpfung, Frieden und Gerechtigkeit. Diese Werte bilden das Fundament für Angelas Engagement. Für eine andere Gesellschaft Anfang der 80er Jahre in der DDR, genauso wie heute. Die Kirche ist zur Zeit der Reformbewegung der DDR nicht nur ein Raum für ChristInnen. Hier treffen sich UmweltaktivistInnen, queere Menschen und solche, die einfach die Schnauze voll haben. Heute ist die Kirche für sie wieder ein wichtiger Unterstützungspol im Engagement gegen rechts. Ein zeithistorisches Gespräch von den 1930er Jahren bis heute. Mit drei Frauen mit feinen Sensoren für die gesellschaftlichen Entwicklungen und den Mumm, sich immer wieder querzustellen.
3: Ich freue mich heute sehr, in Quedlinburg zu sein. Und heute spreche ich nicht mit einer Person, sondern mit drei Personen, nämlich Frau Brigitte, Angela und Anna. Ihr seid drei Generationen gegen rechts.
4: Ja.
3: Es gibt ein Foto von euch, das euch im November 2024 zeigt, in Halberstadt. Es war Abendstimmung. Was war da los? Erzählt mir's.
4: Das war die zweite oder dritte Kundgebung. Ich glaube, es war an einem Montagabend, wo wir gegen diese unsäglichen Montagsspaziergänge zusammen mit, wo so Kampf der Nibelungen, also wirklich so Rechtsextreme, durch Halberstadt marschieren.
5: Ja, dazu muss man sagen, die zweite oder dritte Kundgebung, die etwas größer war.
4: Ja.
5: Es gab vorher schon viele kleinere und ich glaube, weil sie mit dem Bündnisdemokratie zusammen war, die Kundgebung war es diesmal etwas größer und hat eine breitere Masse angesprochen. Ja, und wir waren eigentlich wirklich sehr zufrieden damit, wie viele Leute dann endlich mal kamen.
4: Genau, zum Anfang waren es, also lange, lange Zeit waren es so 10 Leute, die da schon 2 Jahre lang oder länger durchgehalten haben. Und man muss diese Montagsspaziergänge, da sind wirklich so 150 Leute im Schnitt, die da jeden Montag durch die Straßen marschieren mit den unterschiedlichsten Labels, mit wahnsinnig viel Krach und inzwischen halt auch ganz eindeutig rechtsextrem, auch mit den entsprechenden Insignien.
5: Gewandelt.
4: Und es hat sich halt wirklich dann ein bürgerliches Bündnis gebildet. Das schaffen wir halt auch wirklich nicht jeden Montag so wie die, aber an dem Montag waren wir viele.
6: Da kamen aber auch viele von außerhalb, nicht? So wie wir Quedlinburger.
4: Genau, wir kamen mit 2 Autos oder 3 Autos und Fahrrad und Bus.
6: Friedensdekade bei uns, die wird hier in Quedlinburg sehr regelmäßig begangen und auch unter ziemlich großer Beteiligung, würde ich mal sagen. Es kommen eigentlich mehr Leute oder andere Leute als üblich zu den
4: Friedensgebeten in der Friedensdekade. Ja.
6: Und das sei so eine Möglichkeit, jetzt noch einmal sich mit anderen Leuten zusammenzuschließen. Da sind wir also spontan nach dem Friedensgebet nach Halberstadt gefahren.
4: Und aus Halle kamen die Omas gegen rechts. Die hatten davon gehört. Ich hatte ja 2 Wochen vorher irgendwie dazu aufgerufen, Omas gegen rechts zu gründen im Harz bei der ersten Kundgebung. Und es hatten sich dann auch schon so 15 Leute oder so eingetragen. Und aus Halle kamen die und brachten uns Schilder, Sticker, einen großen Regenschirm und so. Also so, das war auch wirklich eine Solidarität. Die sind mit dem Zug angereist und sind durch Halberstadt gelaufen zum Fischmarkt. Da. Das war schon auch toll, diese Solidarität zu erleben aus Magdeburg. Und ja, ich glaube auch aus Goslar und Bad Harzburg waren an dem Tag auch schon Leute da.
3: Und wenn ihr jetzt hier so sitzt, was würdet ihr sagen, was vereint euch, was verbindet euch, die drei Generationen gegen rechts?
5: Die Gene. und auch eine, also wie gesagt, gegen rechts, also eine politische Einstellung, ein ja, Sinn für Engagement und für auch, dass man selbst auch ins Wirken kommen kann, der ja auch weitergegeben wurde, würde ich mal so sagen. Und das ist schon was, also was ich jetzt so von meiner Generation her, wo ich enorm dankbar für bin, weil ich kenne sehr viele Freundinnen in meinem Alter, die da viele Brüche mit ihren Familien haben und gerade auch, also mit den Eltern, aber auch sehr doll mit den Großeltern. Besonders hier, wenn sie jetzt hier wohnen und aus dem Osten kommen, ja, dass es eben nicht gegen rechts, sondern eher mit rechts läuft. Und da bin ich schon sehr, sehr dankbar, dass wir das teilen können. Und eine Sorge natürlich auch, die da mitkommt.
4: Ja. Also uns verbindet, würde ich genauso sehen, ne? Das Engagement und die Sorge.
6: Und deine Urgroßmutter würde auch gerne mitmachen.
4: Genau. Ich habe deine Mutter vor Augen, Mutter. Ja. Ja. Die für mich auch ja immer so eine couragierte Frau ein Vorbild war. Und du zu DDR-Zeiten ja auch schon. Und ich auch, genau. Aber das verbindet uns, glaube ich, dass wir nicht nur darüber reden, sondern dann auch in bestimmten Situationen sagen, es muss mehr gemacht werden. Und dann hast du auch, Mutter, du hast ja gesagt, wie sehr dich das bedrückt, dieses Bild.
5: Und du hast auch gesagt, oh, wär's hier die Omas gegen rechts geben, dann würde ich da mitmachen. Ich glaube, das hast du auch gesagt.
4: Und dann habe ich geguckt und habe gesehen, das gibt sie nicht bei uns. Und dann, ja, dann war ich als Zeitzeugin eingeladen bei einem Frauenfrühstück und dachte, ich kann ja jetzt nicht immer nur über die friedliche Revolution reden.
5: Ja.
4: Und nach zurückgucken und dankbar sein, dass wir die Demokratie ein Stück weit auch wirklich erkämpft haben. Sondern jetzt geht es ja wieder darum, die Demokratie zu schützen. Und dann habe ich dort die Frauen eingeladen zu den Omas gegen rechts im Harz. Und du bist sofort mitgekommen. Du warst auf mehreren Veranstaltungen dabei und warst in unserer ersten Runde im Wohnzimmer dabei.
6: Hat mich das schon sehr beschäftigt. Ja. Ich habe das ja gemerkt. Also ich habe während der DDR-Zeit wurde ja gar nicht darüber über das Thema gesprochen. Und trotzdem habt ihr ja öfter erzählt von eurer Schule, was auf der Pause, in der Pause unter den Kindern so für
4: Reden geschwungen wurden.
6: Ja. Und zum Beispiel war ich fassungslos, als ihr mir das erzählt habt, dass in der Pause irgendwie ein Kind mit du Jude beschimpft wurde und dass das praktisch ein Schimpfwort war.
4: Ja.
6: Du Jude oder du Neger.
4: Absolut. Also es gab sehr rassistische Einstellungen zu DDR-Zeiten.
6: Ja,
4: auch.
6: Und das konnten wir, die wir durch den Krieg so viel Leid erlitten haben, aber auch damals schon durch unsere Eltern, durch unser Elternhaus, sowohl mein Mann als auch ich, dass dieses Leid, das wir tragen, und dass wir erlitten haben, nur ein Bruchteil von dem war, was uns als Deutsche, als Strafe zustand. So hat mein Vater das empfunden, der im Krieg geblieben ist. Der hat meiner Mutter immer gesagt, wenn er nach Hause kam, jedes Mal konnte er nicht schlafen. Er konnte nie schlafen, sagte meine Mutter im Urlaub. Sondern quälte sich rum und sagte immer, unsere armen Kinder, eines Tages werden sie das, wird das so sein, dass sie darunter...
4: Dass sie büßen müssen, was wir jetzt tun.
6: Dass sie büßen müssen für das, was hier passiert.
3: Frau Brigitte, Sie sind 1934 geboren. Ja. Das heißt, Sie haben in der Zeit den Nationalsozialismus noch als Kind erlebt. Was erinnern Sie?
6: Ja, ich muss jetzt mal. Ich hoffe, dass ich das zusammennehmen kann. Also, mein Vater war Pfarrer und seine erste Pfarrstelle war in einem Ort in damaligen Westpreußen, nannte sich das. Und viele waren allerdings dann nach Berlin weitergezogen zur Jahrhundertwende. Aber es waren eben noch viele da und deshalb habe ich das selber miterlebt, wie auf einmal Menschen nicht mehr da waren. Und ich habe mir auch.
4: Und du hast es als Kind gespürt, auch wenn bei euch zu Hause versucht wurde, dass du nicht so viel mitbekommst. Du warst ja wirklich noch klein, ja. Aber du hast es trotzdem gespürt, dass da was ist.
6: Also, das ist ein Bild, das mich nie verlassen hat. Das sind Konfirmanden von meinem Vater, die in der Nachbarschaft wohnten, die haben mich so als kleines Mädchen dann oft mitgenommen, wohin sie gingen. Es waren nette Mädchen und eine nette Familie. Und die sind mit mir dahin gegangen, wo sich Jugendliche da getroffen haben. An dem Abend, ich weiß natürlich die ganzen Umstände nicht mehr, nicht? Ich war ja noch viel zu klein. Und das muss in der Pogrom, also ein paar Tage nach der Pogromnacht gewesen sein. Da hat eine Familie, sie saßen in dem Raum, in dem das Schaufenster war, also im Geschäftsraum, eine Familie mit Kindern, wie viele weiß ich nicht.
4: Eine jüdische Familie,
6: einige in Schuster. Mit seiner Frau und seinen Kindern. Die saßen in diesem Laden und die Kinder, die sich da versammelt hatten, an dem Nachmittag, schmissen dort mit Steinen rein auf die Menschen. Und dann bin ich nach Hause gelaufen und dann habe ich meinen Eltern Bescheid gesagt und dachte, mein Vater würde jetzt sofort mit mir wieder zurückgehen und würde die Kinder verjagen. Aber mein Vater sagte nur, was? Wir waren fassungslos, meine Eltern. Und mein Vater ist nicht zu dem dorthin gegangen, zu dem Konfirmanden, sondern der ist zu deren Eltern gegangen.
4: Um mit den Eltern von denen zu sprechen.
6: Mit den Eltern.
4: Das war ja auch mutig.
6: Aber er ist nicht zu dem.
4: Hat sich nicht getraut, den Steineberg.
6: Mein Vater war für mich immer der Held.
4: Ja. Und ihr seid ja dann von dort weggezogen, weil es da so viele Nazis gab.
6: Ja,
5: nimmt mich natürlich schon
6: bitte
5: sehr mit. Es nimmt mich natürlich auch mit und ich fühle mit dir. Ich bin ja auch mit den Geschichten ein Stück weit aufgewachsen.
4: Mhm.
5: Also es war kein Tabuthema. Ich bin aber auch total dankbar, dass ich das hören kann von dir und dass ich noch Zugang zu dieser Generation habe, die das erlebt hat, die darüber berichten kann. Und es verfestigt natürlich auch sehr die Sorge oder die Realität, wie es halt auch sein kann, wie schnell Systeme sich verändern können, wie schnell Menschen gewalttätig werden können.
6: Und Kinder aufgehetzt
5: werden. Kinder aufgehetzt werden können.
6: Wenn sie kein Rückhalt haben zu Hause.
5: Ja. Und auch lernen, selbstständig zu denken. Ne? Ja. Nicht nur hinterherzugehen, sondern zu reflektieren. So nochmal einen Schritt zurückzugehen und die Möglichkeit zu haben, vielleicht den ersten Gedanken zu hinterfragen.
3: Also ich bin auch sehr dankbar um die Möglichkeit, hier mit drei Generationen mit euch zu sprechen, weil wenn ich mich mit dem Nationalsozialismus beschäftige oder den Nachwehen bis heute, wird mir immer wieder deutlich, bei meiner eigenen Familiengeschichte, es wird nicht gesprochen. Und generell ist es ja so, dass eher geschwiegen wird. Also es gibt ja auch, gab 2002 eine Studie, Opa war kein Nazi, wo eben auch Familiengespräche geführt wurden. Und es wurde deutlich, dass viele, die zurückblicken, sehr wohlwollend zurückschauen oder dass angeblich ganz viele Opas und Omas im Widerstand waren. Also dass Geschichten erzählt werden, die historisch nicht wahr sind. Mhm. Mhm. Und Angela, wir hatten ja auch im Vorgespräch darüber gesprochen, dass ihr sozusagen ein Familienteil von euch eben nicht schweigt. Wie geht ihr mit der Erinnerung um? Anna hat das gerade schon angedeutet, dass du sehr froh drum bist, das zu hören. Wie würdest du das, Angela, sagen? Was ist euch wichtig im Erinnern?
4: Also ich habe als Kind schon, du hast auch viel erzählt, Vater aber auch. Also ja, es wurde eigentlich von euch beiden auch wirklich viel erzählt. Und gerade bei dir, aber bei

0: geholfen, so auf das zu gucken, was uns stärkt, wo wir uns gegenseitig Kraft geben können. Also für mich ist es und war es auch immer zusammen mit euch der Glauben, der gemeinsame Glaube, der uns da auch Halt gibt.
1: Also es wurde jetzt schon mehrfach die Urgroßmutter erwähnt, beziehungsweise ja, ihre Mutter, Frau Brigitte.
2: Ja.
1: Wer könnten Sie noch, also ich hätte gerne ein Bild von ihr. Ich finde es sehr schön, dass noch eine Frau mit am Tisch sitzt hier bei uns.
2: Ja, das ist wahr. Also meine Mutter war sehr couragiert.
0: Absolut.
2: Und furchtlos.
0: Ja.
2: Und sehr furchtlos. Ich erinnere mich noch, als sie dann auch schon wirklich alt war und in Potsdam,
0: im
2: Predigerwitzenheim wohnte, ja. Und da war, eines Tages wurde da ein Film gedreht aus der Nazizeit, also irgendwie so Deutschland während der Nazizeit. Irgendwie so ein Film sollte da gedreht werden. Und da sah sie also auf einmal Leute mit SA-Uniformen und so weiter. Und meine Mutter konnte das überhaupt gar nicht fassen und hat das natürlich auch nicht, kam gar nicht auf die Idee, dass das irgendwie gestellt war. Sie hat es gesehen und da ist mir das Fass übergelaufen, ist runtergelaufen und hat die bearbeitet, die Leute. Und dann sagten die: Das ist gut, dass Sie so denken. Wir denken auch so. Wir sind bloß Schauspieler und haben Uniformen.
0: Also, weiß ich. Meine Oma, die konnte auch über die absolute vierspurige Straße da befahren, gehen, hat ihren Stock so vorgehalten, hat gesagt, jetzt haben die Fußgänger Vorfahrt, die Autos beschlagen.
2: Was ist? Ja, das war nur keine.
0: Naja, ja, aber und sie hat wirklich sobald auch, ich weiß noch mit, wenn da ein Obdachloser war oder so. Also sie hat einfach einen Blick dafür gehabt, ja, wo jemand gebraucht wird. Sie hat sich überhaupt nicht darum geschert, was andere dann von ihr denken, sondern sie ist dann wirklich vorangegangen.
1: Ich würde jetzt gerne ein bisschen mal in die DDR-Zeit gehen. Eine Frage wäre, das hatte Angela nur angedeutet, die Grenzschließung 1961, der Mauerbau.
2: Ja.
1: Welche Bedeutung hatte der für euch in der Familie?
2: Wir haben damals in Berlin studiert und wir waren direkt betroffen, weil ein Teil des Theologiestudiums fand in West-Berlin statt, in Zehlendorf. Da war die kirchliche Hochschule. Und da wurden die maßgeblichen Vorlesungen auch gehalten, die einen interessiert haben, weshalb man nach Berlin gegangen ist und nicht an der Humboldt-Universität studiert hat. Das hätte man natürlich auch machen können. Ich hatte ja ein Abitur und ich hätte auch an der Humboldt-Universität mich bewerben können. Aber ich habe mich in sogenannten Sprachenkonvikt beworben, weil man dann gleichzeitig auch die Vorlesung an der kirchlichen Hochschule hören konnte. Ja.
0: Aber der Mauerbau hat ja schon.
2: Und der Mauerbau hat das unterbrochen, ja. Vor allen Dingen hat mein Mann darunter gelitten. Die Schüsse, wir hörten Schüsse an der Grenze, wir wohnten diese Ausbildungsstätte, in der wir im Osten da gewohnt haben, das war in der Borsigstraße war das Studentenwohnheim, in dem wir untergebracht waren. Das war ja ganz dicht an der
0: Mauer.
2: Berliner Mauer. Mhm. Und da hat man sehr viel mitbekommen. Mein Mann hat das völlig fertig gemacht. Da waren viele Studentenfreundschaften von West nach Ost. Und im Grunde wollte natürlich keiner vom Westen in den Osten gehen, sondern alle vom Osten in den Westen gehen. Und nun kam die Mauer mitten in den Ferien, in den Semesterferien, und viele haben das einfach nicht mehr geschafft und haben dann darauf gewartet, dass sie irgendwie durch diese Schlepper damals noch zu ihrem Partner in den Westen kommen. Das war die Situation auch bei uns dann. Und da wollte mein Mann jemand behilflich sein.

0: da war jemand aus dem Westen beteiligt, der dann alles ausgeschwatzt hat. Und er ist dann ins Gefängnis gekommen und hat anderthalb Jahre auch, also er hat erstmal ein ganzes volles fast volles halbes Jahr, das stimmt, es fehlt ein bisschen dran, in Einzelhaft, in Untersuchungshaft gesessen. Das ist so ziemlich das Furchtbarste, was einem passieren kann. Und darüber möchte ich jetzt auch nicht sprechen und er auch nicht. Das hat so viele Wunden hinterlassen bei ihm. Und er ist trotzdem, das haben wir ja noch schriftlich, nach diesem ganzen halben Jahr, ist der Bericht von der Stasi, dass er, das fing so an, weshalb sie ihn verhaftet haben und aus welchem Grund und was er, das Ziel ist, dass er, was er aussagen sollte. Und das endete damit, dass er überhaupt nichts ausgesagt hat. Er hat nichts ausgesagt. Und war dann eben dann noch ein Jahr im Gefängnis.
1: Anderthalb dann noch, ne?
0: Im ganzen anderthalb mit der Untersuchungshaft.
2: Ja, vielleicht kommen wir da ein bisschen weg. Und was ich noch wichtig finde für die DDR-Zeit, dass Christen ja unter einer starken Diskriminierung gelitten haben. Und vielleicht kann ich dich, Angela, fragen, wie war das für dich? Also du hast einen Teil deiner Geschichte, hört man ja schon im Podcast Young and Free, den ich hier sehr empfehlen kann. Und da hattest du auch gesagt, dass wenn man eben christlichen Glaubens war in der DDR, auch als Kind und Jugendliche in der Schule gemobbt wurde und diskriminiert wurde. Ich finde das vor allen Dingen wichtig zu erzählen für Menschen, die eben sich wenig mit DDR-Geschichte auskennen. Wie hat sich das angefühlt? Wie war das für dich, das so zu erleben?
1: Also wir waren ja per se sozusagen als Christen abgestempelt, weil alle wussten, das sind Pfarrerskinder. Andere Menschen konnten das ja auch, haben das mehr oder weniger manchmal auch verborgen, sind heimlich zur Kirche gegangen oder aber bei uns war das ja nicht möglich. Wir wurden sofort geoutet, würde man heutzutage sagen, schon in der ersten Klasse, zu Beginn der Schulzeit, ja, hat die Lehrerin in Stendal uns ja vorgerufen, hat gezeigt, wir hatten noch einen baptistischen Pfarrerssohn und einen katholischen jungen Lutz. Und wir wurden da wirklich vorgeführt. Wir waren dann halt auch nicht in den Pionieren und so. Und das war schon eine heftige Erfahrung. Ich war einfach empört, muss ich sagen. Ich fand das, bei mir hat das eher so ein bisschen damals schon Widerstand gestachelt. Und dann später in Magdeburg, da war das richtig ein Schimpfwort, Pfaffe. Und wir wurden richtig... Heutzutage würde man das schon als extremes Mobbing bezeichnen, was wir da erlebt haben als Pfarrerskinder. Gleichzeitig mit diesem ganzen Rassismus, da wurde Nazi-Tradition unter der Hand wirklich auch schon fortgesetzt, in dem, was so gesagt
0: das
1: wurde
0: war
1: an der Schule.
0: Da draußen. Ich glaube, wenn er in der Innenstadt in Magdeburg wäre es nicht so schlimm.
1: Nee, aber in Ottersleben da draußen. Ja. In der Innenstadt nicht, aber da in diesem dörflichen Kontext. Und die LehrerInnen haben da halt auch nicht irgendwie geschützt oder so gar nicht. Das war klar. Und ich glaube, für mich war eine Schlüsselerfahrung, als ich an der medizinischen Fachschule war. Ich durfte ja dann, habe kein Abitur gemacht, hatte aber ein sehr gutes Zeugnis und war dann an der Fachschule, habe Physiotherapeutin gelernt. Und da habe ich zum ersten Mal erlebt, dass ich nicht gemobbt wurde, dass ich ganz freundlich, mit mir ganz freundlich und normal so umgegangen wurde. Es war wirklich... für mich erstmal eine ganz ungewohnte Erfahrung. Aber gleichzeitig habe ich natürlich auch in der kirchlichen Jugendarbeit ganz viel Kraft gefunden. Also wir hatten die junge Gemeinde, Konfirmandenarbeit bei Vater, aber nachher ja auch dann unglaublich viele Kontakte durch die christliche Jugendarbeit, vor allen Dingen auch durch unsere Kontakte zu der ökumenischen Gemeinschaft nach Tessé, zu Jugendlichen aus aller Welt, die uns dann besucht haben. Das hat uns so Halt gegeben, das hat uns so den Horizont geöffnet. Das hat mir eigentlich die Basis dafür gegeben und dann halt ab 81 so mit der Friedensdekade, Schwerter zu Flugscharen mit den Aufnähern, mit denen ich dann rumgelaufen bin und so eine Identität dazu auch entwickeln konnte. Irgendwo zu sagen, ja, das ist hier meine Aufgabe hier in der DDR. Das war ja wirklich auch miteinander verbunden. Christlicher Glaube und die drei, also Bewahrung der Schöpfung, Frieden und Gerechtigkeit, also so ein wirklich auch ein Engagement sozusagen über den Glauben hinaus für eine andere Gesellschaft. Das war sehr stark miteinander verknüpft damals, ab Anfang der 80er Jahre, in den Kreisen der Kirche, in denen ich so war. Da habe ich sehr viel Inspiration und Halt bekommen. Und in der Kirche haben sich halt nicht nur gläubige Menschen getroffen, das haben sich ja viele, die einen Ausreiseantrag gestellt haben, da getroffen. Es haben sich Menschen, queere Menschen zum Beispiel getroffen, ja, und ausgetauscht, UmweltschützerInnen und so. Also es war wirklich ja auch ein Raum, wo sich Menschen begegnen konnten aus den unterschiedlichen Horizonten.
0: Mhm. In Berlin, glaube ich, da war man auch offener irgendwie, ne? Das vermischte sich dann mehr.
1: Das vermischte sich dann wirklich, ja, mehr. Mhm. So eine Subkultur halt auch. Ja. Mhm. Auch durch die Kunst, die dann, ja, noch dabei war.
0: Genau. Aber es war ja immer so die hintere Frage, ja, hört die Stasi mit? Mhm. Und da musste man wirklich alles, was man machte, das habe ich euch ja auch immer gesagt, da muss man wissen, das kann ich vertreten, auch wenn jemand mithört und wenn jemand das weiß, dann dazu bin ich bereit, das auszufechten.
1: Genau. Ja. Wir haben ja zum Teil auch direkt angesprochen, auch alle, die mithören und so, ja, sowohl am Telefon als auch bei Veranstaltungen. Die saßen ja zum Teil auch sogar da und haben mitgeschrieben. Ne?
0: Deshalb musste man wissen, wofür man sich einsetzt.
1: Ja. Ne? Was wenig im Blick war, war so Klassismus, den es ja in der Realität auch gab, aber offiziell ja gar nicht. Und ich glaube, es war schon zum Teil auch das Arbeitermilieu oder so, das prekäre Milieu war weniger vertreten. Das muss man wirklich sagen, auch nicht bei den Gerechtigkeitsdebatten. Da bist du ja sehr sensibilisiert,
3: ja,
1: ne?
3: Aus meinem bürgerlichen Haushalt heraus. Ja.
1: Wir waren ja damals sehr arm. Ja. Als Pfarrershaushalt, darum kamen wir uns gar nicht so unserer bürgerlichen Privilegien, waren wir uns dessen gar nicht so bewusst.
0: Also ich denke mal, der Besitz spielte keine große Rolle. Die Leute, die wirklich schwer gearbeitet haben, die verdienten auch am besten. Es war einfach so. Hm. Und das ist schon, für mich war das schon immer ein Stückchen, ich habe oft gedacht, dass ich wesentlich lieber in diesem fragwürdigen sozialistischen Land, das sehr viel Unrecht begangen hat, trotzdem sehr viel lieber euch aufwachsen lassen wollte, als bei den Nazis.
3: Ja.
0: Das war kein Vergleich. Das war mir immer bewusst.
1: Aber damals, das muss man, zu DDR-Zeiten war ja das wirklich so, dass so Intellektuelle viel weniger verdient haben.
3: Ja, ja.
1: Und auch oft viel mehr Probleme bekommen haben in der Gesellschaft.
0: Auf der anderen Seite, ich bin ja in so einem Vierteljahr im Frauenbetrieb, habe ich ja gearbeitet, um das mal kennenzulernen. Ja. Und das war ganz ungerecht. Die Männer haben die Büroarbeit und so, diese Organisation in der Hand gehabt und das andere haben alles die Frauen gemacht. Das waren so eine Nudeln und Makaronis und sowas wurde da alles hergestellt und abgepackt und so weiter. Mhm. Also ganz und gar. Haben alles Frauen gemacht. Das war richtig Schwerarbeit. Und da stand jemand mit der Uhr daneben. Das kam immer wieder jemand und überwachte, ob das Tempo auch reicht, in dem wir arbeiteten.
1: Und das war dann
0: Mann. Das wurde richtig überwacht. Das war dann Mann.
1: Tja.
0: Also das habe ich selber miterlebt. Mhm. Ja. Und da habe ich schon gemerkt, dass die Gerechtigkeit auch ihre Grenzen hatte. Also.
3: Ja.
0: Wenn die Frauen auch bei uns es wesentlich leichter hatten, denke ich mal, als in Westdeutschland. Meine Mutter ist also jedes Jahr, ja, hat sie diese berühmte Rentnerfahrt in Westen gemacht. Und dann war bei den Verwandten und bei ihren ehemaligen Schulfreundinnen und so weiter. Und dann kam sie zurück und sagte sie, Brigitte, ich will dir eins sagen, ich hatte mich ja sehr geärgert, dass ihr alle hier im Osten geblieben seid, ihr Kinder, und ich dadurch auch hier geblieben bin. Aber wenn ich jetzt dahin komme, ich würde nicht mehr im Westen gehen. Da ist einfach so viel stehen geblieben, was wir abgeschreift haben.
1: So am Rollenverständnis, aber auch...
0: Ja, ja. Aber sie war ja nun beileibe kein Anhänger der...
1: Des Sozialismus, nein.
0: Wir sind nicht zur Wahl gegangen und also beileibe nicht.
1: Absolut nicht.
0: Aber wir haben trotzdem versucht, schon das Gute zu sehen und das zu bestärken, auch im eigenen Leben.
2: Also vielleicht können wir da mal einen Bogen schlagen zur Friedrichschen Revolution bzw. zur Reformbewegung. Es ging ja vor allen Dingen auch darum, die DDR zu reformieren.
1: Ging es erstmal nur darum, ja. Genau. Ich überlege jetzt, wo ich da anfange, weil das ist der Kontext, in dem ich damals im Anfang Oktober war das, im Herbst 1989, im Grunde am 3. Oktober, also genau ein Jahr vor dem 3. Oktober 1990, wo es dann um die Wiedervereinigung ging, daran war am 3. Oktober 1989 überhaupt gar nicht zu denken. Überhaupt gar nicht. Und es gab halt so politische Oppositionsgruppen, gerade in Berlin, Demokratie Jetzt, die Initiative für Frieden und Menschenrechte, das neue Forum, Demokratischer Aufbruch. Ich war da auch mit drin in solchen Kreisen. Die waren ja alle unter der Hand. Eher traf man sich in Wohnungen oder in Gemeinderäumen. Und am 3. Oktober wurde die letzte offene Grenze geschlossen, die Grenze in die Tschechoslowakei, weil ja so viele Menschen geflüchtet waren in die Prager Botschaft oder zuerst nach Ungarn und so. Und, ja, und die DDR sah das als einziges Mittel an, sozusagen das zu unterbinden, die letzte Grenze noch zuzumachen. Und ich hatte sehr viele Kontakte Richtung Osteuropa und für mich war das wirklich auch so ein bisschen der Tropfen auf dem Fass, dass das Wasser dann zum Überlaufen gebracht hat, wo ich dachte, jetzt muss irgendwie noch mehr passieren. Gleichzeitig waren nach dem Montagsgebet in Leipzig viele inhaftiert worden und es gab in Berlin seit dem 2. Oktober in der Gethsemane-Kirche eine abendliche Mahnwache und ein Friedensgebet. Und dann habe ich halt am 3. Oktober, als ich dann dort war, gemerkt, es regt mich jetzt so physisch auf. Ich war damals 25 geworden und war ziemlich temperamentvoll vielleicht und jedenfalls dachte ich, ich muss noch irgendwie was machen, was auch mehr ist als nur reden und beten.
0: Ich weiß, das hast du mir damals schon
1: und gesagt. Und habe dann gedacht, Hungerstreik. Und dann bin ich nochmal so ein bisschen mehr in mich gegangen, habe auch mit Marianne Bürtler geredet, die damals im Stadtjugendverband gearbeitet hat. Und dann habe ich daraus gedacht, ich wollte keinen unbefristeten Hungerstreik machen, darum habe ich Fastenaktionen genommen und auch an der Friedensdekade orientiert und habe gesagt, erstmal eine Dekade, 10 Tage Fasten. Und dann war es so, dass ich da in diese Gethsemane-Kirche einzog, einen Fastenaufruf schrieb. Und da war es ging immer um Reformen, weil die DDR, das war gerade 7. Oktober, war dann 40 Jahre DDR, es wurden diese Feierlichkeiten in Berlin vorbereitet, Militärparade, ja. Die Panzer rückten an und so. Erzähl ich so ausschweifen?
3: Nein, gar nicht. Ich habe nur gerade an die 40 Jahre DDR, das ist so ironisch.
1: Das war so, ja, 40 wurde als Jubelfeier, ja, während die Bevölkerung
3: schon pleite, wie
1: flüchten wollte. Ja. Und keiner wurde das als Jubelfeier inszeniert. Es war also so makaber. Und du musst dir vorstellen, in Berlin wirklich, die Fassaden wurden dann so angemalt von den Häusern, wo die Konvois durchfuhren, dass man aus dem Autofenster frisch gestrichene Hauswände sah. Und sobald also eine bestimmte Höhe erreicht wurde, wurde nicht weiter gestrichen. Ja. Das war wirklich Fassade pur. Und die Zeitungen waren, also es war wirklich so makaber einfach. Und alle wussten, dass die Realität anders ist. Und es ging wirklich allen erstmal darum, innerhalb der DDR Veränderungen zu bewirken. Ein Ausgangspunkt war auch die gefälschten Wahlen, die wir ja belegen konnten. Ja. Also genau, ein Ausgangspunkt waren die Forderungen, Oppositionsgruppen, Neues Forum und so zuzulassen als Gruppen, die wie eine Partei gewählt werden kann und Neuwahlen. Das war so eine zentrale Forderung, diesen alten Machtapparat da zu stürzen. Wir hatten ja, Gorbatschow kam ja dann auch nach Berlin, ja, der ist aber auch schnell wieder geflüchtet, er hat sich nicht so lange an Honeckers Seite gezeigt und dann war die Gethsemane-Kirche wirklich so ein Brennpunkt, weil da durch die Fastenaktion, die Tag und Nacht offen war. Und nachdem ich da so 2 Tage allein saß, kamen ja auch immer mehr Leute zum Fasten dazu und zum Friedensgebet dann auch ganz viele. Haben wir wirklich da am 9. Oktober, das war so wirklich der Tag der Entscheidung, ja, wo es darum ging, wird das jetzt friedlich bleiben, werden, also, oder wird es blutig niedergeschlagen? Da, denn der 9. Oktober war ein Montag, da war auch das große Friedensgebet in Leipzig parallel zu Berlin, wo wir es ja jeden Abend hatten. Wir waren am 7. und am 8. Oktober von der Polizei, von der Armee eingekesselt worden. Der ganze Prenzlauer Berg dort in diesem Bereich war wirklich im Ausnahmezustand. U-Bahn durften nicht halten, S-Bahn, die U-Bahn fahren da ja oberirdisch, ja, die S-Bahn, die Straßenbahn, alle durften nur durchfahren und läuteten dann und bimmelten, wenn sie durchfahren. Also sie haben versucht, da, obwohl das ein wahnsinnig dicht besiedeltes Wohngebiet ist, da so, ja, so einen Ausnahmezustand zu machen und alles zu kontrollieren, haben hunderte unschuldige Passanten auch verhaftet und mitgenommen auf LKWs. Und dann wusste man am Montag, dem 9. entscheidet es sich. Und dass das dann am Abend friedlich geblieben ist, ja, das war schon ein kleines Wunder.
0: Großes Wunder.
1: Und im Nachhinein hat Schabowski gesagt, wir haben mit allen gerechnet, wir waren auf alles vorbereitet, aber nicht auf Kerzen und Gebete. Hm. Jetzt bin ich auf einmal so berührt.
0: Ja.
1: Aber es war wirklich so in dem Moment, dass uns dass dieser Wendepunkt deutlich war, dass als die Armee da abzog, die Wasserwerfer abzogen, die Scharfschützen abzogen, als wir hörten in Leipzig, es ziehen Tausende, ich weiß nicht mehr genau wie viele, tausend, aber es waren wirklich Tausende, über den Ring, durchs Stadtzentrum und es wird nicht geschossen. Da war klar, jetzt ist sozusagen der Kipppunkt erreicht und wir waren voller Hoffnung, jetzt ändert sich was in unserem Land in Richtung Demokratie. Und dann war aber das Zeitfenster wirklich sehr, sehr kurz bis zum 9. November. Es war ein Monat, in dem sich so ganz viel erstmal etabliert hat und wir geguckt haben, ja, mit runden Tischen und so. Es war ja schon so einiges auch vorbereitet, wie unser Land sich verändern kann und soll. Und ja, mit dem Mauerfall waren dann aber natürlich die Würfel gefallen. Dann, und das hat eine Weile gedauert, ehe wir das dann auch so kapiert haben, dass jetzt uns die Zeit einfach davon gerannt ist, ja, und wir gar keine Möglichkeit hatten, erstmal Reform im eigenen Land. Es gab ja dann eine Neuwahl und es gab ja auch nochmal für ein halbes Jahr eine gewählte Regierung, eine frei gewählte Regierung, aber mit tollen Sachen. Also einiges haben sie auf die Beine gestellt schon. Ne? Also wenn wir an das grüne Band denken und Naturschutzgebiete und so, also ja, so einiges wurde auch wirklich etabliert von dieser Regierung, die nur ein halbes Jahr an der Macht war. Aber da hatten die Bürgerbewegungen, haben ja dann nur 2, irgendwas Prozent bekommen. Ja.
0: Wir waren alle bei der Wahl beteiligt, weißt du noch?
1: Ja,
0: na und klar, die ganze Familie, jeder so, woanders ja, in irgendeinem anderen Wahllokal und kam dann heulend praktisch.
1: Oh nein. Abends. Ja, es sind das 90 Grüne dann 2,6% oder 2,9%.
0: Konnten wir einfach nicht fassen.
1: Das war schon wirklich sehr bitter.
2: Es gibt ja auch diesen Film 10 Tage im Oktober, wo Studierende von der Konrad-Wolf-Hochschule quasi ein paar Tage nach dem, was du gerade erzählt hast, die Menschen befragt haben, wie es ihnen so ging. Und mir ist nochmal deutlich geworden, dass die Gethsemane-Kirche ja auch ein Schutzraum war. Also sozusagen in diesen sehr brisanten Ereignissen. Und ich kenne das selber, weil ich zum Beispiel beim Castor war und ich weiß, was es bedeutet, wenn Polizei prügelt. Das habe ich selber schon erlebt. Mhm. Und ich fand das faszinierend, dass die Kirche quasi ein Ort ist, um auch nochmal durchzuatmen. Und vielleicht dann nochmal die Frage an dich, Angela. Das Fasten, was hat es mit dir gemacht? Also für mich von außen klingt es so, als hätte dir das eine unheimliche Kraft gegeben, in dieser Zeit auch Ruhe zu bewahren, in dieser sehr, sehr aufgeregten Zeit. Mhm.
1: Also es war damals gar nicht so üblich, wie das heute vielleicht ist mit Fasten. Es war wirklich eher eine sehr ungewöhnliche Handlung und wir dachten auch, ich würde da jetzt schwer krank werden davon oder so. Und ich habe aber selbst gemerkt, dass es mich sehr befreit hat. Also es hat mir wirklich unglaublich geholfen, weil ich das auch mit dem Gebet verbunden habe. Und ich hatte auch viele Freunde, die in die Kirche gekommen sind und mit mir morgens oder abends oder auch nachts kam ein Organist und hat dann Orgel gespielt. Es gab ganz viele, die sich solidarisiert haben mit mir, ohne dass sie selbst gefastet haben oder auch dann nachher mit der Gruppe. Aber erstmal wirklich sehr auch mit mir und dem Aufruf. Und das hat mir viel, viel Kraft gegeben in den Situationen, in denen dann die Kirche nachts um 2 oder um 4 dann auch von Gruppen aufgesucht wurden, die von der Polizei verfolgt wurden. Die haben dann Zuflucht gesucht in der Kirche. Und da musste ich immer ans Mikrofon und mit den Leuten singen, um irgendwie bei dieser aufgeheizten Stimmung ja, für eine Atmosphäre zu sorgen, wo wir uns alle erstmal sammeln können und so ein bisschen zu uns finden und auch dieses Gejagte loswerden. Also es war schon auch möglich in dieser Zeit, wo auch viele Gerüchte dann ja rumgingen. Wir hatten ja keine Handys oder so, wir hatten ja Mund zu Mund die Infos, wer alles verhaftet ist und was alles passiert. Und das wurde manchmal so groß. Und dann runterzufahren und so besonnen zu bleiben und zu sagen, und unser Prinzip bleibt keine Gewalt. Ja. Das war wirklich so das, was elementar war. Und da hat mir das Fasten, glaube ich, extrem viel Kraft gegeben.
2: Vielleicht kommen wir noch mal auf das zu sprechen, was ihr am Anfang erzählt habt, dass eigentlich Frau Brigitte sozusagen mit ausschlaggebend war für die Gründung der Omas gegen Rechts hier im Harz. Vielleicht spreche ich dich an, Anna, weil du jetzt lange zugehört hast. Deine Großmutter war ja sozusagen, deine Oma war ausschlaggebend für die Gründung der Omas gegen Rechts hier in Halberstadt und dann auch, weil es ja die Omas gegen Rechts im Harz sind sozusagen, im ganzen Harz. Wie ist das für dich, da sozusagen mit dabei zu sein? Also du bist ja wesentlich jünger und sozusagen offiziell gesehen noch keine Oma gegen Rechts.
3: Ich hatte die Situation im Harz halt schon vorher gesehen, mich informiert und engagiert und es ein bisschen auch weitergetragen, die Information, und war schon ein bisschen in Strukturen hier drin. Und dann war ich vor allem sehr erleichtert, dass du, Oma, dass du auch aktiv mitmachen wolltest. Also damit habe ich auch gar nicht... also doch, ich hätte schon damit rechnen können. Ich glaube, dass wir generell im Harz auch lange Zeit als die Personen, die sich engagiert haben, das eine ganz schön einsame Sache teilweise sein konnte. Also auch in Quedlinburg, in Halberstadt, überall, also eine sehr so Subgruppensache, sich gegen rechts zu engagieren, wo man nicht das Gefühl hatte, dass jetzt immer so eine breite Bevölkerung immer dabei ist, dahinter steht, das mitkriegt. Und diese Omas gegen rechts, als das losging, als das gegründet wurde gerade und dann wirklich bei den Demos zum ersten Mal durch diese Netzwerke, die auch schon da stehen. Ich meine, du wohnst jetzt hier auch schon lange, Oma, und du ja auch, Angela. Ich habe das Gefühl, ihr habt ganz andere Netzwerke, die nochmal angesprochen wurden, ganz andere Leute, die es dann halt auch weitergetragen haben und in eine ganz andere, ja, andere Menschen angesprochen haben, als wir jetzt vorher angesprochen hätten. Hat eine andere Breite bekommen und es hat total Hoffnung gemacht. Also nicht nur mir, sondern auch richtig vielen Leuten, die Omas und die quasi auch so, ist ja auch eine Schutzsache auf eine Art, ne? Das sind nicht irgendwie junge Leute, die alternativ aussehen, die irgendwie schon, oder Personen, die schon gekannt werden, die hier schon sehr lange als links verortet werden und schon Erfahrungen mit den Nazis direkt haben, vielleicht eher bedroht werden oder so, sondern das sind so, ja, halt andere Personen aus der Zivilgesellschaft, die auch durch die Art, wie sie auftreten, wie sie vielleicht gekleidet sind, dadurch, dass sie halt, ja, mittelalter, ältere Frauen sind, auch einen anderen Schutz haben.
1: Auf jeden Fall.
0: Ja.
3: Und
0: das stimmt.
3: Eine andere Stärke und ein Selbstbewusstsein, auch weg von diesen so Gejagten und wir reagieren immer nur, sondern so eine Art, ja, natürlich haben wir diesen Raum hier. Der gehört uns schon lange, der gehört uns jetzt auch. Und nicht so in die ganze Zeit kämpfen um diesen Raum, sondern eine Selbstverständlichkeit, da zu sein und dagegen zu stehen und das Ganze irgendwie auf eine Art entspannter zu machen. Ja.
0: Also ich bin ja mit diesem Abzeichen öfter spazieren gegangen, ein viel. Aber da haben mich so viele angesprochen. Erst mal viele ältere Frauen. Mhm. Ich dachte, ich würde da auch gerne mitmachen. Aber sehr vor allen Dingen Jugendliche. Die haben gesagt, das ist toll, das ist ein schickes Ding. Oder so, so in der Jugendsprache. Und das fand ich immer so besonders schön auch.
3: Das ist auch richtig toll, gerade in Orten wie hier, wenn jemand halt direkt so gegen rechts das hat.
0: Und ich wollte damit auch nicht angeben. Ich wusste immer nicht, wo ist die Grenze.
3: Gib ruhig damit an. Ja. Das wird gebraucht.
1: Und ich fand das auch immer bei den Kundgebungen, das war für uns auch als Omas überraschend, wie sehr die junge Generation, die ja schon wesentlich länger oft sich da so exponiert hat, ebenfalls viele von ihnen da schon auch viele harte Erfahrungen machen, wie sehr die sich gefreut haben über unsere Präsenz. Das wurde uns sehr, sehr gezeigt, wenn wir als Omas gegen Rechts dazu kamen, dass das wirklich unglaublich willkommen ist. Und dann wurde auch Rücksicht genommen auf die Musik. Wenn wir dabei sind, wurde ein bisschen andere Musik gemacht und so. Also dann wurde auch geguckt, dass das Plakat ein bisschen anders aussieht, damit es sozusagen niemanden abschreckt. Ne, das sind wirklich sehr gelungene, intergenerationelle Erfahrungen.
0: Ja. Absolut. Das ist einfach das Schöne, dass solche Grenzen durchbrochen werden. Ja, dass nicht geguckt wird, zu welchem Stall gehörst du eigentlich.
1: Bei uns wird halt nicht geguckt, aber dass wir irgendwie in schwarzen Klamotten und mit bestimmten Zines oder so umlaufen. Wir sind halt wirklich als Omas sehr bunt.
0: Ja.
2: Und ihr seid ja als Omas gegen Rechts im Harz auch grenzüberschreitend. Das finde ich besonders interessant.
1: Das ist auch toll.
2: Das ist mir aufgefallen, weil ich eben so ein starkes Interesse an der DDR habe. Die Frage wäre jetzt aber an euch, spielt die ehemalige Grenze eigentlich noch eine Rolle bei den Omas gegen Rechts im Harz? Und wenn ja, inwiefern?
0: Also ich kann bloß für mich selber sprechen, für mich überhaupt nicht. Es spielt sowieso nicht, weil ich ja, wie gesagt, schon ganz viele Verwandte im Westen habe. Und die gehören auch zu den Omas gegen Rechts. Also jedenfalls zu einem großen Teil, von denen ich das weiß.
1: Also es spielt
0: alle sicher nicht, aber
1: bei uns in der Gruppe eine Rolle. Zum einen sind wir in Halberstadt ganz gemischt zusammengesetzt. Also Menschen, die schon lange im Osten leben, aber nicht hier aufgewachsen sind, sondern im Westen aufgewachsen sind und andere, die in der DDR aufgewachsen sind. Und da spielt es keine Rolle, weil wir halt zusammen sind. Aber es gibt die Omas in Bad Harzburg, Goslar und Hildesheim oder so, aber zum Harz gehören halt die Bad Harzburger und Goslar Omas, die auch neulich im Januar im Schneesturm und Schneetreiben mit Autos nach Halberstadt zu unserem Treffen gekommen sind, wirklich bei einem wirklich üblen Wetter. Und da spielt es insofern eine Rolle, dass sie schon nochmal eine andere Situation haben, die AfD da noch nicht so stark ist und sie uns aber unglaublich supporten und unterstützen und uns wirklich auch Mut zu sprechen und es gibt ganz viele, auch so aus Hildesheim und was weiß ich, da gibt es größere Gruppen, die dann zu uns kommen, wenn wir hier eine Kundgebung haben und uns auch in der Menge her unterstützen. Die Situation dort, das sagen sie auch immer, ist da schon nochmal anders, weil die Zivilgesellschaft, die sie unterstützt, größer ist von der Zahl. Da sind wir hier wirklich zahlenmäßig oft 40% AfD Zustimmung ist einfach auch so und auch im ländlichen Raum oft noch mehr. Und kirchliche Mitgliedschaft ist in Sachsen-Anhalt halt auch nicht so groß. Kirchgemeinden sind oft auch so eine Quelle von Unterstützung. Von daher erlebe ich da einen Unterschied und erlebe das aber als sehr, sehr unterstützend und hilfreich, dass wir da so verbunden sind. Also das ist eine sehr, sehr schöne grenzüberschreitende Verbindung, absolut.
2: Du hast ja gerade schon die 40% genannt. David Bilkrich von Miteinander e.V. sagt ja auch, dass der Rechtsextremismus in Sachsen-Anhalt inzwischen in die Mitte der Gesellschaft gekommen ist.
0: Ja.
2: Ich würde jetzt gerne als letzte Frage euch fragen, wie bleiben wir politisch stark? Wie halten wir durch? Was sagt ihr? Wie haltet ihr euch in eurer Widerständigkeit, wenn wir eben jetzt schon mit dem Rechtsextremismus in der Mitte der Gesellschaft zu tun haben? Wie haltet ihr euch stark?
0: Indem wir offen bleiben. Indem wir offen bleiben. Ich habe im Jugendamt gearbeitet, die letzten Jahre meiner Berufstätigkeit. Und ich habe zum Beispiel Jugendliche kennengelernt, die sich ganz so nach rechts gewandt haben, und zwar unter dem Einfluss ihrer Großeltern. Und die Eltern, die eigenen Eltern waren ganz dagegen. Das war wirklich nicht nur in einer Familie so gewesen. Diese jungen Leute sind wirklich verführt worden, und es konnte durchaus sein, dass sie irgendwie was Böses im Schilde hatten. Aber ich persönlich brauchte mich zum Beispiel nie vor ihnen zu fürchten.
3: Du bist ja auch weiß, bitte? Oma.
0: Ja,
3: ja,
0: so ist es.
1: Ja. Aber
3: du bist halt nicht betroffen von Rassismus.
0: Und von Rassismus, genau.
3: Ja.
0: Von Rassismus.
1: Ich habe es erlebt, wie unsere internationalen Freunde, also unsere Eva aus Angola, wie wir gejagt wurden, weil sie bei uns mit im Auto saß. Also ich habe so schreckliche Situationen in den 90er Jahren.
0: Ja, das darf ich nicht verharmlosen.
1: Nee, absolut nicht. Also die Frage war ja, wie sagst du es nochmal?
0: Was sehen wir?
3: Das gibt uns Kraft. Nee.
2: Ja, wie bleiben wir sozusagen, ich nenne stabil. Es immer politisch resilient.
1: Ja, stabil.
2: Also bleiben wir gemeinsam, wie bleiben wir gemeinsam stark?
1: Ja.
3: Ja. Ich finde halt gerade dieses Engagement auch sehr wichtig, sich Gruppen suchen, sich am besten auch, zumindest in Sachsen-Anhalt jetzt auch vor der Wahl, schon Gruppen suchen, jetzt wo noch Sachen finanziert werden, die dann wegbrechen könnten. Schauen, was gibt es, sich vernetzen und dass diese Netzwerke dann auch hoffentlich, wenn auch, falls bestimmte Finanzierungen wegbrechen. Ich meine, es gibt jetzt auch viele Initiativen, viele Töpfe, die wo man auch Geld beantragen kann, die auch jetzt nicht von der Landesregierung finanziert werden, was ja auch super ist, da kann man sich auch orientieren. Aber dass diese Netzwerke erhalten bleiben und dann auch im schlimmsten Fall mit einer AfD in der Landesregierung auch erhalten bleiben und trotzdem Hoffnung haben, die Wahlen sind noch nicht vorbei, es ist noch nicht in Stein geritzt, dass eine Regierungsbeteiligung sein wird, sich vielleicht auch Ziele stecken, die realistisch sind, die man verändern kann. Ich finde persönlich halt lokale Arbeit im ländlichen Raum enorm wichtig, kann auch sehr scheiße sein, jetzt mal ehrlich gesagt, aber ist auch gibt auch viel, weil es sehr klar ist, was ist das Ziel? Ein konkretes Ziel stecken, welche Zielgruppen wollen wir erreichen, wie wollen wir das erreichen, und wenn man dann ein paar Veranstaltungen hat, und es kommen ein paar Leute und diese Leute ansprechen und sagen, hey, da gibt es noch was, wo du mitmachen kannst. Das macht halt einfach Hoffnung. Und auch Atempausen gönnen und auch offen drüber reden, dass es halt auch blöd ist mit den Menschen, die einem eben unterstützen da und auch eingestehen, dass es halt auch manchmal wirklich schwierig ist, und dann weitermachen.
1: Vernetzen ist für mich auch das absolute Stichwort. Machen wir auch auf ganzen Ebenen. Wir hatten jetzt gerade ein Vernetzungstreffen auch von Omas gegen Rechts in Sachsen-Anhalt mit einigen Gastomas aus den westlichen Nachbargruppen. Gleichzeitig auch, wir machen so Workshops, so Kommunikationstrainings, Stammtischkämpferinnen-Workshop nächsten Samstag wieder, so, also auch ein Stück weit miteinander üben, wie wir trotzdem auftreten, ja. Und ich fahre ja immer mit öffentlichen Verkehrsmitteln, Zug und so, wie ich dann trotzdem mich einmische, wie ich was sage, wie ich den Mund aufmache, wie ich mich nicht wegducke, auch wenn manchmal gefühlt die Mehrheit da ja, eine andere Position hat, die ich absolut nicht tolerieren kann. Es gibt da einfach Grenzen, für alles kann ich dann wirklich nicht offen sein und auch nicht für alle. Die Hauptaufgabe ist auch wirklich, gerade hier im ländlichen Raum, den Menschen Mut zu machen. Wir haben wirklich in unserer Gruppe Menschen, die leben allein im ländlichen Raum, umgeben wirklich von NachbarInnen, wo sie alle wissen, die würden die AfD wählen, manche ist die AfD noch zu links. So, ja. Und diese Menschen zu unterstützen, nicht die Segel zu streichen und nicht zu sagen, also dann kann ich hier nicht mehr leben, nicht den Raum aufgeben, ja, sondern den Raum weiter besetzt halten, ja, und ganz klar sagen, da stehen wir jetzt durch, da, egal wie die Wahlen ausgehen, wir müssen schon da ja auch weiter denken und uns ein Stück unabhängig machen, auch von bestimmten Förderungen. Und ich sehe da die Kirche wieder als einen ganz wichtigen Raum. Die hat ja ganz klare Positionen, katholisch wie evangelisch, auch die Freikirchen übrigens, auch wenn das die AfD versucht, so auseinander zu klamüsern und zu spalten. Und dass das wieder so Räume werden, wo wir dann genau wie zu DDR-Zeiten dann auch, ja, weiter dafür uns einsetzen, ja, für eine solidarische Gesellschaft.
3: Ja, auch diese Utopie oder dieses Ziel im Auge behalten, ne? Nicht, ja, nur gegen, ja, sondern was wollen wir eigentlich zusammen gestalten und vor Augen führen. Also man hat bestimmte Handlungsspielräume, man hat dann vielleicht auch weniger Handlungsspielräume, aber ein bisschen Entscheidungsgewalt und ein bisschen Spielraum hat man immer.
0: Und das Suchen.
3: Ja, und das Suchen.
0: Ja, das Suchen.
3: Und ja, das ist ein wahnsinnig schönes Gefühl, wenn man solidarische, ja, Räume schaffen kann.
4: Wir bedanken uns herzlich bei Brigitte, Angela und Anna von den Harzer Omas für das Gespräch. Das Interview hat Heike geführt. 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
5: Hallo und herzlich willkommen zu einer neuen Folge Global Lokal, dem Podcast des Eine-Welt-Landes-Netzwerkes MV. Mein Name ist Keike und heute spreche ich mit Mera vom Verein Jugend spricht über echte Teilhabe, sichere Räume und Zusammenhalt und warum das für Menschen mit internationaler Geschichte in MV oft noch eine Illusion ist. Mera ist Fachpromotorin für Migration und entwicklungspolitisches Empowerment und berichtet, wie wichtig es ist, dass Menschen nicht nur last minute in Debatten einbezogen werden, um eine Perspektive abzudecken, sondern von Anfang an mitgestalten können. Ihre Arbeit zeigt, MV ist für viele junge Menschen mit internationaler Biografie zur Heimat geworden. Sie wollen bleiben, sich engagieren und das Bundesland positiv verändern. Doch Rassismus und Diskriminierung sind allgegenwärtig. Trotz Ablehnung und Unsicherheit kämpfen sie für ein Leben in Würde und für strukturellen Wandel. Ein zentrales Thema ist auch der Zusammenhang zwischen Klimakrise und Flucht. Mera erklärt, warum jeder Mensch ein Recht auf ein gutes Leben hat, egal woher jemand kommt. Und sie zieht Parallelen, wie in anderen Regionen der Welt extreme Wetterbedingungen das Überleben unmöglich machen, so verändert sich auch bei uns die Landschaft. Hitze, Trockenheit und Extremwetter machen auch hier das Leben und Arbeiten schwerer. Warum es doch noch Hoffnung gibt und was wir tun können, um Strukturen zu ändern und echte Teilhabe zu ermöglichen, erfahrt ihr in dieser Folge. Jetzt erst einmal viel Spaß beim Hören. Heute bin ich wieder im Studio und zwar mit Mera. Ich freue mich sehr auf unser Gespräch. Magst du dich erstmal kurz selbst vorstellen?
6: Ja, Keike, erstmal vielen lieben Dank für die Einladung. Ich bin Mera, ich bin 30 Jahre alt und wohne in Rostock und ja, bin Fachpromotorin bei Jugend spricht. Und so kam die Einladung zustande und ja, ich bin ein sehr aktiver Mensch in vielen Netzwerken und ja, mich betrifft persönlich und auch in meinem ganzen Aktivismus das Thema Migration.
5: Ja,
7: Ich habe dich ja schon vorgewarnt. Wir haben eine Kategorie im Podcast. Erkläre deinem 10-jährigen Ich, was du machst und warum. Und das, finde ich, passt heute auch sehr gut, weil ich kann mir vorstellen, dass viele sich vielleicht nicht so vorstellen können, was eine Fachpromotorin ist.
6: Darüber habe ich mir auch Gedanken gemacht, was ich meinem 10-jährigen Ich erklären würde, wenn ich es erklären müsste, was ich gerade mache. Und da ist mir eine Person aus der Vergangenheit eingefallen. Und zwar ist das Frau Mukauke. Das ist eine Person, die ist in der Migrationsberatung schon seit sehr, sehr vielen Jahren in Güstrow tätig. Da bin ich aufgewachsen und sie hat uns sehr geholfen. Und mein Job ist quasi fast dasselbe, dass ich Menschen mit Migrationsgeschichte helfe, hier anzukommen, gesellschaftliche Teilhabe zu ermöglichen, ja, Veranstaltungen, Aktionen mit denen zu machen und in Richtung Empowerment zu gehen, um einfach die Menschen zu stärken. Im Grunde genommen mache ich alles rund um Migration, außer halt das sehr rechtliche, also wie Aufenthaltsstatus oder andere Sachen halt, die kann ich leider nicht helfen, ich kann da nur vermitteln, aber im Grunde genommen mache ich alles, was ja so drumherum ist, alles, was so, sage ich mal, das Leben füllt. Das ist, kann von ganz kleinen Sachen sein, wie ich habe einen Spieleabend, ich weiß nicht, wo ich hingehen soll, ich brauche einen Raum, ich bin neu hier, den Menschen zu helfen oder eine ganze Veranstaltungsreihe zusammen zu machen oder eine Reise jetzt, was wir gehört haben, nach Straßburg, dass halt junge migrantische Menschen die Möglichkeit haben, einfach ja in Räume zu gehen, denen sonst ihnen ein bisschen verwehrt blieben.
7: Hast du noch Kontakt zu der Frau in Güstrow?
6: Meine Eltern, ja.
7: Oh,
6: ja, meine
7: süß.
6: Eltern haben noch, ja. Sie, ist, oh, sie macht das immer noch tatsächlich und das ist ganz, ganz süß, ja.
7: Ja, schön, dass solche Kontakte dann auch so lange halten. Ja, es gibt ja schon viele Anknüpfungspunkte, aber vielleicht sagst du noch mal kurz, was Jugend spricht ist. Wir haben sogar mal eine Folge dazu gemacht mit meinem Kollegen Arnusch, der ist ja auch immer noch beim Eine Welt Landesnetzwerk und er hat Jugend spricht damals mitgegründet. Aber bestimmt hat sich auch so einiges verändert in den letzten Jahren. Was ist denn da gerade so los?
6: Ja, also wie du es gesagt hast, also Arnusch ist ein Kumpel von mir und ich scherze immer, weil er mein Vorgesetzter auch ist. und er und ein anderer Freund, Said, haben es tatsächlich als Initiative gegründet. Sie waren damals auch nicht so lange da und haben halt einen Empowerment-Workshop gemacht bei anderen Menschen, also Jugendliche ohne Grenzen hieß das. Und das hat sie halt einfach motiviert, selber etwas zu machen, weil es einfach nicht gab. Und ja, das Ganze ist erstmal als Initiative gestartet, einfach, wie man es halt kennt, in Kollektiven, ne, man kommt zusammen, es ist was Migrantisches, das haben sie ja versucht aufzubauen. Und wie der Name schon sagt, es ist halt Jugend spricht, geht es halt von 14- bis 27-Jährige und seit 2024 ist es halt ein gemeinnütziger Verein. Ja, es ist der einzige migrantische Jugendverband in Mecklenburg-Vorpommern und das, was ich gerade so erklärt habe, was ich mache, ist das, was die anderen schon ein bisschen länger machen, auch gezielter. Und da geht es wirklich auch um, ja, um das Empowerment. Es geht darum, die Wünsche, Bedürfnisse und Hürden sichtbarer zu machen. Die GründerInnen sind ja von Anfang an in so vielen Netzwerken auch und haben die Themen mit eingebracht. Und ja, für sie war das immer ganz wichtig. Sie machen so ein bisschen den Weg frei und alles andere ist dann wirklich offen. Weil wir wissen es ja selber, dass sehr oft, ja, nicht nur in Strukturen, sage ich mal, die staatlich gegeben sind, sondern auch so in zivilgesellschaftlichen Strukturen, die migrantische Stimme immer ein bisschen, ich sage nicht absichtlich vergessen wird, sondern einfach ein bisschen außen vor ist und dann, wenn der Prozess zu Ende ist, mit bedacht wird erst und nicht vorab. Und das Ziel ist, dass wir nicht nur als Token, sage ich mal, irgendwo auftauchen, sondern dass die, das, was die Menschen betrifft, ist halt nur ein Unterschied, dass es auch mit rein, also dass es auch sichtbar ist, dass es wirklich nicht nur eine Teilnahme ist, sondern eine Teilhabe. Und das ist wirklich, das Schöne bei Jugend spricht ist, wir, klar, wir haben den Ober, ne, wir gucken halt, dass es halt strukturell und in allen anderen Richtungen, dass die Menschen mit eingebracht werden, aber die Inhalte dürfen unsere MitgliederInnen selber bestimmen. Also wir hatten jetzt ein Mahl mit Mia, wir haben im Ende September ein koreanisches Erntedankfest. Also es sind ganz unterschiedlich. Letztens war ein Spielabend und alles, was ihnen, sage ich mal, Freude bringt und ja, uns näher an das Ziel bringt, dass die Menschen sich immer mehr trauen, nach vorne zu gehen und sichtbar zu sein, das ermöglichen wir.
7: Ja, dieses Thema Teilhabe, ne, und dieses Token-Sein, also die Worte kommen mir sehr bekannt vor von einer Veranstaltung, die du vor, ich glaube, 3 Wochen organisiert hast, wo du die Bedarfsanalyse vorgestellt hast mit auch sehr spannenden Ergebnissen. Vielleicht kannst du da noch mal ein bisschen erklären, worum es da ging und wie es damit weitergeht.
6: Dazu erstmal nochmal danke, dass du dabei warst und unterstützt hast. Genau, die Bedarfsanalyse ist tatsächlich maßgeblich für die Stelle, die ich habe und auch die Idee dahinter, weil wir mussten leider feststellen, dass es so in der Art es noch nicht gab in Mecklenburg-Vorpommern. Es gibt ganz, ganz viele Umfragen und Erhebungen, alles was in Richtung Diskriminierung, Rassismus und in sehr speziellen Themen gibt, die wirklich sehr gut erforscht sind. Aber so ein Rundumpaket, was ist es denn neben Rassismus, was die Menschen beschäftigt, gab es bisher leider noch nicht. Und das Wichtigste für mich war erstmal überhaupt zu erheben, wen gibt es hier eigentlich? Wer ist hier so, wer ist hier aktiv? Wie ist man aktiv? Ist man hergezogen? Ist man hier geboren? Sind es die Eltern, die geflüchtet sind nur? Und wo ist da der Unterschied? Weil auch wenn wir natürlich als Migrantinnen wahrgenommen werden, egal wie man jetzt, sage ich mal, hier Fuß gefasst hat, gibt es doch eine Abstufung auch vor allen Dingen strukturell, wie kann man hier klarkommen, welche Räume sind für mich zugänglicher, wo habe ich, ja, wo muss ich mehr einen Antrag ausfüllen, damit ich das Gleiche machen kann wie meine Freundin, die ja geboren ist, also hier geboren ist. Und mir ging es vor allen Dingen darum, neben dem Thema des Rassismus auch, ja, darzustellen, was die Menschen betrifft, weil am Ende ist es ja, war die Bedarfsanalyse sehr hilfreich für uns und auch hat nochmal gezeigt, dass es wirklich die Wünsche und die Bedürfnisse sehr niedrigschwellig sind. Es geht hier darum, dass Mecklenburg-Vorpommern Heimat ist, dass es, dass die Menschen wegen der Natur hier sind, dass sie ihre Freundschaften, dass sie Familien gegründet haben und es geht darum, dass dieses Rassismus-Thema nicht immer im Vordergrund steht, sondern einfach darum, dass es Menschen einfach sind, die hier gerne leben wollen. Und leider ist das der Wunsch und der Wille, das zu machen und auch sehr, sehr viele Angebote gibt es, der ist da. Nur gibt es halt auf der anderen Seite in jeglichen Strukturen und auch, sage ich mal, was auch Gelder angeht, wirklich viele Hindernisse, das zu ermöglichen. Und bei dieser Bedarfsanalyse habe ich nicht nur junge Migrantinnen befragt, sondern auch Vereine, Initiativen, auch die Politik und ja andere Gruppierungen. Und was sehr interessant war, ja, die Antworten der jungen Migrantinnen und auch die Sicht der Vereine auf die Lage hat sich sehr geähnelt. Also man kann es, also es ist sichtbar und das ist eine positive Sache, weil sonst ja hat man es nicht so betrachtet, glaube ich, nicht mit Absicht, aber es war immer so das Gefühl, man ist ein bisschen alleine damit, aber man sieht vor allen Dingen in der Vereinslandschaft, dass das Thema sehr, sehr, ja, sehr gerne weitergeführt wird, aber auch die an Strukturen, an Barrieren, an Sprachkursen wirklich es auch hapert, dass sie den Willen haben, auch das Engagement, aber da auch wieder, ja, es Sachen gibt, die einfach nicht da vorhanden sind, die wiederum auch den jungen Migranten fehlen, wie zum Beispiel Gelder, Menschen, die es machen. Und ich habe von Fumo Kauke gesprochen, die macht das seit locker 30 Jahren und wahrscheinlich auch noch länger. Da müsste es eigentlich schon längst eine nächste Person geben, die das macht. Und das sind so die Sachen, die es einfach verhindern, weil das Schöne daran ist, auch wenn es wirklich sehr prekär ist aktuell, sind sowohl bei den Vereinen und auch bei den jungen Migranten die Stimmung und der Wille, was zu machen, immer noch vollkommen da. Auch alle sehr, sehr viele engagiert. Und das finde ich, damit wollen wir arbeiten, wir wollen mit allem arbeiten, aber das hat nochmal ganz, ganz viel Kraft gegeben, dass wir auf dem richtigen Weg sind und damit weitermachen wollen.
7: Ja, total schön, das auch so zu hören. Ich ziehe mal eine Frage so ein bisschen vor, weil du es gerade schon angesprochen hast. Was sind denn so politische Rahmenbedingungen, die sich ändern müssen? Also du hast jetzt ganz viel über Struktur gesprochen und dass Gelder fehlen. Wie könnte man denn dem entgegenwirken?
6: Wir hatten gerade einen sehr schönen Termin mit der Europaabgeordneten Sabrina Repp, die auch nochmal von der anderen Seite uns gezeigt hat, dass es relativ strukturell und auch was das angeht, einfach blockiert wird. Und sie hatte da auch sehr viele gute Einblicke gegeben, was man machen könnte. Und vor allen Dingen ist auch von unserer Seite aus, wenn wir jetzt auf Richtung Landtagswahl gehen, dass wir, diese Analyse läuft noch ein bisschen, dass wir die Bedürfnisse und Forderungen an die einzelnen Parteien auch schicken werden. Weil so, wenn wir, um da in diesen Koalitionsverträgen einfach das mit einzubringen, was wir jetzt haben. Aber was definitiv geändert werden müsste, ist vor allen Dingen im politischen Raum, sind zum Beispiel die Sprachkurse. Und ab B1, B2 kann man ja Ausbildung machen, was leider aber nicht ausreicht, um wirklich sich mit den Menschen auch ganz flüssig zu unterhalten und da in diese Verständigung auch zu kommen. Man kann immer miteinander reden, ob man sich versteht am Ende, ist nochmal eine andere Sache, dass das geändert wird. Ist es wichtig, dass vor allen Dingen in den ersten Zügen, vor allem für Migrantinnen, ist es sehr, sehr schwierig, vor allen Dingen hier anzukommen wegen der Bürokratie. Es wird nicht niedrigschwellig sein. Es ist sehr, sehr hart und wir merken halt vor allen Dingen Menschen, die traumatisiert sind. Sie werden nicht abgeholt, da wo sie gerade sind, wie es gefühlsmäßig geht. Es wird nicht auf die Psyche geachtet, sondern du kriegst gleich einen Antrag. Du kriegst gleich Papiere gegen den Kopf gehauen und dann bist du erstmal damit beschäftigt. Du bist erstmal beschäftigt, damit Fuß zu fassen, sicher zu werden und nimmst andere Dinge wahrscheinlich gar nicht wahr und bist so ein bisschen von der Gesellschaft, du läufst so ein bisschen nebenher, weil die Person muss gerade um ihre Existenz fürchten und sich aufbauen, in die anderen leben und können sich selbst verwirklichen. Und da sehe ich die Politik definitiv in der Verantwortung, den Menschen ein würdevolles Leben zu geben. Und ja, die Menschen flüchten nicht ohne Grund und sie möchten einfach ihre Heimat hier aufbauen. Ich glaube, das ist sehr wichtig. Und vor allen Dingen ist es auch wichtig, dass die Politik demokratische Initiativen und Projekte weiterhin unterstützt. Es hat jetzt damit zu tun, dass wir ja irgendwie, wir wollen kein Geld verdienen. Wir wollen einfach nur, dass Menschen die Möglichkeit haben, es auszuüben und auch nicht an ihre Existenz gehen, weil das Ehrenamt kann es halt nicht auf Dauer halt lösen. Das ist eine absolut psychische Belastung und es gibt so viele Menschen, die hier was machen wollen. Und es hat auch wieder gezeigt, die Analyse, es fehlt einfach an Geldern und Förderung, dass es einfach gestärkt wird. Und da sehe ich die Politik in Verantwortung, sowie auch die Räume zu halten, zu schaffen. Ja, wir geben alles untereinander, aber ja, es ist halt, wie ich gesagt habe am Anfang, irgendwann sind uns ja auch die Hände gebunden, wenn es rechtlich einfach nicht weitergeht oder wenn eine Förderung abgeblasen wird, weil es einfach zu viele gibt. Und ich denke, dass da, ja, das ist eine Aufgabe der Politik ist, ja.
7: Ja, so wichtige Worte auf jeden Fall. Wir arbeiten ja auch in einem Projekt zum Thema Klimagerechtigkeit und du hast jetzt gerade auch schon das Thema Fluchtgründe angesprochen. Wie ist es denn mit dem Thema Klima und Flucht? Also momentan wird es ja noch nicht anerkannt, also dass Menschen von den Folgen der Klimakrise flüchten. Und ich weiß, dass du uns dazu ein paar Fakten mitgebracht hast.
6: Ja, genau. Es gibt ja sogenannte Klimaflüchtlinge. Ich glaube, das hat ja angefangen schon mit Wirtschaftsflüchtlingen, dass es in Frage gestellt wurde. Aber sowohl, wenn ich kein Geld verdienen kann oder wenn das Klima nicht, also wenn das Klima einfach nicht gut ist, brauche ich ja eine Veränderung und habe ein Recht auf ein gutes Leben. Ja, also es ist tatsächlich kein offiziell anerkannter Fluchtgrund, was ich sehr kritisch finde, weil wir haben vor allen Dingen, also ich bin auch mit Menschen aus Somalia aufgewachsen im Heim und auch hier haben wir sie in Mecklenburg-Vorpommern und wenn man darauf guckt, Somalia hat eine der größten Dürren zu kämpfen, wo ja 1,8 Millionen Menschen einfach vertrieben wohnen. Also das ist mehr als Mecklenburg-Vorpommern, das muss man sich erstmal zugute führen und das ist halt eine Sache, die so heftig ist und wir haben das hier noch nicht gespürt so komplett. Und es wird sich natürlich auch immer, also es geht ja halt immer weiter. Also ich glaube, alle wissen jetzt auch die letzten Wochen, wie heiß sie hier waren. Und dann kann man einen Vergleich natürlich zum globalen Süden machen, wie das da ist, das Leben. Wir haben hier noch ein sehr, wir können uns noch alle gut ernähren, wir können uns ja hier, wir müssen nicht vom Feld leben. Und wenn wir jetzt einfach mal auf die Länder, die im Süden sind, halt einfach achten, also wirklich auf die Subsahara und alles, die wirklich konsequent mit dem Klima, also mit dem Klima zu kämpfen haben. Und es ist eher mehr so ein Binnenlandsfluchtgrund, das ist eher da, weil natürlich, wenn das Klima hier nicht gut ist, gehe ich ein bisschen weiter so dabei. Ich möchte ja irgendwo da bleiben. Und es gab tatsächlich einen Fall 2015, da gab es den ersten Asylantrag. Der hat den Klimabezug in Neuseeland, war das. Der wurde leider Gottes abgelehnt, aber dadurch kam halt der UN-Menschenrechtsausschuss 2020, der dann entschieden hat, dass Klimafolgen einfach das Recht auf Leben bedrohen. Und wenn wir jetzt uns auf unsere Promo stellen und auch allgemein die UN und wie die Welt verbunden ist, es geht um ein nachhaltiges, würdevolles Leben für alle Menschen auf dieser Welt und Nachhaltigkeit, also ich meine, Klima ist Nachhaltigkeit, steckt drinne und ich finde das Klima ist eigentlich eins der bedrohlichsten Fluchtgründe, die es gibt. Und ich finde, das wird noch viel zu sehr abgetan, also gar nicht als bedeutsam, dass es überhaupt einen Grund geben würde. Und ich finde es erschreckend, wie viele Menschen dieser Meinung sind und finde es dann wiederum sehr interessant, wenn das Wetter hier bei 38 Grad ist, wie sehr Menschen mit diesem Wetter zu kämpfen haben. Da hinterfrage ich mich beim gesunden Menschenverstand, wenn das für dich 2 Tage schlimm war, stell dir mal vor, du lebst einfach in der Sahara-Nähe und du kannst nichts anbauen, du kannst dich nicht ernähren. Und das hat einfach was mit dem Klima zu tun. Und also wie gesagt, das ist halt einfach sehr, sehr schade. Und ich denke, dass das fast schon eine vermeidbare Fluchtgrund sein kann. Das kann es definitiv. Aber ich sehe es leider ein bisschen pessimistisch.

0: ist es ja so, dass die meisten Menschen innerhalb ihres Landes flüchten müssen oder in Nachbarländer flüchten. Wir haben auch mal eine richtig tolle Interviewfolge mit Lucy Atieno gemacht. Und sie hat über Kenia gesprochen und wie das da mit Kreismigration ist. Also, dass die Menschen wirklich durch Extremwetterereignisse immer wieder vertrieben werden von ihrem Heimatort. Dann müssen sie umsiedeln und kehren dann nach ein paar Monaten wieder zurück und müssen alles wieder von vorne aufbauen, ne? Und dass das wirklich, ja, also wirklich so ein Thema ist, ne, dass die meisten, die vor der Klimakrise beziehungsweise den Folgen flüchten müssen, die schaffen es gar nicht nach Europa. Also da ist gar keine Chance, ne?
1: Ja, das ist absolut. Also da kann ich das halt auch aus meiner Familie sehen. Die sind ja aus dem Südosten der Türkei, die Kurden. Und sie haben ein Glück, ein paar Felder, aber die Hitze hat das eine Jahr das einfach unmöglich gemacht, dass sie sich ernähren konnten. Also mussten sie andere Wege finden, um sich zu ernähren und etwas zu finden. Und das ist schon sehr erschreckend, weil es mehr und mehr in die Richtung geht. Die sind halt einfach von ihren Viehherden, von den Feldern so abhängig, dass es zu ernähren sich. Und ich glaube, dass sich das in den nächsten Jahren auch nochmal verschlimmern wird, weil auch sie müssen dann immer weiter in die Türkei, sage ich mal, flüchten. Wiederum ist es halt sehr schwer als Kurde mehr in türkische Gebiete nachher zu gehen, weil es auch mit Sicherheit zu tun hat, aber sie haben nicht die Möglichkeit. Und dann wäre natürlich eine Alternative Europa, die sie dann auch wieder nicht wahrnehmen können, weil ja die Gesetze ja immer verschärft werden. Aber das ist, weil du ja sagst, Kenia ist es nicht mal so weit weg von uns, dass das Wetter sich so stark verändert. Aber es ist halt nicht anerkannt. Und das ist ja das Schlimme daran, dass man das mit anderen Gründen herkommen muss. Und ich finde das ganz fatal, dass es nicht so benannt wird, weil da könnte man wirklich viel gemeinschaftlich in der Welt machen. Natürlich kann man einen jeglichen anderen Fluchtgrund auch irgendwie vermeiden, aber ich denke beim Klima und dass wir ein gutes Wetter haben, ich glaube, da sind viele Menschen sich eher einig.
0: Ja, ja, gut, dass du auch nochmal so ein persönliches Beispiel ansprichst. Ich kann mich erinnern, dass du auch mal erzählt hast, dass deine Familie so einen landwirtschaftlichen Bezug hat. Und ich kann mich daran erinnern, dass du gesagt hast, dass dein Papa nur das isst, was er selber geschlachtet hat.
1: Ja, das stimmt tatsächlich, das stimmt. Also mein Vater ist wirklich, wirklich sehr hellsichtig, muss ich echt sagen. Also es gab ja diese ganzen Trend und sowas, dass sich alle sehr gut ernährt haben. Und ich kann das immer von meinem Vater, muss ich sagen. Mein Vater ist wirklich so eine Person, die absolut nichts verarbeitet ist. Es ist einfach nicht, es hat er noch nie, er ist wirklich auch vom Fleisch her. Das ist echt nur das, was er selbst schlachtet. Alles andere möchte auch nicht. Auch alles selber, was er im Garten macht, er kennt das halt. Er weiß, dass es halt sehr sauber ist und es ist ihm sehr wichtig auch. Weil ich muss sagen, ich habe das große Glück gehabt, dass meine Eltern wussten, okay, Ernährung hat einen ganz, ganz großen Part im Leben. Davon steht ja so ein bisschen auch die Gesundheit, ne? Man isst, was man isst. Das finde ich ein bisschen plump gesagt, aber ich glaube, vor allen Dingen, man nimmt ja ganz viele Informationen auf, aber man isst ja auch ganz, also man isst ja und damit nimmt man ja alles
0: Nährstoffe
1: auf. Nährstoffe,
0: und alles
1: auf.
0: Ja, Energie.
1: Alles, genau. Und ich glaube, wenn der Boden und wenn das Klima einfach nicht passt, dann können wir uns einfach mit gewissen Sachen einfach nicht mehr ernähren und unseren Körper mit den wichtigen Nährstoffen auffüllen. Und ja, das hat er mir immer beigebracht. Also das, immer noch machen sie das tatsächlich. Sie haben immer noch ihren Garten. Klar, es hat sich ein bisschen angepasst, aber es hat sich daran gar nichts geändert. Aber natürlich dadurch, dass auch ein, zwei Sachen da nicht mehr gehen, merkt man schon, okay, da muss er sich ein bisschen anpassen. Und das tut ihm echt weh, weil in seiner Überzeugungskraft und auch das, was er wirklich braucht, dass er weiß, dass er vital sein kann, ist für ihn, ja, das ist maßgeblich, dass das, was er isst, selber irgendwie anbaut oder selbst schlachtet oder alles. Ja, und ich hoffe, dass meine Eltern, also auch wenn ich Veganerin bin, für meine Eltern ist das okay, sie sind gut ernährt, wünsche ich mir, dass es für sie weiterhin möglich ist, dass sie nicht auf andere Dinge nachher umswitchen müssen, die nachher die Gesundheit natürlich gefährdet.
0: Ja, die beiden hören sich auf jeden Fall nach tollen Vorbildern an.
1: Ja, natürlich. Meine Eltern sind tolle Vorbilder.
0: Das musst du jetzt sagen.
1: Na, selbstverständlich.
0: Ja, okay, wo wir jetzt schon so ein bisschen ins Positive gehen, sag ich mal. Wie siehst du denn die Zukunft, vor allem in deinem Arbeitsfeld in MV? Also entwickelt sich vielleicht auch irgendwie was Positives? Hast du einen positiven Ausblick? Hast du noch Hoffnung?
1: Es gab mal diesen ganz, ganz schönen Film Rise Up. Da hatte eine ostdeutsche Aktivistin gesagt, sie hat immer Hoffnung. Wenn sie keine Hoffnung hätte, wird sie sterben. Also ja, sie hat vollkommen recht, weil das war eine Zeit, da war Aktivismus und alles so

0: ein paar Jahre her ein bisschen schwierig und sie hatte mich irgendwie abgeholt damit und ich habe immer Hoffnung, ich habe immer noch Hoffnung und ich habe immer noch Hoffnung für Mecklenburg-Vorpommern. Ich lebe nämlich sehr, sehr gerne im Osten. Ich mag, auch wenn es viele Menschen gibt, die mögen diese Ostmentalität nicht so, ich mag sie, man weiß, wo man dran ist, also du weißt ganz genau, okay, ja, nein. Und damit kenne ich richtig gut um und deswegen habe ich Hoffnung dafür und deswegen habe ich auch Hoffnung in meinem Berufsfeld bei Jugend spricht, weil auch da ist es so, man kriegt sofort, also man kriegt das innerhalb von ein paar Sekunden, wer hat Lust, wer nicht. Du hast mich gefragt, den Podcast, wie kann das machen, das ist schön. Wir machen ja auch bald eine andere Veranstaltung und auch mit dem Interesse von Sabrina Repp, von der Politikerin auch und von so verschiedenen Initiativen und auch Vereinen und auch Zusammenkünfte, die uns sehr wohlgesonnen sind, gibt mir das einfach viel Hoffnung und ich weiß nicht, ob es auch im Sommer liegt. Ich finde, im Sommer ist Rostock und Mecklenburg-Vorpommern einfach wunderschön, dass es einfach nochmal gibt. Aber ich glaube, dass vor allen Dingen ja in Richtung ja meinem Umkreis auch und auch mein Job, dass Menschen einfach sind, vor allen Dingen Menschen sind, die sind halt betroffen von der ganzen Sache, aber sie haben diesen Willen und die Stärke weiterzumachen. Das gibt mir richtig viel Stärke. Und auch wenn die Zeiten gerade wirklich sehr hart sind, sind die Kreise, in denen man ist, auch schon, in denen man sich ja so begibt, die stärken sich gerade gegenseitig ganz, ganz doll und jeder achtet darauf, dass es dem anderen gut geht und auch ich kann mal eine kleine Pause machen, wenn ich gerade nicht kann mit dem Aktivismus, aber es geht trotzdem weiter. Ich glaube, das ist etwas, was gerade so ja herausposaunt und es gibt mir halt ganz, ganz viel Hoffnung dabei. Und wenn man sich fragt, okay, wie kann man denn Jugend spricht oder unsere Arbeit unterstützen, ja, dann kann ich immer nur sagen, ja, Followers, erzählt es weiter, kommt auf uns zu, wenn ihr eine Idee habt. Wenn ihr nicht eine Idee habt, vielleicht könnt ihr, wisst ihr, wer spenden kann. Also ich glaube, alles, was so in diese Richtung geht, das ist schon eine Hilfe für uns und wir freuen uns einfach über jedes Weitersagen und ja, das kann man machen.
1: Ja, oh, voll schön. Voll der gute Appell auch an die Zuhörenden. Und du hast es gerade schon kurz angeteasert. Wir machen ja eine Veranstaltung zusammen. Ja. Das kann ich ja schon mal sagen. Am 15. Oktober in der Halle vom Straßensport. Das ist ein Verein hier in Rostock. Und da gucken wir zusammen einen Film und diskutieren dann darüber. Und es gibt leckeres veganes Catering.
0: Absolut. Und ich finde es sehr, sehr schön, vor allen Dingen, weil es in Richtung Sport geht und alles und wir
1: zusammen sein, genau, zusammenbleiben.
0: Genau, genau. Und es wird eine ganz harmonische, ganz mauschige Veranstaltung mit Film gucken und Diskussion. Da freue ich mich drauf.
1: Ja, und der Titel der Veranstaltung ist Zusammenbleiben durch Bewegung. Mhm. Und das ist ja so eine kleine Anspielung auf Zusammenbewegen. Da bist du ja auch sehr aktiv. Vielleicht genau. Kannst du da noch mal ein paar Worte zu sagen zum Schluss.
0: Ja, genau. Also Zusammenbewegen hat, ja, wir treffen uns heute wieder genau hier vorne, vor deinem Studio draußen. Ja, also wir sind auch ganz, also ich bin persönlich aktiv. Jugend spricht auch mit dabei und auch ja du und Eine Welt Landesnetzwerk. Ja, und Zusammenbewegen ist halt einfach der Zusammenschluss von so vielen Menschen, um einfach gegen das, was gerade ist, anzukämpfen. Weil ja, die Politik reagiert auf eine starke Zivilgesellschaft und das formiert sich gerade hier in Mecklenburg-Vorpommern. Und dabei geht es halt wirklich einfach zu zeigen, was gibt es schon, wo könnt ihr euch irgendwie wenden. Ihr habt ein Bedürfnis, ihr habt eine Idee, dann fragt die Nächsten. Und ja, es geht einfach darum, dass die Menschen halt einfach sehen, was kann man hier in diesem Land machen und nicht die Hoffnung aufgeben. Und wenn eine Person eine neue Idee hat oder irgendwas einbringen möchte, dass diese Menschen wissen, ah, okay, es gibt diese Strukturen, ich kann mich da hinwenden. Und ja, Zusammenbewegen geht halt so richtig. Das ist die heiße Phase, weil Landtagswahlen stehen ja bald an. Und es sind viele coole Ideen. Also falls ihr mal irgendwo Gabi, die Eiswagen oder auch
1: Eiswagen,
0: ein Eiswagen.
1: Gibt es auch, ja.
0: Genau, die gibt es mit Hüpfburg.
1: Mit Hüpfburg, ja.
0: Genau, auf Kinderfesten, aber natürlich auch für alle darüber hinaus. Und bald auch der Heißluftballon.
1: Ja, da bin ich auch schon gespannt. Hab
0: genau,
1: ich schon gehört.
0: Genau, also man sagt eigentlich so über 3000 Grad Festival. Ich weiß nicht, wer da ist, aber mir war so, dass es, glaube ich, da so die erste, dass der erste Fahrt gibt oder so. Aber ja, wird dann auch überall da, wo es ja, gewollt und gewünscht wird dann da so ein Heißluftballon.
1: Ja. Ja, in dem Rahmen finden auf jeden Fall richtig viele coole Veranstaltungen und Aktionen statt und ganz viele Menschen aus MV sind da irgendwie aktiv, ne, aus unterschiedlichen Bereichen. Und ja, wenn ihr euch informieren wollt, wir packen die Links auf jeden Fall in die Shownotes. Und damit würde ich sagen, Vera, möchtest du noch irgendwas loswerden zum Schluss?
0: Ja, ich habe heute so viel geredet, aber ich glaube, was zum Schluss los werden möchte, ist, ich glaube, egal wie es ist und egal wie gerade so die Zeiten ist und wie man selber und welche Überzeugung man hat in den kleinsten Detail, und wir sind unterschiedlich und das ist auch richtig, dass wir individuell sind. Aber ich glaube, im Großen und Gesamten sollten wir immer darauf achten und gucken, was ist das gemeinsame Ziel? Was ist das, was uns verbindet? Und ich weiß, es klingt immer ein bisschen abgedroschen, guck nicht auf die Unterschiede, auf die Gemeinsamkeiten. Aber ja, so ist es halt. Es kann es halt anders sagen. So, aber es ist halt nun mal so, dass am Ende ist das, was uns verbindet, immer mehr, anstatt dass wir diese 1-5 Themen, wo wir nicht einer Meinung sind. Bei einer Wertestruktur sind wir alle sehr, sehr identisch gleich. Und ja, verlass nicht Mecklenburg-Vorpommern und gib dem Ganzen eben noch.
1: Bleibt hier.
0: Bitte bleibt hier. Und gib dem Ganzen noch eine Chance. Also nicht nur im Sommer. Und ich glaube, das Wichtigste ist, dass man einen positiven Beitrag zu seinem Leben immer leistet, weil es kann eigentlich nur schlimmer werden. Und auch besser.
1: Oder besser.
0: Oder besser.
1: Hoffnung. Du hast sehr oft Hoffnung heute gesagt.
0: Ja, Hoffnung.
1: Das finde ich gut.
0: Hoffnung ist es wirklich. Es ist Hoffnung. Also wirklich, es ist, wie gesagt, es ist Hoffnung, auch wenn es ein bisschen spiri-mäßig, hippie-mäßig klingt oder sowas. Also es ist halt nur mal Hoffnung. Und ich glaube, man kann sich ja viel einbilden. Also sollten wir vielleicht uns alle einbilden, dass Deutschland in einem Jahr super demokratisch ist. Und ich finde einfach, Utopien sollten wieder gelebt werden.
1: Das sind gute Schlussworte auf jeden Fall. Und damit vielen, vielen Dank, dass du bei uns im Podcast warst.
0: Ich danke dir.
1: Das war Globallokal. Vielen Dank an euch fürs Zuhören und ein großes Dankeschön an Mera. Infos zu Meras Arbeit, zu unserer Veranstaltungsreihe Weltwechsel und zur Kampagne Zusammen bewegen findet ihr in den Shownotes. Diese Folge ist Teil des Projektes Klimagerechtigkeit, global gedacht und lokal verankert in MV. Was bedeutet für euch Klimagerechtigkeit? Schreibt uns gerne bei Instagram @einewelt_mv. Wir hören uns wieder am 14. September. Bis dahin, euch alles Gute.
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2: Hier ist das Onda Info 648, durch das euch diesmal Markus führt. Herzlich willkommen. Die Kaffeeanbaugebiete von El Salvador werden zunehmend zu Immobilienspekulationsobjekten gemacht. Der Ausnahmezustand, den die Regierung von Nayib Bukele schon vor mittlerweile mehr als 4 Jahren ausgerufen hatte, hilft dabei ebenso wie die Abwicklung der Agrarreformgesetze aus den 1980er Jahren. Alte und neue Eliten, darunter viele ausländische InvestorInnen, vertreiben mittlerweile im großen Stil die Landbevölkerung. Dazu hören wir einen Beitrag von Johanna Fuchs und Gibran Mena Aguilar. Eigentlich hatten wir für diese Ausgabe ein Interview geplant. Das hat leider wegen unvorhersehbarer Ereignisse nicht geklappt. Wir wiederholen deswegen einen Reihenhörer von Stefan Moore aus dem letzten Jahr. Dort geht es um Amazonia Vox, eine Medienplattform zur Vernetzung von JournalistInnen und indigenen Gemeinschaften im Amazonasgebiet. Das Interview versuchen wir in der nächsten Ausgabe nachzuholen. Nachrichten haben wir diesmal zum Internationalen Tag gegen Menschenhandel, zur gerade beendeten Internationalen AIDS-Konferenz in Rio de Janeiro, zu einem neuerlichen Fall von Gewalt gegen indigene Führungspersonen in Kolumbien und ein Nachruf auf den gerade verstorbenen uruguayischen Gewerkschaftsaktivisten Nicolas Calacho. Mit unserem Nachrichtenblock beginnen wir auch und wünschen euch eine interessante halbe Stunde.
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5: Mexiko und Welt. Unter dem Motto Ausbeutung bekämpfen und Betroffene schützen wird weltweit am 30. Juli der Tag gegen Menschenhandel begangen. In Mexiko-Stadt rief der Bürgerrat für Sicherheit und Gerechtigkeit dazu auf, das Problem ernst zu nehmen und Präventionsmaßnahmen zu verstärken. Frauen und Mädchen sind nach wie vor die Hauptopfer sexueller Ausbeutung und anderer Formen von Gewalt. Die Hotline gegen Menschenhandel hat seit ihrer Einrichtung 26.000 Meldungen erhalten. Die Mithilfe der Bevölkerung habe zudem zur Rettung von 382 Menschen beigetragen, so der Bürgerrat. Der Rat erneuerte daher seinen Appell, auffällige Beobachtungen unbedingt zu melden. Laut dem Weltbericht des UNO-Büros für Drogen- und Verbrechensbekämpfung machen Frauen und Mädchen weltweit 61% der von Menschenhandel Betroffenen aus. In der Sparte sexuelle Ausbeutung sind es 53%. Rio de Janeiro. Vom 26. bis 31. Juli fand in Rio de Janeiro die internationale AIDS-Konferenz statt. Es ist die weltweit größte Zusammenkunft von AktivistInnen, Betroffenen und MedizinerInnen. In einem vollbesetzten Saal mit 7000 Teilnehmenden ergriff eine Argentinierin das Wort und erklärte, die Wissenschaft legt ein ordentliches Tempo vor. Aber was Empathie und Einfühlungsvermögen in der Gesellschaft angeht, ist noch viel Luft nach oben. Damit brachte sie die vielfältigen Aspekte der HIV-Bekämpfung auf den Punkt. Wir müssen das Stigma, die Diskriminierung, die Vorurteile und die Einsamkeit bekämpfen, die Millionen von Menschen zu schaffen macht. Es ist das erste Mal, dass die AIDS-Konferenz in einem lateinamerikanischen Land stattfindet. Unter dem Motto Repensar, Reconstruir, Avanzar, Neudenken, Neubauen, Voranschreiten, sollte an die Dringlichkeit des Themas appelliert werden. Während die Wissenschaft Fortschritte macht, drohen weltweit Kürzungen im Bereich Prävention und Behandlung. AktivistInnen aus aller Welt verwiesen auf den US-Präsidenten als einen der Hauptverantwortlichen für den Abbau der HIV-Prävention und Behandlung. Während der Rede des US-Vertreters auf der Konferenz, Jeff Graham, stürmten AktivistInnen die Bühne, um die Gesundheitspolitik Donald Trumps anzuprangern. Auf ihren Plakaten stand, Trumps Lügen töten Menschen mit HIV und AIDS und wir lassen uns nicht auslöschen. Kolumbien. In der Nacht zum 2. August griff eine Gruppe Bewaffneter den obersten Vertreter eines indigenen Gebiets im Valle del Cauca an. Julian Mauricio Gutierrez, sein Leibwächter Andrés Machín und ein weiteres Gemeindemitglied wurden getötet. Gutierrez wurde in ein Krankenhaus gebracht und unterlag auf dem Weg seinen schweren Verletzungen. Ein weiterer Leibwächter schwebt noch in Lebensgefahr. Der Rat der NASA-Vertretungen und 27 weitere indigene Gemeindevorsteher drückten ihre Betroffenheit, ihren Schmerz und ihre Besorgnis aus. Die indigenen Vertreterin Aida Kilke erklärte, die Verfolgung des indigenen Volkes und ihrer VertreterInnen bedroht unser Leben seit langem. Wir fordern Menschenrechtsorganisationen und die UNO auf, für unseren Schutz einzutreten und die schrecklichen Verbrechen aufzuklären, damit das Morden aufhört.
6: In Uruguay verstarb der lebenslange Aktivist Nicolás Calacho Esteves im Alter von 83 Jahren. Er war Vorbild und Symbol der Zuckerrohrgewerkschaft UTA. Calacho stammte aus Paysandú und war in den 1960er Jahren Sekretär von Revolutionär Raúl Sendic bei der UTA, wofür er dann nach Becherunion umzog. Zum Gründer der UTA und später führendem Mitglied der Tupamaros, Raúl Sendic, bestand zeitlebens eine enge Verbindung. Im Kampf für die Rechte der Zuckerrohrarbeiter im Norden des Landes marschierten sie Anfang der 60er Jahre gemeinsam mehrmals die mehr als 600 Kilometer lange Strecke nach Montevideo. Währenddessen ernannten sie sich die Peludos, die Bärtigen. Calacho gehörte später ebenfalls der nationalen Befreiungsbewegung Tupamaros an und verbrachte ab 1969 15 Jahre im Gefängnis, nachdem er von den uruguayischen Streitkräften gefangen genommen wurde. Nach dem Ende der Diktatur und seiner Freilassung im Jahr 85 kehrte er sofort nach Becherunion zurück und half im Rahmen der Demokratisierung beim Wiederaufbau der Gewerkschaft UTA. In dieser Zeit verließ er auch die nationale Befreiungsbewegung Tupamaros. Die Figur von Colacho ist laut seinem engen Freund Teddy eine der tragenden Säulen der Bewegung für Erinnerung, Wahrheit und Gerechtigkeit in der Region Becherunion, in der es sehr viele Verschwundene gibt. Teddy erinnert daran, dass sich Calacho als Mitglied der Arbeitsgruppe für Wahrheit und Gerechtigkeit von Becherunion bis zu seinem Tod um den Gedenkplatz der Stadt kümmerte. Er war immer aktiv, betonte Teddy. Wir sehen jeden Tag viele, die große Reden schwingen, aber wenn es darum geht, die Ärmel hochzukrempeln, tun sie nichts. Der Alte war jemand, der die Ärmel hochkrempelte.
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2: Und in unserer Radioreportage hören wir heute nach El Salvador, wo ImmobilienspekulantInnen die Landbevölkerung vertreiben. Die Hintergründe erläutern Johanna Fuchs und Gibran Mena Aguilar.

0: Wir befinden uns mitten auf einer Kaffeefinca in den Bergen von El Salvador. Nur eine halbe Stunde von den touristischsten Stränden des Landes. Einer der Mitarbeiter führt uns herum und erklärt uns, dass die Finca vor einigen Monaten von kanadischen Tech-Unternehmern gekauft wurde.
1: Die Produktion auf der Finca läuft gut. Das Ökosystem wurde erhalten, die Besitzer setzen auf ökologische Methoden. Das Grundstück ist beeindruckend, voll von alten Bäumen. Der Mitarbeiter, der das Management übernimmt, während die Unternehmen in Kanada weiter ihren sonstigen Beschäftigungen nachgehen, erzählt, dass die Arbeitsbedingungen gut sind. Es scheint idyllisch.
0: Doch die guten Bedingungen auf der Finca scheinen eine Ausnahme zu sein, wie der Mitarbeiter uns selbst erklärt. Und sie täuschen zudem über dahinterliegende Probleme hinweg. Die Kaffeeanbaugebiete El Salvadors werden in den vergangenen Jahren unter einer politisch-wirtschaftlichen Elite, zu der die Familie des Präsidenten Bukele gehört, einer recycelten Oligarchie und ausländischen Kryptoinvestoren neu aufgeteilt.
1: Die Arbeiterklasse verliert unter dem Druck des Ausnahmezustands ihre letzte Bastion der Agrarreform. Denn der zwingt sie dazu, um jeden Preis zu verkaufen. So werden Grund und Boden immer weniger für die landwirtschaftliche Produktion genutzt. Stattdessen werden Grundstücke zu Finanzanlagegütern und Spekulationsobjekten. Die Immobilienmegaprojekte für Luxuswohnanlagen und Tourismusinfrastruktur, Teil des Entwicklungsmodells der Regierung Bukele, vermehren sich.
0: Und dafür macht die Regierung viel Werbung.
2: We're here to showcase El Salvador's business environment and investment opportunities.
3: El Salvador offers great potential for investors looking to nearshore their operations and to jump into industries that are on the rise.
0: Über Regierungsagenturseiten wie Invest in El Salvador wird der Kauf von Grundstücken, Fincas oder Wohnungen am Strand als Investition in das Land internationalen InvestorInnen nahegelegt.
4: In El Salvador hubo un proceso de apertura, le llaman, de inversionistas.
5: In El Salvador gab es eine Öffnung gegenüber Investoren, damit diese Kaffeefarmen übernehmen. Die Regierung hat einen Diskurs eingekauft, der zu verstehen gibt, dass das Land zum Verkauf stehe. Das hängt auch mit dem Autoritarismus zusammen. Viele Institutionen, die früher soziale und ökologische Aspekte überprüften, sind nun weggefallen.
1: Erklärt die Kaffeeforscherin Cecibel Romero, die bis 2022 selbst Kaffeeproduzentin in El Salvador war. 12 Jahre lang betrieb sie mit ihrem Mann und einigen MitarbeiterInnen eine kleine Finca. Kaffee ist ihre Leidenschaft. Ihr tägliches Morgenritual würde sie nicht missen wollen. Mittlerweile blickt sie aus dem Exil nostalgisch auf ihre Zeit als Produzentin zurück und betrachtet die Entwicklungen im Land mit großer Sorge.
5: In den letzten 8 Jahren hat El Salvador einen Boom in der Bau- und Tourismusbranche erlebt. Weder Umweltaspekte noch die Bedürfnisse der Bevölkerung werden dabei berücksichtigt und viele der Gebiete, in denen derzeit gebaut wird, waren zuvor landwirtschaftlich genutzt, insbesondere für den Kaffeeanbau.
0: Auch Romero selbst musste ihre Finca nach über einem Jahrzehnt verkaufen. Mit ihrem Mann hatte sie ein ökologisches Projekt aufgebaut, über das sie auch viel in Austausch mit den umliegenden KaffeeproduzentInnen kam, neue Anbau- und Verarbeitungsmethoden lernte und lehrte. Zu einem Zeitpunkt, als die Finca ökonomisch zu sehr zur Last wurde, kam ein US-amerikanischer Investor mit Kaufinteresse in die Region. Sie dachten, er würde dort weiter Kaffee anbauen. Doch es kam anders.
5: Wir haben es genossen, aber irgendwann kam der Moment, an dem wir nicht mehr weitermachen konnten. Und genau dann tauchte jemand auf, der sagte, ich möchte das Grundstück kaufen. Und wir dachten, na gut, dann ist es wohl soweit und haben den Verkauf abgeschlossen. Doch dieser Typ fing an, alle Höfe aufzukaufen. Die ganze Gegend besteht jetzt aus Ferienhäusern. Alle Leute, die auf diesen Höfen gearbeitet haben, haben keine Arbeit mehr.
1: Ein weiteres Beispiel ist die ehemalige Finca Santa Elena in der Balsamo Cordillera. Seit der Agrarreform von 1980 war die Finca eine Genossenschaft. Der Staat enteignete damals die Familie Girola, eine der mächtigsten Kaffeefamilien des 20. Jahrhunderts, und übergab den Betrieb den ArbeiterInnen. Heute befindet sich auf dem Grundstück ein Luxusimmobilienprojekt.
6: Aquí han habido personas que han sido desalojadas, gente que vivió.
7: Erst vor einigen Monaten wurden Menschen vertrieben, Menschen, die schon auf diesen Landgütern lebten, als diese noch im Besitz der Großgrundbesitzer waren und ihr ganzes Leben lang auf diesen Landgütern wie Santa Elena angebaut und gearbeitet haben.
1: Erzählt Julio Gutierrez, der Anthropologe an der Berkeley-Universität in Kalifornien forscht zu Umweltkonflikten, die von Immobilienunternehmen in Kaffeeregionen ausgelöst werden. Gutierrez nennt sich selbst einen komischen Salvadorianer, weil er, anders als die meisten seiner MitbürgerInnen, keinen Kaffee trinkt. Doch trotzdem hat er eine liebevolle Beziehung zu den Landschaften, die durch Kaffeeanbau im Land entstanden sind, auch wenn diese immer umkämpft waren.
0: Er erklärt, dass die Agrarreform in den 80er Jahren eigentlich dafür sorgte, dass das Land der Finca Santa Elena so wie vor der Kolonisierung gemeinschaftlicher Besitz war, wodurch es nicht von Einzelnen verkauft werden konnte. Außerdem war es zum Naturschutzgebiet erklärt worden. Doch die neoliberale Regierung unter Alfredo Cristiani Anfang der 90er ermöglichte die Aufteilung des kollektiven Genossenschaftslandes zum Verkauf an die einzelnen Mitglieder erneut. Und die Ministerin für Wohnungswesen von Bukeles Regierung, Michelle Sol, schaffte den Schutzstatus für das Gebiet ab, wodurch dieses für ImmobilieninvestorInnen interessant wurde.
1: So konnte die Kooperative Stück für Stück aufgekauft und für den Bau von Luxusimmobilien umfunktioniert werden. Das Grundstück wird derzeit von einer Geschäftspartnerin, der Schwiegermutter von Nayib Bukele, bebaut. Das Unternehmen, das das Grundstück in Santa Elena gekauft hat, unterhält direkte Verbindungen zu Michel Sol und Ernesto Castro, dem Präsidenten der Legislative, Bukeles rechte Hand. Auch die ehemaligen BesitzerInnen aus der Zeit vor der Reform hatten ihre Hände beim Aufkauf der Grundstücke im Spiel.
0: Der Ausnahmezustand ist seit 4 Jahren die neue Norm in El Salvador unter dem im Jahr 2024 unrechtmäßig im Amt bestätigten Präsidenten Nayib Bukele. Meist wird vor allem diskutiert, ob der Ausnahmezustand ein legitimes Mittel gegen die zuvor omnipräsente Bandengewalt im Land ist oder nicht. Doch es handelt sich hierbei nicht nur um ein ideologisches und politisches Instrument gegen die Banden, sondern auch ein Mittel mit wirtschaftlichen Zielen für Bukeles Regierung.
7: Was den Immobilienbereich angeht, da schüchtert das Regime ein. Die Menschen überlegen es sich zweimal, bevor sie protestieren oder öffentlich gegen einen Fall vorgehen. Oft sind sie gezwungen, das anzunehmen, was die Regierung ihnen als Entschädigung anbietet. Aber fast immer ist diese Entschädigung unzureichend.
0: Cecibel Romero ergänzt.
4: En este momento que no existe Estado de Derecho y que todas las los marcos legales
5: In dieser Zeit, in der es keine Rechtsstaatlichkeit gibt und alle rechtlichen Rahmenbedingungen entweder gar nicht oder willkürlich angewendet werden, kehren wir an die Anfänge der Anhäufung von Grund und Boden zurück. Die Agrarreformgesetze wurden gelockert, um diese Käufe zu begünstigen.
0: Bukele, dessen Familie selbst nicht Teil der Oligarchie war, sondern zu einer neuen Elite gehört, sucht seit Beginn seiner Regierung die Nähe internationaler InvestorInnen, vor allem der Tech-Welt. Ihnen hat er die Türen ins Land geöffnet. Und sie investieren in Scharen. Eine neue koloniale Dynamik mit den Bitcoin-Fans im Zentrum bildet sich heraus.
4: Es parecido, pero tiene un matiz muy diferente el tema de estos nuevos colonizadores.
5: Sie sind fast wie neue Kolonisatoren. Die ganze Bitcoin-Welt gleicht einer Sekte. Sie denken, Herr Bukele ist ganz auf unserer Wellenlänge und ermöglicht es uns, steuerfrei einzukaufen und die Voraussetzungen zu schaffen, um diese Religion zu leben. Jedes Wochenende finden Aktivitäten des Bitcoin-Clubs statt. Dort finden sie also eine Insel, auf der die Menschen ihre eigene Sprache sprechen. Und diese Sprache ist übrigens nicht Spanisch, sondern Englisch.
1: Viele der Ländereien gehörten auch früher schon einmal Großgrundbesitzern. Der Kaffee hat schon immer eine Kolonialgeschichte in Mittelamerika. Vor allem europäische SiedlerInnen rissen sich im 19. Jahrhundert riesige Landflächen unter den Nagel, beuteten die Landbevölkerung auf den Kaffeeplantagen aus und wurden reich. Der Kaffee wurde zum grünen Gold von El Salvador.
7: Der gesamte Prozess ist Teil einer umfassenderen Geschichte von Landkonflikten in El Salvador. In den 1880er Jahren verabschiedete die Legislative zwei Gesetze, die die Aufhebung indigener Gemeinschaftsflächen betrafen. Mit dem Inkrafttreten dieser Gesetze wurden diese Formen des kollektiven Landbesitzes in Privateigentum umgewandelt und es begann ein Prozess der Kommerzialisierung des Landes. Entre grupos que tienen
0: mayor capital. Dieser kolonialen Enteignung wollte die Agrarreform der 80er etwas entgegensetzen. Ein System der Kooperativen wurde eingeführt. Doch dieses wurde seit den 90ern neoliberalisiert. Unter Bukele werden nun die Überbleibsel der Reform komplett rückgängig gemacht. Das Land wird von NeokolonisatorInnen neu besetzt, wie Romero beklagt. Es ist die letzte Phase eines schrittweisen Enteignungsprozesses.
5: Hier geht es um mehr als um Gentrifizierungsprozesse. Wir sprechen hier über das Thema Grund und Boden in einem Land, in dem ein Großteil der Bevölkerung Land benötigt, um durch den Anbau ihrer eigenen Lebensmittel zu überleben. Oder auch für die Beschäftigung im ländlichen Raum, die nicht mehr gesichert ist. Wenn sich die Arbeitsbedingungen verschlechtern oder man nicht mehr auf den Kaffeeplantagen arbeiten kann. Es findet ein sozialer Zerfall statt, der nicht messbar ist.
0: Ein politischer Kreis, der Zugang zu den Hebeln der Staatsmacht hat, um Flächennutzungspläne zu ändern, Genehmigungen zu erteilen und Genossenschaften zu vertreiben. Eine Oligarchie, die nun wieder das kaufen kann, was sie sich zuvor bereits unrechtmäßig angeeignet hatte. Und ausländisches Kapital, das unter dem Deckmantel der Freiheit hereinströmt. Sie alle teilen das Land unter sich auf. Was sie dabei nicht bezahlen, sind die sozialen und ökologischen Kosten. Diese tragen diejenigen, die kein Land mehr haben. Kaffeeanbau, einst, wenn auch unter problematischen Grundbedingungen, so wichtig für das Land, gibt es währenddessen immer weniger in El Salvador.
1: Unterdessen versucht Pablo, der Arbeiter auf der Kaffeeplantage, die wir besucht haben, einen Sinn in den Ereignissen in El Salvador zu finden. Er hat mit den neuen Besitzern der Plantage ausgehandelt, dass er einen kleinen Teil der Kaffeeproduktion nach seinem eigenen Rezept rosten darf und verkauft den Kaffee an TouristInnen. Solange die Besitzer der Finca es noch interessant finden, dort Kaffee anbauen zu lassen, kann er damit arbeiten. Er kann nur hoffen, dass dies noch für eine Weile so bleibt.

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2: Amazonia Vox, gegründet von Daniel Nardim in Belém, stärkt amazonische Selbstrepräsentation durch dekolonialen, lösungsorientierten Journalismus. Die Plattform vernetzt JournalistInnen mit über 1200 Mitgliedern von indigenen Gemeinschaften und anderen ForscherInnen und bietet kostenfreie Kurse zu Klimajournalismus, Desinformation und Medienbildung. Gemeinsam mit Schulen fördert sie kritisches Denken und Selbstbewusstsein. Amazonia Vox steht für Kommunikation in, aus und für den Amazonas, die Vielfalt, Wissen und Würde lokaler Gemeinschaften sichtbar macht. Stefan Mohr hat sich das angeschaut.
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4: Heute hören wir Daniel Nardim, den Gründer von Amazonia Vox, einem Medium, das auf den kolonialen Journalismus setzt und die Amazonasregion selbst zu Wort kommen lässt.
5: Ich heiße Daniel Nardim. Ich bin Journalist und lebe in Belém, der Hauptstadt des Bundesstaats Pará, mitten in der brasilianischen Amazonasregion. Nach über 20 Jahren im klassischen Journalismus, in Redaktionen, im öffentlichen und privaten Sektor, wollte ich etwas Neues schaffen. Etwas, das aktiver und lösungsorientierter ist. So entstand Amazonia Vox.
4: Amazonia Vox hat ein klares Ziel, den lokalen Stimmen Gehör verschaffen.
6: Amazonia Vox basicamente tem como trabalho fortalecer o maior protagonismo amazônida nas narrativas.
5: Es geht vor allem darum, dass die Menschen aus der Region selbst die Geschichten über die Amazonasregion erzählen. Oft ist das Wissen darüber, sowohl im Ausland als auch innerhalb Brasiliens, sehr oberflächlich und wird von außen geprägt. Aber seit Jahrzehnten arbeiten traditionelle Gemeinschaften, Universitäten und Forschende daran, eine echte lokale Perspektive sichtbar zu machen. Genau das wollen wir stärken, auf Augenhöhe.
6: Wir
5: machen lösungsorientierten Journalismus. Klar, es ist wichtig, Missstände aufzudecken. Aber genauso wichtig ist es zu zeigen, dass es lokale Initiativen gibt, die darauf Antworten finden. So zeigen wir, die Lösungen für die Amazonasregion kommen von den Menschen hier selbst, aus den Gemeinden, von Universitäten und lokalen Projekten.
4: Und sie schaffen auch Netzwerke zwischen JournalistInnen und lokalen Quellen.
5: Heute sind auf unserer frei zugänglichen Webseite über 1200 Menschen registriert. Forschende, Indigenen und Quilomba-VertreterInnen, Community-VertreterInnen und andere WissensträgerInnen aus der Amazonasregion. Hier kann man nach Themen suchen und direkt diejenigen finden, die das Wissen und die Praxis der Region leben und weitergeben.
4: Ein großes Netzwerk von freien JournalistInnen arbeiten auch mit. Das hilft Amazonia Vox, über die Region hinaus noch bekannter zu werden.
5: Wir haben außerdem rund 800 lokale Medienschaffende registriert. JournalistInnen, FotografInnen, FilmemacherInnen, DesignerInnen, IllustratorInnen. Alle aus der Amazonasregion. So schaffen wir Verbindungen und neue Möglichkeiten für Menschen vor Ort.
7: Como é fazer ciência na Amazônia?
8: Fazer ciência na Amazônia é um ato político de resistência. E ao mesmo tempo é uma forma de contribuir para uma ciência mais plural, com diversidade de vozes, de corpos e subjetividades historicamente invisibilizadas.
6: O Amazonia Vox tem ainda também formações gratuitas para esses profissionais de comunicação que estão na região amazônica, tanto na parte mais técnica de produção de conteúdo,
5: wir bieten kostenlose Trainings für lokale Medienschaffende an, sowohl fachlich als auch thematisch, zum Beispiel zu Klimajournalismus oder dem Kampf gegen Desinformation. Außerdem arbeiten wir mit Schulen zusammen, wie in Santa Isabel do Pará. Etwa 40 SchülerInnen pro Jahr prüfen und bearbeiten unsere Artikel vor der Veröffentlichung. Sie erweitern ihr Wissen, gewinnen Selbstvertrauen und tragen die Geschichten in ihre Communities.
6: nós temos também um aumento de audiência hiperlocal, já que esses alunos compartilham com familiares e amigos.
4: Fünf Arbeitsbereiche, ein Ziel, die lokale Kommunikation stärken.
6: Em resumo, nós temos essas cinco frentes principais de trabalho, né? O conteúdo de jornalismo de soluções, um banco de fontes.
5: Kurz gesagt, wir haben fünf Bereiche. Journalistische Inhalte, Quellendatenbank, Freelancer-Datenbank, Medienbildung und kontinuierliche Vorbildung. So stärken wir die Kommunikation aus der Amazonasregion und zeigen der Welt, wie vielfältig, komplex und tiefgehend das Wissen hier ist.
6: Profundidade do conhecimento que é gerado e produzido aqui na nossa região.
4: Mehr erfahren unter amazoniavox.com. Geschichten direkt aus dem Amazonasgebiet in Brasilien.
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Ja, herzlich willkommen hier bei Loro, unserem Rostocker Lokalsender. Mal kurz hier am Dings drehen, hier am Stöpsel. Wir sind zu empfangen auf UKW 90,2 MHz auf DAB Plus im Rostocker Kabelnetz und natürlich weltweit als Streamingangebot auf unserer Webseite loro.de. Der Sendeplatz von 19 bis 21 Uhr an jedem Montag ist für die Redaktion Jazz und Blues reserviert. Heute hört ihr die Sendung Jazz und Blues, verantwortlich für die Musikauswahl sowie Moderation, Bedienung der Technik bin ich. Mein Name ist Detlef Schmidt. Ich darf jeden zweiten Montag diese Sendung hier übernehmen. Und heutiges Thema, ja, der erste Titel hat es schon ein bisschen verraten. Der heißt nämlich Journey Through the Past, also eine Reise in die Vergangenheit. So viel verrate ich heute schon. Heute ist der 10. August, kurz vor dem 13. August. Am 13. August begehen wir den Jahrestag des Mauerbaus. Am 13. August 1961. Für mich eigentlich eine gute Ausgangssituation, einfach mal zu schauen, was war musikalisch in diesem Jahr so los, was war dort auf den Hitlisten, auf den Blues- und Jazz-Hitlisten so los, wer war da vertreten und ja, das soll heute das Thema sein, heute das Thema 1961, ja genau, vor 65 Jahren, wie gesagt, eben gehört, Neil Young mit dem Titel A Journey Through the Past aus dem Album Songs for Judy. Diesmal alleine mit Gitarre, Klavier, Mundharmonika, Banjo, Keyboards. Und Judy hat irgendwas mit Judy Garland zu tun und hat auch mit eine ganze Menge Rauschmitteln zu tun. Die haben sich da so richtig die Kante gegeben. Das ist hier ein Mitschnitt eines Konzerts und wie gesagt, dieser Titel war eigentlich nur die Ausgangslage für mein Thema dieser Sendung. Kommen wir auch gleich dazu. Vorher nochmal ein ganzer kurzer Rückschau auf die letzte Woche, auf die letzten Tage. Da war mir ein Konzert sehr, sehr wichtig und das habe ich wirklich genossen. Die große Beth Hart war hier in der Sport- und Kongresshalle in Rostock. War ein wunderbares Konzert, eine ganz tolle Frau. Und ja, einen kleinen Titel gebe ich hier nochmal zum Besten von ihr. Den hat sie zwar nicht gesungen, aber der gefällt mir so sehr gut. Jazz Man. Da muss ich jetzt hier mal ganz kurz auf die Playliste drücken und ich hoffe, dass das jetzt funktioniert. Natürlich funktioniert. Warum soll das nicht funktionieren? Beth Hart, Jazzman.

Tja, die wunderbare Beth Hart hier mal alleine. Sie hat ja viel mit Joe Bonamassa gearbeitet, aber ich muss sagen, der gute Joe Bonamassa ist mir dann doch ein bisschen zu hart und kräftig mit seinem Gitarrensound. Ich mag es dann doch lieber ganz alleine, sie an der am Piano. Und er hatte noch drei wunderbare Musiker mit sich. Es war ein wunderbares Konzert. So, ihr habt gemerkt, mir hat es gut gefallen. Kommen jetzt mal zum Thema 1961. Was war denn da so los? Gucken wir auf meinen Schummelzettel. Best Blues Album of 1961. Ida Cox with Coolman Hawkins Quintet. Blues for Rampart Street. Ja, habe ich gedacht, das höre ich mir heute nochmal an und mal sehen, was wir heute dazu sagen. Da ist er. Blues for Rampart Street.

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1969, wie gesagt, der erste Platz Ida Cox, Blues for Rampart Street, haben wir vorhin gehört. Zweiter Bobby Blunt, Two Steps from the Blues. Robert Johnson, King of the Delta Blues Singers. Ich habe natürlich nicht alle Titel und Vertreter jetzt hier mitgebracht, aber Champion Jack Dupree, den habe ich schon mal mitgebracht. Auch ein ziemlich bekannter, New Orleans geboren, später in Deutschland war er hier in Hannover, ist er 92 gestorben. Bluessänger, Pianist, lebte, wie gesagt, in den 60er, 70er Jahren in England, hat auch mit Eric Clapton und John Mayall gearbeitet. Hören wir ihn jetzt mal mit Champion Jack Dupree mit einer remasterten Aufnahme von Me and My Mule.

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2: Genau, Ugly Woman. Das war der Titel hier von Champion Jack Dupree. Den habe ich gleich mit hinten rangehängt. Der war aus dem Jahr 1968. Vorher aber Me and My Mule. Der war aus dem Jahr 1961. Und dann stimmt das auch wieder mit meiner Liste hier der besten Blues-Alben. Einer darf natürlich nicht fehlen und das ist B.B. King. My Kind of Blues war damals eine Scheibe, die es hier in die Liste geschafft hat. B.B. King, ja, einer der einflussreichsten Blues-Gitarristen und Sänger und einer der drei Kings des elektrischen Blues neben Albert King, Freddie King und wie gesagt B.B. King. Er beeinflusste Generationen von Rock- und Bluesmusikern und das B.B. steht für Blues Boy. Wer hätte das gewusst? So, ja, B.B. King hören wir natürlich auch nochmal rein. I Will Survive, hier ist er.

Auch hier habe ich noch gleich einen Titel mit rangehängt. Tomorrow Night. B.B. King haben wir hier gehört. Der erste Titel. Das war I Will Survive von seiner Scheibe, die hier auch in der besten Liste von 1961 steht. So, wollen wir natürlich nicht alle hier spielen, sondern nur eine Auswahl, meine Auswahl, die mir am besten gefallen hat. Natürlich, sowas kann ich dann mir natürlich leisten, hier das, nur das zu spielen, was mir gefällt. Und ich bin mir sicher, ihr habt auch Spaß daran. So, was gab's denn hier noch, bevor wir zu den besten Jazz-Alben gehen? Schauen wir doch einfach nochmal nach. Kalender, Wahlen im Jahr 1961, 18. März, Franz Josef Strauß wird Vorsitzender der CSU. 7. November, Adenauer wird vom Bundestag zum Bundeskanzler gewählt. Bloß mal so in Richtung, in welcher Zeit wir uns gerade befinden. April 61, Raumschiff Vostok 1 mit Juri Gagarin umrundete das erste Mal die Erde. Zum ersten Mal die Erde. Okay, wir kommen zu den besten Jazz-Alben. 1961 Miles Davis Quintet, Steaming with the Miles Davis Quintet. So heißt das genau. Am 1. Mai 1961 kam das raus. Und hier hören wir einen Titel, auch ein bisschen wieder remastered, Salt Peanuts. Hier das Miles Davis Quintet. Sorry.

0: Ziemlich genial, dieser Titel. Miles Davis, Salt Peanuts von seiner Scheibe Steaming with the Miles Davis Quintet, Mai 1961, auf Platz 1 der besten Jazz-Alben des Jahres 1961. Ja, Miles Davis. 1926 geboren, 91 gestorben in Kalifornien, amerikanischer Jazz-Trompeter, Flügelhornist, Komponist, Bandleader, einer der einflussreichsten Jazzmusiker des 20. Jahrhunderts. Nachdem er an der sogenannten Bebop-Revolution teilgenommen hatte, beeinflusste Davis maßgeblich die Entwicklung unterschiedlicher Jazz-Stile wie Cool Jazz, Hard Bop, modalen Jazz und Jazzrock. Sowohl als Instrumentalist sowie als kreativer Geist gelang es Miles Davis, seine eigenen künstlerischen Ideen zu verwirklichen und gleichzeitig kommerziell erfolgreich zu sein. Erste Berühmtheit erlangte er als Bebop-Jazzer und Sideman von Charlie Parker. So, das nur mal so kurz am Rande. Wir sind bei den besten Jazz-Alben 1961. Und ein Platz konnte sich auch Oliver Nelson erreichen. Auf Platz 4 hinter Milt Jackson, John Coltrane und Platz 3, Ornette Coleman, ist Oliver Nelson, The Blues and the Abstract Truth. Das ist 1961 im August gewesen, auf Platz 4. Und auch Oliver Nelson können wir uns hier nochmal anhören von dieser Scheibe mit Hoedown. Ist das richtig? Ja, das ist richtig. Da ist er.
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Tja, das war Oliver Nelson. Auch schon eine ganze Weile nicht mehr unter uns. 75 gestorben, Los Angeles. US-amerikanischer Jazz-Saxophonist, Jazz- und Filmkomponist, Arrangeur und Bandleader. Oliver Nelson stand hier auch auf der Liste der besten Jazz-Alben. Wer steht da noch drauf? Und zwar, Eric Dolphy. Ich glaube, ich habe mich vorhin verguckt hier. Eric Dolphy ist natürlich auch noch da drauf. Den hatte ich vorhin schon angesagt. Von der Scheibe Out There hören wir den Titel Out There. Die ist auf dem Platz 8 der besten Liste von 1961. Eric Dolphy, ein US-amerikanischer Jazzmusiker, Wegbereiter der Jazz-Avantgarde der 60er Jahre, Multi-Instrumentalist. Auch er spielte viele Instrumente, Querflöte, Bassklarinette, Altsaxophon, Klarinette, komponiert und arrangieren. Das hat er auch getan. Und als besondere Leistung neben seinen Improvisationen und Kompositionen gilt die Etablierung der Bassklarinette im Jazzrepertoire. Aber er ist nicht mal 40 Jahre alt geworden. Ja, gestorben in West-Berlin. Eric Dolphy, das ist jetzt hier der Titel Out There, den haben wir jetzt.

Eric Dolphy, Out There, von der gleichnamigen Scheibe aus dem Jahre 1961. Ziemlich genialer Musiker, leider viel, viel zu früh verstorben. Ja, ihr hört hier die Sendung Jazz und Blues hier auf Loro. Mein Name ist Detlef Schmidt. Mein Thema heute, schauen wir mal, was passierte musikalisch in diesem Jahre, in dem Jahre des Mauerbaus. Ich habe mir das einfach mal so als Ziel genommen, darüber mal zu schauen auf diese Zeit, auf diese wilde Zeit. Und wenn man über das musikalische Jahr, ich lese jetzt hier mal ein bisschen ab, ganz kurzer Text, einfach nochmal eine Zusammenfassung des Jahres 1961 aus Sicht des Musikers. Wenn man hier rückblickend eines charakterisieren kann, dann vielleicht, dass es das Jahr der Erschöpfung und des neuen Aufbruchs war. Der Morgengrauen der 60er und die Ahnung von etwas, das in kurzer Zeit unser heutiges Verständnis von Popmusik werden sollte. Jazz ist zwar immer noch die Musik der Leute, die sich für Musik interessieren. Und gerade Künstler wie John Coltrane, Bill Evans sind die großen Zahnräder in dieser Saison. Doch es dämmert das Ende einer Ära. Ornette Coleman zerfetzt das Konzept des Genres mit Erfindung des Free Jazz. Soul rückt mit Platten von Ray Charles und Etta James sowie dem Debüt von Nina Simone in den Vordergrund und hinter den Kulissen des Pop formieren sich erste Surfgruppen. Rockmusik ist dennoch größtenteils reines Entertainment. Elvis steht auf dem Höhepunkt seiner Kinokarriere und was abseits davon die Charts erfüllt, ist kommerziell geföhnter Wischiwaschi-Schlager für die neu erschlossene Teenie-Zielgruppe. Zwar gibt es im Herzen der New Yorker Clubs schon Musiker wie Woody Guthrie und John Baez, die eine ernstere Form eines neuen Liedguts anstreben, doch sprechen wir in diesem Zeitabschnitt noch von einem winzigen Nischenphänomen. Ja, apropos John Baez. Es gibt da noch eine Liste der besten Folk-Alben und da steht natürlich John Baez an erster Stelle. Und da hören wir mal einen Titel, Engine 143. Den hören wir jetzt mal.

Tja, das war John Baez mit Engine 143. Und jetzt habe ich mal was vor. Hoffentlich klappt das jetzt auch. Ich habe jetzt hier mal mein Fundstück der Woche. Das ist nämlich die John Baez Scheibe von Amiga. Und jetzt muss ich mal hier nach hinten gehen und wollte auch noch einen Titel von dieser Scheibe spielen. Passt zeitlich genau hier hinein. Also. Ist natürlich eine Live-Scheibe mit viel Geklatsche. Das hören wir ja schon. Und der Titel heißt Once I Had a Sweetheart.

Tja, da hört man deutlich, dass das eine Live-Aufnahme war. Ich weiß noch gar nicht genau, wo das jetzt genau passiert ist. Aber, keine Ahnung, wo sie hier gesungen hat. John Baez auf der Amiga-Scheibe. Mann, ich habe es geschafft, hier eine Schallplatte abzuspielen. Ist ja nicht so einfach hier. Und wir sind immer noch bei der Liste der Folk-Liste, der besten Folk-Alben des Jahres 1961. Und da darf eine Frau auch nicht fehlen, Julie Collins. A Maid of Constant Sorrow. Und das hören wir uns hier auch nochmal an. Viel Spaß damit. Und nein, das ist er nicht. Das ist er hier. Das ist der Titel. Genau, Julie Collins. Judy Collins.

Oh, jetzt hätte ich bald meinen Einsatz verpasst. Ja, Made of Constant Sorrow. Und ganz interessant, was Rod Stewart aus diesem Titel gemacht hat. Er hat einfach gesagt, Man of Constant Sorrow. Und das hören wir uns natürlich auch nochmal an.

0: hier, das war Rod Stewart. Er ist eben ein Mann des ständigen Leids und Judy Collins war die Frau des ständigen Leids und sie klagen über das Leben im Großen und Ganzen. So, hören wir jetzt noch ein paar Titel aus 61. Ich habe hier nochmal vielleicht nochmal ein paar Sachen, die ja, was ist denn hier? Deutsche Hits 61 ist vielleicht auch nochmal ganz interessant. Zuckerpuppe von Bill Ramsey. Schöner fremder Mann mit Conny Francis. Wooden Heart. Elvis Presley. Ach du meine Güte. Gus Backus, der alte Häuptling. Oh je. Und der Mann im Mond. Mm. Pepito, Los Mujacambola, Freunde fürs Leben, weiße Rosen aus Athen. Das wollen wir alles nicht hören. Wer hätte gewusst, wie das Finale der deutschen Fußballmeisterschaft 1960-61 ausging? Wahrscheinlich nur die Experten, ich verrat's euch. 61, erster FC Nürnberg gegen Borussia Dortmund. Nürnberg hat mit 3:0 gewonnen. So, jetzt hören wir noch mal ein paar Titel aus dem Jahre 61. Damals, als Ike und Tina Turner noch ein Team waren. It's gonna work out fine. Nee.
1: Yes, Tina.
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Back, Pants, Pipes. Ja, da brauchen wir jetzt erstmal. Nee, da hören wir einfach mal rein. Hoffentlich ist das etwas anspruchsvoller. Muss ich wieder hochziehen. Besser. Oh ja. Oh ja.

Dave Brubeck hier zu hören mit dem Titel Pan's Pipes von der Scheibe Near Myth. 1961 natürlich. Und wir hören noch ein paar Titel von aus diesem Jahr, nämlich Stan Getz zum Beispiel I'm Late, I'm Late.

Ja, zehnmal denkt man, das Lied ist zu Ende, aber nein, jetzt ist es erst zu Ende nach 8 Minuten und 8 Sekunden. Stan Getz, I'm Late, I'm Late. Aus dem Jahr 1961, das wollte ich auch noch dazu sagen. Stan Getz, einer der einflussreichsten Saxophonisten. Er war stilbildend im Bereich des Cool Jazz. Jetzt kommen wir zu einem Künstler aus Amerika, mehr Country-Richtung. Wer kennt ihn nicht? Johnny Cash, hier aus dem Jahre 1961, ein Titel, Hey Porter.

Oh ja, das sind natürlich die Titel, die ja, das ist ein bisschen nervig hier. 2 Minuten, ein bisschen über 2 Minuten dauern. Das ist, ja, das war so Stand der 60er. Aber im Jazz war es natürlich schon ein bisschen anders, haben wir vorhin gemerkt. So, wen haben wir denn hier noch aus dem Jahre 61? Ray Charles, The Right Time und Feeling Sad. Die Titel haben wir jetzt nochmal.

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Oh, ein abrupter Schluss. Ray Charles dreimal aus dem Jahre 1961, des Jahres des Mauerbaus, dem Jahre des Mauerbaus. So, jetzt nähern wir uns auch schon langsam dem Ende. Ja, Ray Charles, hohe Priester des Soul. Passt natürlich auch immer wieder rein in die Sende, in das Sendeformat Jazz and Blues, denn so genau nehmen wir das nicht mit den Schubkasten, Schubladen denken, und deswegen schauen wir schon mal hier und da, was sonst noch so passiert in der Musikwelt. Und womit habe ich vorhin angefangen? Meine Rückschau auf das Konzert von Beth Hart. Und was liegt da näher, kurz vorm Schluss hier nochmal einen Titel aufzulegen: Isolation, Beth Hart. Ein super Titel. Hört ihn euch hier nochmal an. Den hat sie natürlich auch nicht gesungen, aber macht ja nichts. Ich spiele ihn für euch jetzt.

Ja, auch ein abrupter Schluss. Beth Hart, Isolation. Natürlich nicht aus dem Jahr 1961, denn das war heute mein Thema zuvor. Beth Hart aus dem Grund, weil mir das Konzert so sehr gut gefallen hat. Ja, jetzt schaue ich auf die Uhr, 20.53 Uhr und ein bisschen. Es wird höchste Zeit, dass ich mich verabschiede. Hat mir heute wieder sehr viel Spaß gemacht. Mein Thema waren die 61er, das 61er Jahr, das Jahr des Mauerbaus aus der Sicht der Musik, aus musikalischer Sicht, die natürlich auch in unser Rahmenkonzept passt. Ich hoffe, ihr hattet viel Spaß dabei. Vielleicht konnte sich der eine oder andere noch erinnern an diese Zeit. Ja, meine Zeit, ja, vielleicht verrate ich hier schon zu viel, aber das war genau das Jahr, wo ich zur Schule gekommen bin. Ja, deswegen kann ich mich auch an einige Sachen sehr gut erinnern. Genau. So, am nächsten Montag um 19 Uhr wird Stefan Schröder für euch da sein und hier seine Musikauswahl vorstellen. Am letzten Montag ist immer unser Chef Willi Medling mit den Jazz News hier am Mikrofon. Am ersten Montag Thorsten Sümnig mit Only the Blues und ich bin immer am zweiten Montag hier mit der Sendung Jazz und Blues und ja, manchmal denke ich mir auch ein schönes Thema aus, was gut reinpasst in diese Sache. Vorhin waren wir ja hier bei dem Titel von Ike und Tina Turner so ein bisschen abgestürzt. Ich habe hier noch ein Titel von als Covertitel von Beth Hart. Mal sehen, ob ich den hier jetzt gleich mal eben finde. Wo war er denn jetzt hier? Da ist er. Nutbush City Limits mit Joe Bonamassa. Und dann wird es Zeit, hier die Regler runterzufahren. Und dann wünsche ich euch noch einen schönen Abend. Bis zum nächsten Mal. Tschüss.

0: Hallo, hallo.
1: Hallo, hallo.
0: Hallo, hallo.
1: Herzlich willkommen, liebe HörerInnen, zu Untergrund und Überfluss.
0: Zu Untergrund.
1: Und Überfluss.
0: Zu Untergrund.
1: Und Überfluss.
0: Untergrund.
1: Und Überfluss.
0: Jawohl.
1: Yeah.
0: Einen Monat haben wir Pause gemacht.
1: Du musstest
0: arbeiten. Ich war krank.
1: Nee, du warst weg.
0: Ich war weg.
1: Du warst mit Familie.
0: Stimmt, ich war ja gar nicht da. Ja, war nett.
1: Mit der Familie?
0: Jetzt sind wir wieder hier, ist auch nett.
1: Ah, ich hab richtig Bock. Wir haben auf jeden Fall übelst viele geile Tracks.
0: Also,
1: wenn ich mir die Playlist hier anschaue, hier sind ja wirklich nur Banger drin. Und ja, ist auch aber wichtig, dass in zwei Monaten Pause oder ein Monat Pause,
0: ist so,
1: dass wir viele gute Songs
0: ist
1: dabei
0: so
1: haben.
0: Ihr kriegt jetzt 2 Stunden allerfeinsten neuen Deutschrap auf die Ohren.
1: Und Nonsens aber auch.
0: Von uns übrigens, ich bin Eva, ich habe mich noch gar nicht vorgestellt.
1: Ich bin der Malte, hi.
0: Schön, dass ihr hier seid. Es ist 21 Uhr bei Radio Loro. Und wir...
1: Ja, da sind wir immer da, ne?
0: Ja.
1: Also jeden zweiten Montag.
0: Jeden zweiten Montag, du.
1: Ja, sind wir um 21 Uhr, sind wir hier für euch auf dem Parkett.
0: Auch fast ein Jährchen jetzt schon, ne?
1: Echt so, ne?
0: Ja.
1: Wir müssen gleich mal gucken, wann wir die erste Sendung hatten.
0: Ja, ich glaube...
1: Das wäre so scheiße, wenn das heute Jubiläumssendung
0: wäre. Ich glaube, es war Oktober oder so.
1: Ja, aber das wäre richtig traurig, wenn wir das so gar nicht zelebrieren würden.
0: Na gut. Ja, fangen wir einfach mal an hier, oder was?
1: Ja, auf jeden. Also wir können auch gleich sagen, zum Programm heute, also wir haben jetzt...
0: Ciao, mach's gut.
1: Wir haben heute leider, also wir haben mal wieder ein Mega-Release-Radar auf jeden Fall.
0: Haben wir, vom Allerfeinsten.
1: Heute gibt's keine Dichtung oder Deutschrap.
0: Gibt's nicht, weil...
1: Ist auch immer eine Riesenaufgabe.
0: Und ich bin schlimm müde. Ich hatte ein sehr langes Wochenende, vielleicht kurz so viel dazu. Falls ich heute Quatsch laber, ihr nehmt's mir nicht übel, bitte. Ich tue hier wirklich mein Bestes zwischen Sekundenschlaf und nach müde kommt dumm. Gucken wir mal, wie ihr mich hier heute erlebt.
1: Wirklich, die Treppen waren gerade ein Highlight.
0: Fiebertraum. Bisschen wie im Fiebertraum.
1: Ja, ich hoffe, ihr habt heute alle das Feuerwerk genossen von der Hanse Sail.
0: Gestern?
1: Mhm.
0: Ja, das war schön.
1: Das war wirklich magisch, nicht?
0: Schön.
1: Ich hatte kurz so Neujahrsgefühle so.
0: Feuerwerk, ich weiß, so klimamäßig gar nicht so geil, für die Tiere auch nicht so geil, aber es ist auch so schön.
1: Ja,
0: Mann,
1: aber,
0: es ist alles glitzert.
1: Aber so, ich finde Feuerwerk vor allem an Silvester halt hammer stressig einfach nur, weil es halt die ganze Zeit knallt. So. Du hast halt nie Ruhe.
0: Ja.
1: Und so war es so ein schönes Feuerwerk.
0: Ja, ich...
1: Einmal jetzt.
0: Man sollte dagegen sein, aber ich finde es einfach schön auch.
1: Man muss auch nicht immer anti sein, sage ich.
0: So.
1: Wollen wir mit dem ersten oben starten oder hast du einen Favoriten?
0: Nee, komm, hau rein.
1: Okay, dann starten wir heute mit Chrome Hearts von Toscha.
0: Viel Spaß.

0: Hello, hello again.
1: Hello, is it me you're looking for?
0: Immer machen wir so eine Karaoke-Sendung, dann kriegt ihr 2 Stunden richtig Pech und Spaß auf die Ohren.
2: Ja, und dann die ganze Zeit nur so irgendwelche Rap-Songs, aber ja. Muss ja.
0: Und dann passen wir uns. Nie Papa, wieder. Ich schwöre, nie wieder.
2: Nie wieder. Dunkelte Nacht, der Himmel ist sternklar.
0: Mann, das wäre so witzig.
2: Ja, auf jeden. Ich sage auch nur Schwester Eva-Songs die ganze Zeit.
0: Das wäre so lustig.
2: Alter, ich glaube, ich bin zu leise, wenn ich so weit weg bin.
0: Ja. Muss mal ein bisschen näher ran, Sari, hilft ja nichts. Und ich sag noch, Sari, komm näher ran, Sari.
2: Sari, hab ich gesagt. Komm. Es ist 21.05 Uhr, habe ich gesagt.
0: Und ich sag noch, Sari, das war der erste Song. Wow. 5 Minuten haben wir gemacht.
2: Geschafft.
0: Welchen hören wir jetzt, Sari?
2: Jetzt hören wir Nix und Nix von Tommy H.
0: Ah ja, stimmt, haben wir ja eben besprochen.
2: Ja,
0: habe ich schon wieder vergessen.
2: Tommy Hanks.
0: Schön.
2: Erinnerst du dich noch an das Konzert?
0: Ja. Ich weiß, es war gut, aber es war nicht so krass, wie ich vorher gehofft hatte, dass es wird.
2: Man hat halt vergessen, dass Tom Hanks irgendwie nur so Feature-Songs macht.
0: Ja, Mann.
2: So, und deswegen war es halt so, wurden Songs gespielt und die anderen Artists waren gar nicht da und der hatte nur so einen Part gehabt, das war schon ein bisschen wack. Aber Tom Hanks geht jetzt auch mit vielen Solo-Projekten ran, habe ich das Gefühl.
0: Durchaus.
2: Ich glaube sogar.
0: Dieser Track zum Beispiel.
2: Dieser Track ist nämlich ein Solo-Track, was eine wirklich höchst seltene Angelegenheit ist.
0: Durchaus.
2: Und er hat ja. Noch, warte mal, ganz kurz. Er hat kein einziges Solo-Album auch. Das sind immer so.
0: Doch, aber Gib mir dein Geld ist auch
2: ja,
0: viel
2: doch, das Solo. Ist schon Solo, ja. Aber ich hoffe halt auf ein Solo-Album von Tom Hanks. Das wird mich sowas von glücklich machen.
0: Ja, das wäre geil.
2: Ja, und falls ihr nicht wisst, wer das ist, da hören wir jetzt rein. Viel Spaß.
0: Viel Spaß!
3: Rote

0: Das war der absolute Wahnsinn!
1: Wow! Dieser Song hat Aura.
0: Aber geiler Track.
1: Auf jeden Fall. Wir kommen von da.
0: Wir kommen von da. Ach, das war auch ein guter Track.
1: Ja,
0: wir
1: das sagt...
0: von da, ja.
1: Aber in dem Track sagt er das ja auch so. Glaube ich, in irgendeiner Line war das.
0: Ja.
1: Also ist ja jeder Tommy Haar-Song auch so. Yo, wir waren broke. Jetzt fahre ich im AMG.
0: Aber ist auch schön. Mann, wir gönnen es ihm auch,
1: sag ich. Na klar, das ist ja auch die klassische Story.
0: Du bist ja auch nett, sag ich.
1: Ich gönne es ihm wirklich. Ja. Ich gönne es ihm wirklich von Herzen.
0: Ja, Mann.
1: Und wie gesagt, ne? Ja, und wir hoffen, ne? Ja. Wir hoffen auf Solo-Projekte.
0: Ja, Mann.
1: Bitte mehr davon, Tom.
0: Bitte mach Musik.
1: Wenn du das hörst, Tommy, ne? Gönn doch mal. Gönn doch
0: der Malte
1: mal.
0: Sagt, mach doch
1: du
0: mal.
1: Du kannst doch so gut rappen. Mach doch mal einen ganzen.
0: Das wäre ja so
1: mach
0: schön.
1: Mach doch mal alleine, Tommy.
0: Da würden wir uns ja so freuen.
1: Also wirklich.
0: Ja, wäre gut.
1: Ja.
0: Wäre gut.
1: Wo wir gerade darüber geredet haben, nicht mit euch, sondern off-Mic.
0: Ja.
1: Vielleicht spielen wir jetzt mal neuen Waving the Guns Track.
0: Ein bisschen was aus Rostock.
1: Ein bisschen was aus Rostock.
0: Wollen wir beide Rostock-Tracks hintereinander
1: ja,
0: einfach
1: dieser,
0: ballern?
1: Ich habe diesen KTV-Track vorhin gesehen, dass der in der Playlist ist.
0: Der ist geil.
1: Ich weiß nicht, was das sein soll. Ich habe den noch nie gehört.
0: Der ist geil.
1: Wie kann das an mir vorbeigegangen sein?
0: Der ist ganz frisch auch noch.
1: Ja, okay, dann würde ich sagen, hören wir zuerst Wingsuit von Waving the Guns und danach KTV von Gardine zugezogen und Ricone.
0: Und Dolus Directo und Kuso, wenn mich nicht alles täuscht.
1: Oha.
0: Yo.
1: Der ganze Squad.
0: Wir gehen rein.

0: Oha.
1: KTV, KTV.
0: Also ich bin wirklich begeistert, wie man darauf kommt. Ich stehe auf der Demo, so wie Jesus in Rio.
1: Ich habe auch direkt ein Bild.
0: Ja, auf jeden Fall.
1: Ist einfach geil
0: auch. Ich sehe einfach, wie er da so T-Post.
1: Ja, geile Line, da kannst du nichts sagen, Mann. Liebe Grüße gehen raus.
0: Ja, hat mich sehr unterhalten.
1: Ja, war 1A tipptopp, sag ich.
0: Ich hoffe, das wird die KTV-Hymne jetzt.
1: Ja, Mann, Rostocker Rap auch einfach ein bisschen geil.
0: So.
1: Kannst du auch
0: es
1: nichts
0: kommt
1: machen.
0: Auch echt irgendwie viele Musiker von aus Rostock.
1: Ist so.
0: Dafür, dass Rostock so klein ist. So.
1: Ja, Mann.
0: Also es ist wirklich...
1: Ja.
0: Toll.
1: Ja.
0: Also sonst aus MV wüsste ich nicht, wo irgendwie...
1: Ja, aber Rostock
0: Leute
1: ist ja schon auch...
0: Oder so.
1: Größer Ort in MV, sag ich.
0: Ja, aber warum kommt kein cooler Rapper aus Schwerin?
1: Ich glaube, das liegt an Schwerin. Liebe Grüße, falls Leute aus Schwerin zuhören.
0: Oder ihr aus Schwerin seid.
1: Zieht
0: so.
1: Mal nach Rostock.
0: Yeah. Weg von den Rentnern.
1: Naja, du.
0: Aber die haben ein schönes Schloss immerhin.
1: Ja, Reutershagen hat ja zum Beispiel auch was Nettes.
0: Ich wollte gerade sagen,
1: wenn
0: Reutershagen
1: man Rentner mag, kann man auch noch Reutershagen sehen.
0: Der Reutershagen hat auch ein Schloss.
1: Du.
0: Davon weiß ich nichts. Was wollen wir als nächstes spielen, Eva?
1: Ich würde gern den Boondog-Track hören. Ja.
0: Ja.
1: Ich habe den das erste Mal gehört.
0: Mhm.
1: Und ich hatte, ich weiß nicht, waren es Tränen in den Augen, so weit würde ich nicht gehen. Aber es war, ich stehe ja so doll auf so atmosphärische Tracks.
0: Der ist sehr atmosphärisch.
1: Der ist übelst atmosphärisch.
0: Das war doch auch der, wo am Anfang so diese Vögelgezwitscher kommen,
1: ja,
0: und so,
1: ja,
0: ne, wo
1: und
0: du direkt so richtig eingezogen
1: diese
0: bist.
1: Diese schwarzen Krähen, die so fliegen. Und das gibt mir so sehr Frank Ocean Vibes.
0: Hast du das Musikvideo gesehen dazu?
1: Habe ich. Der Wahnsinn.
0: Oh. Ja,
1: der
0: das habe ich noch nicht gemacht.
1: Ist Frank Ocean auch. Es ist
0: nicht,
1: ein bisschen
0: nee.
1: Deutscher Frank Ocean. Doch,
0: nee.
1: Aber dieser ganze Move so mit Folge den Birds zu hören, das hat schon was von Frank Ocean, sag ich.
0: Bin ich dagegen.
1: Hat mich auch an irgendeinen Track erinnert, den
0: ja,
1: ich jetzt
0: ja
1: aber
0: zugeben,
1: vergessen
0: habe. Dass ich Frank Ocean mag.
1: Tja.
0: Das werde ich niemals.
1: Tja.
0: Genauso wie ich niemals Taylor Swift singen werde.
1: Ein bisschen Tay-Tay?
0: Aber ich habe auch schon gesehen, wir haben auch noch einen Swiftie-Song dabei hier
1: ja,
0: unten.
1: Ja, oh, der ist hammergeil. Den können Swifties. Wir auch danach direkt durchballern.
0: Ja,
1: eigentlich.
0: Dann hören wir später Swifties von Tara Emily.
1: Mhm.
0: Tara
1: ist auch ein krasser Break, aber wir machen das einfach, damit ihr uns nicht einschlaft.
0: Ja, und Eva auch nicht einschläft. Und jetzt gibt es erstmal Birds von Boondog.
1: Viel Spaß.
0: Viel Spaß, Leute.

0: Hello again.
1: Hey Eva.
0: Na?
1: Erzähl mir mal einen Witz.
0: Ich wusste, dass das kommt und ich kann trotzdem nichts sagen. Warte, ein Witz. Der nächste Song ist witzig. Reicht das? Oder
1: okay,
0: wolltest du eine andere Hinleitung?
1: Ist okay.
0: Nee, mach mal weiter.
1: Ich suche nach coolen Witzen tatsächlich.
0: Nach coolen Witzen?
1: Ja, ich hätte gern so einen coolen Witz, den ich irgendwann klauen kann, wo ich bin so... Der ist auf jeden Fall übelst geil, den kann ich immer bringen.
0: Nee, Mann. Also pass auf, ich würde jetzt auch nicht sagen von mir, dass ich ein unlustiger Mensch bin. Ich würde schon sagen, ich bin auch oft lustig.
1: Kann ich mal schreiben.
0: Aber also, wenn mir jemand sagt, ich soll lustig sein, dann... Ich habe dann immer nur einen einzigen Witz in meinem Kopf und das ist der schlimmste auf der ganzen Welt.
1: Erzähl doch.
0: Dieses mit der Muschel mit dem Sprachfehler, weißt du?
1: Nein.
0: Eine Nuschel. Das ist der einzige Witz, den hat mir in der 6. Klasse irgendwer erzählt und seitdem immer, es ist der einzige Witz, den ich in meinem Kopf habe, wenn jemand sagt, erzähl einen Witz. Und ich weiß, er ist schlimm,
1: was
0: aber
1: der Witz ist einfach, was, eine Muschel mit Sprachfehler?
0: Nee, was liegt am Strand und hat einen Sprachfehler? Eine Nuschel. Das alles. Das ist der einzige.
1: Erzähl du mal einen Witz. Wer sitzt im Büro und macht Faxen?
0: Oh, ich habe Angst. Ein Kopierer. Weiß ich nicht.
1: Nein.
0: Wer?
1: Okay, machen wir es anders.
0: Okay.
1: Was macht ein Clown im Büro?
0: Ach so, Faxen!
1: Nee, seine Steuern, da geht nämlich arbeiten.
0: Oh mein Gott.
1: Jetzt kommt von da.
0: Und bitte.

0: Menschen.
1: Mann, der war ja lustig.
2: Er ist einfach fünfmal lustiger, als wir beide die ganze Zeit davor einfach waren.
1: Ja, das war wirklich schlecht von uns vorgelegt.
2: Ach, scheißegal, Mann. Ich fand ihn super.
1: Ich auch. Piu, piu, piu, piu. Also das war ja ein offensichtlicher Chiagutis auch. Ne?
2: Einfach geil auch, liebe ich auch.
1: Ja.
2: Chiagutis auch Bestettes.
1: Ja, ich finde aber so, man muss auch sagen, irgendwie so manchmal ist Chiago auch echt sympathisch. So, na okay, ich merke schon, ich stoße hier auf Unmut.
2: Also ach,
1: so,
2: das ist schon okay.
1: Ja, generell okay. Wirkt er so sehr lost auch und so.
2: Ich sag
1: und sagt auch loste Sachen so.
2: Du, aber ich sag, lieber Chiagu, meine Meinung, nicht Loros Meinung, als Ritalin.
1: Was ist mit diesem Ritalin-Hate?
2: Weiß ich nicht, Mann, ich finde den
1: steif. Was hat er denn gemacht?
2: Ach, keine Ahnung, er fühlt sich für mich an wie so... Die Art Mann, die dir so Feminismus erklärt, um dich ins Bett zu kriegen. Aber es ist auch nur mein Vibe, meine Meinung. Loro hat damit nichts
1: meine
2: zu tun,
1: Meinung,
2: Leute.
1: Meine Meinung.
2: Sorry, Mann, meine Meinung.
1: Wir haben uns unterschrieben, wir müssen das sagen.
2: Ja, darf man das sagen im Radio eigentlich, was ich gerade gesagt habe?
1: Meine Meinung?
2: Meine Meinung, nee, das davor. Aber meine Meinung auch.
1: Naja, Meinungsfreiheit oder so.
2: Schon okay. Schon okay.
1: Sorry.
2: Ja, Ritalin, wenn du das hörst, beruhig dich.
1: Naja, aber es ist ja wirklich aber auch gerade eine Wave. Also es war so... Ich habe viele Sachen schon gesehen. Ich hatte jetzt so 4 Tage wieder soziale Medien installiert.
2: Stark.
1: Und habe dann sehr viel so Splash-Content gesehen und so auch.
2: Hm.
1: Und es ging immer darum, dass alle Ritalin nicht mögen so. Also ich habe das von Bashlik gehört, von irgendwem noch.
2: Na, ich weiß, ich habe mir so ein Interview angeguckt von Iggy Melt, die ich ja schon auch sehr feier, die so verschiedene Künstler durchgefragt wurde, so Green Flag, Red Flag und also bei Ritalin, also ich habe sie noch nie so schnell Red Flag sagen hören.
1: Okay.
2: War schon auch, und die kennt den ja, weißt du? Da denke ich mir so, naja, das vielleicht wird sie sich so ja nicht ausdenken.
1: Type lackierte Fingernägel,
2: ja.
1: Du kannst mir das erzählen vielleicht.
2: Ja, ja, das ist so ein bisschen das Gefühl, das er mir gibt auch.
1: Ja, wer weiß.
2: Und dieser Schwarzfahr-Take war auch irgendwie steif. Hast du es mitgekriegt?
1: Der hat gesagt, er geht jetzt in den Knast.
2: Ja,
1: oder
2: genau.
1: So.
2: Er wurde beim Schwarzfahren erwischt. Ich glaube, einmal zu oft und hat nicht gezahlt. Und hat dann gesagt, naja, es ist jetzt hier ein politisches Statement. Er geht jetzt hier in den Knast und er bezahlt das jetzt nicht. Was halt übel steif ist. Weil, also er muss ja nicht in den Knast, er hat ja das Geld. Und er kann ja auch darauf aufmerksam machen, ohne sich den ganzen Hype abzuholen dafür, dass er jetzt der krasse Typ ist, der in den Knast geht. So.
1: Mhm.
2: Und hat dann einen Tag später auch gesagt, ja, nee, haha, ich gehe natürlich doch nicht in den Knast, Mann. Und hat es dann noch versucht rumzukriegen und hat quasi doch noch irgendwie politisch irgendwie das ein bisschen besser eingeordnet und dann ein bisschen cooler drüber gesprochen, aber es war irgendwie was steif.
1: Mhm.
2: Es war so, Digga, was versuchst du hier gerade zu erreichen, Mann?
1: Ja.
2: Weißt du?
1: Das hört sich nach einem Fail an, auf jeden Fall.
2: Ja.
1: Das hört sich einfach nach einem Fail an, hört sich auch an, als hätte er sich zuerst keine Gedanken darüber gemacht und dachte einfach nur, haha.
2: Haha.
1: Lieber Knast als 60 Euro.
2: Ja.
1: So, aber es ist halt einfach.
2: Ist halt steif, wenn du ein reicher Musiker bist.
1: Es ist halt einfach nicht lustig, wenn andere Menschen sich das halt wirklich nicht leisten können, deswegen in den Knast gehen.
2: Ja, Mann.
1: So.
2: Ja. Naja.
1: Also gut, machen wir mal weiter mit spaßigen Sachen.
2: Spaß, was jetzt?
1: Wir haben schon alle genug Negativität in unserem Leben. Wir müssen auch einfach mal die Schuhe ausziehen und den Boden wieder spüren.
2: Oh Mann, weißt du, was da auch passen würde?
1: Was?
2: Leben, lieben, lachen.
1: Ja.
2: Die
1: ja.
2: Schuhe ausziehen, den
1: auf
2: Boden spüren.
1: Auf Skateboard schwingen, auch mal barfuß mit neuem Grip-Tape.
2: Einen Baum macht, umarmen.
1: Macht besonders viel Spaß. Und sagen, alle sollten auch einfach erstmal einen Joint rauchen, bevor sie sich hier streiten.
2: Durchaus.
1: Wir hören jetzt
2: mal den gleichen Song rein.
1: Leben, lieben, lachen von Banger Fabrik.
2: Banger Fabrik.
1: Und Hauptinterpretiert. Ne? Emma.
2: Interpretin.
1: Interpretin.
2: Interpret.
1: Ist Emma Maelo. Auf dem Beat 2 Sick, glaube ich.
2: Jo.

0: Also, das war Bängerfabrik.
1: Der Beatmann auch einfach ein bisschen Leben, Lieben, Lachen mäßig. Also, ich fühl's.
0: Der Beat ist auf jeden Fall hammerlustig.
1: Ja, Mann, ich fühle mich lustiger als vorher jetzt.
0: Und ich habe einen Witz für Eva.
1: Ich bin bereit.
0: Der ist, ich kann gleich sagen, ich habe den von Bachelik Meister aus dem Interview geklaut.
1: Mhm. Ich habe ein bisschen Angst auch nach unseren letzten beiden Witzen hier, letzte Runde. Aber los.
0: Okay. Der dauert aber ein bisschen, ne? Also,
1: ja.
0: Ich hoffe, du bist ready dafür.
1: Immer. Bereit, immer bereit.
0: Okay. Also. War da ein Pudding. Und der Pudding, der muss jetzt zur Arbeit fahren und dafür muss er immer Linienbus nehmen, weil er keinen Führerschein hat.
1: Ich habe Angst, ja.
0: Und Pudding geht ab zur Busse, wartet, ne? Bus kommt wie immer ein bisschen zu spät.
1: Klassiker.
0: Und ist auch wie immer komplett voll.
1: Klassiker.
0: Der Pudding findet halt nirgendwo einen Platz zum Sitzen. So muss ich halt so irgendwie komisch festhalten, aber so ein Pudding ist halt nicht so stabil. Und deswegen.
1: Ja.
0: Irgendwann macht der Busfahrer eine Vollbremsung.
1: Ja.
0: Und klatsch, hängt der Pudding an der Scheibe. Und der.
1: War das der Witz?
0: Nein, nein.
1: Ach so,
0: und der
1: okay.
0: Busfahrer. Und der Busfahrer, der rastet zu ihm jetzt aus und ist so, Mann, Pudding, Alter, komm doch mal klar. Machst du das nochmal, Alter, ich schmeiß dich ins Meer.
1: Ja.
0: So.
1: Ja.
0: Er kratzt den Pudding so weg von der Scheibe, so hammeranstrengend.
1: Der Busfahrer,
0: ja.
1: Ja, klar.
0: Und setzt ihn halt dann irgendwann auf Arbeit ab.
1: Ja,
0: ist cool.
1: Busfahrer sein auch hartes Leben.
0: Ja, aber Arbeiter sein auch hartes Leben, weil du musst nächsten Tag wieder aufstehen für die Lohnarbeit.
1: Ja, Mann.
0: Und deswegen muss der Pudding wieder in den Bus steigen. Und natürlich ist der Bus schon wieder voll.
1: Ja, scheiße.
0: Und
1: ja.
0: Ne? Der Pudding hat halt keinen Platz und muss halt wieder stehen, so.
1: Ja.
0: Und dieser scheiß Berufsverkehr in Berlin, ne?
1: Ja.
0: Der Busfahrer muss wieder eine Vollbremsung machen, weil irgendein Kind seinen Ball verliert.
1: Ja.
0: Und zack, klatscht der Pudding wieder an die Scheibe.
1: Ja.
0: So. Der Busfahrer natürlich wieder einmal empört.
1: Wieder der schicke Puppe sauer.
0: Und ist so, alter Pudding, wirklich, noch einmal und ich werf dich ins Meer, aber wirklich jetzt so. Ne?
1: Ja.
0: Und dann nächsten Tag muss der Pudding natürlich wieder zur Arbeit.
1: Hilft ja nix. Er will sich ja auch irgendwann ein Auto leisten können.
0: Eben, eben. Aber er hat auch keinen Führerschein wegen Alkoholmissbrauch am Steuer. aber natürlich ist der Bus wieder komplett voll.
1: Ja.
0: Und der Pudding findet mal wieder keinen
1: so
0: Platz.
1: So eine Scheiße.
0: Richtig kacke. Ja, und dann muss er wieder stehen.
1: Warte. Ja.
0: Und der Busfahrer muss wieder eine Vollbremsung machen.
1: Ja.
0: Und der Pudding klatscht. Zack, an die Scheibe.
1: Ja.
0: Und diesmal ist der Busfahrer so, Alter, Pudding, du nervst mich so krass. Kratzt den Pudding auf und schmeißt ihn ins Meer.
1: Ja. War das der Witz?
0: Ja.
1: Nee. Wirklich?
0: Ja.
1: Ja.
0: War nicht so gut.
1: Na, er schmeißt ihn ins Meer.
0: Den Pudding.
1: Den Pudding.
0: Okay, warte, ich hab noch einen. Ich hab noch einen.
1: Komm, mach noch
0: ich
1: einen.
0: Ich hab noch einen.
1: Komm, mach noch einen. Komm, los.
0: Der haut's raus, okay? Der haut's raus. Okay. Ja, der war es vielleicht nicht.
1: Ich fand die Erzählung witziger als den Witz, aber ist auch nett. Ja, oder? Leben, lieben, lachen, Malte.
0: Ja, leben, lieben, lachen, eben. ich muss kurz überlegen, wie der nochmal ging. Boop, boop. Okay. so ein Ehepaar.
1: Ja.
0: Ne?
1: Ja.
0: Die wollten so auf Hochzeitsfahrt, wie heißt das, der Flitterwochen?
1: Flitterwochen.
0: Flitterwochen.
1: Flitterwochen.
0: So, ja. Haben gerade so übelst fett geheiratet und so, übelst geil, sind hammer verliebt.
1: Ein klassisches Flitterwochen-Ding auch.
0: Haben die Zeit ihres Lebens und sind in Ägypten. Ne?
1: Mhm.
0: Und da machst du ja so nicht nur Aktivitäten wie so Alkohol trinken und All-Inclusive fressen. So,
1: auch nett, aber.
0: Sondern auch tauchen gehen.
1: Ja.
0: Ne?
1: Ja.
0: Und dann gehen die beiden tauchen, sehen da so Korallen, Delfine und so, ne? Und während die tauchen, verliert die Frau ihren Ehering.
1: Ja.
0: Ach du Scheiße. Große Panik.
1: Move auch, ja.
0: Ja. Es wird riesiges Taucherteam engagiert, so, sie wollen diesen Ring unbedingt finden, der war auch übelst teuer, bestimmt 200 Euro so.
1: Ja.
0: Und finden ihn am Ende leider nicht.
1: Mhm.
0: Richtig schade, sie sind aber traurig, was ich auch voll verstehen kann, so.
1: Klar, Krise auch.
0: Das in den Flitterwochen, Alter.
1: Schlimm.
0: Und, dann sagt der Mann, ey, Schadi,
1: Oh nein. Ja.
0: Wir machen uns heute trotzdem noch einen richtig schönen letzten Abend. So, komm, wir gehen was essen.
1: Ja.
0: Und scheiß mal auf den Ring mal ganz kurz. Mhm. So. Und dann gehen die essen und bestellen sich so Seafood. Ja. Ne? Der Mann so Garnelen und nein, die Frau sich Muscheln.
1: Ich weiß ganz genau, worauf du hinaus willst. Ja, und komm. Na?
0: Was ist in den Muscheln drin?
1: Ihr Ring.
0: Der Pudding.
1: Malte, als Maul. Oh nee, Mann, oh nee. Der Pudding, ja. Ja. Leben, lieben, lachen, Leute.
0: Es ist 21.37 Uhr. Wer jetzt noch wach ist, ist ein Schwerverbrecher. Wir hören Mehr sein von Dizzy und Juno 030. Das ist Untergrund und Überfluss mit Malte und Eva.

0: So.
1: Da sind wir wieder.
0: Habt ihr euch ausgelacht?
1: Habt ihr uns vermisst?
0: Habt ihr uns vermisst?
1: Wollt ihr noch Witze?
0: Nein, ich kann nicht mehr lachen heute.
1: Ja, ist okay. Ich glaube, es hat auch echt nicht so viele Menschen gelacht.
0: Leben, lieben, leben, sag ich. Leben, leben, lieben, lachen. Ist vorbei jetzt.
1: Live, love, Coffee.
0: Oh mein Gott. Ja. Ja.
1: Ohne Kaffee am Morgen?
0: Ja. Mhm. Oh, ich hätte gern Kaffee auch. Ich bin so müde. Alter, ich guck mal in der Küche, vielleicht gibt's hier Kaffee.
1: Ja, bestimmt so Instant-Kaffee.
0: Alter, Coffee. Und solange wie ich Kaffee suche, hört ihr was Entspanntes oder was?
1: Ja, ich würde sagen, machen wir 2 Tracks vielleicht.
0: Ja, komm, immer rein damit.
1: Alright, dann versuchen wir uns mal irgendwie wach zu kicken und kicken euch die neuesten Sounds. Yo, Hip-Hop-Dicke, Sprühdose, Breakdance, MCing, yo.
0: Ihr habt nämlich einen neuen Artist entdeckt. Freundlich heißt der.
1: Ein guter Name.
0: Drück mal drauf da. Ich will mal gucken, wie viele.
1: Wie funktioniert das?
0: 3000 monatliche HörerInnen.
1: Oha.
0: Das ist halt nix, sag ich.
1: Das ist ja wirklich
0: nix. Das ist nix. Der macht so ein bisschen so deutsche Mucke. Er macht so ein bisschen einen auf deutschen Mac Miller. Aber ich find's nett. Ich find's. Es vibe. Das ist irgendwie so auch so ein bisschen atmosphärisch so. Wenn ich noch Bong rauchen würde, wäre es so Bong-Rauchen-Mucke. Weißt du?
1: Ja, so cool und atmosphärisch.
0: Ja,
1: nicht so Hammer. Ich komme gar nicht mehr klar.
0: Ja, so ein kleinen Kiff-Join.
1: Ja, so ein kleines Bönkchen, eine kleine Vase.
0: Ja, der Track heißt auch Gnade.
1: Ja.
0: Ist okay, ja.
1: Ja, aber es braucht einen neuen Mac Miller. Es braucht auch einen deutschen Mac Miller.
0: Ist so.
1: Ich.
0: Mann, wir können auch direkt 3 Tracks eigentlich reinballern.
1: Also, die?
0: Ja, danach kommt Steezy von, oh Gott. Den habe ich auch neu entdeckt, den Künstler. Ich weiß aber nicht, wie er ausgesprochen wird. Dubem, Dubem.
1: D-U-B-E-M.
0: Ja, ist wahrscheinlich
1: Dab, safe Dab Band,
0: ne? Dub M, weiß ich nicht, ob er. Naja, kann sein. Der Song heißt Steezy. Und danach hast du auch noch einen mitgebracht.
1: Ja, Retrogott, Heik Hoden mit Blinde Flecken.
0: Heik Hoden auch so ein
1: Das
0: geil,
1: ist das Viertel vor eins. Nee, Viertel vor. Kurz vor Mitternacht heißt das Album.
0: Mhm.
1: Nicht Viertel vor eins, kurz vor Mitternacht heißt es, glaube ich.
0: Ja, ich glaube auch.
1: Correct me if I'm wrong. Album ist übrigens gut. Kann ich sehr empfehlen, das ganze Album zu hören.
0: Ja.
1: Geht rein.
0: Ja.
1: Ja gut, dann hört ihr jetzt 3 Bangers.
0: Viel Spaß mit Gnade, Steezy und Blinde Flecken.
1: Gang, gang.

0: Ruby Fortnite.
1: Willkommen zurück bei Untergrund.
2: Und müde Fluss.
1: Untergrund.
2: Und müde Kuss.
1: Untergrund!
2: Und Traurifluss.
1: Und Traurifluss. Deshalb.
2: Nein, wir sind nicht traurig.
1: Nein, wir sind nicht traurig.
2: Also wirklich nicht.
1: Ein bisschen müde.
2: Ein bisschen müde, ein bisschen fertig, ein bisschen lange Tag gehabt.
1: Ist eine wilde Sendung heute, aber passiert den besten Sache.
2: Ich sag, wir sind von Gott besessen.
1: Von Gott besessen. Wie Retro-Gott und Hulk Hohn.
2: Ja, genau. Deswegen habe ich das gesagt.
1: So clever, Mann. So clever. Wahnsinn. Wir spielen uns hier die Bälle zu. Du, das triffst gar nicht heute.
2: Jetzt Alli-Hup.
1: Krass. Es ist 21.53 Uhr.
2: Ja, Logo.
1: Logo?
2: Logo. Na, Logo.
1: Logo. das waren gerade 3 Super-Checks. Also, langsam werde ich nicht mehr müde, sondern dumm.
2: Es muss so geil sein, jetzt Radio zu hören.
1: Stell dir mal vor, du fährst jetzt nach Hause.
2: Ey, das.
1: Kannst uns zuhören, wie wir hier dumme Witze und einfach nur. Also, wie wir einfach nur Scheiße auch schwafeln.
2: Das wäre halt der perfekte Abend. Also, das wäre die perfekte Autofahrt. Wirklich.
1: Findest du?
2: Ja, stell dir vor, so, keine Ahnung, du sitzt so im Auto. Vielleicht hast du so. Wow.
1: Ich bin gerade fast vom Stuhl gekippt.
2: Da sitzen da noch so Leute, so, keine Ahnung, Fahrgemeinschaft oder so Arbeitskollegen, auf die du gar keinen Bock hast eigentlich. So, und dann ist so, ja, lass mal Radio hören. Und dann sind da wir.
1: Hallo, wir sind Untergrund und Traurigfluss.
2: Soll ich dir mal einen Witz erzählen?
1: Ein Pudding in der Muschel. Ja.
2: Ist super.
1: Naja. So, der nächste Kollege, der war auch mal richtig dolle witzig auch.
2: Le Kollege,
1: ja, Elguni hier nämlich.
2: Internetsachen gemacht.
1: Wie lange war Elguni jetzt weg? Kannst du mal gucken?
2: Boah.
1: Wann hat er das letzte Mal Mucke? Der war doch jetzt auch ein paar Jahre weg, ne?
2: Ja.
1: Darum geht's doch auch in dem Track so ein bisschen.
2: Ja, also er war Spoiler. Erst so vor. Ja, wir hören gleich einen Elguni-Track, den aktuellsten. Er hat.
1: Aber so ein bisschen was hat er immer gemacht
2: so
1: zwischendurch.
2: 25, also er hat ja die ganze Zeit auch Musik gemacht. So.
1: Aber auch nicht so richtig viel, ne? So pro Jahr eine Single ist jetzt auch nicht.
2: Ja, 23 hat er ein Album gebracht. Gebracht.
1: Gebracht.
2: Gebracht, aber da. Also es ist schon für einen Independent Artist.
1: Ja, so 19, 20, so 21, aber so die letzten Jahre war schon still auch. Da war auch wenig um
2: ihn
1: jetzt.
2: Also es war halt mal viel mehr einfach, ne?
1: Ja.
2: Oder so, vielleicht war er auch einfach relevanter und deswegen hat es sich mehr angefühlt.
1: Na, er war ja auch so ein wilder Typ auch.
2: Ja, war das so?
1: War auch ein witziger, sag ich.
2: Ist das so?
1: War ein witziger.
2: Ich habe seine Internetpräsenz nicht mitgekriegt, bin ich ehrlich.
1: Schon Spaßrap auch.
2: Also, ja.
1: War schon immer straight up Spaßrap.
2: Ja, Mucke übelst geil. Also, keine Ahnung, warte, lass mich mal hier schon. New Level.
1: Craig Ignatz auch.
2: Übelst tot gebammt auf jeden Fall. Er hat einen Song, der heißt Kanye West. Mit
1: Oida, wow.
2: Oida,
1: oh mein
2: wow.
1: Gott. Hey, wow. Den habe ich so viel gehört früher.
2: Lobby? Ich schmeiße lila Scheine durch die Lobby.
1: ja, es war nur so Spaß.
2: Und Sosa, übelst geil. Also den haben wir richtig viel gehört.
1: Ja.
2: Also da denke ich wirklich an Güstrow, Schlosser chillen.
1: Ja, es ist so, es fühlt sich so nach 2016 halt auch an einfach.
2: Mhm. Da war es, wo noch alles gut war.
1: Ja, und ich weiß noch, als ich seinen Namen gelesen habe, war ich so, okay, krass. Und der Check ist aber, also ich finde den Check todesgeil.
2: Ja, er nimmt halt so, er redet halt viel über die Industrie und.
1: Na, und er wird auch richtig politisch so, was auch also richtig überraschend ist, weil seine alten Tracks ja schon wenig politisch auch waren, finde ich.
2: Ja, aber na, der Mann ist auch älter geworden, ne?
1: Ja, er ist erwachsen geworden.
2: Ich glaube, er hat auch einfach gemerkt, also so viel von seiner jetzigen Internetpräsenz und seinem Content ist so auch einfach so die Realität zu zeigen, wie es ist, ein Independent Artist zu sein und irgendwie klarzukommen. Und letztens hat er zum Beispiel ein Video drüber gemacht, dass so eine KI seine Songs benutzt hat, um zu lernen, wie Songs gemacht werden, unter anderem. Und viele andere KünstlerInnen auch so. Und diese KI hat 1.000 Euro schon generiert.
1: Ja.
2: So an
1: das
2: Streams.
1: Krass.
2: Und sie hat davon natürlich keinen Cent gesehen.
1: Ja.
2: Solche Sachen, ne, über die redet er auch, das ist auch cool.
1: Na, und ich finde.
2: Und ich glaube, er ist einfach mies abgefuckt. Also das hört man ja auch auf dem Track auch.
1: Ja.
2: So, dass viel schief läuft.
1: Genau, es läuft halt viel schief und deshalb finde ich es umso wichtiger, dass irgendwie Künstler und Künstlerinnen und irgendwie Personen, die in der Öffentlichkeit stehen, sich politisch auch äußern und sich auch klar positionieren. Und das macht er in dem Track. Deshalb mein Respekt, ich finde es hammergeil.
2: Mhm.
1: Deshalb hat er es auf jeden Fall verdient, hier auch mal gespielt zu werden. Auf Ernst.
2: Na klar.
1: Auf Ernst.
2: Sowas von. Wir gehen so ernst da rein.
1: Viel Spaß mit Nie wieder Rap von Elguni.

0: Geil, Mann.
1: Wowi Saui.
0: Das war einfach gut.
1: Herr Guni ist einfach maximaler Chef.
0: Das hat richtig geborgt.
1: Wow.
0: Wow. Ja, ich mache einfach weiter, oder was?
1: Machen wir weiter.
0: Okay, pass auf, liebe Freunde und Freundinnen. Ich habe da vor einigen Jahren einen Rapper entdeckt. Ich habe eine Freundin.
2: Als erstes.
0: Die ist nach Berlin gezogen. Liebe Grüße an der Stelle. Und die hat mir erzählt, sie war auf einer Hausparty. Und da war so ein junger Medizinstudent, der hieß Ada. Und der wollte Rapper werden und der hat so einen Track rausgebracht und sie hat mir den gezeigt und ich war einfach instant verliebt. Ich fand den übelst geil und dieser Rapper heißt Upsilon und der hat jetzt in den letzten Jahren hammer viel geile Mucke rausgebracht. Ich würde sagen, nach OJ Kimo einfach auch bester deutscher Rapper, meine Meinung, da stehe ich zu. Ich finde alles.
1: Das ist fair. Wir können auch diskutieren, ob OJ Kimo so cool ist.
0: Musikalisch?
1: Naja, musikalisch nicht.
0: Naja, aber Musik,
1: musikalisch
0: du,
1: kann man nicht diskutieren.
0: Hast du die Kimo-Doku geguckt?
1: Ja, auf jeden Fall.
0: Auch geil. Auch wirklich geil auch.
1: Ja, auf jeden Fall. Fand wirklich ich auch, hat mir auch gefallen. Aber wir sind noch bei Upsilon.
0: Ja, wir sind
1: bei
0: Upsilon.
1: Wir spielen schon noch einen Kimo-Track.
0: Wir sind immer wieder auch abgedriftet. Genau, Upsilon. Und Upsilon hat ein neues Album rausgebracht. Dieses Album heißt...
1: Warte,
0: ich bin so müde. Ich funktioniere nicht mehr. Mann,
1: das war auch alles hart heute.
0: Warte.
1: Ganz Null.
0: Glanz Null. Ja, na klar, Glanz Null heißt das Album. Das ganze Album ist todesgeil. Ich kann es euch nur ans Herz legen. Jeder einzelne Track ist einfach nur gut. Und es sind so richtig so, es sind so unerwartete Features drauf. Er hat einen Track mit Berg, er hat einen Track mit Summer Jam, mit Levin Liam Track, er hat einen Track mit Icky Mel. Es ist einfach der absolute Wahnsinn.
1: Und zwischendurch kommen auch immer so Skits mäßig, ja. Also so irgendwelche Sprachnachrichten oder so. Und die bauen auch aufeinander auf. Es lohnt sich, das Album auch als Konzeptalbum richtig zu hören. So.
0: Ist so, weil mein absoluter Lieblingsproducer, als hätte Upsilon das gewusst und hätte mir einen Gefallen tun wollen, ist Bazazian. Erzähle ich hier auch seit Sendung 1. Und Bazazian hat einfach das ganze Album komplett produziert. Und ich finde, das hört man auch, weil ich finde, es gibt kaum Producer, die es hinkriegen, die Mucke nicht zu verändern und dem aber trotzdem nochmal einen Stempel aufzudrücken. Bazazian rundet das atmosphärisch einfach richtig geil ab und die Beats sind einfach todesfett und es ist so, sie sind irgendwie still und aber irgendwie sind sie auch laut und ist einfach geil. Ich finde, das ganze Album ist so Musik voll aufdrehen und Augen zu und zuhör.
1: Auf jeden.
0: Würdig.
1: Auf jeden.
0: Es ist einfach ein Kunstwerk auch. Ich finde es, also es ist wirklich.
1: Und es erzählt auch einfach schöne Geschichten, ja. Oder auch eher traurige Geschichten, finde ich,
0: ja,
1: aber.
0: Und deshalb hören wir jetzt auch nicht ein, nicht zwei, sondern gleich drei Songs von dem Album. Yippie, yay, gern geschehen. Als erstes hören wir Ghibli Freestyle von Upsilon, Levin Liam und Chili Gonzales. Dann hören wir Mann im Schloss. Und dann hören wir Letzter Mensch von Upsilon. Und dann hören wir uns wieder.
1: Bis dann, ne?
0: Viel Spaß.

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0: Digga, das war so schön.
1: Beautiful.
0: So schön. Mann, ach. Das erdet mich immer, ne? Das bringt mich auch
1: runter. Ja, auf jeden.
0: Oh,
1: auf jeden.
0: Macht ein bisschen betroffen, aber auf eine schöne Art auch. Mhm. Ja. Das ist die Mucke, die ich am liebsten mag.
1: Sich ein bisschen kacke fühlen, ja, aber auch schön.
0: Schön traurig und traurig schön.
1: Ja, ich finde das Bild, dieser Song macht auch wirklich so Bilder im Kopf, finde ich.
0: Ja. Oh, einfach geil. Also wirklich.
1: Gibt es dazu eigentlich ein Musikvideo?
0: Nee, ich glaube nicht.
1: Boah, das ist der perfekte Song für ein Musikvideo.
0: Mm, ist so.
1: Bin ich early.
0: Ach, ist so. Ja, hört euch auf jeden Fall das ganze Album an, Glanz Null. Glanz also Null, es ist einfach geil. Ich sag, es ist jetzt schon das beste Album des Jahres.
1: Hm.
0: Meine Meinung.
1: Meine Meinung.
0: Da sind wir wieder.
1: Ich hab's noch nicht so oft gehört tatsächlich. Ich hab's, glaube ich, zweimal gehört. Ja. Aber dann halt so am Stück auch.
0: Ja.
1: Finden.
0: Einfach gut. So. Und jetzt wird's hier mal wieder Zeit für Leben, Lieben, Lachen, sag ich. Guten Morgen, liebe Freunde und Freundinnen. Es ist 22.12 Uhr.
1: Wer jetzt noch wach ist, ist kriminell.
0: Es ist hier Untergrund und Überfluss angesagt. Wir sind Eva und Malte.
1: Ich bin Malte.
0: Ich bin Eva. Ich
1: bin auch dabei.
0: Ich bin Malte und ich bin auch dabei. Und 6,90 Euro sind auch dabei mit ihrem neuen Track. Kleiner Mann. Ist alles ganz lustig gemeint. Bitte nehmt den Track nicht zu ernst und viel Spaß damit.
1: Okay, Kleiner.
0: Okay.

0: kurz machen. Oh.
1: Sorry, Mann, was? Ja, nee, was alles hast du gut, gesagt? Ja, der Song war vorbei. So. Ja, sorry. Hi. Das war, kam so automatisch jetzt, das kam so schnell. Weißt du, manchmal reden wir so in die Songs herein, der war einfach.
0: Der war einfach vorbei.
1: Der war einfach vorbei.
0: Ja, da quatscht man, jappa, jappa, und schon sagt der Song.
1: Chanice, shut your mouth, please. Jappa, jappa, jappa. Kennst du?
0: Nein.
1: Oh, das ist eins meiner Lieblingsvideos. You're talking like a rat. Also, jappa, jappa, jappa.
0: Mit so Internet-Memes habe ich nichts am Hut.
1: Mm, zeige ich dir nachher, Mann, ist super.
0: Ich bin ein Wildnisjunge.
1: Ein Nature-Boy.
0: Ich gehe auf die Straße, weißt du? Ich habe keine Ahnung von diesem Internet-Hack-Mack.
1: Was ist dieses TikTok? Was? Ich kenne nicht dieses TikTok.
0: Was ist diese TikTok? Hör auf,
1: aber dafür zu viel Aura.
0: Aura, Laura. Auch den haben wir noch gar nicht gehört heute.
1: Aura.
0: Aber reicht auch. Das Meme ist auch irgendwie tot mittlerweile.
1: Also, ja, ist auch einer zu viel gewesen jetzt, ne?
0: Ja, es hat sich wirklich ewig lang gehalten.
1: Also ich meine, es hat sich so lange gehalten, dass wir den sogar noch in Englisch hier gespielt haben.
0: Ja, so 2 Monate später. Ja. Also wir leben in MV, das heißt, Stepping das war bestimmt the city schon with
1: Aura.
0: 5 Monate später.
1: Ja, ja. In Berlin ist das Ding schon 4 Jahre durch, sag ich.
0: Ja, auf jeden. Aber das ist ja auch so schön, ne?
1: Ja, du, herrlich, du.
0: Hier geht alles immer ganz entspannt voran.
1: Ja, du, wir kriegen das schon hin. Ja. Wir schaukeln hier das Boot schon über die Bühne oder wie das heißt. Nö. Oder so.
0: Ja,
1: was hören wir jetzt?
0: Also ich hatte überlegt.
1: Na, was hast du überlegt?
0: Also du bist ja nicht der größte Fan von Sierra Kids.
1: Komm, ich habe hier meine Apsilon-Fan-Rede gehalten, jetzt bist du dran.
0: Ja, das wären dann jetzt aber auch so 7 Minuten Sierra Kid.
1: Komm. Und los, komm, ich bin bereit.
0: Nun gut, also Sierra Kid, ne?
1: Mhm, ich glaube, du musst näher ans Mikro.
0: Sierra Kid, ne?
1: Oh yeah.
0: Der hat, sagt ja immer so, yo, also der hat ja schon eine lange Disco gehabt. Disco, Pogo. Der macht ja schon lange Musik, ne?
1: Disco Pogo, andere Musik.
0: Dingelingeling.
1: Spielen wir hier nicht, aber alle auch ein bisschen lustig.
0: Schon.
1: Ja.
0: Warte, ich bin hier gerade
1: todeslang.
0: Alter, es hört halt nicht auf.
1: Und scrollst und scrollst die Diskografie nach unten. Es wird auch immer länger.
0: So, wann hat er Zanny gedroppt?
1: Alter, Wahnsinn. Wahnsinn. Es
0: und das
1: hört nicht
0: sind halt
1: auf.
0: Auch alles Alben. Er hat ja auch ewig viel in Englisch gemacht auch. Also so, er hat, ich glaube, 3 Jahre lang oder so hat er nur englische Musik rausgebracht.
1: Ja.
0: Und. Ich glaube, von dem Album hier ist Sandy. Oh mein Gott. Funeral.
1: Es hört nicht
0: Funeral,
1: auf. In welchem Jahr sind wir? 2016?
0: Ja.
1: 15.
0: Before Funeral.
1: Ach, du Heiliger.
0: Das war 2016.
1: Mhm.
0: Da hat der Sandy rausgebracht.
1: Mhm.
0: Das ist so schon seit 2013 macht er Musik.
1: Kopfwelle.
0: 2016 hat er Sandy rausgebracht und das ist so der Sierra Kid Track. Also, keine Ahnung.
1: Mhm.
0: Denkt für mich auf jeden Fall. Ja, er ist ja auch relativ weit oben. Und auf diesen 2016-Track hat er einfach eine Antwort gebracht. Mm. Ist das nicht heftig?
1: Es
0: genau, 10 Jahre später.
1: Cray Cray.
0: Mit demselben Sample. Und ich würde gerne Zanny und Unix hören.
1: Du.
0: Also
1: ist
0: Zanny
1: das einfach
0: rückwärts.
1: Zanny rückwärts?
0: Das, ja.
1: Oh mein Gott.
0: Das ist der neue Track. Die dürfen das. Also ihr werdet schon auf jeden Fall eine Veränderung merken, aber das Sample ist immer noch dasselbe, was ich ziemlich, ziemlich lit finde.
1: Ich gebe dem auch eine Chance jetzt. Komm, ich gehe jetzt hier unvoreingenommen ran.
0: Ist wirklich geil. Also,
1: ja, komm.
0: Ich finde Zanny noch geiler als den neuen.
1: Mhm.
0: So, aber auch einfach nur, weil er so ikonisch
1: Inax.
0: Ist. Ikonisch als Inax. Zanny cooler als Inax, sag ich. Einfach, weil er so ikonisch ist, aber wo wir schon dabei sind. Zannys und alle anderen verschreibungspflichtigen Medikamente sollten auf jeden Fall

0: Ja, und ich hoffe, dass dir das irgendwann alles hilft.
1: Weißt du, so versuch das zu überwinden, indem du dagegen angehst. 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
1: Also du musst auch immer das Positive sehen, ne? Du musst da sehen, wo die Reise hingehen kann, ne?
2: Mann, ich sehe, wo die Reise hingehen kann. Ich fand den Track auf jeden Fall viel, viel, viel, viel besser, als ich Sarah Kidd in Erinnerung hatte.
3: Ja, also es sind auch so einzelne Gems bei ihm, die so übelst hidden, finde ich.
2: Mhm.
3: Ich würde jetzt nicht sagen, dass ich hier einen Sarah Kidd-Track hören kann und sage, ja, Mann.
2: Nee, ich auch nicht.
3: So, aber er hat auch einfach, er pickt auch wirklich die geilsten Beats, finde ich.
2: Ja, ich fand es ganz gut. Also
3: wie man dieses Sample nochmal so upgraden kann irgendwie. Also der Beat ist viel krasser, finde ich, als der vorherige.
2: Jo. Naja. Es gibt das größte deutsche Kompliment. Ich fand es nicht schlecht.
3: Kann man nicht meckern, ne? Ja. Kann man hören.
2: Kann man machen, ne?
3: Kann man hören, ja, ne? Schon mal schlechtere Songs gehört.
2: Ich will nicht weghören.
3: Oh ja.
2: Ja, Mann. Aber das, also, ja, war schön.
3: Cool, dass dir gefallen hat. Freut mich.
2: Ja, hat mir gefallen. Ja, fand ich gut. Fand ich gut. Ja. Ja. So, wie kriegen wir den Übergang jetzt hier gebacken?
3: Schön, dass du es geil fandest.
2: Ja. Oh,
3: weißt du, wer sich selbst die Geile nennt?
2: Na?
3: Iggy Mel.
2: Mama Iggy. Ja, Mann, Drunken Masters hauen gerade einfach ein Ding nach dem anderen auch raus. Die haben gerade ein EP rausgehauen mit KIZ und Menasmus, glaube ich, zusammen. Und auch eine EP mit Iggy Mel zusammen, wo es einfach 5, 6, wie viele Tracks sind auf dieser EP drauf? Kannst du mal gucken?
3: Ja, wir schauen mal. Ist auf jeden Fall auch eine geile EP, also das, die geile EP.
2: Ja, nur mit Mama Iggy.
3: Und da ist auch so ein Skit drauf, Bamba, das ist so 7 lustig.
2: 7 Tracks, ja Mann, es ist alles so witzig. Iggy Mel for President, auch so geil. Ach, ist alles so geil. Ist so witzig.
3: Ja,
2: ja.
3: Also von mir aus würde ich den Bamba-Interlude vielleicht machen, wir den als Rausgeh-Track an. So als letzten Track, bevor
2: wir
3: in die Night Rotation gehen oder so.
2: Ja, finde ich gut.
3: Der ist übelst lustig.
2: Ja, finde ich gut. Aber ich hätte auch Bock, hast du Bock, dass wir jetzt das Intro und danach direkt Iggy Mel die Geile hören, weil die gehen auch ineinander über, das passt auch.
3: Ja,
2: und die sind beide auch so kurz.
3: Na klar.
2: Geil, okay, tipptopp, Leute. Dann hören wir jetzt Iggy Mel for President und danach Iggy Mel die Geile.
3: Und dann hört ihr euch zu Hause die EP an.
2: Yeah.
4: 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Iggy Mel ist cool. 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
5: Sie hat sehr viel Selbstbewusstsein, was auch durch ihre Musik kommt und mir auch Selbstbewusstsein gibt, tatsächlich.
4: 3 Fotzen mit einem Bombenmarsch ist mein Lieblingssong.
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0: Icky 42, Schnicki Schnicki Banga.
1: Ja, also wie viel besser kann Deutschrap werden,
2: frage ich euch. Die beste Line des Jahres.
1: Also wirklich so ein geiler Track, das ja, bockt so sehr.
2: Macht richtig Spaß.
1: Ja, ich lieb's. Das höre ich auch richtig viel so morgens zum Aufstehen. Mache ich so richtig laut die EP in meinem Zimmer an. Sorry an meine Mitbewohner. Und oh, ich lieb's, Mann, ich lieb's. Dazu Haare kämmen und so anziehen. Und es ist so oben, ohne, und Tanga, Schnicki, Schnicki, Banga.
2: Checke, checke.
1: Einfach geil. Ja. Also, ja.
2: Erzähl mal noch mehr über deine Morgenroutine.
1: Meine Morgenroutine?
2: Wie sieht die so aus? Wie sieht so ein klassischer Morgen in deinem Leben aus?
1: Oh, das ist eine gute Frage.
2: Ist ja auch bald wieder.
1: Ja, gleich eigentlich auch, ja.
2: Ja.
1: Also pass auf. Ich stelle mir einen Wecker.
2: Hast du eine Routine erstmal?
1: Ich habe keine Routine.
2: Okay.
1: Ich habe absolut keine Routine. Manchmal trinke ich einen Kaffee, manchmal nicht. Aber bist du ein Mensch, der sich einen Wecker stellt oder so fünf Wecker?
2: Fünf Wecker? Auch wenn es so, das, mein Problem ist halt, ich stehe halt trotzdem erst auf dem letzten auf.
1: Hm.
2: Aber wenn es so wichtig ist, dann brauche ich schon so fünf, weil ich auch mal gerne einen Wecker einfach gar nicht höre.
1: Das stresst so mich halt. Also ich fühle.
2: Und dann, aber ja, dann ist mir nicht immer so, der Wecker klingelt halt schon 40 Minuten früher, als ich aufstehen müsste.
1: Wirklich? Oh nee, das würde ich nicht
2: und packen. Dann muss ich den halt erstmal dreimal wegdrücken, viermal wegdrücken, so auf den. Aber dann muss ich halt auch wirklich aufstehen, so.
1: Ja.
2: Und dann verpasse ich ihn auf jeden Fall nicht. So.
1: Ja, ich glaube, das könnte ich nicht.
2: Ich habe dann auch verschiedene Töne, wenn es mir ganz wichtig ist, dass ich wirklich immer wach werde.
1: Ja.
2: Und ich ganz so Angst habe zu verpennen, mache ich auch verschiedene Töne und so. Ja.
1: Aber ich habe das einmal zu oft gehabt, dass ich so im Halbschlaf, ich habe früher auch mehrere Wecker immer gehabt und habe aber irgendwann nicht gecheckt, welcher der letzte ist. Und habe sie quasi immer ausgemacht, weil ich dachte, es kommt noch einer und irgendwann kommt dann halt auch keiner mehr. Habe halt ein paar Mal verpennt. So. Und seitdem habe ich so einen. Ich habe immer noch einen Notfallwecker, aber meistens stehe ich beim ersten dann direkt auf.
2: Ja, das ist auch optimal. Dann hast du am besten meistens Schlaf. So.
1: Eigentlich ja, Mann.
2: Also besser geht's ja nicht.
1: Ja.
2: Aber ja, ich muss ja auch selten früh aufstehen. Das mal, also nebenbei so.
1: Ja, ja, ich auch.
2: Deswegen.
1: Aber es ist auch, wir leben auch den Gastro-Lifestyle, ne?
2: Ist ja.
1: Früh aufstehen, also ich, oh, pff.
2: Aber ich habe auch langsam wieder Bock mal so ein bisschen früher aufzustehen.
1: Wirklich?
2: So regelmäßig.
1: Viel Spaß, sag mir, wie
2: es ist. Ich finde es eigentlich übelst geil. Also so ab und zu mal früh aufstehen, den Morgen richtig haben. So, keine Ahnung, ist schon nett.
1: Ja, Mann.
2: Man kann irgendwie noch einmal viel Scheiß machen. Ich habe so, man hat dann so Zeit, die man vorher nicht hatte auf einmal.
1: Ja, im Winter finde ich auch. Also im Winter will ich auch ein bisschen früher immer aufstehen, weil da wird so schnell dunkel. Da bockt es dann halt auch nicht. Wenn du aufwachst und du hast noch so 2 Stunden Sonnenlicht, das ist halt richtig, richtig
2: ja,
1: scheiße.
2: Ja, im Winter sind so schrecklich gewesen.
1: Aber im Sommer, da denke ich mir, Mann, es war bis vor einer halben Stunde gefühlt noch Tag, hell, pff, penne ich halt bis 12. Ist doch geil.
2: Ja, ist auch ein gutes Mindset.
1: Ja.
2: Da hast du recht.
1: Auf jeden.
2: Aber so Morgenroutinen gibt es dann nicht. Also es ist so, du machst dich halt einfach fertig, wie du dich fertig machst, aber es ist jetzt nicht so, du trinkst jeden Morgen dieses Getränk oder erstmal ein Glas Wasser.
1: Nö. Nö, gar nicht eigentlich. Nee.
2: Toll.
1: Ich bin so abhängig nach so einem Handyspiel, aber das nenne ich hier nicht, weil es ist mir auf jeden Fall zu peinlich.
2: Okay, das müssen wir gleich erzählen müssen.
1: Ja, das zocke ich morgens immer nach dem Aufwachen. Ich bin auf jeden Fall auch süchtig, würde ich sagen.
2: Ja, checke, wenn du direkt nach dem Aufwachen spielst.
1: Ja, Mann, meine Bildschirmzeit ist auch...
2: Träumst du davon noch so?
1: Nee.
2: Und wenn du die Augen zumachst, dann hast du das Spiel vor den geistigen Augen.
1: Aber ich spiele das jetzt halt auch wirklich schon jahrelang.
2: Okay.
1: Also ich bin wirklich auch abhängig.
2: Bist du die Beste?
1: Nee. Nee, Mann.
2: Bald.
1: Das spielen international auf jeden Fall richtig viele Leute.
2: Krass. Candy Crush?
1: Nee, Mann, schlimmer.
2: Oha.
1: Mhm.
2: Ich bin so gespannt.
1: Viel schlimmer.
2: Es geht nicht schlimmer als Candy Crush.
1: Oh, vertrau mir. Na egal, mach mal die nächste Mucke hier an, sag ich.
2: Ja, ich hatte gedacht, wir gehen gleich von... Fotzig auf bitchig oder so.
1: Und los.
2: Darf ich das sagen? Bin ich jetzt mega cancelled?
1: Bist mega cancelled, aber ist okay. Ich leg meine Hand für Malte ins Feuer.
2: Ich bin uncancelbar.
1: Oh yeah.
2: Wir hören Bitch Bitch von Juju.
1: Whee.

0: Das war Teute Allstars.
1: Schön war's. Wer war's? Teute Records war's? Desaster?
0: Da noch mehr, noch mehr.
1: Wer noch, wer noch? Wir Wassermann auf jeden Fall. Luke Gaddi, Modus. Louvre?
0: Das ist der mit den Under Armour Handschuhen.
1: Louvre, ach, den mag ich auch wirklich gern.
0: Ja.
1: Nein, Bro.
0: Nein, Bro.
1: OG Lou.
0: Nein, Bros.
1: Dietrich.
0: JGT, Glengang. Julio MC.
1: Kilian 437.
0: Kilian halt.
1: Und noch so andere Leute.
0: Kilian ist der most Berlin-Name überhaupt.
1: Kilian?
0: Ich. Also ich habe noch nie jemanden getroffen, der oder die Kilian hieß und nicht in Berlin gelebt hat.
1: Doch, ich kenne jemanden.
0: Oder nicht aus Berlin kommt.
1: Doch, ich kenne jemanden.
0: Lüge.
1: Doch, man ist so.
0: Eltern aus Berlin.
1: Nee. Oder? Keine Ahnung, ich glaube nicht.
0: Frag Kilian mal.
1: Ich frag Kilian, kein Problem, mache ich. In dem Track gerade waren witzigerweise OG Lou und Wassermann. Und die haben auch gerade einen neuen Track-Release zu zweit, nämlich Chayas lieben Trap, was eine Anspielung ist an Shirin Davids Album Bitches brauchen Rap. Ja, Chayas lieben Trap ist wie Bitches brauchen Rap, nur ein bisschen geiler.
0: Yeah.

0: lieben Trap.
1: Hallo.
2: Chayas lieben Trap.
1: Ich bin Chaya.
2: Ich liebe Trap.
1: Und ich liebe Trap. Weißt du, was ich noch lieb?
2: Na?
1: Untergrund und Überfluss.
2: Oh ja, ich auch.
1: Untergrund und Überfluss. Mit Eva und Malte.
2: Malte bin ich.
1: Bei Loro.
2: 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Es ist 22.49 Uhr.
1: So ist es. 10 schöne Minuten haben wir noch.
2: Zeit für Straftat. ja, 10 Minuten noch.
1: 10 Minuten
2: wir müssen
1: noch.
2: Uns jetzt gut überlegen, was wir spielen. Wir haben nämlich noch einige Songs auf dem Petto.
1: Oh mein Gott, ja, wir müssen uns entscheiden.
2: Dieser Pudding-Witz hat, glaube ich, echt zu viel Zeit gebraucht.
1: Du, für manche Sachen muss man sich auch einfach Zeit nehmen.
2: Ja, auf jeden Fall.
1: Oh Gott, das wird auch schwer. Welchen nehmen wir?
2: Ich weiß nicht.
1: Wir haben schon noch einiges übrig auch, ne?
2: Ja.
1: Komm, du suchst einen aus.
2: Ich?
1: Ja.
2: Oi, oi, oi.
1: Oh, ich weiß doch auch nicht.
2: Oi, oi, oi. Das ist jetzt wirklich dramatisch.
1: Was mit dem Blair?
2: Oh, ich bin so durch, oder?
1: Sonst den Blair Waldorf-Track, der ist auch geil. Die Gossip Girl-Anspielung?
2: Check ich gar nicht.
1: Charlize mit Blair Waldorf, Hashtag mag mich. Ist geil. Weißt du, hast du Gossip Girl mal gesehen?
2: Nee.
1: Nee? Okay. Naja, für alle, die Gossip Girl gesehen haben, sag ich nur XOXO Gossip Girl.

0: Diese Sendung würde ewig gehen.
1: Ja, ihr wünschtet, ihr könntet für ewig unseren tollen Stimmen lauschen.
0: Aber es ist geht nicht, leider Digga. Nicht.
1: Ist nicht, ist Digga. Nicht. Ist für nicht. Dich heute nicht.
0: Heute nicht, aber ist okay, weil husch husch ab ins Körbchen. Ihr müsst ja auch irgendwann mal ein Schläfchen machen.
1: Ja,
0: ne?
1: Sag ich auch. Also, ja. Oder, also hoffentlich nicht, wenn ihr am Steuer seid.
0: Nee, aber wenn wir euch jetzt hier nicht müde gequatscht haben, dann weiß ich auch nicht.
1: Ja.
0: Vielleicht erzählt Malte euch nochmal den Witz mit dem Pudding.
1: Nein, das dafür haben wir, actually, haben wir für den Witz nicht mehr genug Sendezeit.
0: Ja, schade, Mann.
1: Ja, ich würde so gerne.
0: Ja.
1: Ich glaube, ich erzähle jetzt einfach jede Sendung.
0: Ui. Ja, ja.
1: Was hältst du davon?
0: Ja, pass auf, ist auch so ein Beweis, ob wenn wir so Gäste haben, ob die uns zuhören, wenn oder wir sonst Sendung machen. Ist ja. So, kennst du den Witz mit dem Pudding? Und wenn Leute Nein sagen, dann wissen wir direkt Bescheid.
1: Ja, auf jeden.
0: Wissen wir direkt
1: weg. Oder wenn so, keine Ahnung, Leute sagen so, ja, geile Sendung oder so. Oder ich höre dich immer. Dann kann man es halt easy testen.
0: Ist der Test auch, der sogenannte Pudding-Test.
1: Ja.
0: Wer kennt ihn nicht? Jetzt kennt ihr ihn.
1: Oh, ja. Eine Motte.
0: Oh, hier ist eine Motte drin. Oh, Soli, wir haben eben über Soli gesprochen, jetzt fliegt hier eine Motte rein. Zufall, weil Motte von Soli war auch der allererste Track, den wir insgesamt gespielt haben bei Untergrund und Überfluss.
1: Auf jeden.
0: Das ist ein sogenannter Full-Circle-Moment hier auch gerade, sag ich.
1: Mit der Motte fing es an, mit der Motte wird es enden.
0: Wow, Wahnsinn.
1: Ich weiß auch noch, wie wir diesen Track angemacht haben und der ja auch wirklich einfach geil klingt.
0: Die Color-Session-Version hatten wir auch gespielt, glaube ich.
1: Kann sein. Es klingt auf jeden Fall auch, also so ein Song, der halt auch geil auf geilen Anlagen klingt.
0: Ja.
1: So. Und dann diese Studio-Box hier das erste Mal geballert.
0: Mann, vielleicht.
1: Das war schon ein Moment.
0: Ja.
1: Das war schon ein Moment.
0: Mann, wenn wir noch Zeit hätten, könnten wir da auch noch spielen. Machen wir nächstes Mal.
1: Ja, also wir können, müssen auch nicht drei Minuten Bamba spielen.
0: Ach doch, mal klar, Mann, ist doch geil.
1: Ja, okay.
0: So, wartet mal, wann sehen wir uns denn das nächste Mal wieder? Ich guck mal hier in meinen Kalender rein. Wir sehen uns das nächste Mal im September am 14. 14. September.
1: Juhu!
0: Juhu! Ich freue mich.
1: 14. September.
0: 14. September. Bis dahin, liebe Freunde, wollen wir Tschüss sagen jetzt? Ja, ne?
1: Ja, müssen wir sagen wir Tschüss.
0: Müssen wir ja.
1: 14. Mir ist so, als wenn da irgendwas wäre.
0: 10 Tage vor meinem Geburtstag ist das.
1: Ah, das war's.
0: Oui.
1: Genau.
0: Yeah. So, Leute.
1: Ja, haut rein, sag ich.
0: Es wir war sehen uns schön, dann am 14. wie immer.
1: War auch schön mit dir, Eva, hat mir sehr viel Spaß
0: es
1: gemacht.
0: Es war schön mit dir, Malte, mir
1: ich
0: auch.
1: Ich bin froh, dass wir jetzt beide müde sind.
0: Ja,
1: und
0: ich bin
1: vorher,
0: müde.
1: Ich habe das Gefühl, vorher waren wir dumm.
0: Vorher, Mann, ich war auch, also ich habe auch wirklich Angst gehabt, dass ich einpenne. Ich war so müde auf dem Weg hierher.
1: Und jetzt sind wir müde.
0: Jetzt bin ich total übermüdet. Ich habe mir hier noch ein Energy-Getränk reingescheppert. War geil. Jetzt kann ich erstmal wieder 4 Stunden nicht schlafen, glaube ich.
1: Kopf sagt Schlaf, Herz pocht.
0: Heppa. So, es war schön mit euch. Jetzt gehen wir gleich in die Night Rotation. Vorher kriegt ihr nochmal Icky-Mail, wie angekündigt, mit Bamba.
1: Ja.
0: Ja. Schön war's. Es ist 22:58. Bis zum nächsten Mal.
1: Tschüss.
0: Tschüss, das war Untergrund und Überfluss.
1: Gute Nacht.
0: Gute Nacht.
1: Passt auf euch auf.
0: Ja.
1: Gebt euch nicht auf.
0: Nein. Leben die Lachen.
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0: und es gibt ja auch, also ich glaube, du hast da schon, warst so eine Trendsetterin, also mit diesem Techno-Rap oder wie immer man es nennen will. Wie nennst du es?
1: Fotzen-Style.
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